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0: 66% der Österreicher haben bei einer großen Umfrage 2025 gesagt, dass sie bald ihre Jobs loswerden. Und wenn man sich in Österreich herumhört, egal ob jetzt Busstation, Stammtisch oder auch beim Friseur, wenn das Wort KI fällt, fällt auch oft der Satz danach, wir haben bald alle nichts mehr zum Arbeiten. They're taking our jobs. Stimmt das?
1: Die kurze Antwort wäre nein. Es wird sich mit KI viel verändern oder es hat sich auch schon viel mit KI verändert, aber es ist nicht so, dass wir alle arbeitslos werden.
0: Servus, danke fürs Einschalten. Mein Name ist Xin Zhang und das ist der neue Ö3 KI-Check. 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Willkommen zu einer neuen Folge des Ö3 KI-Checks. Heute zu Gast Uli Meier, Leiter der Soziologie der Johannes Kepler Universität Linz. Du kennst dich aus, Technologie, Menschen, Arbeit und das alles zusammen. Es ist dein Fachgebiet und da machst du Forschung darin, oder?
1: Genau, vielen Dank für die Einladung.
0: Wenn du noch ganz kurz beschreibst, was machst du den ganzen Tag auf der Uni? Also Noten verteilen oder was macht man da?
1: Also wir unterrichten natürlich und dann in der Soziologie, wir haben einen Studiengang, der heißt Digital Society, also die digitale Gesellschaft. Wir unterrichten auch unsere KI-Studierenden, damit die einmal eine Idee entwickeln, dass das, was sie da tun, was mit der Gesellschaft da draußen zu tun hat und diese vielleicht auch verändert. Und in der Forschung beschäftigen wir uns mit ganz unterschiedlichen Fragen zum Verhältnis von Technik und Gesellschaft. Also wie verändert Technik unsere Gesellschaft, wie verändert sich die Gesellschaft dadurch, dass es neue Technologien gibt, aber auch, wo kommen Technologien her? Und da ist natürlich künstliche Intelligenz gerade eins der zentralen Themen, weil da nicht nur sehr viel diskutiert wird, sondern auch sehr viel passiert.
0: 66% der Österreicher haben bei einer großen Umfrage 2025 gesagt, dass sie bald ihre Jobs loswerden. Und wenn man sich in Österreich herumhört, egal ob jetzt Busstation, Stammtisch oder auch beim Friseur, wenn das Wort KI fällt, fällt auch oft der Satz danach, wir haben bald alle nichts mehr zum Arbeiten. They're taking our jobs. Stimmt das?
1: Die kurze Antwort wäre nein oder ist nein. Es gibt ganz viele, also wenn wir uns die Geschichte Technologieentwicklung angucken, dann finden wir das immer bei jeder neuen Technologie. Also als das Auto erfunden wurde, hieß es dann, was werden die ganzen Hufschmiede und Stallburschen machen? Wir werden große Arbeitslosigkeit haben. Das hat sich so nicht ergeben. Bisschen aktueller, als das Internet aufkam, zweite Hälfte 90er Jahre, hieß es, wir brauchen keine Postboten mehr. Also so. Ne? Und stattdessen haben wir so viele Pakete, wie noch nie, die versendet werden durch den Onlinehandel.
0: Okay, versuchen wir es ein bisschen klarer zu strukturieren.
1: Ja.
0: Gehen wir rein in Fallbeispiele.
1: Ja.
0: Also, man sieht überall in den Medien, wie Jobs verschwinden.
1: Mhm.
0: Ein Fall zum Beispiel, Klarna.
1: Mhm.
0: Klarna hat 700 Leute aus dem Callcenter rausgeschmissen und gesagt, so, wir machen das jetzt alles mit irgendwelchen KI-Bots, wir brauchen euch nicht mehr. Ganz so geklappt hat es nicht, oder?
1: Die haben das vermutlich auch, also Klarna als Finanzdienstleister hat sich gedacht, sie könnten die Kundenbetreuung über Large Language Modelle, also so Chatbots wie ChatGPT, machen. Das ist auch wirklich ein reichlich ungeschickter Weg, damit anzufangen. Also diese Tools, wenn man sie benutzt, können sehr, sehr hilfreich sein, können sehr erstaunliche Dinge vollbringen, bis sie es halt nicht tun. Und es passiert ja immer wieder in der Nutzung, jeder, der die nutzt, hat das sicherlich schon mal erlebt, dass die plötzlich ganz komische Antworten, ganz seltsame Antworten geben. Irgendwas passiert, was man nicht nachvollziehen kann, was man in einer, also man führt eine Art Gespräch, es wirkt einigermaßen natürlich und plötzlich macht das Ding irgendwas ganz Komisches. Und das ist natürlich etwas, was ich auf gar keinen Fall haben will im Kundenkontakt. Also sagen, wenn man da kurz drüber nachdenkt, glaube ich, würde man sagen, das probieren wir erstmal intern. Und die Mitarbeitenden können uns dann rückmelden, ob das gut funktioniert. Aber die Idee, ich fange das an im Kundenkontakt, ist vermutlich nicht die schlauste Idee gewesen, solche Systeme einzusetzen. Da geht es halt um ganz viel. Da geht es um Vertrauen, da geht es um sozusagen die Anliegen ernst zu nehmen. Und wenn da Systeme mit einer bestimmten Prozentzahl seltsame Antworten geben oder auch aus ihrer Rolle ausbrechen, die sie da spielen sollen, dann ist das natürlich hochproblematisch. Und für eine Firma, die primär auf Dienstleistungen setzt, kann das sogar gefährlich werden.
0: Also wie gesagt, Sie mussten jetzt bessere Verträge anbieten und Callcenter-Mitarbeiter wieder zurückzuholen, weil einfach die Kundschaft gesagt hat, wir wollen das nicht. Der Service ist schlechter geworden, komplizierte Fälle haben nicht mehr funktioniert. Ja, sie waren schneller in der Bearbeitung, aber schneller heißt nicht besser.
1: Genau. Ich denke da jetzt an meinen Mobilfunkanbieter. Wir kennen alle die Firmen, die versuchen, Technologie zu nutzen, um den Kundenservice möglichst vor den Kunden zu verstecken. Also wie viele Schritte und sagen Dialogsysteme man durchlaufen muss, um dann irgendwann doch mit Tricks mal mit einem Menschen sprechen zu können. Oder man sagt, ich schaffe denen die Freiräume, dass die Kundenberaterinnen tatsächlich die Fälle bearbeiten können, wo die Leute tatsächlich Hilfe brauchen. Was all diesen Systemen noch fehlt, oder was es noch nicht funktioniert hat, in diese Systeme rein zu bekommen, ist sowas, was man vielleicht Weltwissen oder Welterfahrung nennen kann. Also das, was wir über die Welt wissen, haben wir erlernt. Und haben wir erlernt, indem wir in dieser Welt etwas getan haben. Und zwar ab unserem ersten Tag an. So haben wir Sprache gelernt. Und so haben wir Normen und Werte gelernt, was ist angemessen, was ist richtiges Verhalten und so weiter und so fort. Und wir haben gelernt, dass es gilt, sich in unterschiedlichen Kontexten anders zu verhalten. Sagen im universitären Kontext, vielleicht bei einer Vorlesung, verhalte ich mich anders als im Wirtshaus und im Sportverein wiederum anders als vielleicht hier im Studio. Und dieses, es gibt verschiedene Kontexte und da sind gelten bestimmte Werte und es gibt Dinge, die sind angemessen und Dinge haben eine Bedeutung und hängen irgendwie zusammen. All diese Sachen beherrschen diese Systeme noch nicht. Das heißt, diese Large Language Modelle sind auf unglaublich viele Texte trainiert. Also sagen, dass die große Herausforderung dieser AI-Firmen zurzeit ist ja, mehr Daten zu generieren, um die nächste Entwicklungsstufe zu trainieren. Und was die aber machen, ist Muster in diesen Texten erkennen. Also welches Wort folgt auf welches, welche inhaltlichen Zusammenhänge gibt es, wie sieht bestimmte Textformen aus. Und da sind die oft brillant. Aber was diese Texte bedeuten und wofür die da sind, also wir sehen Text und wir wissen, das ist ein Zeitungsartikel. Wir sehen einen anderen Text, wissen, das ist was Wissenschaftliches oder eine Kolumne oder eine E-Mail von einem Freund oder einer Freundin. Und wir können das sofort einordnen und es hat Bedeutung. Und all das haben diese Systeme überhaupt nicht. Und ein Großteil dessen, was unter Halluzinieren verstanden wird, dass die sich plötzlich einfach völlig sinnloses Zeug ausdenken, hat damit zu tun, dass sie den Kontext nicht verstehen, in dem das gerade stattfindet, was sie da tun.
0: Jetzt versuche ich mal so ein Zwischensummary zu finden. Also ich habe jetzt gelernt, die KI per se kann keinen ganzen Mitarbeiter ersetzen. Also einen menschlichen Mitarbeiter kann die KI nicht ersetzen. Aber mit KI gemeinsam können Mitarbeiter beziehungsweise deutlich effizienter werden. Der schwedische Möbelhersteller, ich nenne es einfach IKEA, hat Leute sozusagen nicht gefeuert. Also sie haben sie nicht rausgehaut, aber man hat sie umgeschult. Warum? Die haben auch so wie bei Klarna beschlossen, wir machen so, statt Callcenter kommt ein Bot rein. Also der macht diese Abfragen mit, hallo, ich habe 3 Schrauben zu wenig, können Sie mir welche schicken? Und es sind immer 3 Schrauben zu wenig. Und die Mitarbeiter, die vorher diese Telefonate angenommen haben, wurden umgeschult auf, sie nennen es Interior Designer. Also man hat sie umgeschult auf neue Programme, auf eine neue Funktion. Das heißt, es wurde niemand gefeuert, sie haben eine neue Funktion bekommen, die wiederum sozusagen im Callcenter Leute beraten haben, wie sie ihre Wohnung schicker ausstatten können. Während dieses Kinkerlitzchen-Zeug, wie mir fehlen 3 Schrauben, mir fehlt ein Brett, ich möchte zurückgeben, sozusagen einem KI-Roboter übergeben wurde. Ist das ein wirkliches Best Practice? Ist es das, was uns bald allen blühen wird? Ist es das die Zukunft?
1: Das ist ein sehr schönes Beispiel, weil es zeigt, dass wenn man solche Systeme sinnvoll einsetzt, dann nimmt man nicht einfach eine menschliche Tätigkeit und ersetzt die 1:1. Also das gibt es natürlich bei einfachen Tätigkeiten auch. Ich habe vorhin schon das Beispiel Datenverarbeitung genommen, ne? Also bestimmte Formulare, die wir zur Versicherung schicken. Das kann gut sein, dass die bis zur Bewilligung nie wieder ein Mensch gesehen hat und das ist ja auch eine Tätigkeit, den nicht unbedingt ein Mensch machen muss. Ne? Und jetzt ist die Frage, also wie genau setze ich diese Systeme ein? Und was das Beispiel, was du genannt hast, so interessant macht, ist, die Firma ist eben nicht hingegangen und hat gesagt, wo können wir Menschen durch KI-Tools ersetzen, sondern wie können wir unsere Dienstleistung weiterdenken unter Zuhilfenahme von solchen KI-Tools, dass es insgesamt besser wird. Also ich habe bestimmte Tätigkeiten im Hintergrund, die machen KI-Tools und ich kann dadurch den menschlichen Mitarbeitenden Freiraum schaffen, eben sozusagen die Dienstleistung zu optimieren oder also
0: auch für den Kunden
1: ein besseres Angebot zu machen. Genau, also das heißt, es ist nicht nur effizienter geworden, sondern sozusagen die Tätigkeit hat sich tatsächlich verändert.
0: Aktuell ist es eine ganz, ganz üble Unart, dass teilweise Chefs kommen, also Geschäftsführer, und sagen, wir brauchen KI, alle haben KI. Und man sozusagen die Mannschaft irgendwie sternenförmig schreiend im Kreis schickt und sagt, macht's was mit KI. Also ich glaube, auch wieder aktueller Fall, große Firma sagt, ihr werdet bewertet, wenn ihr viel KI benutzt. Also benutzt KI. Da gibt es sogar ein Dashboard, wo draufsteht, wenn du mehr KI benutzt, bist du der bessere Mitarbeiter. Was ist passiert? Eine halbe Milliarde US-Dollar wurden verbrannt, weil die Leute einfach der KI nonstop irgendwelche Arbeiten gegeben haben, die sie gar selber lösen konnten, um Tokens zu verbrauchen, weil der Chef gesagt hat, das ist gut. Also da sieht man, dass du effizient bist. Ist da nicht gerade auch ein Umdenken in der Arbeitswelt, dass man irgendwie sagt, dieser KI-Wahn muss jetzt mal gestoppt werden?
1: Also das Interessante ist, dass wir das mit künstlicher Intelligenz jetzt, weiß ich nicht, je nachdem wie man rechnet, zum 4., 5., 6., 7. Mal beobachten. Also immer, es gibt so KI-Hypes und dann flacht es wieder ab und die ersten richtigen KI-Hypes waren spätestens in den 1980er Jahren. Und auch dann immer diese Versprechung, alles wird sich ändern und die Erwartung, wir müssen das jetzt alle machen, sonst werden wir abgehängt, ne? Sonst sind wir nicht mehr wettbewerbsfähig. Und das Interessante ist, dass das in der Form noch nie eingetreten ist, wie das prognostiziert wird, aber jedes Mal das vergessen wird, dass das schon so oft da war. Es macht ja auch total Sinn, für Organisationen, seien das Unternehmen oder öffentliche Verwaltung, zu überlegen, wo kann uns das denn bei unserer Aufgabe oder bei unseren Zielen unterstützen. Aber was ganz häufig immer noch passiert, und zwar genauso wie vor 10, 20, 30, 40 Jahren, ist das, was du beschreibst. Und wir nennen das Lösung auf der Suche nach Problemen. Also es wird KI, also jetzt sind wir bei KI, früher waren es andere digitale Technologien. Es wird KI eingeführt, weil man das Gefühl hat, alle machen das. Und dann hat man bestimmte Tools. Also in Unternehmen ist das ganz oft Copilot, wo dann viele Lizenzen für die Mitarbeitenden beschafft werden. Und es gibt verschiedene Rollen, die Mitarbeitende in dem Unternehmen einnehmen in Relation zu KI. Und dann versucht man rauszukriegen, wozu man das eigentlich hat. Statt umgekehrt zu sagen, okay, welches unserer Probleme ließe sich denn lösen? Wie möchten wir uns denn weiterentwickeln und wie können uns KI-Tools dabei helfen? Und dann kann die Entscheidung sein, das ist total gut, damit können wir endlich was machen, was wir seit Jahrzehnten tun wollen, aber nicht konnten. Es kann aber auch sein, dass man feststellt, für uns ist das halt gerade totaler Quatsch und es ist auch für die Konkurrenz Quatsch und wir bleiben mal beim persönlichen Gespräch mit unseren Kunden zum Beispiel. Aber das ist dieses, dass bestimmte Technologien als das Nonplusultra angesehen wird, was man unbedingt machen muss, das kommt immer wieder. Vor ein paar Jahren war das Blockchain zum Beispiel als Technologie, also die Technologie, auf der diese
0: die Cryptocurrencies
1: basieren, also sowas wie Bitcoin und dass Banken ersetzen wird und öffentliche Verwaltung ersetzen wird und dass wir keine Staaten mehr brauchen und jeder musste ganz unbedingt was mit Bitcoin machen und es ist überhaupt nichts draus geworden. Also es ist, und interessant wird jetzt zu beobachten und das ist natürlich das auch, was uns interessiert, wo wird das nachhaltig sinnvoll eingesetzt und wo sind es eben so Strohfeuer, wo es eingesetzt wird, weil man das Gefühl hat, man muss es auch machen, um dann festzustellen, eigentlich werden die Sachen dadurch schlechter oder teurer oder beides.
0: Und genau da will ich jetzt einhaken auch. Drei Jobs vielleicht, die so wie sie existieren heute in 5 bis 10 Jahren weg sind und drei Jobs, die man so nicht kennt und in den nächsten 5 bis 10 Jahren ein Wunsch ist, so wie ein junger Mensch mir sagt, ich werde Influencer.
1: Mhm. Da, also ich glaube, die einzige Prognose, bei der ich mich relativ sicher fühle, ist, dass alle Prognosen, die wir zurzeit so sehen, so nicht eintreffen werden. Also wenn wir uns überlegen, dass ChatGPT als das erste bekannte Large Language Modell, was viel genutzt wurde, im November 2022 vorgestellt wurde und dann so richtig losgegangen ist im Frühjahr 2023, da sind wir jetzt also so 3, 3,5 Jahre. Seit 3, 3,5 Jahren gibt es diese Technologie. Das heißt, wenn wir uns alle Prognosen angucken, die vor 5 Jahren gemacht worden sind, was jetzt nicht so viel ist, ne?
0: Ja.
1: Die sind alle Quatsch, weil die alle diese extrem schnelle Entwicklung dieser Large Language Modelle nicht vorhergesehen haben. Und was Ähnliches, glaube ich, wird uns in den nächsten 5 Jahren auch wieder passieren können. Also wohin geht es mit diesen Robotern? Also diese humanoiden Roboter, die jetzt ja auch Tesla herstellen will und solche Firmen. Wird das auch so ein Reinfall wie Blockchain oder wird da tatsächlich was passieren? Wohin geht es mit diesem Agentic AI? Also dass wir Tools haben, die wirklich unseren Urlaub buchen oder unsere E-Mail-Korrespondenz übernehmen werden. Das wird noch ganz großartig, wenn irgendwann nur noch KI-Tools miteinander reden. Und da Vorhersagen zu machen, ist, glaube ich, sehr, sehr schwer.
0: Wie sieht die KI-Zukunft für jemanden, einen Arbeitnehmer, der hier angestellt ist, aus? Mhm. Ein Arbeitgeber und der Gesellschaft aus. Werden wir Arbeit, so wie wir sie kennen, noch weiterführen? Beziehungsweise wird uns die KI so viel Arbeit abnehmen, dass ich nur meine 2-Tage-Woche habe und die KI macht den Rest und trotzdem habe ich denselben Output? Beziehungsweise kann eine Firma, ein Arbeitgeber sagen, ich brauche keine Mitarbeiter, ich brauche genau 2 Aufseher für die KI und das reicht mir?
1: Also das eine ist, was man sagen kann, dass es, glaube ich, sinnvoll ist, im eigenen Arbeitsbereich zu gucken, was an Technologien gibt es da, wie werden die eingesetzt, was davon ist sinnvoll, eben nicht dieses, es machen jetzt alle so, deswegen machen wir es auch, sondern tatsächlich, welches haben wir ein Ziel oder haben wir ein Problem, wobei uns solche Technologien helfen können inwieweit kann ich mich in diese Gestaltungsprozesse einbringen? Es passiert uns eben nicht einfach. Sondern wir gestalten das alle mit, also wir beeinflussen das alle durch unsere Nutzung, Nichtnutzung, Akzeptanz, Ablehnung und so weiter und so fort. Und was ist der Bereich, wo ich mich sinnvollerweise einbringen kann, um das mitzugestalten? Also wenn alle da aktiv mitgestalten, dann steuern wir auf jeden Fall auf eine deutlich bessere Zukunft vor, als wenn wir einfach nur abwarten, was uns passiert. Also das, was nicht passieren wird mittelfristig, ist dieses, dass wir alle sagen, arbeitslos werden und dann entweder sagen, keinen Sinn mehr im Leben haben oder alle unglaublich kreativ sind. Also es gibt ja dann eine dystopische Variante, wir haben alle kein Ziel mehr im Leben und keine Selbsterfüllung und was Utopisches, wir können endlich alle das machen, was wir schon immer machen wollten. Diese beiden Szenarien sind, glaube ich, sehr unrealistisch.
0: Also ich glaube, Arbeitgeber müssen lernen, KI hat ihren Preis.
1: Auf jeden Fall.
0: Und Arbeitnehmer müssen gar nicht so viel Angst haben. Laut den letzten Zahlen vom Weltwirtschaftsforum werden durch KI bis 2030 170 Millionen neue Jobs entstehen. Ja, knapp 100 werden anders werden, aber es werden nicht weniger Jobs. Es werden mehr Jobs also es entsteht durch KI mehr Jobs, als KI Jobs abschaffen würde. Das heißt, ich glaube, als Arbeitnehmer muss man sich einfach damit abfinden, dass KI da ist, dass man lernt, damit umzugehen und man wird seinen Job behalten.
1: Künstliche Intelligenz gibt uns auf jeden Fall die Möglichkeit, um über unsere Jobs nachzudenken und zu sagen, wie können wir die eigentlich in eine Richtung weiterentwickeln, wie wir diese Jobs gerne hätten. Sowohl für die in diesen Jobs tätig sind, als auch für die, die diese Dienstleistungen oder Angebote in Anspruch nehmen, als auch die Firmen, in denen die Personen beschäftigt sind. Ob wir diese Möglichkeiten, das alles zu verbessern, realisieren oder tatsächlich diese Technologie nur denken oder auch zum Beispiel auch von Organisationen nur gedacht wird in dem Sinne, wie kann ich Personen ersetzen und das Gleiche statt mit Personen jetzt mit KI machen, halt nur schlechter als vorher. Das ist tatsächlich was in unserer eigenen Verantwortung liegt. Und da ist, glaube ich, die Idee, je mehr Personen sich da einbringen und mitgestalten und zu sagen, hört mal, diese Technologie passiert uns nicht einfach, wir machen das und auf allen gesellschaftlichen Ebenen, vom Arbeitsplatz bis natürlich Politik, desto mehr Chancen haben wir tatsächlich, diese Technologie auf eine Art und Weise einzusetzen, die in der Summe dann zumindest vorteilhaft für uns ist.
0: Und ich glaube, damit beschäftigen sich gerade ganz viele Leute, weil KI ist einfach ein Riesenthema. Ja. Also das ist der Grund, warum wir dieses Staffelfinale machen, weil es wird nicht weggehen. Es wird nicht weggehen. Ich meine, diese Woche endlich in gedruckter Version, selbst der Papst, 150 Seiten, die Enzyklika über Technologie, künstliche Intelligenz und die Menschheit. Wir werden alle lernen, damit umzugehen, unsere Menschlichkeit damit auch zu bewahren. Und es wird spannend in den nächsten Jahren. Also ich glaube nicht, dass man jetzt schon sagen kann, die KI wird die Welt in den Untergang treiben. Man kann auch nicht sagen, die KI wird die Welt retten, sondern es kommt darauf an, wie wir als Gesellschaft mit dieser KI umgehen.
1: Und je mehr Personen sich einbringen in diese Debatte, wie soll denn diese Welt mit KI für uns aussehen, umso besser. Und gerne auch der Papst.
0: Danke, Uli, dass du da warst. Und das war die vorerst letzte Folge des Ö3 KI-Checks. Vielleicht sieht man sich zur nächsten Staffel. 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

0: Fragen.
1: Genau.

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1: Hallo und herzlich willkommen beim Podcast von Frühstück bei mir. Und bevor es losgeht mit Simone Striebel, möchte ich mich bei ganz vielen von euch herzlich bedanken. In meinem Fragebogen gibt es ja diese Frage, die meisten Likes habe ich bekommen für. Und ich kann seit letzter Woche sagen, für das Interview und das Posting zum Interview mit Mr. Bryan Adams. Und es ist so schön, dass so viele von euch geschrieben haben. Es war inspirierend, es war voller Weisheit. Er hat sich eingelassen darauf, genau so war es. Ja, das Ganze gibt es auch noch nachzuhören. Ich freue mich, ich habe sogar eine Nachricht aus Mexiko, aus Australien, aus Kanada habe ich Nachrichten bekommen, seiner Heimat. Ganz viele haben sich auch bedankt für den englischen Podcast und ihr könnt eben das Interview auf Deutsch übersetzt mit dem wunderbaren Ben Krischke als Bryan Adams oder auf Englisch nachhören als Frühstück bei mir Podcast. Und auch Frühstück bei mir mit Simone Striebel, der Moderatorin der heurigen Sommergespräche im ORF, das birgt viele Überraschungen. Zuerst einmal, dass es überhaupt zustande gekommen ist, weil Simone hat zuerst gesagt, nein, will sie nicht, als ich sie angerufen habe. Sie möchte jetzt einfach die Sommergespräche machen, sie möchte keine Angriffsfläche bieten, sie möchte nicht zu viel von sich erzählen, hat sich aber dann doch Bedenkzeit erbeten und nach einem Wochenende, an einem Montag, hat sie dann gesagt, ja, ich mach's. Ich habe mich mit meinen Freundinnen beraten. Einziger Punkt, sie will nicht über ihren Beziehungsstatus erzählen, aber das habe ich, glaube ich, dann sehr, sehr kreativ gelöst, wie wir doch über die Liebe gesprochen haben. Simone hat zum ersten Mal eine Journalistin und auch einen Fotografen in ihre Wohnung lassen. Ich und Tom Wunderlich, wir haben das nach außen tragen dürfen. Schaut euch die Fotos an. Eine Zwei-Zimmer-Wohnung, schön eingerichtet. In Wien-Landstraße, dort finden übrigens auch total tolle Partys statt. Simone Striebel ist nämlich auch eine Party-Queen und darüber wird sie mehr erzählen. Wir setzen uns jetzt an den runden Küchentisch von ihr. Links der Kühlschrank mit vielen, vielen Fotos sieht man viele bekannte Gesichter. Matthias Westhoff, Tobias Pötzelsberger, Christoph Kohl, Alina Zellhofer, alles ihre Freunde. Der Tisch ist toll gedeckt und spannende Gedanken zu einer Frau, die sich im Fernsehen sehr straight, sehr sachlich zeigt. Natürlich muss sie auch als Innenpolitik-Journalistin, aber auch eine ganz andere Seite hat. Ich wünsche euch ein schönes und auch diesmal ein inspirierendes Frühstück.
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1: Frühstück bei mir heute aus einer gemütlichen Küche. Zu Hause bei Simone Striebel, Moderatorin der ORF-Sommergespräche im heurigen Jahr. Einen schönen guten Morgen, danke für die Einladung.
4: Schönen guten Morgen, ich freue mich sehr, dass ich heute in Frühstück bei mir sein darf.
1: Und du hast auch mich nach Hause eingeladen. Du bewohnst eine kleine Wohnung im dritten Bezirk und du hast hier den Tisch gedeckt in dieser Küche, die sehr heimelig, ein bisschen dämmerig ist, weil die Fenster auf den Gang gehen. Was hast du aufgedeckt?
4: Ich habe Beeren aufgedeckt, Kipferl, Croissant, Semmel. Ich habe Marmelade aus unserem Garten in Grünau im Almtal von meiner Familie. Einmal Kirschenmarmelade, die hat mein Papa gemacht. Und einmal Grachalmarmelade, Grichal, eine Pflaumenart, die habe ich gemeinsam mit meinen Neffen gemacht. Ich glaube, es ist eine gute Auswahl.
1: Du moderierst heuer wieder die ORF-Sommergespräche, die Interviews mit den Politspitzen. Das hast du schon vor 6 Jahren einmal gemacht, damals zum ersten Mal. Wenn du auf dich damals zurückblickst und vergleichst mit der, die du geworden bist, was ist denn die größte Veränderung, würdest du sagen?
4: Ich habe mich irrsinnig weiterentwickelt. Ich bin jetzt, würde ich sagen, einfach mental sehr, sehr stark. Ich habe sehr viel dazugelernt im Fernsehen in den letzten Jahren. Es ist viel passiert.

0: Ich bin ZIP-Moderatorin in der Früh geworden. Ich mache seit dem letzten Jahr auch den ZIP-Talk. Ja, es ist ein Teil von mir 2020, aber jetzt 2026 starte ich in ein neues Kapitel.
1: Also ich merke, da ist eine volle Dynamik drinnen und auch eine große Zuversicht und ja, so eine Leistungsbereitschaft, das zu machen.
0: Ja, wie ich zugesagt habe, habe ich gewusst, das wird natürlich ein harter Sommer. Wenn man bei den Sommergesprächen zusagt, weiß man, es ist viel Arbeit. Man steht unter Beobachtung natürlich auch der Öffentlichkeit, der Politik auch. Die schauen natürlich auch ganz genau, wie zum Beispiel das erste Gespräch läuft, was wir alles in der Sendung haben. Die Sommergespräche eint natürlich, dass es die wichtigsten Interviews des Sommers sind. Für uns im ORF, aber eigentlich auch, es ist ein Traditionsformat, aber es gibt immer neue Dinge und ja, da schauen die anderen natürlich dann auch drauf.
1: Was möchtest du sie denn diesmal besonders fragen? Es gibt ja meistens so ein Hauptthema, das sich durchzieht.
0: Heuer zählen für mich vor allem die Inhalte. Es ist auch wieder viel passiert. Der Iran-Krieg, der im Februar ausgebrochen ist, hat natürlich wieder diesen leichten Wirtschaftsaufschwung gedämpft und wir sind wieder mit verschiedensten Herausforderungen konfrontiert. Teuerung, Wettbewerb, Wirtschaftsstandort Österreich, all das ist wichtig und auch das Thema Gesundheit. Das heißt, für mich ist so, wie geht es jetzt mit Österreich weiter? Kommen die Reformen, die versprochen worden sind und was muss geschehen, dass wir ja unseren Wohlstand halten oder uns vielleicht sogar verbessern? Aber es wird schwierig, das wissen wir alle.
1: Wir starten mit einem Wunschsong von dir in dieses Frühstück bei mir. Du bist ein ganz großer Britney Spears-Fan.
0: Ja, schon seit 1998 habe ich zum ersten Mal ein Musikvideo von Britney Spears gesehen, habe mir ihren Namen aufgeschrieben. Ich habe damals so einen Zettel vor dem Fernseher gehabt und bin seitdem Fan. Wie ich dann die CD hatte, habe ich dann in meinem Zimmer die ganze Zeit dazu getanzt. Also wünsche ich mir Oops, I Did It Again von Britney Spears. I Did It Again, Sommergespräche passt auch ganz gut.
1: Ich rufe ja immer gerne meine Gäste selber an, um sie einzuladen, weil ich finde, damit beginnt schon die Geschichte vom Frühstück bei mir. Wie ist es zustande gekommen? Wie ist die Reaktion? Ganz viele, wenn sie meine Nummer eingespeichert haben und sehen, ich rufe an, dann merke ich schon, die Stimme wird manchmal zittrig. Und bei dir war es auch sehr interessant, weil du hast kurz nach Luft geschnappt.
0: Ja, ich war sehr überrascht.
1: Und dann warst du fast panisch, weil du dann gesagt hast, nein, ich will eigentlich nur die Sommergespräche machen und ich will gar nicht mich so sehr an die Auslage stellen. Du hast sehr mit dir gekämpft und dir dann Bedenkzeit erbeten
0: Genau.
1: und dann nach einem Wochenende zugesagt. Was war da der Prozess dahinter und was waren deine Bedenken?
0: Ja, ich habe heuer eigentlich nur das Minimum an Interviews gemacht und ich habe mir gedacht, nein, ich möchte um meine Person keinen Wirbel machen. Das war damals 2020 anders. Da war ich auf ganz vielen Titelseiten irgendwie davor. Und dann dachte ich mir so, nein, ich möchte es heuer einfach ruhig angehen. Ja, dann hast du angerufen. Und was ich gleich dazu sagen kann, der Mensch, der sich am meisten freut, dass ich heute bei dir bin, ist meine Mama, weil sie hört die Sendung schon seit 1997.
1: Ja.
0: Und es war in meiner Kindheit, Jugend immer ein Sonntagsgespräch. Wer war bei Frühstück bei mir? Was hat die Person erzählt? Oder wir haben selber mitgehört. Und ich habe am Wochenende eben überlegt, du hast auch mit der Alina telefoniert, meiner Freundin Alina Zellhofer, und wir haben uns besprochen. Und dann habe ich mir gedacht, ja, ich mach's. Ich muss mich ja nicht verstecken.
1: Richtig.
0: Es war mir auch wichtig, dich zu mir einzuladen. Wie lebt jemand? Das sagt auch was über die Person aus. Welche Fotos hängen da bei mir am Kühlschrank? Und welche Bilder habe ich vielleicht von Reisen mitgenommen?
1: Ja, da wollte ich gerade sagen, danke für die Mitarbeit, weil du hast sofort, als du beschlossen hattest, zuzusagen und wir telefoniert haben, hast du sofort gesagt, und ich lade dich auch zu mir ein. Also du kennst die Spielregeln und hast dann für dich das gesamte Setting schon beschlossen.
0: Genau.
1: Ja, es ist sehr schön und ja, wir haben auch einen schönen Einblick. Tom Wunderlich hat wieder die Fotos gemacht und die sind alle online zu sehen. Also werfen wir nochmal einen Blick auf die Sommergespräche und auch ein bisschen behind the scenes. Wie gehst du mit Nervosität um? Das sagen ja auch die Größten. Ich hatte ja vergangene Woche Bryan Adams zu Gast und habe ihn auch gefragt, hast du noch Lampenfieber? Gibt es überhaupt was? für einen Rockstar, der seit 42 Jahren auf der Bühne steht und einen Grammy gewonnen hat. Und er sagt, ja, wenn ich das nicht mehr habe, dann zeigt es, es ist mir nicht mehr wichtig. Wie siehst du das?
0: Genauso, ein bisschen Nervosität, aufgeregt sein gehört dazu, ist ganz normal. Am Anfang bin ich schon aufgeregt oder am Tag davor. Aber es ist auch ein Zeichen, dass man wachsam ist, wenn man aufgeregt ist. Ein gewisses Maß an Aufgeregtheit ist gut.
1: Du hast mir, und das finde ich auch noch sehr interessant, du hast mir gesagt, du hast da eine App, die dich auch auf den Auftritt vorbereitet.
0: Ja, ich habe so eine Meditations-App, die nutze ich manchmal zum Einschlafen, weil ich ja, wenn ich Frühdienst habe, relativ früh ins Bett muss. Ich gehe dann immer um 20.30 Uhr ins Bett und da höre ich was zum Einschlafen. Aber auf dieser App gibt es auch so einen Podcast, der heißt Before a Performance, also vor einer Performance. Den habe ich mir schon oft vor wichtigen Auftritten angehört. Das ist dann sehr motivierend. Du stellst dir vor, du hast das schon geschafft und es ist alles gut gegangen. Du musst quasi nicht mehr aufgeregt sein. Also so ganz so überdrüber positiv und es ist manchmal ein bisschen lächerlich dann für mich, aber es hilft dann immer, denke ich mir, ja. Und am Ende wird alles gut gehen.
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1: Wir haben hier zwei selbstgemachte Marmeladen auf dem Frühstückstisch. Kriecherln, die sind ja jetzt gerade reif, und Himbeere, glaube ich.
0: Kirsche. Die Kirsche ist von heuer, die Kriecherl-Marmelade ist von letztem Jahr.
1: Du sagst das auf Oberösterreichisch.
0: Ich sage einmal, ich kann nicht Kriecherl sagen, ich muss Kriecherl. Ich habe zwei Neffen, von meiner Schwester, und die wohnen in Hamburg und reden natürlich Hochdeutsch. Aber ein Wort sagen sie auf Dialekt, nämlich Kriecherl, weil es gibt kein Wort dafür. Sie wissen kein anderes Wort und das ist immer so süß. Und mit denen habe ich diese Kriecherl-Marmelade gemacht und mein Papa hat diese Kirschenmarmelade gemacht. War heuer ein gutes Kirschenjahr.
1: Also wir blicken zurück nach Grünau im Almtal vor über 30 Jahren, als die kleine Simone ihre Kindheit dort verbracht hat. Und du hast mir erzählt, bei deinen Eltern waren so zwei unterschiedlichste Persönlichkeiten vorhanden. Dein Vater, der mutige, verwegene, mit dem du fischen warst als kleines Kind. Und du hast gesagt, er hat dich manchmal auch ins Wasser fallen lassen.
0: Ja, ich bin oft ins Wasser gefallen.
1: Und du hast noch gar nicht schwimmen können, aber hast offenbar gelernt, damit gut umzugehen,
0: ja,
1: zu überleben.
0: Ja, manchmal war das Wasser nicht so tief. Ja. Ah, ja.
1: Und deine Mutter war eher vorsichtig, ängstlich. Und wenn du jetzt ganz tief in deine Persönlichkeit gehst, was hat sich durchgesetzt bei dir?
0: Da muss ich das Image meiner Mama zurechtrücken. Also sie hat sich immer besonders um die Familie gekümmert und sie ist auch ein kreativer Kopf und sie hat das Haus immer dekoriert.
1: Wir wissen, die Mama hört zu.
0: Also sie hat schon gesagt, das ist ihre Sendung.
1: Also wir grüßen Sie ganz herzlich. Vielen Dank für die Treue über so viele Jahre.
0: Ja, also, gut. Und natürlich, mein Papa war eher so ein Abenteurer, und aber wenn wir dann mit meinem Papa wandern waren oder am Bach, war halt er immer der gesagt hat, ja, spring drüber oder spring rein. Und meine Mama war immer so, passt's auf, ja. Und was mir geblieben ist, ja, wenn es drauf ankommt, bin ich auch mutig.
1: Was war in deinem Empfinden das Mutigste abseits einer beruflichen Entscheidung, das Mutigste, was du jemals gemacht hast in deinem Leben?
0: Mutig war von mir, das klingt jetzt so komisch, aber ich komme aus einem sehr, sehr kleinen Ort. Es sind 2000 Leute wohnen in diesem Ort. Ich habe starken Dialekt gesprochen, als ich nach Wien gekommen bin. Und für mich war das schon ein großer Sprung von diesem kleinen Ort dann in der großen Stadt. Und ich dachte mir, ich lebe mich total schnell ein und so, aber ich habe dann mein Zuhause irrsinnig vermisst, was ich überhaupt nicht erwartet habe. Ich hatte gedacht, ich komme in die Stadt und alles gehört mir, und es war überhaupt nicht so.
1: Und deinen Dialekt, den hast du dir bewusst abtrainiert, oder geht's noch?
0: Ja.
1: Goi, oder? Das ist für mich Oberösterreich.
0: Goi, ja. Oder netter, nur, Frali. Das habe ich schon so super arge Dialektwörter, sage ich jetzt nicht mehr, aber ich kann, also mit meiner Familie rede ich Dialekt, mit meiner Freundin Alina Zellhofer rede ich Dialekt, aber ich war ja an der Fachhochschule Wien dann, habe Journalismus studiert und wir hatten die große Anneliese Rohrer bei uns auch als Lektorin, das war ganz toll und wir lieben sie alle. Sie hat mal zu mir gesagt, Frau Strebel, Sie und Ihr Dialekt, sie weiß nicht, ob das beim Fernsehen, ob das so hinhaut. Und heute erzählt sie noch den Studierenden, hat sie mir mal erzählt, ja, dass sie das mal zu mir gesagt hat und dass ich es doch geschafft habe. Es ist ja auch schön, wenn man einen Dialekt hat, ich will ihn ja überhaupt nicht missen. In der ersten Zeit, wo ich beim Report begonnen habe, hat mir das ja auch sehr geholfen, weil ich war oft am Land unterwegs mit der Kamera. Und das ist ganz anders, wenn ich in der Sprache der Leute dort sprechen kann. Ich habe auch oft Interviews auf Dialekt geführt. Aber bei der ZIP geht's halt nicht.
1: Zu Hause bei Simone Strebel, du hast einen schönen Kleiderständer im Vorraum. Du liebst Mode. Ja. Das ist mir schon aufgefallen, da habe ich gar nicht recherchieren müssen, weil wir treffen uns ja manchmal im ORF-Zentrum, beim ADEC zum Beispiel, ja, wenn wir beide schnell etwas einkaufen zwischen der Arbeit. Und da habe ich mir gedacht, oh, das ist ein schönes Kleid, gut gestylt. Also das ist auch ein Faible von dir. Aber du gibst nicht sehr viel Geld dafür aus, offenbar. Oder ist das nur ab und zu, dass du Secondhand kaufst?
0: Nein, ich kaufe sehr viel Secondhand. Also ich hatte jetzt in den letzten Jahren einfach eine Phase, wo ich gar nicht im Geschäft einkaufen war, sondern alles gebraucht gekauft habe. Und auch alte Sachen, also meine Wintermäntel sind eigentlich alle alt. Die habe ich irgendwie günstig in Secondhand-Geschäften gekauft. Und das sind die wärmsten Wintermäntel, die ich habe. Die sind in Italien gemacht worden aus Wolle. Da ist dann auch nichts Künstliches dabei. Und die halten auch wirklich warm. Und ich habe einen Mantel, da steht Made in Western Germany, also Westdeutschland, also vor dem Mauerfall gemacht. Ja. Und das ist ein dicker, dicker Mantel. Der ist wärmer als eine Daunenjacke und den brauche ich. Den habe ich zum Beispiel getragen bei den Koalitionsverhandlungen 2025, die im Jänner geplatzt sind. Und dann hatten wir tagelang, haben wir von draußen berichtet über die aktuellen Vorgänge. Und wir standen, mein Kollege Max Bickler zum Beispiel und ich, wir standen stundenlang draußen. Und der hat mich da warm gehalten und ist einfach gute Qualität. Und ich habe sehr viel Gewand, ja, sehr viel Kleidung. Aber ich verkaufe auch Dinge, die ich nicht mehr brauche, die verkaufe ich dann auch wieder.
1: Du hast ja auch einen Stapel,
0: ja,
1: an Kleidungsstücken. Hast gesagt, ja, die stehen derzeit zum Verkauf auf Willhaben, nehme ich an, oder
0: genau, ja, einigen also, Plattformen. Ja, genau, auf einigen Plattformen verkaufe ich dann meine Sachen, die ich nicht mehr anziehe, die nur herumliegen, verkaufe ich auch günstig.
1: Aber du verkaufst nicht unter deinem Namen, nehme ich an.
0: Nein.
1: Zum Nickname.
0: Aber es werden, vielleicht haben einige Hörerinnen schon was von mir erhalten, wer weiß.
1: Das, ich meine, du bist ja auch extrem viel zu sehen, schon als Reporterin. Mhm. Damals war ja dein Durchbruch sozusagen das Ibiza-Video, das erschienen ist. Und da bist du dann mit Tobias Bötzelsberger zu Hochform aufgelaufen und warst als Reporterin vor dem Bundeskanzleramt fast gefühlt rund um die Uhr zu sehen und jetzt natürlich immer wieder. Wie sehr beschäftigt dich, was du da anhast? Weil du natürlich, wird das immer viel besprochen im Fernsehen.
0: Ja, gemeinsam auch mit dem Matthias Westhoff, der auch am Ballhausplatz war und ein wichtiger Kollege von mir ist. Es muss praktisch sein, ja. Also wenn ich draußen stehe und alles, was die Leute sehen im Fernsehen, wenn ich draußen stehe, das ist alles meine Kleidung. Im Fernsehstudio habe ich ja eine Garderobe, wo ich verschiedene Dinge habe. Manche habe ich schon irrsinnig lang. Also das ist das ORF-Gewand, das hat alles eine Inventurnummer. Aber wenn ich draußen bin, habe ich nur meine Sachen an, meine Mäntel, meine Blazer. Und das Wichtigste ist immer für mich, dass es praktisch ist. Ich muss mich dann ja auch selbst bei Minusgraden dann draußen schminken. Ich habe bei den, wenn es im Winter war, auch oft mal so eine Mütze aufgehabt. Es geht dann einfach nur darum, dass es praktisch ist und dass es fernsehtauglich ist. Ich habe so Blazer, die ziehe ich an und da weiß ich, da muss ich den ganzen Tag nichts zupfen und die bleiben am Platz und alles gut.
1: Und bei den Sommergesprächen, was ist da deine Vorgabe an dich? Du wirst zwar beraten, aber ich glaube, du bist auch im heurigen Jahr jetzt schon um einiges bestimmter, was du mal willst, als
0: ja,
1: vor 6 Jahren noch?
0: Ja, ganz sicher, wobei ich habe auch alles gemacht, was ich vor 6 Jahren anhatte. Das waren alles schöne Sachen. Und heuer ist es für mich so, dass ich eher darauf geschaut habe, ich möchte eigentlich nicht, dass man die ganze Zeit über meine Outfits spricht. Und deswegen habe ich es eigentlich sehr, ja, casual, würde ich sagen, aber schön und professionell. Das ist wichtig, dass ich ja kompetent wirke, und ich möchte nicht, dass die Leute jetzt auch zu abgelenkt sind. Ich habe jetzt bis auf eine Sache vielleicht auch nicht schreiende Farben oder so, sondern bin eher ja ein bisschen zurückhaltender, aber trotzdem sind es schöne Sachen.
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1: Würdest du mir mal das Ei geben? Ein hartes Ei hast du da gemacht? Ja, Proteine hier am Tisch.
0: Ja,
1: sehr gut.
0: Dazwischen nichts kochen muss, habe ich hartgekochte Eier gemacht.
1: Alles gut geplant. Uns. Die Sommergespräche 2020, das war ein Raketenstart. Du hast davor noch nicht moderiert, du warst Reporterin, bist gefragt worden, warst 33 Jahre jung und dieses Erlebnis, das zu machen, war durchwachsen. Auf Social Media hat es dann wirklich Hate gegeben gegen deine Person. Ich habe mir da einige Postings rausgesucht. Moment.
0: Kann ich mal abbeißen?
1: Ja, beiß mal
0: wappnen
1: ab, bis ich das finde. Also ganz oft ging es darum, dass du deinen Gästen zu oft ins Wort fällst. Zum Beispiel ein Posting auf Facebook, schrecklich. Die Moderatorin beendet die Sätze der Interviewten nach persönlichem Geschmack. Eine Babs-Nunne hat damals gepostet, schwächste Leistung seit langem, kann Gesprächspartner nicht ausreden lassen. Vielleicht doch nicht die beste Wahl des ORF. Also sehr viel negativer Wind ist dir entgegengeblasen. Wenn du jetzt darauf zurückblickst, wie waren die Gefühle und wie bist du damit umgegangen?
0: Für mich war es so eine Welle des Hasses, auch eine Art Shitstorm damals. Ich habe natürlich mit Kritik gerechnet, aber dass so viel dann kommt, das war dann für mich schon eine harte Zeit einfach. Natürlich wusste ich, lest ihr das nicht durch, ja, aber man kommt fast nicht dran vorbei. Ich bin ja auch auf Social Media und habe dann ja auch Nachrichten bekommen und alles Mögliche.
1: Und damals war ja Twitter noch ein großes
0: Medium. Twitter war ein großes
1: Medium.
0: Thema, ja, Thema. Genau. Mhm. Und da kommt man gar nicht dran vorbei. Es war dann einfach modern auf mir rumzuhacken in diesem Sommer, so hatte ich das dann das Gefühl. Und währenddessen war für mich aber klar, okay, du kannst dich da jetzt nicht verlieren in diesem Hass, du musst jetzt weitermachen. Du hast noch 3-4 Gespräche und die erledigst du so bestmöglich. Und es war natürlich hart, ich hatte aber auch von meinen Freundinnen und Freunden sehr viel Unterstützung. Du siehst ja auch auf meinem Kühlschrank habe ich ein Foto von den Sommergesprächen 2020, wo meine engsten Freunde, die Alina Zellhofer, der Matthias Westhoff und meine Schulfreundin Helena auf diesem Foto sind. Die haben mich damals beim letzten Gespräch begleitet und das war auch sehr, sehr schön. In dieser Zeit ging es für mich einfach nur darum, okay, die Leute kritisieren mich, ich muss weiter abliefern. Erst danach habe ich irgendwie gemerkt, boah, das hat schon was mit dir auch gemacht. Ja, für mich eine große Lehre, aber auch ein wichtiges Erlebnis. Also man kann ja nie die Zeit zurückdrehen. Ich würde es nochmal machen, ja. Auch im Wissen, was ich da erlebt habe, weil es hat mich auch irrsinnig gestärkt. Ich habe jetzt das Gefühl, da kann mich jetzt wenig umhauen.
1: Ich habe mich auch in der Branche umgehört und einige Kolleginnen haben gemeint, es war einfach zu früh. Natürlich hast du dich ja selber dazu entschlossen, aber mit 33 dieses große Format, dieses große Politformat zu moderieren und diese Interviews zu machen und dass du auch inhaltlich dem Ganzen noch nicht gewachsen warst. Kannst du dem was abgewinnen oder wo ist das zu streng gesehen?
0: Also ich war ja schon 12 Jahre Politikjournalistin, jetzt bin ich 18 Jahre Politikjournalistin, also ich habe mich immer mit diesem Thema beschäftigt, also fachlich würde ich sagen nein. Und zu früh, ich finde es ja gut, wenn junge Leute was machen dürfen. Also ich fand das ja gut, dass ich damals für diesen Job gewählt wurde. Und dann ist immer individuell. Es war dann halt einfach nicht der Sommer für mich, ja. Aber es gehört dazu, zu einem Menschen oder auch einer beruflichen Laufbahn, dass es dann auch mal Krisen gibt und ich möchte es nicht missen. Es war hart, aber es gehört zu meinem Leben dazu.
1: Deine Freundin Alina Zellhofer, die ORF-Sportmoderatorin, mit der habe ich auch über diesen sehr prägenden Moment und dieses sehr prägende Jahr in deinem Leben gesprochen, als du zum ersten Mal die Sommergespräche moderiert hast. Und die hat aber schon gesagt, der Shitstorm, der Hate
4: war definitiv was, was Spuren hinterlassen hat. Und es war dann schon sowas wie ein Full-Circle-Moment, als sie heuer wieder gefragt worden ist, das zu machen. Und so auch das Gefühl, so hätte ich wahrgenommen, da ist noch eine Rechnung offen.
0: Ja, kann schon, ich empfinde es nicht so, aber kann schon sein, aber Full-Circle-Moment stimmt auf jeden Fall. Ich habe mich irrsinnig gefreut, wie ich dann gefragt wurde. Aber es war dann so, ich habe dann auch an die Zeit vor 6 Jahren gedacht und ja, mir gedacht, wow, wenn du das gewusst hättest, dass du 6 Jahre später noch einmal machst, dann
1: ja. Wärst vielleicht sogar gelassener gewesen.
0: Ja, wäre ich vielleicht gelassener gewesen. Oder ich dachte mir damals auch, vielleicht machst du nie wieder was Großes. Ich habe mir aber dann auch gedacht, ja okay, wenn es jetzt so ist, dass dann nichts mehr kommt, dann musst du es auch irgendwie akzeptieren oder damit leben. Aber dass ich jetzt 2026 die Sommergespräche mache, ich bin wenige Monate vor meinen 40er, dann habe ich es 2-mal in meinen 30ern gemacht und das ist auch irgendwie ein schöner Abschluss.
1: Also zuletzt noch, was könntest du uns allen mitgeben aus dieser Erfahrung, durch einen Hagel an Kritik gegangen zu sein und dann bist du wieder aufgestanden?
0: Ja, alles geht vorbei. Ja.
1: Das ist es.
0: Ja. Humus hättest du noch?
1: Humus habe ich, ja. Sehr, dankeschön. Worauf fällt denn dein Blick in deiner Küche am liebsten? Es ist sehr kuschelig, viele Fotos auf dem Kühlschrank, wir haben das Rad da beim Fenster stehen, Strauß Sonnenblumen hast du gekauft, der macht was her.
0: Ja, worauf fällt mein Blick? Ich habe viele Fotos am Kühlschrank hängen von all meinen besten Freunden, Urlaubserinnerungen, ja, also das oder ein Spiegel. Meine Mama ist gelernte Goldschmiedin und hat auch Spiegel restauriert und da hängt ein Spiegel von ihr, den sie selber irgendwie neu gestaltet hat.
1: Und am Kühlschrank sind Fotos deiner besten Freunde und Freundinnen und man merkt, das sind einige.
0: Ja.
1: Freundschaft ist dir wichtig, das habe ich ja auch in der Recherche gemerkt. Ja, und auch einige bekannte Gesichter, zum Beispiel ZIP-Moderator Tobias Bötzelsberger, Matthias Westhof, dein Reporterkollege und Alina Zellhofer. ORF-Sportmoderatorin. Und mit ihr habe ich auch besprochen, wie ist Simone damals bei den ORF-Sommergesprächen 2020, als diese Welle an Kritik gekommen ist, da wieder rausgekommen und hast du ihr geholfen? Und da hat sie gesagt...
4: Ja, einfach einmal zu versuchen, herunterzubrechen, wer sind die Menschen, die da was von sich geben. Viele von denen verstecken sich hinter irgendwelchen anderen Namen und kotzen dann, würde ich fast sagen, irgendwas ins Internet hinaus und da den Schritt zurückzumachen und zu filtern, was richtet sich gegen mich, was richtet sich gegen das Unternehmen, für das ich stehe, was ist ganz generell mit Politikunverdrossenheit verbunden und das herunterzubrechen und dann doch wieder zu sehen, was kann ich machen, was kann ich beitragen, habe ich meinen Job erledigt? Und es wird immer Menschen geben, denen man es nicht recht machen kann. Also du wirst sie nie alle überzeugen.
1: Was hat dir da besonders geholfen?
0: Ja, es war auch immer die Frage, eben gegen wen sich die Kritik richtet. Und manchmal ist man auch so die Stellvertreterin vielleicht für Politikfrust, Frust, was die Medien betrifft. Oder auch als junge Frau gab es auch viele Kommentare zu meinem Aussehen. Mhm. Das Wichtigste ist, dass ich dann bei mir selbst irgendwie geblieben bin, mit meinen Freundinnen und Freunden darüber geredet habe, mit einer Trainerin auch darüber geredet habe. Und
1: Aussehen war das, dass die Frisur nicht gepasst hat oder das Outfit?
0: Alles Mögliche von, weiß ich nicht, die Leute schreiben ja dann einfach auch alles ins Internet rein, von zu viel Rouge oder die Beine sind nicht schön oder... Sie hat zu viele Zettel am Tisch liegen. Man könnte auch sagen, gut vorbereitet. Aber wenn man es dann negativ sieht, ist, sie hängt nur an ihren Fragenkatalog. Ja, und dann muss man nicht jede Kritik einzeln bewerten, sondern sagen, okay, was hättest du verbessern können, was hättest du besser machen können. Aber ich habe dann irgendwann auch nicht mehr zurückgeblickt, sondern nach vorne. So, was mache ich jetzt, was macht mir Spaß in meinem Beruf? Und mir macht so viel Spaß, ob ich jetzt draußen als Reporterin bin oder im Studio stehe. Es ist ein so toller Beruf und ich arbeite auch so gern im ORF. Die Zeit, die heilt natürlich auch und das alles hat mir dann wieder Selbstvertrauen und Kraft gegeben.
1: Also du hast jetzt gerade gesagt, du arbeitest auch mit einer Trainerin. Was hat die dir gesagt in dieser Situation? Weil das ist eben so interessant. Wie geht man mit dem um? Weil man spürt, die Seele ist verletzt.
0: Ja, und man kann auch traurig sein. Das gehört auf jeden Fall dazu. Aber dann kann man sich auch auf die Dinge besinnen, die man geschafft hat oder die ich geschafft habe dann. Ich habe die Zeit durchgezogen. Ich war dann auch weiter Journalistin und bin es noch immer und es gibt mich noch immer. Und Erfolgserlebnisse, die man dann wieder hat, die gehören auch dazu, damit man sich wieder da rausbewegt. Aber ich habe dann bei den Erfolgserlebnissen gemerkt, wenn ich dann wieder Lob bekommen habe, war das für mich anders als das Lob vor den Sommergesprächen. Ich war dann nicht mehr abhängig davon. Und das muss man auch irgendwie lernen, ja, in der Mitte sein. Und ja, es gibt Kritik, gehört dazu, auch annehmen, wenn es gerechtfertigt ist, aber sich auch nicht davon den Tag versauen lassen.
1: Deine Freundin Alina Zellhofer hat auch gesagt,
4: aus eigener Erfahrung würde ich schon sagen, dass man es als Frau in so einer Situation noch mal schwerer hat, weil ganz viele Oberflächlichkeiten mitbedient werden. Wie hat sie die Frisur? Was hat sie heute an? Wie ist sie geschminkt? Das sind alles Dinge, die bei einem Mann tendenziell weniger Beachtung finden. Da geht es viel mehr um die Sache. Bei Frauen in dieser Position wird schon eine andere Messlatte angelegt. Dann gefällt vielleicht die Stimmfarbe nicht. Also es gibt sehr viele Angriffspunkte und man muss sich da schon sehr abgrenzen können, um das nicht alles persönlich zu nehmen.
0: Ja, es war wirklich alles Thema von Aussehen über, wie bin ich vorbereitet. Es wird einem auch so ein bisschen die Kompetenz dann auch abgesprochen. Junges Mädchen, ich war ja schon 33, aber jung in diesem Format, da werden Frauen auf jeden Fall anders beurteilt. Ich merke es ja auch an Zuschriften, die ich jetzt auch manchmal kriege. Es sind vor allem Männer dann immer davon überzeugt, wenn sie einen Brief schreiben, dass ich gleich Abendessen mit ihnen gehe und so. Ich glaube, das ist bei Männern sicher nicht so. Bei meinen männlichen Moderatorenkolleginnen gibt es sicher auch natürlich weibliche Fans, aber ich glaube, die sind dann auch ein bisschen zurückhaltender. Ja, wenn ich dann Zuschriften bekomme, wo nur mein Aussehen bewertet wird oder was ich anhatte, dann schreibe ich auch nicht zurück auf nette Zuschauerposten und da kriege ich auch wirklich sehr nette Zuschriften, schreibe ich gerne zurück. Aber wenn es nur darum geht, sie in ihrem roten Kleid oder irgendwie so, also das, wenn es so dann auch irgendwie sexuell wird, was es auch bei Frauen dann manchmal wird, die Zuschriften, da schreibe ich logischerweise auch nicht zurück und ganz arge Fälle melde ich dann auch der Konzernsicherheit.
1: Ja, richtig so.
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1: Du hast dir gesagt, über deinen Beziehungsstatus willst du nicht sprechen?
0: Nein, gar nicht. Also das gehört für mich zu meiner Privatsache. Ich habe das Gefühl, es gibt viele Sachen über mich im Internet zu lesen, alles, was ich gerne mache, woher ich komme. Einen kleinen Teil behalte ich dann einfach für mich.
1: Ich habe mir überlegt, wie können wir über dich und eine persönliche Gefühlskomponente reden. Und ich habe mir jetzt von meinen Sommergesprächen mit den Politikern und Politikerinnen einige private Sätze herausgesucht. Und ich möchte dich dazu fragen, wie das bei dir so ist, allgemein über das Leben und die Liebe.
0: Okay.
1: Ja? Also nehmen wir Andreas Babler. Der hat bei mir gesagt, dass er seiner Frau immer den Kaffee ans Bett bringt.
5: Manchmal bringe ich dann noch mit, sozusagen am Handy, dass ich noch überrasche mit einer guten Musiknummer, dass wir gut in den Tag kommen.
1: Ist dir das auch schon mal passiert, dass ein Mann das bei dir gemacht hat?
0: Kaffee ans Bett bringen, ja, aber nicht mit Love Song.
1: Dann kommen wir zu Leonore Gewessler.
0: Mhm. Hat ihren Mann im Flugzeug kennengelernt.
1: Genau, schau, das hast du aus Frühstück bei mir.
0: Genau.
1: Ja. Und da hat sie eben gesagt,
6: ich habe vor allem die Erinnerung daran, dass wir es sehr lustig miteinander gehabt haben. Ja, großer Humor, sehr gescheit.
1: Was muss bei dir ein Mann mitbringen? Geht es mehr um Humor oder geht es mehr um Lebensphilosophie, Wissen und Klugheit?
0: Humor ist auf jeden Fall wichtig, dass man gut kommunizieren kann, dass man Spaß hat, das ist auf jeden Fall wichtig.
1: Beate Meinl-Reisinger hat bei mir gesagt, dass die größten Diskussionen bei ihr zu Hause sind.
7: Und wenn man versucht, das halbe zu machen, dass es da Diskussionen gibt über die Frage, wer macht jetzt was.
0: Da ich jetzt alleine wohne, stellt sich die Frage nicht. Ja, ich wohne allein, ich mache alles selbst und muss bei niemandem den Haushalt machen.
1: Tobias Bötzelsberger hat mir verraten, dass er die Vorhänge bei dir aufgehängt hat.
0: Das stimmt, ja. Er ist teilweise mein Handwerker. Er hat die Rollos bei mir montiert und mir auch beim Kasten geholfen. Hat er bei meinen Nachbarn geklingelt und um irgendein Werkzeug gefragt und die war dann so, okay, der ZIP-Moderator läutet bei uns an und holt jetzt das Werkzeug. Sie wissen natürlich, wo ich arbeite, aber das war für die auch irgendwie lustig.
1: Und ihr habt eine sehr, sehr innige Freundschaft. Also er hat mir erzählt, dass er auch in dieser Küche, in der wir jetzt gerade sitzen, an diesem Tisch schon öfters gesessen ist, auch dir sehr viel anvertraut hat. Mhm. Du hast ihn auch schon bei Liebeskummer getröstet, hat er gesagt. Ich habe ihn gefragt, aber er hat es bestätigt. Im letzten Herbst zum Beispiel. Also wir wissen auch dann gleich etwas über ihn. Und zwei Kommentare auf Instagram, die ich gefunden habe. Also es gibt dort sehr, sehr viele Männer, die dich anhimmeln. Und da zum Beispiel ein Kommentar, hallo liebe Simone, ich würde dich gerne kennenlernen, geht das? Und ein anderer Mann hat gepostet und kommentiert bei dir, bist du verheiratet und kann man bei dir Chancen haben? Was richtest du diesen Männern aus?
0: Also, was ich dir verraten kann, ich bin nicht verheiratet, Claudia, das kann ich dir verraten, aber ich glaube, das
1: ich bin nicht hätten wir schon erfahren.
0: Hätten wir schon erfahren, wahrscheinlich. Bin ich nicht. Ja. Nur weil mir jemand auf Insta schreibt oder so, ist es nicht so, dass man mich kennenlernen kann. Wir sind nicht bei den Liebesgeschichten.
1: Aber sagen wir so, wenn wir jetzt ein privates Glück auf einer Skala von 1 bis 100, 100 ist der Höchstwert, sehen, wo würdest du es ansiedeln?
0: Also privates Glück heißt nicht unbedingt, ich bin glücklich in einer Beziehung, sondern privates Glück heißt für mich, ich habe ganz tolle Freunde, ich habe eine tolle Familie, die mich unterstützt, ich habe eine Schwester, ich habe zwei Neffen, die ich sehr liebe. Das gehört alles für mich zu privatem Glück dazu.
1: Simone Strebel, jetzt wieder mit sehr festem Blick. Hab vorhin gesehen, die Augen flackern ein bisschen. Auch wenn die Fragen persönlich werden, oder?
0: Ja. Es ist einfach für mich, es müssen nicht alle alles wissen. Und ich habe dir vorher erzählt, ich kriege ja auch Zuschriften oder auch mal Männer, die davon überzeugt sind, wenn sie mir ein E-Mail schreiben, dann gehe ich mit ihnen essen. Und wenn ich es nicht zurückschreibe, dann schreiben sie immer nochmal und nochmal und noch einmal. Teilweise schreiben sie dann Dinge rein, alles, was man von mir weiß im Internet, da steht alles. Mhm. Ich weiß ja, sie mögen Pfingstrosen oder ich weiß, sie fahren gern dort oder dorthin auf Urlaub. Und das ist auch irgendwie manchmal beängstigend. Und da bin ich schon sehr vorsichtig.
1: Du feierst heuer deinen 40er. Als wir uns vorab unterhalten haben, hast du auch gesagt, das Leben ist eigentlich ganz anders verlaufen jetzt in diesem Jahrzehnt, als du es dir gedacht hättest. Zum Beispiel, dass du gedacht hättest, du wärst schon verheiratet.
0: Ja, Ende 20, Anfang 30, das ist ja auch eine Zeit, finde ich, wo irrsinnig viel Druck auf egal Männer oder Frauen herrscht. So, ja, wie gestaltet man sein Leben? Was macht man im nächsten Jahrzehnt? Ich komme vom Land, da viele meiner Cousinen und Cousins, die haben ein Haus, sind verheiratet, haben Kinder. Und all das überlegt man dann auch, okay, wie ist es bei mir? Ja? Ich bin aber zufrieden mit dem, wie meine 30er gelaufen sind. Es ergeben sich dann andere Dinge.
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1: Wenn wir jetzt noch einmal deine Vorsätze für dieses Jahr betrachten, die Hauptschlagzeile war, ich möchte fitter werden.
0: Fitter werden war mein Vorsatz. Ich schreibe ja auch Tagebuch und da schreibe ich das immer rein.
1: Fitter werden, das hast du jetzt, wie ich gesehen habe, auch bei dir zu Hause, jetzt da in dem Wohnzimmer neben uns. Da gibt es Hanteln. Du hast dir einen neuen Ball gekauft, der 12 Kilo hat.
0: Ja, so einen 12 Kilo Ball, dann kann ich Kniebeugen machen. Ich laufe sehr gern. Ich bin auch heuer beim Vienna City Marathon den Halbmarathon gelaufen. Aber ich mache auch Krafttraining, weil ich konnte zum Beispiel von Mai 2024 bis Juni 2025 keinen einzigen Schritt laufen. Ich hatte so Schmerzen in den Knien und aber keine wirkliche Diagnose. Also ich würde es zusammenfassen unter Läuferknie und Überlastung. Und ich konnte nicht einmal zur Bushaltestelle laufen. Und das war für mich auch irgendwie prägend, dass ich mir gedacht habe, ja, also wenn ich dann wieder laufen kann, dann mache ich Krafttraining und baue auch mein Knie auf. Und am Anfang bin ich nur 3 Kilometer gelaufen und es hat sich dann immer mehr gesteigert und dann konnte ich mich auch anmelden zum Vienna City Marathon und bin 21 Kilometer gelaufen und ein Jahr davor konnte ich gar keinen einzigen Schritt laufen. Ich war dann wirklich glücklich, als es dann wieder ging und ich wieder ein paar Runden im Park laufen konnte.
1: Aber schön. Wie bist du damit umgegangen? Also wenn man gerne läuft und plötzlich bist du ein Jahr lang nicht fähig dazu, kommt ja die Verzweiflung auf.
0: Ja, schon. Ich habe dann ja Physiotherapie gemacht, war bei Ärztinnen und Ärzten. Ich habe alles Mögliche versucht, habe natürlich dann auch sehr viel Übungen gemacht, Kraftübungen. Ich weiß es nicht, wie es gekommen ist, dass ich plötzlich nicht mehr laufen konnte. Ich weiß aber auch nicht, was dann am Ende dazu geführt hat, dass ich wieder laufen konnte. Ich finde, das ist mental sehr schwierig, wenn du nicht weißt, wie lange es dauert, egal in welcher Situation, ist schon schwer.
1: Und mittlerweile gehst du wieder 3-mal in der Woche laufen.
0: Genau, ja.
1: Zu diesen Problemen mit den Knien, das hast du mir schon vorab verraten. Und ich habe jetzt geschaut, was ist die psychische Entsprechung eigentlich, wenn man Knieprobleme hat? Wofür steht das?
0: Aha.
1: Ich habe da so ein schönes Buch von Rüdiger Thalke, Körper als Sprache der Seele. Und ich habe das auch in einer Zeitschrift für Chiropraktiker gefunden, die auch wissenschaftliche Studien dazu hat. Und da steht, dass wenn man gerade bei den Knien so eine Schwachstelle hat, so wie du, dass das plötzlich auftaucht, das steht für übermäßige Selbstkontrolle, Perfektionismus, Angst vor Kontrollverlust und zum Beispiel, dass Probleme in diesem Bereich spiegeln innere Widerstände, Leistungsdruck und eine unnachgiebige Haltung. Kannst du mit irgendetwas anfangen, weil ich finde das immer so interessant. Was sagt mir mein Körper? Man kann auch sagen, das ist ein absoluter Schwachsinn. Bitte hör mir auf mit der Interpretation.
0: Also ich würde mal sagen Läuferknie, aber wenn du mir das sagst, Kontrolle behalten ist für mich auch immer ein großes Thema. Ich glaube, meine Freunde haben dir erzählt, dass ich vieles gerne selber mache und das hängt auch damit zusammen, dass ich gerne die Kontrolle darüber habe. Wenn wir jetzt zum Beispiel das Journalistische sehen, was habe ich selber recherchiert, das gibt mir immer mehr. Aber ich vertraue natürlich auch der Redaktion, wenn die Dinge für mich ausarbeiten oder wenn sich die Themen anschauen. Aber ja, Kontrolle und Kontrollverlust ist schon was, wogegen ich dann immer ankämpfe. Leistungsdruck, ja, gehört zu unserem Job auch irgendwie dazu.
1: Das ist richtig, ja. Aber auf jeden Fall ist die Bewegung wichtig für dich.
0: Ja, schon.
1: Also das machst du jetzt nicht nur fürs Aussehen oder für die Figur, sondern auch für körperliche Fitness.
0: Das Wichtigste ist für mich draußen sein. Also das Schönste ist eigentlich, wenn der Tag beginnt und ich war schon draußen, egal ob es geregnet hat oder die Sonne scheint, das ist einfach was Tolles. Hauptsache Bewegung.
1: Ein frischer Kaffee auf dem Tisch. Was trinkst du da?
0: Minztee, aber er ist schon kalt geworden, aber er ist im Sommer ganz gut.
1: Es ist ja auch ganz interessant und so hat das auch deine Freundin Alina Zellhofer zusammengefasst. Sie hat gesagt, da gibt es die eine Simone, die Professionelle, die Kompetente, die sehr zielorientierte und dann gibt es die Ausgeflippte. Ich sage es jetzt in meinen Worten, also die Lustige, ja. Die Kostümpartys macht, die Britney Spears es liebt und singt. Also was würdest du sagen, was ist der ausgelassenste Teil an dir?
0: Das Wichtigste ist, so die Lustige und vielleicht auch Ausgeflippte, die kann ich nur gegenüber den Menschen sein, die ich dann besonders gut kenne oder schon lange kenne. In meiner Arbeit muss ich oft sehr ernst sein bei den Nachrichten. Da geht es auch nicht darum, dass ich irgendwie meine Persönlichkeit zeige, sondern darum, dass ich präsentiere, was in der Welt passiert ist über Nacht oder in der Politik, dass ich Vorgänge, die es gerade gibt, erkläre. Aber es gibt auch noch eine andere Simone, die zu Hause ist und gegenüber ihren Freunden dann ja, da bin ich schon eine Lustige. Also mit mir kann man schon Spaß haben. Und,
1: da sieht man das Funkeln in deinen Augen, wenn du sprichst über MTV und ja. Künstlerinnen, Lady ja. Gaga.
0: Die ja, du Lady liebst. Gaga bin ich auch ein großer Fan. Ich gehe gern auf Konzerte. Ich verkleide mich schon seit meiner Kindheit gern. Fasching war für mich immer eine ganz tolle Zeit. Und ich habe hier in dieser Wohnung Faschingspartys veranstaltet oder Halloween-Partys und überlege mir dann immer Kostüme. Ich habe auch schon Tüllröcke genäht, ich habe eine Nähmaschine. Ich habe
1: für Halloween oder was, ein Halloween-Kostüm oder ein Prinzessinnen-Kostüm?
0: Ja, auch dieses Jahr habe ich mir einen Tüllrock geknüpft. Da hat meine Kollegin Nina Horowitz eine Faschingsparty gemacht.
1: Liebesgeschichten und Heiratssachen.
0: Liebesgeschichten und Heiratssachen. Eine liebe Freundin von mir, die schätze ich sehr. Und zu ihrer Faschingsparty habe ich mir heuer einen rosa Tüllrock geknüpft, habe ganz viel Tüll verarbeitet, bin dann mit dem Bus hingefahren. Es war Faschingssamstag, also, aber in Wien ist das nicht so ein Ding. Und genau. Dann bin ich mit mega rosa Glitzer im Gesicht, rosa geschminkt mit der Straßenbahn und dann mit dem Bus gefahren.
1: Das war keiner hat ein Foto gemacht, das würde ich gern
0: keiner
1: sehen.
0: Hat ein Foto wer gemacht. Weiß. Und ja, aber da stehe ich drüber, ich stelle mich in den Bus, ich bin halt angemalt, aber es ist eine Leidenschaft von mir und ist ganz lustig.
1: Also was lebst du da aus, würdest du sagen? Das ist interessant, eben ganz seriös am Schirm. Also eigentlich sollte man dich für Dancing Stars fragen.
0: Nein.
1: Ich glaube, da steckt sehr viel in dir.
0: Da würde ich nicht mitmachen. Ja, da würde ich nicht mitmachen. Aber
1: warten wir ab.
0: Was steckt dahinter? Ich weiß es nicht. Ich mag einfach gern Kostüme und Schminke.
1: Aber eben, wenn du von deiner Kindheit erzählst und auch so von diesen privaten Leidenschaften, du warst ja auch im Chor, du liebst es zu tanzen, sagst auch, Britney Spears hat dir immer so imponiert, weil sie so gut tanzt. Und Talk-Formate hast du geschaut, Arabella Kiesbauer als Kind. Also hätte ich mir gedacht, dass du eher in den Bereich Show tendierst und jetzt bist du politische Journalistin geworden. Also man kann Zufall. Nicht einmal sagen, knapp daneben.
0: Es war einfach Zufall. Ich habe Journalismus studiert, aber ich wollte auch nie Politikjournalistin werden. Es war einfach dann Zufall, dass ich nach vielen Praktika dann in der Reportredaktion gelandet bin, am 1. September 2008, Reportagen zu gestalten, mit dem Kamerateam aufs Land zu fahren, Dinge, die die Menschen betreffen, direkt von den Leuten zu erfragen. Und dann bin ich dann so reingerutscht und dann hat mich Politik immer mehr interessiert und es hat mir irrsinnig viel Spaß gemacht.
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1: Ich habe ja auch, wie ich heute schon gesagt habe, mit deinem lieben Freund und ZIP-Kollegen Tobias Bötzelsberger gesprochen. Den hast du mir genannt als jemand, der dich wirklich gut kennt. Und er hat dann zurückgeblickt auf den Ibiza-Skandal. Das war echt der Punkt, an dem eure Freundschaft begonnen hat. Er war im Studio, du vor Ort, vor dem Bundeskanzleramt. Und er hat gesagt,
8: wo sowohl Sie als auch ich als auch Matthias Westhoff ganz, ganz, ganz viel gearbeitet haben. Und es hat uns irgendwie so zusammengeschweißt, verbunden, dass eine extrem enge, vertrauensvolle Freundschaft entstanden ist. Und so ein Bild von Simone ist wirklich sie vor dem Bundeskanzleramt in der Nacht, wo das alles ausgebrochen ist. Das werde ich nie vergessen.
1: Wie hast du das in Erinnerung?
0: Dieses Bild, wo ich vor dem Bundeskanzleramt am Abend stehe, das war an dem Abend, wo das Ibiza-Video zum ersten Mal veröffentlicht worden ist. Und wir mussten Reaktionen einholen von anderen Parteien, aber es wollte eigentlich noch niemand wirklich was sagen. Ein prägender Abend und der nächste Tag besonders, weil wir, ich glaube, davor, ich habe ja schon länger bei der ZIP dann gearbeitet, noch nie so eine lange Sondersendung gehabt haben. Auf jeden Fall ein prägendes Wochenende.
1: Du hast mir auch gesagt, ich habe das fast gar nicht glauben können, weil es gibt ja dann immer die Situationen, da verlässt dann der Bundeskanzler das Bundeskanzleramt und die Reporter stürmen ihm nach und halten ihm das Mikro hin mit einer Frage und das wird dann abgewehrt oder vielleicht kriegt man einen Halbsatz. Ich kenne das auch noch von meiner Zeit als Reporterin, eher in der Gesellschaftsreportage, als Thomas Gottschalk und andere aufgetaucht sind, damals in Salzburg zum Beispiel oder Arnold Schwarzenegger. Ich habe das immer leicht mühsam gefunden, wenn man dann gerempelt wird von den Bodyguards. Du hast gesagt, du liebst diese Situation.
0: Ja.
1: Was liebst du daran?
0: Vielleicht ist es ist dann so ein Rennen, wer kann das Mikrofon näher hinbringen, welche Kamera setzt sich dann durch. Es ist so ein Ringen um den besten Sager. Das macht mir einfach total Spaß. Bei mir war da ein prägendes Ereignis. In meiner Wohnung siehst du ein Bild von meinem Kollegen Ernst Johann Schwarz und ich war mit ihm als Praktikantin mit bei der Nationalratswahl 2008. Er wusste, er musste ein Interview mit Werner Faymann, der dann Bundeskanzler geworden ist, musste er machen. Und er hat den Vorteil, er ist 2 Meter groß, aber es ist Werner Faymann gekommen. Und Ernst Johann hat sich in die Mitte gestellt, hat seine Arme ausgebreitet.
1: Du bist aber jetzt von mir mit ausgebreiteten Armen, ja.
0: Und er hat dann das erste Interview gemacht und es konnte niemand dazwischen fragen. Er hat einfach dieses Interview geführt und das hat sich bei mir eingebrannt. Und ich bin nicht so groß, 1,65, aber ich versuche immer ganz vorne mit dabei zu sein.
1: Spannend. Was sagst du dann Jungen? Was hat jetzt deinen Weg ausgemacht? Ist es... Ich habe das jetzt auch so ähnlich die Auerchefin gefragt. Natürlich, Talent und Fleiß gehört dazu, aber ich finde, es gehört mittlerweile so viel mehr dazu. Es gehört eben dieses Sichtbarwerden dazu. Das kann man ja auch selber viel beitragen mit den sozialen Medien. Gehören Mentoren dazu? Was war bei dir so alles, die Mischung?
0: Dass ich nie aufgegeben habe, dass ich immer weitergemacht habe, dass ich bei einer Sache geblieben bin und die dann durchgezogen habe und dort zur Expertin geworden bin. Dass ich Menschen hatte, ich kann eigentlich von allen meinen Chefinnen und Chefs sagen, die mich immer gefördert haben, die mich dorthin geschickt haben, wo was los ist, mir Chancen gegeben haben, die mich schätzen und wissen, ich mache meine Aufgabe gut, ich hänge mich voll rein, auch bei kleinen Fernsehbeiträgen hänge ich mich voll rein. Ich bin mir auch für nichts zu schade, wenn ich die Sommergespräche absolviert habe, stehe ich wieder um 4.20 Uhr in der Früh auf und mache die Frühzip. Und wenn ich Innenpolitikdienst habe, bin ich Reporterin, gehe zu Pressekonferenzen.
1: Oder stehst du auch vielleicht wieder vor dem Bundeskanzleramt.
0: Stehe wieder vor dem Bundeskanzleramt, wenn was passiert.
1: Oder Kälte.
0: In der Hitze oder Kälte, egal. Ich möchte dort sein, wo was los ist. Und das ist meine große Leidenschaft.
1: Das ist das letzte Frühstück bei mir vor der Sommerpause. Ich freue mich schon sehr auf den Urlaub. Es tut mir sehr leid, Simone.
0: Ja, ich glaub's dir. Ich glaub's dir.
1: Du wirst jetzt zur Höchstform auflaufen und du hast ja deinen Urlaub schon gehabt. Habe ich auch Instagram entnommen. Du warst in Griechenland Ende Juni. Mhm. Wann beginnt für dich der Urlaub? Im Sinne von, was muss ich erleben oder mit welcher Handlung ist dann das Gefühl da, jetzt bin ich auf Urlaub? Wie war das zum Beispiel in Griechenland? Oder was davor? Ist es das Kofferpacken oder ganz was anderes?
0: Nein, das Kofferpacken ist meistens was Stressiges und Fliegen auch, finde ich. Aber wenn ich dann zum ersten Mal im Meer schwimme, ich glaube, dann beginnt für mich der Urlaub. Es ist für mich auch immer ganz wichtig, einmal im Jahr ins Meer zu fahren. Da werden bei mir große Glücksgefühle auch wach. Ich liebe das Wasser.
1: Wann wirst du am Ende dieses Sommers dann sagen, dass die Sommergespräche gut gelaufen sind? Was müsste deine persönliche Bilanz sein?
0: Puh, ich glaube, es ist eher ein Gefühl in mir drin, ob ich zufrieden war oder nicht. Und zufrieden bin ich, wenn ich alle 5 Gespräche gut absolviert habe oder was im Idealfall was Neues herausgefunden habe oder eine Diskussion sich entwickelt, eine politische Diskussion sich im Sommer entwickelt, das wäre eigentlich schön.
1: Jetzt kommt noch einmal Tobias Beutzelsberger zu Wort. Ich habe dann Tobias gefragt zum Schluss, jetzt haben wir so viel Positives gehört, was ist denn eine Schwäche von Simone?
8: Er hatte gesagt, ich hoffe, sie ist mir nicht böse, sie neigt zum Zerdenken. Also manchmal denke ich mir oder sage ihr auch, erst jetzt dreh nicht nur 5 Runden im Kopf, scheiß drauf, tu es, wenn es der Bauch irgendwie gut findet. Stürz dich wo rein oder mach es einfach. Ja. Denk nicht dann in 5 Varianten, was könnte passieren, wenn ich A oder B tue. Manche Dinge muss man einfach tun und dann schauen, was rauskommt. Und wenn es ein Fehler war, dann fangen wir halt mal von vorne an. So. Also da ist sie schon sehr analytisch und streng mit sich selbst.
0: Hat er recht, ja. Hat er recht. Aber manchmal kommt man aus seiner Haut nicht raus. Ja. Jeder ist so, wie er ist. Ich denke halt oft über alles Mögliche nach oder über Worst Case oder Best Case oder was könnte da passieren, was droht mir da, das denke ich alles Mögliche nach. Aber ich glaube, dann mache ich auch Dinge einfach.
1: Er hat gesagt, dass manchmal sind es Fragen.
8: Banalitäten wie, wohin soll ich in den Urlaub fahren, glaube ich, oder wie man wohnen soll. Soll man mieten oder kaufen? Da hadert sie seit Ewigkeiten.
1: Wie soll ich mir eine Eigentumswohnung kaufen? Das scheint auch ein großes Thema zu sein. Also wäre das für dieses nächste Lebensjahrzehnt ein Ziel?
0: Ich glaube nicht. Nein, ich habe mich davon verabschiedet. Ich wohne hier zur Miete zum Beispiel und es ist kein Thema, aber Zugänge ändern sich. Also ich kann es nicht sagen, was die nächsten 10 Jahre bringen. Ich bin gespannt.
1: Siehst du dich in der Moderation der Haupt-ZIP? Viele, mit denen ich gesprochen habe, die sehen dich dort.
0: Ich habe es immer so gehalten, dass ich mich nicht auf bestimmte Positionen fixiert habe, weil da entsteht dann ein großer Druck. Immer wenn ich das Gefühl hatte, ja, ich möchte die Position erreichen, habe ich es vielleicht nicht geschafft und dann habe ich mir Druck gemacht oder war ich unzufrieden damit. Gut gefahren bin ich immer, dass ich Chancen, wenn sie sich geboten haben, genommen habe, aber eher offen war für neue Sachen, aber nicht versteift auf eine Position. Und so werde ich das auch weiterhin halten.
1: Siehst du dich verheiratet mit 50?
0: Ich weiß es nicht.
1: Würdest du es dir wünschen?
0: Ich lasse alles auf mich zukommen. Es ist kein Wunsch oder so.
1: Dann bedanke ich mich, Simone.
0: Vielen Dank, Claudia. Es war ein tolles Gespräch. Schön, dass du zu mir in die Wohnung gekommen bist.
1: Und jetzt kommen wir gleich zum Fragebogen.
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3: 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Ich bin
0: neugierig.
3: Kennenlernen würde ich gerne.
0: Meine Lieblingssängerin Lady Gaga. Sie ist eine tolle Künstlerin. Ich war schon auf einigen Konzerten von ihr. Die würde ich gern kennenlernen.
3: Ich fühle mich fit, wenn?
0: Wenn ich in der Früh laufen kann.
1: Wie lange läufst du da?
0: Kommt drauf an. Im Training war jetzt 17 Kilometer das längste, was ich gelaufen bin.
3: Das würde ich gerne an mir verändern.
0: Nicht so viel Selbstzweifel und mehr an meinem Selbstwert zu arbeiten.
3: Meine beste Investition war?
0: Alle Reisen, die ich gemacht habe. Es öffnet immer den Blick. Ich bin immer wieder mit neuen Ideen dann zurückgekommen oder mit neuen Hobbys oder mit neuen Ansätzen für mein Leben. Reisen ist was Schönes.
3: Meine letzte Liebeserklärung machte ich
0: meinen Neffen. Meine Neffen, die sind 6 Jahre alt, Zwillinge, die liebe ich sehr.
3: Liebeskummer hatte ich zuletzt?
0: Immer wieder mal. Immer wieder mal in den letzten 10 Jahren, glaube ich.
3: Verliebt war ich zuletzt als?
0: Immer wieder mal.
3: Meine exzessivste Party war?
0: Nach der Corona-Zeit habe ich mal eine Geburtstagsfeier gemacht und man weiß ja nie, wie lange die Leute bleiben. Und ich glaube, da waren alle ausgehungert und die Party hat so lange gedauert, ich glaube bis 3 oder 4. Und ich dachte mir dann schon so, ich wäre jetzt bereit eigentlich, dass die Leute nach Hause gehen, aber sie haben so viel Spaß, ich kann sie nicht rauswerfen.
3: Mein Traumurlaub wäre?
0: Ich würde gerne nach La Réunion. Meine Schwester war dort dieses Jahr und ich möchte eigentlich schon seit 20 Jahren dorthin.
1: Und was spricht dich dazu an?
0: Es ist eine tolle Insel, es gehört zu Frankreich dazu. Es ist eine ganz, ganz wundervolle Natur dort, Vulkane, Strände. Es ist ein Traumreiseziel von mir.
3: Die letzte App, die ich mir heruntergeladen habe,
0: war eine Foto-App, wo man ein Fotobuch gestalten kann, weil auch viele Freundinnen von mir werden heuer 40 und da habe ich die besten Momente festgehalten.
3: Wenn ich nochmal 16 sein könnte,
0: all das, was ich schon geschafft habe, würde ich gerne wissen und ich glaube, ich wäre dann sehr stolz auf mich.
3: Die Formel für eine glückliche Beziehung ist
0: Kommunikation. Miteinander reden über seine Bedürfnisse.
3: Mein Erfolgsrezept lautet
0: weitermachen.
3: Mein Leitsatz im Leben ist
0: alles wird gut.
3: Mein größter Hollywood-Moment war
0: ich glaube, wenn heuer die Sommergespräche beginnen und die Kamera läuft und eine Kamera dreht sich um mich und ich muss auf die Kamera zugehen, das ist schon ein großer Moment, da wird mein Herz klopfen und ich glaube, das wird mein nächster Hollywood-Moment.
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0: Liebe Claudia, es war mir eine Ehre, in deiner Sendung zu sein. Vielen Dank für den Austausch und ich wünsche dir einen schönen Sommerurlaub. Alles Liebe, deine Simone.
1: Das war das letzte Frühstück bei mir vor der Sommerpause. Tom Walleck wird im August wieder mit Ihnen und mit seinen Gästen wandern. Wir hören uns im September wieder. Ich wünsche Ihnen einen schönen Sommer.
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0: Mikrofon Martin Balder. Syrien hat mit der Vernichtung von Überresten des geheimen Chemiewaffenprogramms aus der Ära von Diktator Bashar al-Assad begonnen. Zugleich wird die erste Gerichtsverhandlung gegen mutmaßlich Beteiligte an dem Chemiewaffenprogramm vorbereitet. Mehr von Markus Langer.
1: Es sei dies die erste Zerstörung von Chemiewaffen in Syrien seit einem Jahrzehnt, erklärte die UNO-Beauftragte für Abrüstungsfragen Izumi Nakamitsu vor dem UNO-Sicherheitsrat. Ein Team der Organisation für das Verbot chemischer Waffen habe die Zerstörung von 42 Bomben verifiziert. Die neue syrische Führung hatte im Mai weitere Reste des alten Programms entdeckt, darunter eine weitere Produktionsstätte, eine neu entdeckte Chemikalie zur Herstellung von Nervengas sowie leere Munition und zwei Lagerstätten. Das frühere Regime hatte über Jahrzehnte ein umfangreiches Chemiewaffenprogramm aufgebaut. Machthaber Assad war zwar der Chemiewaffenkonvention beigetreten und hatte die Vernichtung des Arsenals angekündigt. Untersuchungen ergaben jedoch, dass im Bürgerkrieg weiterhin Sarin, Chlorgas und Senfgas eingesetzt wurden. Tausende Menschen wurden getötet oder verletzt.
0: In Deutschland geht die Polizei nach dem Fund eines verdächtigen Gegenstands an einem Umspannwerk in Nordrhein-Westfalen von verfassungsfeindlicher Sabotage aus. Dass es sich wie schon in zwei anderen Fällen zuvor wieder um eine selbstgebaute Rakete handelt, wurde nicht bestätigt. In beiden Fällen waren mit den Raketen leitende Kabel quer über Stromleitungen geschossen worden, um sie kurz zu schließen. Die Zeitung Taz hat nach eigenen Angaben ein Bekennerschreiben erhalten. Darin nannte der Absender als Motiv das unermessliche Leid, das die Nutzung fossiler Brennstoffe verursache. Der Autobauer Volkswagen will in den kommenden Jahren weitere 50.000 Stellen streichen. Der Aufsichtsrat hat überraschend am Abend nach wochenlangen Diskussionen das Sanierungskonzept des VW-Vorstands einstimmig angenommen. Die Modellpalette soll um 60% verkleinert werden, 4 Werke könnten geschlossen werden. In Nepal haben die Behörden den Schaden durch die Flutkatastrophe mit mindestens 2,5 Milliarden Dollar beziffert. Inzwischen sind mehr als 1200 Todesopfer bestätigt. Mehr als 4000 Menschen werden noch vermisst. Das waren die Nachrichten mit Martin Balder. Und nun zum Wetter.
2: Einiges an Sonnenschein und spätsommerliche Temperaturen erwarten uns heute. Vielerorts gibt es also ausgezeichnetes Badewetter. In den kommenden Stunden sind aber auch noch dichtere Wolken unterwegs, und zwar vor allem von Oberösterreich bis ins Burgenland. Hier kann es ganz vereinzelt auch kurz regnen. Meist bleibt es heute aber trocken und es wird sehr warm bis heiß, mit Höchstwerten von 26 bis 33 Grad. Der Wind, der legt bald zu und wird verbreitet lebhaft. In Niederösterreich und Wien sind vorübergehend auch starke Böen um die 50 Kilometer pro Stunde dabei. Morgen geht es dann windig weiter. Außerdem stellt sich das Wetter vorübergehend um, denn von Norden her zieht ein Wolkenband samt Regenschauern durch. Die meisten Schauer gibt es morgen in Oberösterreich, Niederösterreich und im Flachgau. Weitgehend trocken bleibt es dagegen im Bergland und im Burgenland. Die Temperaturen, die gehen morgen zwar eine Spur zurück, sie sind aber immer noch sommerlich mit meist 22 bis 29 Grad. Am Sonntag wird es wieder wärmer und überwiegend sonnig. So viel zum Wetter von Nathalie Auer.

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1: Durch die Nacht und in den Morgen mit dem ORF-Radiosymphonieorchester Wien. Bis 6 Uhr früh bringen wir ausgewählte Mitschnitte des RSO. Am Mikrofon ist Eva Theimel. Wir eröffnen die letzte Stunde dieser Nacht mit Musik von Wolfgang Amadeus Mozart. Sabine Meyer und das RSO Wien unter Cornelius Meister spielen den letzten Satz aus Mozarts Klarinettenkonzert.

Das Konzert für Klarinette und Orchester in A-Dur von Wolfgang Amadeus Mozart, Köchelverzeichnis 622. Das war der letzte Satz daraus. Solistin war Sabine Meyer. Cornelius Meister leitete das RSO Wien. Von Mozart nun zu Ludwig van Beethoven. Mit Hirtengesängen und dankbaren Gefühlen nach einem Sturm. Das ist der Inhalt des fünften Satzes von Beethovens Pastoralsymphonie. Noch einmal das RSO Wien, diesmal unter Bertrand Dubilly.

Ein Werk, das den Weg in die Romantik weist. Die 6. Symphonie in F-Dur von Ludwig van Beethoven, die sogenannte Pastoralsymphonie. Wir hörten daraus den 5. Satz. Bertrand Dubilly leitete das RSO Wien. Die musikalische Reise in dieser Ü1-Nacht mit dem RSO Wien führt uns in der letzten Stunde durch ganz Europa. Im Folgenden nach Polen zu Frédéric Chopin. Wobei Chopin seiner polnischen Heimat nach Vollendung seines ersten Klavierkonzerts den Rücken kehrte. Rafał Blechacz und das RSO Wien mit dem Finalsatz von Chopins E-Moll-Klavierkonzert.

Applaus für den Pianisten Rafał Blechacz und das RSO Wien unter Cornelius Meister. Das war das Rondo aus dem ersten Klavierkonzert in E-Moll Opus 11 von Frédéric Chopin. Tänzerisch setzen wir jetzt fort und begeben uns von Polen nach Spanien. Tiempo de Bolero heißt es im Concierto Andaluz für vier Gitarren und Orchester des spanischen Komponisten Joaquín Rodrigo.

feurige Klänge mit dem RSO Wien und dem Gitarrenquartett Los Romeros. Ein Familienensemble, das seit den 1960er Jahren besteht. Das war der erste Satz aus dem andalusischen Konzert für vier Gitarren und Orchester von Joaquin Rodrigo. Am Pult des Orchesters stand hier Pinkas Steinberg. Wir reisen weiter von Spanien nach Russland. Hier erwartet uns Dmitri Schostakowitsch mit seinen bissig ironischen und mitreißenden Klängen des zweiten Klavierkonzerts.

Der erste Satz aus dem zweiten Klavierkonzert von Dmitri Schostakowitsch mit Elisabeth Leonskaja als Solistin. Sie spielte gemeinsam mit dem ORF-Radiosymphonieorchester Wien unter der Leitung von Heinrich Schiff. Mit einem schwungvollen Kehraus lassen wir die heutige Ö1-Nacht ausklingen. Ballettmusik von Giuseppe Verdi.

0: Applaus für das ORF Radio Symphonieorchester Wien unter der Leitung von Pinkas Steinberg. Eine Aufnahme aus dem Jahr 1996. Das war die Ballettmusik aus Giuseppe Verdis Oper Macbeth. Ganz im Zeichen des RSO Wien stand die Ö1 Nachtmusik heute. Nach den Nachrichten um 6 Uhr geht es weiter mit Guten Morgen mit Ö1. Die Nachtmusik gestaltet und moderiert hat Eva Theimel.
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3: Freitag, der 4. September, zum Frühjournal begrüßt Sie Konstantin Hahn. Guten Morgen, das sind die Themen. Beim deutschen Autobauer Volkswagen hat der Aufsichtsrat einem massiven Sparpaket zugestimmt. Die Teilzeitquote in Österreich steigt nach kurzer Pause weiter an. Klassische Gebirgspflanzen werden immer mehr von neuen Arten zurückgedrängt. Das Wetter wird heute hochsommerlich warm und überwiegend sonnig. Der Aufsichtsrat des deutschen Autobaus Volkswagen hat am Abend überraschend dem Sparpaket des Konzernvorstands zugestimmt. Nach vielen Wochen geladener Stimmung konnte damit laut Betriebsrat eine Eskalation abgewendet werden. Dennoch sollen Tausende ihre Jobs verlieren, berichtet Paul Sihosch.
4: Überraschend hat sich der VW-Aufsichtsrat am Abend auf einen Sparkurs geeinigt. Eigentlich sollte erst heute getagt werden. Das Ergebnis der gestrigen Sitzung: in den kommenden Jahren werden 50.000 Stellen gestrichen. Unmittelbare Werksschließungen sind allerdings vom Tisch. Gewerkschaft und Betriebsrat sprechen davon, dass eine Eskalation verhindert werden konnte. Jetzt müsse der Vorstand seine Hausaufgaben machen, denn es stehen noch weitere Entscheidungen an. Wie es etwa mit den Werken Emden, Zwickau, Hannover und Neckarsulm weitergeht, das ist noch nicht fix. In den 2030er Jahren sei die Produktion dort nicht mehr wettbewerbsfähig. Bis Ende kommenden Jahres will VW für diese Werke eine Entscheidung treffen. Nicht kommen soll jedenfalls die Ausgliederung von VW-Pkw und der Autoteilesparte. Das hätte Mitbestimmungsmöglichkeiten der Belegschaft stark eingeschränkt.
3: In Österreich ist die Teilzeitquote in den vergangenen 20 Jahren immer weiter angestiegen. Im Vorjahr gab es zwar einen leichten Rückgang, seit einigen Monaten steigt die Teilzeitquote aber laut Statistik Austria wieder an. Im Schnitt arbeitet jeder dritte Beschäftigte in Teilzeit. Bei den Frauen ist es mehr als die Hälfte. Mehr von Maria Kern.
5: Mehr als 1,4 Millionen Menschen arbeiten in Österreich in Teilzeit. Spitäler und Pflegeheime, Schulen und Kindergärten und der Handel, das sind jene Bereiche, in denen es die meisten Teilzeitkräfte gibt. Warum steigt die Teilzeitquote nach rückläufigen Zahlen im Vorjahr nun wieder an? Stefan Angel vom WIFO.
6: Also einerseits liegt es im langfristigen Trend. Wir haben über Jahre, Jahrzehnte eine ansteigende Teilzeitquote bei sowohl Männern als auch Frauen. Andererseits könnte ein Grund sein, dass einfach auch die Konjunktur im ersten Halbjahr 2026 schlechter war.
5: Um die Teilzeitquote zu senken, sollte vor allem die Kinderbetreuung im ländlichen Raum noch weiter ausgebaut werden, sagt der Ökonom. Außerdem sollte darauf geachtet werden, dass ältere Menschen länger Vollzeit arbeiten können. Stichwort Arbeitsbelastung, Stichwort Gesundheit.
3: Nächsten Montag beginnt im Osten des Landes wieder die Schule, in den restlichen Bundesländern eine Woche später. Doch auch vor dem offiziellen Schulbeginn heißt es für tausende Kinder schon Schule statt Ferien. Heuer sind so viele Schülerinnen und Schüler bei der Sommerschule dabei wie noch nie, auch weil Kinder mit Deutschförderbedarf erstmals verpflichtend teilnehmen müssen. Anke Mandl hat für uns eine steirische Volksschule besucht.
7: Weine! Pauli!
2: Hier in dieser Klasse in der Volksschule Graz-Hirten sitzen 15 Kinder mit ihrem Deutschheft vor sich. Gerade läuft ein Spiel, bei dem die Kinder Wörter vorlesen und das passende Bild dazu suchen müssen.
7: Verkehrregeln.
2: Super, gut. Genau darum geht es. Neue Wörter lernen, Deutsch sprechen und wieder in den Schulalltag hineinkommen, erzählt Lehrerin Susanne Huss.
8: Ich finde, dass die 2 Wochen sehr viel bringen, weil manche Schüler halt in den Ferien keinen Kontakt zu richtig gesprochenem Deutsch haben.
2: Ob verpflichtend oder freiwillig, die Kinder haben unterschiedliche Muttersprachen. Deutsch ist hier also der gemeinsame Nenner.
8: Umso durchmischter die Gruppe ist, umso besser ist das Deutschlernen, weil das dann ihre Kommunikationsmöglichkeit ist.
2: Insgesamt besuchen hier heuer 120 Kinder die Sommerschule. Die Volksschule Hirten ist damit ein Standort von knapp 180 in der Steiermark.
3: Und im Morgenjournal um 7 ist der Lehrergewerkschafter Georg Stockinger zum beginnenden Schuljahr im Interview bei Thomas Langpaul. Ins Ausland damit. Italiens Rechtsregierung stellt heute einen Rekord auf. Mit 1413 Tagen ist sie so lang im Amt wie keine andere in der Nachkriegsgeschichte Italiens. Bisheriger Rekordhalter war Silvio Berlusconi mit seiner zweiten Regierung zwischen 2001 und 2005. Diese wurde jetzt aber um einen Tag übertroffen. Premierministerin Giorgia Meloni will den Rekord heute Abend in Bari groß feiern. Aus Italien Cornelia Wospanik.
9: Sie hat sich gehalten, aber keine ihrer angekündigten Reformen ist umgesetzt. Das Premierrat ist in der Schublade verschwunden. Die differenzierte Autonomie hängt an komplizierten Details und die Justizreform wurde in einer Volksabstimmung abgelehnt. Auch in der Wirtschaft hat diese politische Regierung keine Pflöcke eingeschlagen. Melanomics, die gäbe es nicht, sagt die Ökonomin der LUIS, Veronica De Romanis.
10: Non c'è una Melanomics.
9: Ihre Wählerschaft aber hat sie gehalten. Auch das ist keinem Regierungschef vor ihr gelungen. Die größte Gefahr für Meloni kommt nicht von der Opposition, die sich immer noch ordnet, sondern von ganz rechts außen. General Roberto Vannacci holt immer mehr Rechtswähler ab, vor allem von der Lega.
3: Syrien hat mit der Vernichtung von Überresten des geheimen Chemiewaffenprogramms aus der Ära des früheren Präsidenten Bashar al-Assad begonnen. Außerdem soll auch die erste Gerichtsverhandlung gegen mutmaßliche Beteiligte an dem Chemiewaffenprogramm vorbereitet werden. Markus Langer berichtet.
11: Es sei dies die erste Zerstörung von Chemiewaffen in Syrien seit einem Jahrzehnt, erklärte die UNO-Beauftragte für Abrüstungsfragen Izumi Nakamitsu vor dem UNO-Sicherheitsrat. Ein Team der Organisation für das Verbot chemischer Waffen habe die Zerstörung von 42 Bomben verifiziert. Die neue syrische Führung hatte im Mai weitere Reste des alten Programms entdeckt, darunter eine weitere Produktionsstätte, eine neu entdeckte Chemikalie zur Herstellung von Nervengas sowie leere Munition und 2 Lagerstätten. Das frühere Regime hatte über Jahrzehnte ein umfangreiches Chemiewaffenprogramm aufgebaut. Machthaber Assad war zwar der Chemiewaffenkonvention beigetreten und hatte die Vernichtung des Arsenals angekündigt. Untersuchungen ergaben jedoch, dass im Bürgerkrieg weiterhin Sarin, Chlorgas und Senfgas eingesetzt wurden. Tausende Menschen wurden getötet oder verletzt.
3: Durch den Klimawandel finden Pflanzen, denen es im Hochgebirge früher zu kalt war, einen neuen Lebensraum. Die Artenvielfalt steigt. Doch nur vermeintlich, wie jetzt eine neue Studie zeigt, denn die Neuankömmlinge verdrängen die klassischen Gebirgspflanzen. Juliane Nagilla mit den Einzelheiten.
12: Wandern wärmeliebende Arten aus tieferen Lagen nach oben, wirken die Gipfel grüner. Doch nur auf den ersten Blick. Das zeigt eine aktuelle Studie, die Beobachtungsdaten von mehr als 60 europäischen Berggipfeln auswertet. Durch die Erwärmung kommen zwar neue, wärmeliebendere Arten dazu, die typischen Hochgebirgspflanzen verschwinden aber zunehmend, sagt Johannes Wesseli von der Universität Wien.
13: Und die Studie hat eben sehr klar gezeigt, dass es hier sehr viele Verlierer gibt, dass sie zunehmen über die Zeit und dass es eben stark vom Klimawandel getrieben wird.
12: Je höher der Temperaturanstieg, desto größer auch der lokale Artenverlust. Ein Zusammenhang, der besonders im Mittelmeerraum sichtbar wird. Die Gipfel in Griechenland und Spanien verzeichnen die höchsten Aussterberaten, berichtet Johannes Wesseli. Besonders gefährdet sind kälteliebende Arten und hochalpine Spezialisten, die nicht weiter nach oben ausweichen können.
3: Sie galten lange als verschollen, die Habsburg-Juwelen. In Wirklichkeit waren sie aber in einem Bankschließfach in Kanada. Ab heute kann man die wiederentdeckten Juwelen der Habsburger erstmals in einer Ausstellung bestaunen, in der kanadischen Stadt Quebec. Ansgar Gersmann berichtet.
7: Das Funkeln hat jahrzehntelang niemand gesehen. Kaiserin Zita hatte einst den Schmuck im Schließfach einer kanadischen Bank deponiert. Karl Habsburg, das heutige Familienoberhaupt, erfuhr nach eigenen Angaben erst vor rund 2 Jahren davon. Ab heute werden die Juwelen in Kanada ausgestellt, darunter auch der legendäre Florentiner-Diamant. Die Nachkommen des Kaiserhauses begrüßen die Entscheidung. Die Objekte befinden sich in Obhut eines kanadischen Trusts. Aktuell wird von einer Kommission geklärt, ob die Republik Österreich Anspruch auf die Objekte hat. Ein Ergebnis soll im Herbst vorliegen. Allerdings sind nicht alle Preziosen aufgetaucht, die 1918 aus der Schatzkammer der Wiener Hofburg abtransportiert wurden. So fehlt etwa von Cissis Diamantkrone weiterhin jede Spur.
3: Zum Abschluss noch die Wetteraussichten mit Thomas Wostal.
14: Heute wird es hochsommerlich, morgen ist es mit einer schwachen Kaltfront vorübergehend wechselhaft und ein paar Grad weniger warm. Am Sonntag setzt sich wieder überall die Sonne durch. Die aktuellen Temperaturen der Landeshauptstädte, es ist sehr mild, Wien und Eisenstadt jetzt 20 Grad, St. Pölten 19, Linz und Salzburg 18, Innsbruck 16, Bregenz 20 und Graz und Klagenfurt zurzeit 19 Grad. Heute setzt sich nach und nach in ganz Österreich die Sonne durch. In den nächsten Stunden halten sich von Oberösterreich bis zum Burgenland noch stellenweise dichte Wolken und bringen vereinzelt ein paar Regentropfen. Es wird hochsommerlich warm heute mit Höchstwerten von 26 bis 33 Grad. Im Donauraum kommt lebhafter Westwind auf. Morgen Samstag zeigt sich die Sonne nur zeitweise, denn im Laufe des Tages zieht von Nord nach Süd ein Wolkenband samt Regenschauern durch. Bis Mittag regnet es vor allem an der Nordseite der Alpen und im Osten zeitweise, am Nachmittag eher im Süden. Und im Süden sind dann auch Gewitter möglich.
3: Das war das Frühjournal. Weitere ausführliche Informationen gibt es wieder im Morgenjournal um 7. Jetzt ist es gleich 10 nach 6.
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16: Und wir begeben uns jetzt in die feinen Salons des Fin de Siècle. Als Tout Paris, also ganz Paris, eine Leidenschaft für die Mandoline entdeckt hat. Das Instrument aus Neapel wurde in der High Society zu einem Symbol für Eleganz und Exotik, das die Atmosphäre Süditaliens wunderbar transportieren kann. Guten Morgen.

Guten Morgen am Freitag. Das war ein Stück aus dem neuen Mandolinenalbum La Radione mit dem Titel Mandoline dans le Salon de fin de siècle. Pizzicati von Leo Delibes. 6:12 Uhr. Jetzt wechseln wir nach Italien zum Komponisten Domenico Cimarosa.

6.15 Uhr, der Klarinettist Andreas Ottensamer und das Orchester Rotterdam Philharmonic spielten ein Klarinettenkonzertstück von Domenico Cimarosa. Das Rotterdam Philharmonic können Sie heute Abend wieder hören in einer aktuellen Aufnahme aus dem vergangenen August. Vor zwei Wochen spielte das Orchester unter Lahav Chani und gemeinsam mit Pianist Rudolf Buchbinder ein Konzert im Wolkenturm in Grafeneck. Zu hören waren das erste Klavierkonzert von Johannes Brahms und Ludwig van Beethovens berühmte Eroica-Sinfonie. Den Mitschnitt dieses Abends senden wir heute um 19.30 Uhr und Rudolf Buchbinder auch jetzt.

0: Schon fast eine historische Aufnahme. Rudolf Buchbinder live bei den Salzburger Festspielen im Jahr 2014 mit dem zweiten Satz aus der Klaviersonate Nummer 19 von Ludwig van Beethoven, 6.19 Uhr. Ist Ihnen der Begriff Hikikomori geläufig? Er bezeichnet in Japan Menschen, die sich völlig in ihren Wohnungen isolieren und weitgehend aus dem gesellschaftlichen Leben zurückziehen. Die japanisch-österreichische Schriftstellerin Milena Michiko-Flajar macht in ihrem Roman »Ich nannte ihn Krawatte« so einen Hikikomori zum Protagonisten. Eines Tages trifft dieser auf einen japanischen Büroangestellten, der mindestens ebenso entfremdet von der Welt zu sein scheint. Und durch diese Begegnung gerät das Leben der beiden wieder in Bewegung.
1: An einem Morgen im Mai war er plötzlich aufgetaucht. Ich saß auf meiner Bank, den Kragen hochgeschlagen. Eine Taube flog auf. Mir wurde schwindelig von ihrem Flügelschlag. Als ich die Augen zu- und wieder aufmachte, war er da.
0: Lilian Klebo liest aus Milena Michiko-Flajars Roman »Ich nannte ihn Krawatte«, heute um 11.05 Uhr, Programm Österreich 1.

Johannes Brahms für Klarinette und Klavier. Das war der dritte Satz aus seiner Sonate in F-Moll, Opus 120, Nummer 1, gleich 6.25 Uhr. Nach wie vor ist Festivalzeit in Österreich. Besuchen kann man etwa die Montafoner-Resonanzen in Gaschurn in Vorarlberg. Da findet heute Abend ein Orgelkonzert mit dem Tiroler Organisten Michael Schöch und dem Rheingold-Quartett statt. Ein Bogen zwischen Alphörnern, Hornquartetten und Solowerken für Orgel um 17.30 Uhr. Beim internationalen Musikfest Ars Sonore im Grazer Schloss Eggenberg steht der Shakespeare-Klassiker Romeo und Julia auf dem Programm. Ein Abend als Hommage an die Liebe mit Rezitationen von Burgschauspieler Markus Meyer um 19.30 Uhr. Und bei den Musiktagen in Schloss Mondsee stehen heute Spätwerke auf dem Programm von Franz Schubert bis Dmitri Schostakowitsch. Es spielt ein eigens zusammengestelltes Ensemble rund um die Sopranistin Annabel Heinen um 19 Uhr.

Eine Ouvertüre der Komponistin Mariana Martinez war das, gespielt hat das Ensemble La Floridiana. Und bis zu den Nachrichten um 6:30 geht sich noch ein kleiner Ländler von Franz Liszt aus.

0: Guten Morgen am Freitag. Heute ist der 4. September. Zeit für die Ö1 Nachrichten um 6.30 Uhr. Heute mit Konstantin Hahn.
1: Guten Morgen. Der Aufsichtsrat von Volkswagen hat dem Sparpaket des Konzernvorstands am Abend einstimmig zugestimmt. Dabei will der Autobauer in den kommenden Jahren unter anderem weitere 50.000 Stellen streichen, zusätzlich zu bereits beschlossenen 50.000 Stellen. Auch Werksschließungen wird der Plan wohl mit sich bringen. Bei einem russischen Angriff auf die ukrainische Hauptstadt Kiew ist nach Angaben von Bürgermeister Vitali Klitschko ein Hochhaus schwer beschädigt worden. 15 Menschen mussten in Sicherheit gebracht werden. Unterdessen sind mindestens 4 Menschen durch ukrainischen Beschuss in der russischen Grenzregion Belgorod getötet worden. Nach einem ukrainischen Drohnenangriff brennt außerdem ein Öldepot in der russischen Schwarzmeerhafenstadt Sotschi. Heute beraten in Kopenhagen die Innenminister jener 5 EU-Staaten, die Rückkehrzentren für Migranten außerhalb der EU einrichten wollen. Die Gruppe bezeichnet sich selbst als die Umsetzer. Neben Gastgeber Dänemark gehören Deutschland, die Niederlande, Griechenland und auch Österreich dazu. Über die geplanten Rückführzentren in Drittstaaten sollen abgelehnte Asylwerber in größerer Zahl als bisher und schneller in ihre Heimat zurückgebracht werden, wenn das nicht auf direktem Weg geht. In Nepal ist 9 Tage nach den katastrophalen Überschwemmungen eine Person lebend aus einem Tunnel gerettet worden. Die Sturzflut hat nach vorläufigen Angaben der nepalesischen Katastrophenschutzbehörde Schäden in Höhe von mindestens 2,2 Milliarden Euro verursacht. Rund 20.000 Häuser müssen wieder aufgebaut werden. Und das Wetter heute in Österreich wird überwiegend sonnig, anfangs noch stellenweise dichte Wolken. Im Donauraum weht außerdem lebhafter Westwind. Es wird hochsommerlich warm mit Höchstwerten von 26 bis 33 Grad. Jetzt ist es gleich 6.32 Uhr.
0: Guten Morgen jetzt mit einer Polka, die Johann Strauss einst für den Wiener Technikerball komponiert hat, die elektromagnetische Polka.

Die elektromagnetische Polka von Johann Strauss passt bestens zum 70-Jahr-Jubiläum der ersten magnetischen Festplatte 1956. Die wurde im September dieses Jahres damals präsentiert, 6.34 Uhr. Und während sich Strauss in Wien der Unterhaltungsmusik gewidmet hat, hat der große Vertreter der Romantik dieser Zeit, Robert Schumann, in Deutschland unter anderem seine Kinderszenen komponiert. Wir hören daraus die Nummer 7, Träumereien.

0: Kinderszenen von Robert Schumann, der Cellist Julian Lloyd Webber und das English Chamber Orchestra haben musiziert. 6.38 Uhr. Von den Kinderszenen jetzt zu den Kindertagen der sommerlichen Sendereihe hier in Österreich 1. Von den ersten Szenen ihrer eigenen Kindheit berichtet diesen Sonntag die Schauspielerin, Sängerin und Schriftstellerin Erika Pluha.
1: Am Ende eines Gartens, das ist wirklich mein erster optischer Eindruck als Kind gewesen. Das war das, ein Gartenende, bestückt mit großen Sträuchern, in denen es Himbeeren gab. Ich weiß gar nicht mehr, es war da vielleicht der Garten einer Großmutter oder so. Jedenfalls, dass ich so einen großen Himbeerstrauch am Ende eines Gartens vor mir hatte und dass in diesem Strauch konnte man so hineinklettern und Himbeeren sich pflücken. An das erinnere ich mich ganz, ganz stark.
0: Neben dieser schönen Erinnerung ans erste Himbeerpflücken berichtet Erika Pluha in der Reihe Kindertage unter anderem auch vom ersten Buch, das sie tief beeindruckt hat. Es war Heidi von Johanna Spyri. Mehr darüber und von welcher Musik Erika Pluha durchs Leben begleitet wurde in diesen frühen Jahren, hören Sie dann am Sonntag um 9.05 Uhr.

Die Tapiola-Sinfonietta spielte François de Vienne. Guten Morgen mit Ö1. Und jetzt um genau 6:45 Uhr, 6.45 Uhr, gibt es Musik für Katzenfreunde und Freundinnen aus dem Disney-Zeichentrickfilm Aristocats.

Miau. Scales and Arpeggios from Aristocats, von den Brüdern Sherman komponiert. Gespielt hat das ORF Radiosymphonieorchester Wien mit Esther Abrami Violine und Ian Shire Klavier. Es ist 6.47 Uhr.

Fantasia para un gentil hombre von Joaquín Rodrigo, dem spanischen Komponisten, 6.49 Uhr. Jetzt erinnern wir an eine große kolumbianische Künstlerin, genannt die Königin des Cumbia, die im vergangenen Mai im Alter von 85 Jahren verstorben ist. Sonia Basantavides, besser bekannt als Totó la Momposina. Sie gehörte zu den herausragenden Musikerinnen und Sängerinnen Kolumbiens, war Vertreterin und Botschafterin der traditionellen Musik der Karibikküste und unter anderem Teil der Delegation rund um Gabriel García Márquez, als dieser 1982 in Stockholm seinen Literaturnobelpreis entgegengenommen hat. Später arbeitete Totó unter anderem mit Größen wie Manu Chao und Gilberto Gil zusammen und wurde dem Weltpublikum vor allem mit ihrem Album La Candela Viva bekannt. Und jetzt ran an die Trommeln, wir tauchen ein in die Welt des Cumbia.

Chichi Mani vom Album La Candela Viva von Toto La Momposina, die im vergangenen Mai 85-jährig verstorben ist. Wir würdigen sie heute, wie gesagt, mit einer Aufnahme ihres Konzerts beim Womad Festival im südwestenglischen Wiltshire im Jahr 2015. Zu hören heute in der Sendung In Konzert um 14.05 Uhr, Programm Österreich 1.

Morgen Mitte 1. The Philadelphia Orchestra spielte Florence Price den Juba Dance aus ihrer Symphonie Nummer 1 unter der Leitung des aktuellen Neujahrskonzertdirigenten Yannick Nisei-Sigan. 6.56 Uhr. Der Historiker, Theologe und Philosoph Ivan Illich wäre heute 100 Jahre alt geworden. Aus diesem Anlass macht sich die Schriftstellerin Petra Nagenkögel diese Woche Gedanken für den Tag.

0: Täglich, so lese ich, legen wir im europäischen Durchschnitt 183 Meter scrollend zurück, wischend mit dem Finger auf dem Smartphone. Und weiter, zunehmend mehr Menschen würden das Handy als Teil ihres Körpers empfinden und die KI als Therapeutin. Ivan Illich, der im Jahr 2002 gestorben ist, hätten diese Fakten wohl kaum erstaunt. Wir sind, so schreibt er schon in den 1980er Jahren, bedroht vom Anbruch einer Epoche, die die Show für ein Abbild der Wirklichkeit nimmt. Illich hat über 20 Jahre in Lateinamerika verbracht und dort miterlebt, was die erzwungene Amerikanisierung der für unterentwickelt erklärten Länder bedeutete. Nicht nur eine radikale Umformung ihrer Wirtschaftsweisen, sondern auch eine tiefgreifende soziale, kulturelle und mentale Transformation, die er als Deformation begreift. Illich beschreibt diesen Prozess pointiert als den einer Übersetzung von Durst in ein Verlangen nach Coca-Cola. Später vertieft er seine Diagnosen, richtet den Blick darauf, wie unsere industriell-technologisch geformte Lebensweise unser Denken und Fühlen verändert habe. Auch die Vorstellungen, die wir uns machen von Welt und Wirklichkeit. Er konstatiert einen Verlust der Sinne und eine Entkörperung unserer Wahrnehmung. Mehr und mehr hätten wir die Fähigkeit verloren, in eine sinnlich konkrete, lebendige, empathische Beziehung zu unseren Mit- und Umwelten zu treten. Illich nennt dies modernisierte Armut. Vielleicht also ginge es darum, uns zu befremden. Die Befremdung ist für Ivan Illich eine Möglichkeit des Erkennens. Sie bedeutet, herauszutreten aus der Gewohnheit, aus der scheinbaren Normalität unserer Lebensweise und gleichsam mit fremdem Blick auf das Vertraute zu sehen. Eine, so Illich, dringend notwendige Kulturrevolution könne nicht in der immer weiteren Expansion von Technologien bestehen, sondern nur in einer Veränderung des Bewusstseins.
1: Petra Nagenkögel ist Schriftstellerin. Die Musik im Hintergrund stammt von der griechischen Komponistin Eleni Karaindrou.

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2: Guten Morgen am Freitag, den 4. September. Im Studio begrüßt Sie Thomas Langpaul. Heute wäre der Tag der Entscheidung beim angeschlagenen VW-Konzern gewesen. Doch nun ist die Aufsichtsratssitzung abgesagt. Jobabbau und Werksschließungen sind bereits paktiert. Wir schalten nach Wolfsburg. In Ostösterreich beginnt am Montag wieder die Schule. Wie üblich mit einigen Änderungen. Ich spreche gleich mit dem neuen Chef der AHS-Lehrergewerkschaft, Georg Stockinger. In Italien feiert Ministerpräsidentin Giorgia Meloni einen Rekord. Sie ist so lange im Amt wie noch kein Regierungschef vor ihr, seit dem Zweiten Weltkrieg. Und vor der Landtagswahl im deutschen Bundesland Sachsen-Anhalt am Sonntag beleuchten wir das Kulturverständnis der AfD, die in allen Umfragen führt. Der Klimawandel verändert die Pflanzenwelt im Hochgebirge und das Wetter in Österreich ist hochsommerlich. Morgen kommt eine schwache Kaltfront. Der Motor beim größten deutschen Automobilkonzern Volkswagen stottert. Das Geschäft in China, lange Zeit stabile Säule der Konzernbilanz, ist eingebrochen. Auch in anderen Märkten wächst die Konkurrenz. Beim Elektroauto waren und sind andere schneller. Kurz vor der für heute geplanten Aufsichtsratssitzung bei VW in Wolfsburg sind gestern Abend weitreiche Entscheidungen gefallen. Der Aufsichtsrat hat einem Sanierungskonzept zugestimmt, wonach weitere 50.000 Arbeitsplätze abgebaut werden sollen. 50.000 Jobstreichungen weltweit waren bereits vereinbart. Traditionsstandorte wie Emden, Zwickau und Hannover könnten auslaufen. VW will in Zukunft auch deutlich weniger Modelle anbieten und ab 2030 weniger investieren. Heute wäre, wie gesagt, in Wolfsburg eigentlich die entscheidende Aufsichtsratssitzung von VW am Programm gestanden. Da wäre das geplante Sparpaket von Konzernchef Oliver Blume abgestimmt worden. Allerdings ist jetzt eben, zur Überraschung vieler, schon gestern Abend alles unter Dach und Fach gebracht worden. Mein Kollege Johannes Schmerger-Lunder aus unserer Wirtschaftsredaktion ist vor der VW-Zentrale in Wolfsburg. Guten Morgen.
3: Guten Morgen.
2: Johannes, zehntausende Jobs weniger und mögliche Werksschließungen in Deutschland. Wie ist die Stimmung bei den Beschäftigten?
3: Ja, ich stehe hier direkt vor der Einfahrt beim bekannten Tor Sandkamp. Das ist einer der zentralen Zugänge hier beim VW-Stammwerk in Wolfsburg. Um 6 Uhr, also vor einer guten Stunde, war hier Schichtwechsel. Das heißt, die Nachtschicht ist zu Ende gegangen und die Frühschicht hat begonnen. Und ich habe natürlich versucht, mit Beschäftigten zu sprechen, aber vergeblich. Wir sind ja schon seit gestern hier und bereits da war es schwierig, ins Gespräch zu kommen. Mit Mikrofon ist das sowieso noch schwieriger. Aber heute ist überhaupt alles anders. Der Sanierungsplan ist beschlossen, Sie haben es schon gesagt. Und das merkt man auch in den Gesichtern der Beschäftigten. Es ist der Morgen danach quasi. Die Minen sind sehr ernst hier, was bei dieser Nachricht von gestern Abend nicht überrascht.
2: Das waren also turbulente vergangene Stunden in Wolfsburg. Wie reagieren die Arbeitnehmervertreter, die ja auch im Aufsichtsrat sitzen, auf diese Einigung, bei der sie zugestimmt haben?
3: Die Industriegewerkschaft Metall und der VW-Konzernbetriebsrat haben noch in der Nacht in einer Aussendung geschrieben, dass damit eine Eskalation verhindert worden sei und der Vorstand jetzt seine Hausaufgaben machen müsse. Und sie betonen auch, dass noch keine Werksschließung besiegelt sei und für alle Standorte Lösungen erarbeitet werden müssten. Also da wird zumindest etwas Zuversicht in sehr schwierigen Zeiten versprüht.
2: Weiß man, wie es schlussendlich zu dieser Einigung gekommen ist?
3: Ja, ich habe bis in die Nacht natürlich noch versucht herauszufinden, wie es zu dieser überraschenden Einigung gekommen ist und nachdem Beobachter und VW-Vertraute davon ausgegangen sind, dass die für heute geplante Sitzung ergebnislos zu Ende geht und es womöglich zu einer außerordentlichen Hauptversammlung kommt. Wie dürfte es also abgelaufen sein? Das Präsidium von VW, ein kleinerer Kreis als im Aufsichtsrat, hat seit gestern Vormittag getagt und dann dürfte es offenbar Signale gegeben haben, dass der Sanierungsplan doch eine Mehrheit im Aufsichtsrat findet. Ein VW-Sprecher hat mir mitgeteilt am Abend, dass gestern Nachmittag dann spontan eine Aufsichtsratssitzung einberufen und abgehalten wurde und es dann am Abend zu dieser Einigung eben gekommen ist. Das ist jedenfalls für Beobachter und auch für uns Journalisten sehr überraschend gekommen. Die heutige Aufsichtsratssitzung, die eigentlich um 8.30 Uhr starten hätte sollen, wurde mittlerweile abgesagt, denn der wichtigste Tagesordnungspunkt ist ja jetzt geklärt.
2: Und was bedeutet dieser Sanierungsplan jetzt konkret für die Beschäftigten und die VW-Werke?
3: VW-Konzernchef Oliver Blume hat immer gesagt, der Konzern sei überdimensioniert. Die Kosten müssten deutlich gesenkt werden bis 2030. Da reden wir von zweistelligen Milliardenbeträgen. Wie soll das jetzt passieren? 50.000 weitere Jobs werden nun gestrichen. Das hat mir auch der Sprecher gestern nochmal bestätigt. Dafür gebe es nun ein Verständnis im Aufsichtsrat, heißt es. Auf der anderen Seite geht es um mögliche Werksschließungen. Sie haben es bereits angesprochen. 4 Standorte in Deutschland mit insgesamt rund 40.000 Beschäftigten hängen da in der Luft. Für den Nutzfahrzeuge-Standort in Hannover, das Werk in Emden, den auf Elektrofahrzeuge spezialisierten Standort in Zwickau und das Audi-Werk in Neckarsulm könne keine wettbewerbsfähige Folgebelegung gewährleistet werden, schreibt der VW. Und zwar ab den Jahren 2031 bis 2034. In der Landeshauptstadt von Niedersachsen, in Hannover, kommt diese mögliche Schließung in der Bevölkerung gar nicht gut an. Hören wir da kurz rein.
4: Unser VW-Werk wollen wir eigentlich behalten.
5: Die meisten Leute sind deswegen damals hergezogen, weil diese Branche hier so groß ist. Die müssten wahrscheinlich dann weg, woanders hin. Ich weiß es nicht, wohin das führt, aber es ist nicht gut für die Stadt.
6: Ich weiß, dass es schwierig ist in der heutigen Wirtschaftsphase, gerade im Elektroautobereich. Hinkt Deutschland ja hinterher.
7: Nicht nur finanziell ein Verlust und materiell, sondern es wäre auch kulturell natürlich ein Verlust.
3: Soweit einige Bewohner von Hannover. Also Sie sehen schon, hier in Niedersachsen ist die Bedeutung von VW natürlich groß. Mit diesem Sanierungsplan werden Werksschließungen eben aber nicht mehr kategorisch abgelehnt, heißt es von VW.
2: Sie bleiben am Ball. Vielen Dank, Johannes Schmergerlunder. Alles Gute.
3: Sehr gern.
2: In Österreich ist die Teilzeitquote in den vergangenen 20 Jahren sukzessive angestiegen. 2025 gab es dann einen leichten Rückgang. Seit einigen Monaten steigt die Teilzeitquote aber wieder an. Das geht aus den neuen Daten der Statistik Austria hervor. EU-weit hat Österreich die zweithöchste Teilzeitquote. Eine Trendumkehr ist nicht in Sicht, berichtet Maria Kern.
8: Mehr als 1,4 Millionen Menschen in Österreich arbeiten Teilzeit. Spitäler und Pflegeheime, Schulen und Kindergärten und der Handel, das sind jene Bereiche, in denen es die meisten Teilzeitkräfte gibt. EU-weit liegt Österreich nach den Niederlanden bei der Teilzeitquote auf Platz 2. Dabei gab es im Vorjahr erstmals nach langer Zeit eine leicht rückläufige Teilzeitquote. Aber nun steigt sie wieder an, sagt Mattia Paschkwan, Leiterin der Abteilung Bevölkerung in der Statistik Austria.
9: Wir sehen seit dem vierten Quartal 2025 wieder einen Anstieg in der Teilzeiterwerbstätigkeit. Im vierten Quartal 2025 lag sie bei 31,5% und im zweiten Quartal 2026 noch einmal drüber mit 32,1%.
8: Fast jeder dritte Beschäftigte arbeitet also Teilzeit. Damit ist die Teilzeitquote so hoch wie noch nie. Bei den Frauen sind es sogar mehr als 51%, bei den Männern fast 15%. Warum gibt es nach einem Rückgang im Vorjahr nun wieder eine höhere Teilzeitquote? Ökonom Stefan Angel vom WIFO.
10: Also einerseits liegt es im langfristigen Trend. Wir haben über Jahre, Jahrzehnte eine ansteigende Teilzeitquote bei sowohl Männern als auch Frauen. Andererseits könnte ein Grund sein, wobei wir das erst am Ende des Jahres gut beurteilen können, dass einfach auch die Konjunktur im ersten Halbjahr 2026 schlechter war.
8: Ganz genau werde man die Ursachen aber erst nach Ablauf des Jahres kennen, betont Angel. Warum Menschen grundsätzlich Teilzeit arbeiten, ist seit langem bekannt. In jungen Jahren sei sowohl bei den Männern als auch bei den Frauen die Ausbildung der Hauptgrund, sagt die Expertin von der Statistik Austria.
9: Ab 25 Jahren wird für Frauen die Betreuung von Kindern und Angehörigen das dominierende Motiv. Für Männer spielt sie weiterhin eine untergeordnete Rolle. Hier bleibt die Aus- und Weiterbildung weiterhin das zentrale Motiv.
8: Viele ältere Beschäftigte wiederum würden einfach keine Vollzeittätigkeit anstreben. Ob aus privaten oder etwa aus gesundheitlichen Gründen, ist offen. Wo sollte man ansetzen, um die Teilzeitquote zu reduzieren? Arbeitsmarktexperte Angel sagt, beim Ausbau der Kinderbetreuung gäbe es immer noch Luft nach oben.
10: Vor allem was die Öffnungszeiten und Schließtage anbelangt, vor allem im ländlichen Raum.
8: Andererseits sollte aber auch mehr darauf geachtet werden, dass ältere Menschen länger Vollzeit arbeiten können. Stichwort Arbeitsbelastung, Stichwort Gesundheit. Auch das könnte die Teilzeitquote etwas reduzieren.
2: Am Montag beginnt in Wien, Niederösterreich und dem Burgenland das neue Schuljahr. In den übrigen Bundesländern geht es eine Woche später los. Es bringt einige Neuerungen mit sich, darunter das viel diskutierte Kopftuchverbot für unter 14-jährige Mädchen. Aber auch beim digitalen Lernen stehen Veränderungen bevor. Die Ausgabe von Laptops und Tablets wird um ein Jahr verschoben. Gleichzeitig plant das Bildungsministerium bereits das nächste große Digitalprojekt und ein eigenes Schulfach für künstliche Intelligenz. Bevor ich darüber mit dem AHS-Lehrergewerkschafter Georg Stockinger spreche, ein Überblick von Tanja Malle.
11: Neues Schuljahr, viele Neuerungen. Diese Grundregel gilt in den österreichischen Klassenzimmern seit Jahren. Unter anderem heuer neu das Kopftuchverbot für unter 14-jährige Mädchen, mehr Spielraum bei der Deutschförderung und Suspendierungsbegleitung, wie auch Umstellungen bei der Ausgabe von digitalen Geräten. Wegen Einsparungen im Bildungsbudget bekommen Schülerinnen und Schüler Laptops oder Tablets erst ab der zweiten Klasse Mittelschule bzw. AHS-Unterstufe und nicht mehr bereits im ersten Schuljahr. Der AHS-Lehrergewerkschaft geht das nicht weit genug. Aus pädagogischer Sicht sei fraglich, ob jedes Kind ein eigenes Gerät brauche. Stattdessen könnten die Schulen mit Laptops und Tablets ausgestattet werden, die Schülerinnen und Schüler dann bei Bedarf nutzen könnten. Seit 2020 haben jedenfalls mehr als 600.000 Kinder ein eigenes Gerät bekommen. Gleichzeitig fehlen aber noch immer qualifizierte Lehrkräfte für die digitale Grundbildung. Die Stunden würden dann einfach von Lehrkräften übernommen, die noch Unterrichtsstunden benötigen, so die Kritik. Dennoch steht bereits die nächste Neuerung an. Ab 2027/28 soll an den AHS-Oberstufen künstliche Intelligenz unterrichtet werden. Bis dahin muss nicht nur ein Lehrplan stehen, auch die Lehrerinnen und Lehrer sollten dann entsprechend qualifiziert sein. Noch ist aber unklar, welche konkreten Inhalte vermittelt werden und wie die notwendigen Fortbildungen aussehen sollten. Das Bildungsministerium will bis November eine neue KI-Strategie für die Schulen erarbeitet haben.
2: Und ich bin jetzt verbunden mit dem Chef der AHS-Lehrergewerkschaft, Georg Stockinger. Guten Morgen.
12: Einen schönen guten Morgen.
2: Fangen wir mit den Laptops an. Wir haben es gehört, ab heuer gibt es die Laptops erst ab der zweiten Klasse AHS wegen der Sparmaßnahmen. Sie sagen, es ist fraglich überhaupt, ob überhaupt jedes Kind ein Gerät brauche. Das klingt ein wenig, als wären Sie nicht sicher, ob junge Menschen überhaupt lernen müssen, mit Computer zu arbeiten. Ist das so?
12: Nein, das ist natürlich keine Frage. Die draußen auf sie warten. Aber dass der digitale Medienkonsum unserer Kinder in der Form, so wie er derzeit stattfindet, ein gesellschaftliches Problem darstellt, das ist messbar, das braucht man nicht in Frage stellen. Und darauf müssen wir zeitnah reagieren. Und ob die flächendeckende Ausgabe von Endgeräten in der jetzigen Form in Verbindung mit dem Fach Digitale Grundbildung der richtige Weg dazu ist, muss man sich gewissenhaft anschauen. Lassen Sie mich das klar formulieren. Maßnahmen gut überlegen, gut planen, in Ruhe ausrollen, nach einem angemessenen Zeitraum evaluieren und dann adaptieren ist der richtige Weg, um guten Unterricht sicherzustellen.
2: Aber Sie sagen, es ist ein Problem, das messbar ist. Was ist die Messgröße und wie definiert man das Problem?
12: Naja, was wir seit Jahren empfinden, dass Konzentrationsfähigkeit von Schülern abnimmt, dass sehr viel Zeit in der Beschäftigung mit Handy, mit Social Media drauf geht, das ist ja mittlerweile also in einer Faktenlage gut nachvollziehbar, ist auch in der Auswirkung messbar. Also da braucht man, glaube ich, nicht inhaltlich drüber diskutieren. Die Frage ist, wie reagiert man angemessen darauf?
2: Sie sagen auch, es müsse ein stärkerer Fokus wieder auf Leistung gelegt werden. Wo in den höheren Schulen in Österreich ist denn das derzeit nicht der Fall?
12: Ja, das Problem ist, dass wir uns entscheiden werden müssen, ob wir im PISA-Test reüssieren wollen, ob wir am Weltmarkt konkurrenzfähig sein möchten mit asiatischen Staaten. Oder ob das nicht so entscheidend ist. Leistung ist die Möglichkeit für Kinder, sich zu verbessern, entsprechend aus dem Leben etwas zu machen. Und dort, wo eben das nicht entsprechend eingefordert wird, wo wir möglicherweise zu sehr darauf achten, Kinder nicht unter Druck zu setzen. Leistung geht nicht ohne Aufwand, ohne Mühe. Werden Kinder in Zukunft Schwierigkeiten haben zu realisieren. Ich habe das schon mal so gesagt, wir haben derzeit manchmal unter großem Druck auch der Elternschaft am Zeugnistag ungedeckte Schecks, die wir ausstellen. Und wenn diese ungedeckten Schecks später platzen, dann ist das halt ein Problem. Sei es, weil das Studium nicht funktioniert oder weil der Lebensweg sich nicht so gestaltet, wie man das erwartet.
13: Es gibt auch noch andere Themen, die auf die Schulen jetzt zukommen. Stichwort Kopftuchverbot für Mädchen unter 14. Das ist heuer neu im kommenden Schuljahr. Das müssen dann in erster Instanz sozusagen die Lehrerinnen und Lehrer durchsetzen. Wie geht es Ihnen damit?
12: Ja, das Kopftuchverbot ist eine gesellschaftspolitische Maßnahme. Das kann man gut finden oder nicht. Und auch die Entscheidung, diese Maßnahme an der Schule zu deponieren und die Lösung dieses Problems an der Schule zu deponieren, kann man gut finden oder nicht. Was man nicht frei entscheiden kann, ist in einem Rechtsstaat, ob man die Maßnahme umsetzen wird oder nicht. Das wird unsere Aufgabe sein. Und wir als Lehrer haben eben die Notwendigkeit, Kinder anzusprechen und das entsprechend weiterzuleiten. Das halte ich für umsetzbar, wenngleich wir wissen, dass natürlich von Standard zu Standard sich da sehr große Herausforderungen ergeben werden, im Ballungsraum namentlich, bedeutet das einen großen Mehraufwand. Was wir uns als Lehrervertretung im Gegenzug jedenfalls von der Gesellschaft erwarten, also von der Gesellschaft, die uns in der Schule dieses Problem überantwortet, ist die entsprechende Unterstützung, wenn es zu Konflikten kommt.
13: Diese Unterstützung oder eine Form dieser Unterstützung hat Integrationsministerin Claudia Bauer angeregt. Sie hat Workshops für Lehrerinnen und Lehrer vorgeschlagen, um die Integration zu fördern. Ist die Schule der Ort, um das Thema voranzutreiben?
12: Ja, die Schule ist die kleine Welt, in der die Große ihre Probe hält, glaube ich, so ähnlich war das Zitat. Alles, was sich in der Gesellschaft abspielt, spiegelt sich in der Schule wieder, manchmal sogar kumuliert. Insofern wird man sich natürlich auch mit diesem Thema in der Schule auseinandersetzen müssen, ja.
13: Sagt Lehrergewerkschafter Georg Stockinger. Vielen Dank für Ihre Zeit im Morgenjournal. Alles Gute.
12: Sehr gerne. Wiederhören.
13: Und wir kommen ins Ausland. Italiens Rechtsregierung stellt heute einen Rekord auf. Mit 1413 Tagen ist sie so lang im Amt wie keine andere in der Nachkriegsgeschichte in Italien. Bisheriger Rekordhalter war Silvio Berlusconi in seiner zweiten Regierung zwischen 2001 und 2005. Diese hielt sich 1412 Tage. Giorgia Meloni will den Rekord in Bari heute Abend groß feiern. Wie aber sieht ihre Bilanz wirklich aus? Cornelia Vosbonik berichtet aus Rom.
14: Als Giorgia Meloni am 25. September vor bald 4 Jahren spät in der Wahlnacht die Bühne betritt, hat sie ein Zitat des heiligen Franz von Assisi auf den Lippen. Beginne mit dem Notwendigen, dann mache das Mögliche. Und am Ende wirst du das Unmögliche schaffen. Dass sie als Frau Chefin einer ursprünglichen Randpartei das geschafft hat, fiel tatsächlich in diese Kategorie. Dass sie heute sagen kann, die langlebigste Regierung der republikanischen Geschichte anzuführen, ebenfalls. Giorgia Meloni ist es gelungen, so unterschiedliche Partner wie Antonio Tajani und Matteo Salvini auf Linie zu halten, auch wenn die beiden entgegengesetzter Meinung waren oder sind, siehe Russland. Aber sonst? 3 große Reformen hat diese Regierung angekündigt. Das Premierat ist in der Schublade verschwunden. Die differenzierte Autonomie hängt an komplizierten Details wie zu definierenden Mindeststandards und die Justizreform wurde in einer Volksabstimmung niedergestimmt. Die Regierung Meloni rühmt sich mit wirtschaftlicher Stabilität. Für die Ökonomin der LUIS, Veronica de Romanis, ist das aber nicht unbedingt als Kompliment zu verstehen. In der Wirtschaft bedeutet Stabilität Unbeweglichkeit. Und die bedeutet Rückschritt. Von einer politischen Regierung, so sagt sie, hätte sie sich gewünscht, auch wirtschaftliche Pflöcke einzuschlagen. Aber man wollte niemandem wehtun. Melonomics, die gäbe es nicht. Stattdessen Notmaßnahmen. Aber politische Stabilität, so die Ökonomin, müsse man auch in der Wirtschaftspolitik umsetzen. Das habe Meloni nicht getan. Außenpolitisch hat sie die pragmatische Wahl getroffen, mit Europa zu sein. Mit der Ukraine zu sein, war sozusagen ihre Eintrittskarte in die EU. Die Brücke in die USA und zu Trump zu bilden, gelang ihr nicht. Nach zahlreichen Angriffen des US-Präsidenten kam der Ultimative. Sie habe um ein Selfie gebettelt. Weder ich noch Italien betteln, war Melonis Replik.
15: Io e l'Italia non imploriamo mai.
14: Möglicherweise hat ihr der Streit mit Trump sogar genützt. Giorgia Meloni liegt heute in Umfragen genau beim Ergebnis von vor 4 Jahren. Auch das ist nie dagewesen in Italien. Das sei ihr gelungen, weil sie eine geschickte Politikerin sei, sagt die Kommentatorin Flavia Perina. Sie ist auf jede Chronikmeldung aufgesprungen und hielt ihre Wählerschaft so in ständiger Aufregung. Keiner hat sich zurückgezogen. Vor ein paar Wochen noch hätte jeder gesagt, sie hat die Wiederwahl in der Tasche, denn die Opposition ist weiter mit sich selbst beschäftigt. Doch jetzt bekommt Meloni Konkurrenz von ganz rechts außen. Wie sie mit dem pro-russischen, homophoben und faschismusverehrenden General Roberto Vannacci umgehen wird, ist die große Frage vor der nächsten Wahl. Nun, da der Rekord geschafft ist, kann sie auch in vorgezogene Wahlen im nächsten Jahr.
13: Und jetzt zur Kultur, die heute hochpolitisch ist. Die deutsche Identitätskrise mit patriotischer Kultur heilen. Dieser Appell steht im Parteiprogramm der rechtsextremen AfD von Sachsen-Anhalt, wo am kommenden Sonntag der Landtag neu gewählt wird. Gegen diesen Kulturbegriff wehren sich zahlreiche Kulturinstitutionen des ostdeutschen Bundeslandes, darunter auch das geschichtsträchtige Bauhaus in Dessau, das in der Lesart der AfD einen Irrweg der Moderne darstellt. Über den deutsch-nationalen Kulturkampf der AfD und ihre Gegnerschaft berichtet aus Dessau Andreas Pfeiffer.
16: Deutsch denken. Mit dieser ernst gemeinten Maxime will die AfD demnächst die Befehlsgewalt über das kulturelle Leben im Bundesland Sachsen-Anhalt ausüben. Und diese nationalpatriotische Zeitenwende wird, Zitat, antideutsche Kunst hinter sich lassen. Aber was heißt Deutschdenken überhaupt? Wir fragen Hans-Thomas Tillschneider, den Chefideologen der AfD.
17: Einmal heißt Deutschdenken so viel wie auf Deutschdenken, auf deutscher Sprache denken, mit deutschen Begriffen denken. So in dem Sinne, wie das Humboldt gesagt hat, dass jeder Sprache eine Weltsicht eingeschrieben ist, auch die Welt mit deutschen Augen sehen. Das ist einmal Deutschdenken. Aber dann ist Deutschdenken auch an Deutschland denken. Für Deutschland denken, das deutsche Interesse bedenken.
16: Wer Deutsch so denkt, hält etwa das Bauhaus in Dessau für einen Irrweg der Moderne. Jenes Haus, das einmal eine Zentrale der europäischen Avantgarde war, bevor sie 1933 von den Nationalsozialisten zugesperrt wurde. Heute wird das Bauhaus von Direktorin Barbara Steiner geleitet und sie ahnt, dass für dessen Ästhetik im AfD-Denken kein Platz ist.
18: Es ist eine Kritik an der Moderne, eine Pauschalkritik. Traditionsfeindlichkeit, Wurzellosigkeit und damit spielt man natürlich auch auf das Kosmopolitische des Bauhaus an. Auch, dass es austauschbar, gesichtslos, kalt, abweisend. Also insofern gibt es einen Zusammenhang, dass auch von Seiten der heutigen Kritiker auf die Zeit in den 30er Jahren ganz wesentlich zurückgegriffen wird. Und diese Verengung im Kulturbegriff, also die stimmt mich dann schon sorgenvoll.
16: Das Bauhaus zählt zu den Unterzeichnern einer Erklärung, die vor dem reaktionären und repressiven Kulturbegriff der AfD warnt. 66 weitere Institutionen haben sie unterschrieben. Auch das Theater Magdeburg mit seinen 440 Mitarbeitern aus aller Welt, die nun um ihren Arbeitsplatz bangen. Nicht zu Unrecht, sagt ihr Schweizer Intendant Julien Chavard.
19: Für uns, das würde heißen, wir würden nicht einen Spielplan erstellen, weil wir denken, wir werden damit eine Ausstrahlung für Magdeburg kriegen, sondern wir würden uns einschränken in einem Korsett, was eine Regierung geben würde oder sogar eine Ideologie uns geben würde. Und ich glaube, das ist falsch.
16: Wir haben nicht die Absicht, in die Kunstfreiheit einzugreifen, sagt dazu Hans-Thomas Tillschneider. Aber
17: wenn verhandelt wird, wie die Förderung fortgesetzt wird, zu sagen, das halten wir nicht für förderungswürdig so in der Gesamtschau. Und das dürfen wir durchaus machen und das werden wir auch tun. Und dabei werden wir unsere Wertvorstellung zur Geltung bringen.
16: Am Sonntag wird in Sachsen-Anhalt gewählt. Vom Ergebnis wird abhängen, ob man in diesem deutschen Bundesland künftig noch kosmopolitisch denken darf.
13: Aufgrund des Klimawandels steigen die Temperaturen auch im Hochgebirge. Dadurch finden Pflanzen, denen es dort früher zu kalt war, einen neuen Lebensraum. Die Artenvielfalt steigt, doch nur vermeintlich, wie nun eine neue Studie zeigt, die im Wissenschaftsmagazin Science veröffentlicht wurde. Juliane Nagila berichtet.
20: Die Rasenschmiele gehört zur Familie der Gräser, kann einen Meter hoch werden und ist eigentlich eine klassische Pflanze des Tieflands. Mittlerweile kommt sie in den Alpen, aber auch auf fast 3000 Metern vor, erzählt der Gebirgsökologe Harald Pauli.
21: Und das war vor 10, 20, 30 Jahren, als wir damit begonnen haben, die Gebirgspflanzen zu beobachten, eigentlich nicht der Fall.
20: Harald Pauli koordiniert das Langzeitmonitoring-Programm Gloria der Österreichischen Akademie der Wissenschaften und der Universität für Bodenkultur Wien. Dabei wird unter anderem auf 62 europäischen Berggipfeln erhoben, welche Pflanzen dort wachsen und wie häufig sie vorkommen. Wertvolle Langzeitdaten, die ein vollständigeres Bild der vermeintlich zunehmenden Artenzahl im Hochgebirge liefern und in einer aktuellen Studie ausgewertet wurden. Das Ergebnis? Durch die Erwärmung kommen zwar neue, wärmeliebende Arten dazu, die typischen Hochgebirgspflanzen verschwinden aber zunehmend, sagt Studienautor Johannes Wesseli vom Department für Botanik und Biodiversitätsforschung der Universität Wien.
22: Und die Studie hat eben sehr klar gezeigt, dass es hier sehr viele Verlierer gibt, dass sie zunehmen über die Zeit und dass das eben stark vom Klimawandel getrieben wird.
20: Je höher der Temperaturanstieg, desto größer auch der lokale Artenverlust. Ein Zusammenhang, der besonders im Mittelmeerraum sichtbar wird. Die Gipfel in Griechenland und Spanien verzeichnen die höchsten Aussterberaten, berichtet Johannes Wesseli. Zudem zeigen die Daten, kommt eine Pflanze über die Zeit weniger häufig vor, ist das ein starkes Warnsignal.
22: Umso weniger Individuen da sind, umso weniger Fläche bedeckt ist von der Art in einer 1 Quadratmeter Fläche, umso höher ist die Wahrscheinlichkeit, dass diese Art dann auch verschwindet wirklich.
20: Gebirgspflanzen sind Spezialisten. Sie sind klein, da es nah am Boden wärmer ist und sie sind an einen hellen Lebensraum angepasst. Wandern größere Pflanzen wie die Rasenschmiele in die Höhe, bekommen Hochgebirgsspezialisten zu wenig Licht und Wärme, um wachsen zu können. Sie werden verdrängt. Ausweichen können die Spezialisten kaum, denn sie sind an hochalpine Lebensräume oberhalb der Waldgrenze angepasst, sagt Harald Pauli.
21: Das macht sie auch so speziell, die Pflanzen. Und letztendlich aber auch so verwundbar, weil ihr Areal, in dem diese Pflanzen vorkommen, ein winzig kleines ist. Ja.
20: Hochalpine Räume sind klein, aber außergewöhnlich artenreich. Obwohl sie nur rund 3% der europäischen Landfläche einnehmen, findet man dort etwa ein Fünftel der europäischen Pflanzenarten. Ein Artenreichtum, der aufgrund steigender Temperaturen nicht einfach größer wird, sondern sich grundlegend verändert.
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23: 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Und die Spätfolgen wird man eigentlich dann erst im nächsten Jahr so richtig sehen. Bei welchen Bäumen der Stress so groß war, dass das Austreiben nicht mehr erfolgt. 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
24: 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Da haben wir zwar diese eine Möglichkeit, über E-Mobilität, aber das wird alleine unsere Nachhaltigkeitsprobleme nicht lösen.
23: Es gibt vielfältige Ansätze, sie dann sozusagen über die Politik die Massenwirkung zu bringen, scheint momentan nicht mehrheitsfähig zu sein, aber wir werden sehen, dass die Richtung, die wir jetzt sozusagen uns entwickeln, wird keine Lösungen generieren. 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
13: 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Strafe um Strafe müssen Tech-Konzerne derzeit hinnehmen, zuletzt Meta in den USA wegen zu laschem Jugendschutz. Die Vergleichssumme 18 Milliarden Euro. Bald könnte es auch für Apple eine Milliardenstrafe geben. In Großbritannien gehen App-Entwickler gegen den Tech-Riesen vor, der sich möglicherweise einen Datenvorteil durch die Hintertür verschafft hat. Paul Siehorsch berichtet.
25: Immer wieder hat man als Nutzerin oder Nutzer das Gefühl, das Handy hört mit. Es wird plötzlich Werbung eingespielt, die verblüffend spezifisch ist. Apps wissen mehr als man selbst. Dieser Anschein entsteht zumindest manchmal. Expertinnen und Experten verneinen, dass Geräte mithören. Das ist viel zu aufwendig, eben datenintensiv und rechenintensiv. Was Apps und Webseiten aber sehr wohl machen, sie können tracken, wo man hintippt oder klickt, welche Webseiten man aufruft und noch vieles mehr. Das nennt man App-Tracking. Diese Informationen sind wertvoll. Sie verraten eben mehr über den oder die Kundin und machen personalisierte Werbung erst möglich. Stichwort verblüffend spezifisch. Auf einigen Geräten kann dieses App-Tracking verhindert bzw. eingedämmt werden. Zum Beispiel gibt es auf dem iPhone dafür eine Funktion. Der US-Riese Apple misst hier aber offenbar mit zweierlei Maß, wie App-Entwickler jetzt in Großbritannien anprangern. Apple-eigene Dienste werden demnach nicht so stark eingeschränkt wie Fremd-Apps. Das kommt jetzt vor das Wettbewerbsgericht in London. Vorausgegangen sind jahrelange behördliche Prüfungen. Anne Pope, eine ehemalige hochrangige britische Wettbewerbshüterin, führt die Klage und sagt, Apples Vorgehen habe Unternehmen erheblichen Schaden zugefügt. Bei der Klage gegen Apple geht es um umgerechnet 2,3 Milliarden Euro.
13: Und jetzt zu den Nachrichten. Konstantin Hahn, bitte.
0: Der Aufsichtsrat von Volkswagen hat am Abend dem Sparpaket des Konzernvorstands einstimmig zugestimmt. Der deutsche Autobauer will in den kommenden Jahren unter anderem weitere 50.000 Stellen streichen, zusätzlich zu bereits beschlossenen 50.000 Stellen. Auch Werksschließungen wird der Plan wohl mit sich bringen. Bei der Modellpalette soll ebenfalls der Rotstift angesetzt werden. Die Zahl der Modelle soll bis 2035 um die Hälfte sinken, heißt es. Die Zahl der Teilzeitbeschäftigten in Österreich nimmt weiter zu. Laut einer Erhebung der Statistik Austria arbeiten 32,1% der 4,5 Millionen Erwerbstätigen in Teilzeit, ein Plus von 1,3% gegenüber dem Vorjahr. Der Trend zur Teilzeitarbeit nehme damit nach einem Rückgang im letzten Jahr wieder Fahrt auf, teilt die Statistik Austria mit. Im Schnitt arbeitet jeder dritte Beschäftigte in Teilzeit. Bei den Frauen ist es mehr als die Hälfte. In Deutschland geht die Polizei nach dem Fund eines verdächtigen Gegenstands an einem Umspannwerk zwischen Köln und Düsseldorf von einem Sabotagedelikt aus. Den Ermittlern liege ein Bekennerschreiben vor, so ein Sprecher der Polizei Köln. Beamte überprüfen demnach an weiteren Umspannwerken in umliegenden Regionen, ob dort ebenfalls verdächtige Gegenstände platziert worden sind. Heute beraten in Kopenhagen die Innenminister jener 5 EU-Staaten, die zügig Rückkehrzentren für Migranten außerhalb der EU einrichten wollen. Die Gruppe bezeichnet sich selbst als die Umsetzer. Neben Gastgeber Dänemark gehören Deutschland, die Niederlande, Griechenland und auch Österreich dazu. Über die geplanten Rückführzentren in Drittstaaten sollen abgelehnte Asylwerber in größerer Zahl als bisher und schneller in ihre Heimat zurückgebracht werden, wenn das nicht auf direktem Weg geht.
13: Und jetzt will ich noch mit Thomas Wostal aus der Wetterredaktion das kommende Wochenende besprechen. Sommerlich warm war der September bisher. Die letzte Nacht in Ostösterreich war sogar eine Tropennacht. Das ist doch eher ungewöhnlich, oder?
1: Ja, das ist sehr selten. Letzte Nacht zum Beispiel in Wien, im Brunn am Gebirge und in Podersdorf die gesamte Nacht über 20 Grad, also somit eine Tropennacht. Und in der sehr, sehr langen Messerei Wien-Hohe Warte, die bis 1872 zurückreicht, gab es das erst 6-mal in einem September, 4-mal davon in den 2000er Jahren. Also ein sehr ungewöhnliches Ereignis, eine Tropennacht im September. Ungewöhnlich warm für September sind es auch heute tagsüber die Höchstwerte. 26 bis 33 Grad am Nachmittag. Nach und nach setzt sich dann auch überall die Sonne durch und im Donauraum kommt, ganz ähnlich wie gestern, lebhafter Westwind auf.
13: Und das Wochenende?
1: Teils, teils. Morgen Samstag, da überquert uns eine schwache Kaltfront, bringt am Vormittag vor allem im Norden und im Osten etwas Regen, am Nachmittag dann eher im Süden, da könnten auch Gewitter dabei sein. Und der Sonntag bringt uns dann wieder überall viel Sonne.
13: Vielen Dank, das war's vorerst von uns. Jürgen Pfaffinger hat Regie geführt, Wilhelm Wimmer war an den Tonreglern. Am Mikrofon verabschiedet sich Thomas Langpaul und ich gebe weiter an Sonja Watzka, die uns ins Rom der 1950er Jahre führt.
4: Genau, mit Filmmusik von Nino Rota zu Le Notti di Cabiria, die Nächte der Cabiria. Guten Morgen und eben Buongiorno.

0: ein Orchestername wie ein kleiner Italienurlaub. Orchestra Sinfonica di Milano, Giuseppe Verdi. Es spielte Filmmusik zum Filmdrama Le Notti di Cabiria von Nino Rota. Der Film von Federico Fellini hat 1958 den Oscar als bester fremdsprachiger Film erhalten. Vom Filmfestival jetzt zu einem Musikfestival in Niederösterreich.
1: Wo immer es in der Kulturgeschichte Begegnung gegeben hat, ist Leben und kulturelle Befruchtung entstanden, meint Wahid Kadem Missa.
2: Und deswegen haben wir seit einigen Jahren einen Zyklus der Begegnung hier bei Allegro Vivo, wo wir jedes Jahr der österreichischen Musikkultur den Bezug zu Nachbarländern, zu anderen Gastkulturen setzen. Und in diesem Jahr sind es die südöstlichen Lebensadern Europas.
1: Allegro Vivo in Horn, Grafeneck und Beethoven in Gneixendorf. Intrada zur Festivallandschaft Niederösterreich ab 10.05 Uhr.
3: Heute begreife ich, dass es unmöglich ist, jemandem nicht zu begegnen. Indem man da ist und atmet, begegnet man der ganzen Welt. Der unsichtbare Faden hat einen vom Augenblick der Geburt an mit dem anderen verbunden.
1: Für jeden ersten Freitag des Monats hat Karl Markus Gauss heuer einen Text ausgesucht, der in der Reihe Lob des Alltags präsentiert wird. Heute im 9. Teil Ich nannte ihn Krawatte von Milena Michiko-Flaschar um 11.05 Uhr. Grafeneck Festival 2026. Lahav Shani dirigierte am 22. August im Wolkenturm das Rotterdam Philharmonic. Auf dem Programm Ludwig van Beethovens Eroica und das erste Klavierkonzert von Johannes Brahms mit noch Festivalleiter Rudolf Buchbinder. Rotterdam kommt nach

Das Bruckner-Orchester Linz musiziert am heutigen 4. September, dem Geburtstag Anton Bruckners. Er wurde am 4. September 1824 in Ansfelden geboren. Vor 2 Jahren gab es ja die großen 100-Jahr-Feiern. 7.42 Uhr. Guten Morgen, Mitte 1.

0: Die Trittstratsch-Polka mit vielen Bravo-Rufen begleitet aus dem Neujahrskonzert 1992, als Carlos Kleiber die Wiener Philharmoniker dirigiert hat. Es ist 7.44 Uhr. Die Wiener Philharmoniker spielen auch morgen zum Mittag in Ö1 auf, zum Auftakt einer neuen Sendereihe. Dazu ist jetzt Musikredakteurin Eva Theimel bei mir im Studio. Eva, Longplay, so heißt das neue Musikformat, das ab morgen jeden Samstag um 13 Uhr in Ö1 zu hören sein wird, oder?
1: Genau, Longplay, das steht zum einen für die LP, also die Langspielplatte, zum anderen für das musikalische Werk in seiner Gesamtheit. In Longplay präsentieren wir legendäre oder wegweisende Alben der Aufnahmegeschichte, also Alben, die Eindruck hinterlassen haben oder die vielleicht auch für Furore gesorgt haben. Das Ganze geht von Friedrich Gulders Steilvorlage mit den Mozart-Klavierkonzerten in den 70er Jahren über Callas-Arien bis hin zu einem Album der brasilianischen Sängerin Marlui Miranda. Die hat etwa in den 1990er Jahren ein fulminantes musikalisches Statement geliefert, als sie sich nämlich der indigenen Musik ihres Landes angenommen hat. 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
0: Danke, Eva Theimel. 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Sinfonie mit den Wiener Philharmonikern unter Carlos Kleiber ist zu hören. 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Der Auftakt der Sendereihe Longplay morgen um 13 Uhr.

Das L'Orfeo Barockorchester spielte Ludwig van Beethoven den deutschen Tanz Nummer 12 C-Dur, ausgewählt von der heutigen Musikgestalterin Martina Stummer, die jetzt von Linz nach Holland in die Niederlande wechselt zum holländischen Streicherensemble L'Archibudelli 57.

0: 7.54 Uhr, guten Morgen mit Österreich 1. Die Sommerserie der Ö1 Talentebörse neigt sich dem Ende zu. Den Abschluss macht die Grafikdesign- und Fotografiestudentin Leonie Streibel, die sich beim Ö1 Grafik-Publikumsvoting mit ihrem Entwurf durchsetzen konnte.
1: Was Sie hier hören, ist die Herstellung der diesjährigen Ö1-Grafik im Siebdrucklabor der Kunstuniversität Linz. Dem Ö1-Publikum werden jährlich insgesamt 12 Entwürfe von 4 Kunststudierenden der großen 4 Kunstunis präsentiert. Mittels Online-Voting wurde auch heuer die Gewinnergrafik ermittelt. Durchgesetzt hat sich die 2003 geborene Grafikdesign- und Fotografiestudentin Leonie Streibel mit Das Glück ist eine Mandarine. Die fertigen Drucke hat die Gewinnerin zum Interview mitgebracht.
2: Ich habe hier meine Schachtel mit meinen 150 Exemplaren, oder um genau zu sein 149, weil das letzte ist gerahmt. Ich habe die Drucke sehr fürsorglich eingepackt in Seidenpapier und genau jedes einzelne ist mehrmals durch meine Hände geflogen. Da ist eben der Druck Nummer 2. Und wenn ich den in die Hand nehme, dann sehe ich auch Hände, die auf einen Tisch zeigen. Und in der Mitte von dem Tisch liegt sehr zentral eine Mandarine. Und ich glaube, das ist so ein bisschen der Hauptcharakter von meinem Bild. Und auf die wird auch so die Aufmerksamkeit gelenkt, weil die Personen da auch drauf zeigen. Und sonst liegen auf dem Tisch noch kleine Mandarinenspalten, die Schriftzeichen formen. Und diese Schriftzeichen stehen auf jeden Fall oder sind Zeichen für Glück und Gesundheit.
1: Oft sind es Fotografien, die Streibels Grafiken vorausgehen. Für sie ist der Griff zur Kamera im Alltag etwas ganz Natürliches. So war das auch bei ihrem Mandarinendruck.
2: Der Ausgangspunkt für das Motiv war ein Foto, das ich in einem Urlaub in Asien aufgenommen habe, in Malaysia. Und wir waren da auf einem Chinese New Year Festival. Und am ganzen Gelände irgendwie waren so Mandarinen überall verteilt. Und ich habe das schon im Laufe von dem Urlaub mitbekommen, dass irgendwie die Mandarine so ein sehr starkes Glückssymbol ist. Und ich fand das irgendwie so einen schönen Ansatz, dass man so ein Obst hat und das sich einfach so teilen lässt. Und ich finde den Ansatz irgendwie so schön, dass man so sein Glück teilt und das irgendwie auch so verbildlicht. Auf dem Fest war so ein Tisch aufgelegt mit so diesen einzelnen Mandarinenspalten und da stand so ein Kind und ich glaube, der hat das gerade zu seinem Vater erklärt und war so, schau mal, und hat dann so hingezeigt. Ich habe es halt genau zufällig in dem Moment in so ein Bild gefangen und dann habe ich es als Ausgangspunkt genommen und da noch viel herumprobiert mit Rasterungen, ohne Rasterungen, wie gefällt es mir visuell am besten, wie kann man das irgendwie visualisieren, dass auch die Leichtigkeit gut rüberkommt.
1: Aus dieser fotografischen Vorlage hat Leonie Streibel schließlich ihren dreifarbigen Siebdruck entwickelt. Wieso Siebdruck?
2: Das macht halt total Spaß und irgendwie mache ich halt einfach so das Gefühl und man ist irgendwie so mit dem ganzen Körper dabei und auch so kleine Details wie das Sieb auswaschen, das ist irgendwie so ein nebensächlicher Prozess eigentlich, aber irgendwie, wenn man so im Flow ist, dann macht das auch irgendwie, macht alles einfach Spaß.
1: Wie funktioniert der Druckprozess?
2: Man hat eben so sein Sieb, das beschichtet man mit einer Emulsion und wenn das getrocknet ist, kann man es eben mit der Vorlage oder dem Motiv belichten. Danach wird das ausgewaschen und dann hat man quasi sein fertiges Sieb und das macht man eben für jede einzelne Farbe und man muss dann eben davor also die Überlappungen überlegen, wie könnte das funktionieren, was passt dann gut, was passt dann nicht gut. Und dann, wenn man die Siebe hat, kann man das in den Tisch einspannen und dann geht's los. Dann lege ich jedes einzelne Blatt quasi ein, drucke es, also so wirklich mit dem Rakel und dann kommt es weg und das nächste kommt. Das ist so quasi der Prozess.
1: Leonie Streibels Ö1-Grafik ist online im ORF-Shop zu erwerben.
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0: Gestaltet hat diesen Beitrag Marie Spatzek, gesprochen Hans Kreuz. Das war sie also, die diesjährige Sommerserie der Ö1 Talentebörse. Alles zu den vorgestellten Talenten können Sie auf der Ö1 Website nachlesen. Dort können Sie auch alle Beiträge nachhören, die auch als Podcast vorhanden sind auf ORF Sound zum Beispiel. Und das war Guten Morgen mit Ö1 mit Sonja Watzka, die Freitagsausgabe. Aber der Morgen ist noch lange nicht vorbei. Das Pasticcio lädt heute sogar zu einer Morgengymnastik mit Rudi Eickmüller.
4: Ja, wunderschönen guten Morgen, Sonja. Auf wie auf dem Berg heißt's mit Richard Strauss. Wir laufen so schnell wir können mit Robert Schumann. Dann knien wir uns nieder und sind auf einmal in der Kirche mit Claudio Monteverdi. Und dann heißt's natürlich entspannen. Mit wem anders als mit Mozart?
0: Ab 8:20 Uhr. Bis dahin wieder ausführliche Informationen aus unserer Ö1 Journalredaktion.
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6: Guten Morgen zu 20 Minuten Information. Im Studio begrüßt Sie Thomas Langpaul. Volkswagen streicht weitere 50.000 Jobs. Werksschließungen sind weiterhin nicht ausgeschlossen. Wir schalten gleich in die Zentrale nach Wolfsburg. Kommende Woche beginnt in Ostösterreich die Schule. Wir schauen auf die Verkehrslage vor einem weiteren starken Reisewochenende. In Kiew hat das Unisemester begonnen mit Präsenzunterricht trotz russischer Bomben. Und Harald Wodosek wird neuer Generalstabschef des österreichischen Bundesheeres. Das Wetter in Österreich hochsommerlich, morgen kommt eine schwache Kaltfront. Kurz vor der für heute geplanten Aufsichtsratssitzung bei VW in Wolfsburg sind gestern Abend weitreichende Entscheidungen gefallen. Der Aufsichtsrat hat einem Sanierungskonzept zugestimmt, wonach weitere 50.000 Arbeitsplätze abgebaut werden sollen. 50.000 Jobstreichungen weltweit waren bereits vereinbart. Traditionsstandorte wie Emden, Zwickau und Hannover könnten auslaufen. VW will ab 2030 auch weniger investieren. Johannes Schmerger-Lunder ist seit heute früh für uns vor dem VW-Werk in Wolfsburg. Johannes, wie kommt diese überraschende Einigung bei den Beschäftigten an?
7: Ja, sowohl bei Tor Sandkampf, wo ich vorhin gestanden bin, als auch bei Tor 17 mit Blick direkt aufs VW-Werk, wo ich jetzt stehe, ist die Stimmung angespannt. Ich sehe hier sehr viele ernste Gesichter. Ein Beschäftigter hat mir gerade vor wenigen Minuten erzählt, es sind zwar schlechte Nachrichten, aber zumindest sind die Werksschließungen noch nicht ganz durch. Die Gewerkschaft hat ja gesagt, sie wollen um jedes Werk kämpfen. Da wird zumindest etwas Zuversicht versprüht. Ich habe versucht, noch in der Nacht herauszufinden, wie es zu dieser überraschenden Einigung gekommen ist. Das Präsidium von VW, ein kleinerer Kreis als im Aufsichtsrat, hat seit gestern Vormittag getagt und dann dürfte es offenbar Signale gegeben haben, dass der Sanierungsplan doch eine Mehrheit im Aufsichtsrat findet. Ein VW-Sprecher hat mir mitgeteilt, dass gestern Nachmittag dann spontan eben diese Aufsichtsratssitzung einberufen und abgehalten wurde und es dann am Abend eben zu dieser Einigung gekommen ist. Die heutige Aufsichtsratssitzung, die also für heute geplant gewesen wäre, ist natürlich abgesagt, denn der wichtigste Tagesordnungspunkt ist ja jetzt geklärt.
6: Aber neben den Zehntausenden Jobs, die verloren gehen, sind die Werksschließungen, konkret Zwickau, Emden, Neckarsulm und Hannover, nicht ausgeschlossen. Sie waren für uns gestern in der niedersächsischen Landeshauptstadt Hannover. Wie reagiert die Politik dort?
7: Ja, in Hannover werden die VW-Nutzfahrzeuge produziert. Rund 12.000 Beschäftigte sind an diesem Standort beschäftigt. Und der VW-Finanzvorstand hat erst am Montag bei dieser Sonderbetriebsversammlung gesagt, dass die Kosten weiter gesenkt werden müssen. Ansonsten könnte eben dieses Werk Anfang der 2030er Jahre geschlossen werden. Sie haben es gesagt, ich konnte dazu gestern noch vor der Entscheidung, die wir da am Abend erfahren haben, mit dem Oberbürgermeister von der Landeshauptstadt Hannover, Belit Onay, sprechen. Hören wir da kurz rein.
8: Es kann nicht sein, dass ein deutsches Unternehmen wie Volkswagen und auch Volkswagen Nutzfahrzeuge den deutschen Industriestandort kampflos aufgibt. Ganz im Gegenteil, es braucht Zukunftspläne. Dieser Weg, immer zu sagen, wir streichen einfach Stellen, wir werden immer kleiner, das ist viel zu einfach und ehrlich gesagt auch völlig ohne Idee und ohne Innovationskraft.
7: Also durchaus auch Kritik am Vorstand vom grünen Oberbürgermeister aus Hannover.
6: Vielen Dank, Johannes Schmerger-Lunder. Alles Gute nach Niedersachsen.
7: Danke.
6: In kaum einem anderen europäischen Land arbeiten so viele Menschen Teilzeit wie in Österreich. Die Teilzeitquote ist in den vergangenen 20 Jahren sukzessive angestiegen. 2025 gab es dann einen leichten Rückgang. Seit einigen Monaten steigt die Teilzeitquote aber wieder an. Das geht aus den neuen Daten der Statistik Austria hervor. Eine Trendumkehr ist nicht in Sicht, berichtet Maria Kern.
9: Mehr als 1,4 Millionen Menschen arbeiten in Österreich in Teilzeit. Spitäler und Pflegeheime, Schulen und Kindergärten und der Handel, das sind jene Bereiche, in denen es die meisten Teilzeitkräfte gibt. Warum steigt die Teilzeitquote nach rückläufigen Zahlen im Vorjahr nun wieder an? Stefan Angel vom WIFO.
10: Also einerseits liegt es im langfristigen Trend. Wir haben über Jahre, Jahrzehnte eine ansteigende Teilzeitquote bei sowohl Männern als auch Frauen. Andererseits könnte ein Grund sein, dass einfach auch die Konjunktur im ersten Halbjahr 2026 schlechter war.
9: Um die Teilzeitquote zu senken, sollte vor allem die Kinderbetreuung im ländlichen Raum noch weiter ausgebaut werden, sagt der Ökonom. Außerdem sollte darauf geachtet werden, dass ältere Menschen länger Vollzeit arbeiten können. Stichwort Arbeitsbelastung, Stichwort Gesundheit.
6: Am Montag beginnt in Wien, Niederösterreich und im Burgenland das neue Schuljahr, in den übrigen Bundesländern dann eine Woche später. Und das neue Schuljahr bringt einige Neuerungen, etwa das viel diskutierte Kopftuchverbot für unter 14-jährige Mädchen, mehr Spielraum für die Schulen bei der Deutschförderung und beim digitalen Lernen wird die Ausgabe von Laptops und Tablets aus Spargründen um ein Jahr verschoben. Die Lehrergewerkschaft stellt aber in Frage, ob überhaupt jedes Kind ein eigenes Gerät braucht. AHS-Lehrergewerkschaft der Georg Stockinger will das aber nicht so verstanden wissen, dass man grundsätzlich gegen digitales Lernen sei, wie er im Morgenjournal um 7 erklärt.
11: Aber dass digitale Medienkonsum unserer Kinder in der Form, so wie er derzeit stattfindet, ein gesellschaftliches Problem darstellt, das ist messbar, das braucht man nicht in Frage stellen. Und darauf müssen wir reagieren. Und ob die flächendeckende Ausgabe von Endgeräten in der jetzigen Form in Verbindung mit dem Fach Digitale Grundbildung der richtige Weg dazu ist, muss man sich gewissenhaft anschauen. Lassen Sie mich das klar formulieren. Maßnahmen gut überlegen, gut planen, in Ruhe ausrollen, nach einem angemessenen Zeitraum evaluieren und dann adaptieren ist der richtige Weg, um guten Unterricht sicherzustellen.
6: Aber Sie sagen, es ist ein Problem, das messbar ist. Was ist die Messgröße und wie definiert man das Problem?
11: Naja, was wir seit Jahren empfinden, dass Konzentrationsfähigkeit von Schülern abnimmt, dass sehr viel Zeit in der Beschäftigung mit Handy, mit Social Media drauf geht, das ist ja mittlerweile also in einer Faktenlage gut nachvollziehbar. Die Frage ist, wie reagiert man angemessen darauf?
6: Und das ganze Interview können Sie in unseren Online-Angeboten nachhören. Ferienende, Schulbeginn, das bedeutet oft auch ein intensives Reisewochenende. Und bei mir im Studio ist jetzt Klaus Gesselbauer von der Verkehrsredaktion. Guten Morgen.
12: Guten Morgen.
6: Wie wird das kommende Wochenende aus Verkehrssicht aussehen? Ist noch mit einer großen Urlauberrückreisewelle zu rechnen?
12: Ja, wie schon an den beiden letzten Wochenenden wird es am Samstagvormittag zuerst noch einmal Stau Richtung Süden geben. Das sind jetzt die Urlaubsnachzügler, die ohne Kinder in der Nebensaison Urlaub machen. Aber dann ab dem späten Vormittag setzt die Rückreise ein. Und da sind es dann vor allem die Strecken Richtung Deutschland, die betroffen sind. Also in Tirol die Fernpassroute. In Slowenien wird es vor dem Karawankentunnel noch einmal Stau geben mit bis zu 2 Stunden Wartezeit bei der Einreise nach Österreich. Und in der Folge dann auch Stau auf der Tauernautobahn Richtung Norden. Bei Flacher Winkel und beim Helbersbergtunnel erwarten wir Blockabfertigung und bis zu 1,5 Stunden Zeitverlust. Und Stau wird es auch am Weg von Italien nach Österreich geben, im italienischen Kanaltal. Da ist es immer die Mautstelle Malborghetto bei Tavis, wo es einen kilometerlangen Stau gibt. Letzte Woche war hier der Spitzenwert am Nachmittag 1 Stunde Zeitverlust.
6: Am Sonntag gibt es dann auch noch Großveranstaltungen in Österreich. Was müssen wir da erwarten?
12: Ja, zusätzlich zum Rückreiseverkehr Richtung Deutschland wird es am Sonntag dann in abgeschwächter Form noch einmal Reiseverkehr geben. Und dann auch am Sonntagnachmittag die Rückreise Richtung Wien. Viele Familien werden das letzte Wochenende vor Schulbeginn noch einmal für einen Ausflug nutzen. Und dann kommen dazu auch noch die Veranstaltungen. Und bei der Heimreise konzentriert sich dann alles auf dieselben Strecken. So wird es dann zum Beispiel vor den Baustellen auf der 6 bei Leoben, bei Kapfenberg und bei Glocknitz Stau geben. In der Folge auch auf der A2 bei Wiener Neustadt und dann ab dem Knoten Guntramsdorf und auf der A4 Richtung Wien schon bei der Einreise am Grenzübergang Nickelsdorf.
13: Auch im öffentlichen Verkehr war es ein intensiver Sommer. In Wien ist die Strecke vom Hauptbahnhof zum Flughafen gesperrt worden. Wegen der Sperre der sogenannten Stammstrecke der Schnellbahn wurde ein Schienenersatzverkehr eingerichtet. Wie hat das denn im Sommer funktioniert?
12: Ja, der Schienenersatzverkehr im Sommer hat aus unserer Sicht ganz gut funktioniert. Die Sperre der Stammstrecke, die wird mit Montag verkürzt. Die Arbeiten zwischen Floridsdorf und dem Praterstern, die sind abgeschlossen. Zwischen dem Praterstern und dem Hauptbahnhof bleibt die Sperre und somit auch der Ersatzverkehr mit Bussen noch bis 2027 aufrecht. Und nach dem Kabelbrand beim Praterstern Anfang August sind der City Airport Train und die S7 ab Montag wieder durchgehend zum Flughafen unterwegs. Auch die S80 fährt wieder zwischen Meidling und Speising. Außerdem werden die Gleisbauarbeiten auf der Nordwestbahn, der Lahr-Ostbahn und auf der Nordbahn pünktlich zu Ferienende mit Sonntag abgeschlossen.
13: Vielen Dank, Klaus Kesselbauer. Mit ganz anderen Problemen kämpft man in der Ukraine zu Schulbeginn. Der war in dem von Russland attackierten Land schon am 1. September. Und auch an der Schwedschenko-Universität in Kiew startet diese Woche für Zehntausende Studierende ein weiteres Semester inmitten des Krieges. Obwohl die ukrainische Hauptstadt weiterhin regelmäßig von Russland aus der Luft angegriffen wird, setzt die größte und bedeutendste Hochschule des Landes auf Präsenzunterricht. Daniela Brugger hat mit dem Rektor gesprochen.
14: An der U-Bahn-Station Lukjanowska im Zentrum von Kiew sind die Spuren russischer Luftangriffe nicht zu übersehen. Beschädigte Häuser, zerstörte Fenster. Auch Teile der U-Bahn-Station sind notdürftig mit Spanplatten verkleidet. Nur wenige Gehminuten entfernt liegt das Institut für internationale Beziehungen der nationalen Taras-Schewtschenko-Universität. Valery Kobeka, der amtierende Rektor, empfängt in seinem Besprechungszimmer. Auch hier hat der Krieg Spuren hinterlassen.
15: Bei uns sind 180 Fenster durch Drohnenangriffe zerstört worden. Vor 5 Jahren hätten wir uns nicht vorstellen können, unter solchen Bedingungen zu leben. Aber jetzt arbeiten wir unter diesen Bedingungen.
14: Vor dem russischen Überfall waren rund 32.000 Studentinnen und Studenten an der Schewtschenko-Universität eingeschrieben. Inzwischen nähert sich die Universität diesem Niveau wieder an, obwohl viele junge Menschen das Land nach Beginn des russischen Überfalls verlassen haben. Am Institut für internationale Beziehungen gäbe es sogar mehr Bewerber als früher, sagt Kobeka.
15: Bei uns wird der Wettbewerb um die Studienplätze von Jahr zu Jahr größer. Dafür gibt es unterschiedliche Gründe. Beispielsweise schicken Familien aus weniger sicheren Regionen, beispielsweise aus Kharkiv, Dnipro oder Sumy, ihre Kinder zum Studieren zu uns.
14: Und noch einen Unterschied bemerkt Kobeka im Vergleich zur Vorkriegszeit. Die Studierenden seien heute wesentlich motivierter.
15: Warum sie ihr Studium so ernst nehmen? Weil andere junge Männer, die genauso alt wie sie sind, an der Front stehen, damit sie hier studieren können.
14: Trotz der zuletzt heftigen Luftangriffe setzt die Schewtschenko-Universität auf Präsenzunterricht.
15: Man muss in Präsenz lernen. Wir wollen keinen Online-Unterricht mehr veranstalten, bei dem am Ende die Qualität der Ausbildung leidet.
14: Wer studiert, ist grundsätzlich von der Mobilisierung ausgenommen. Doch der Krieg ist auch innerhalb der Universität unmittelbar präsent. Seit Beginn der russischen Invasion sind mehr als 60 Studierende, Alumni und Lehrkräfte an der Front gefallen.
15: Wir gewöhnen uns an den Krieg. Gleichzeitig wollen wir diesen Krieg beenden. Wir wollen nicht, dass Menschen sterben. Aber wir verstehen auch, dass sich derzeit manches nicht vermeiden lässt.
14: In der Ukraine beginnt im Schatten des Krieges ein neues Studienjahr. Die Angriffe gehören zum Alltag. Als Normalität möchte sie allerdings niemand akzeptieren.
13: Zurück nach Österreich. Hier wird Harald Wodosek neuer Generalstabschef des österreichischen Bundesheeres. Das hat das Verteidigungsministerium gestern Abend bekannt gegeben. Wodosek war bisher nationaler Rüstungsdirektor. Er übernimmt Ende September die Nachfolge von Generalstabschef Rudolf Striedinger, der in den Ruhestand geht. Tanja Malle berichtet.
16: 6 Offiziere haben sich um den höchsten militärischen Posten in Österreich beworben. 3 wurden von der zuständigen Kommission als in höchstem Ausmaß geeignet eingestuft. Verteidigungsministerin Claudia Tanner, ÖVP, hat sich nun für Rüstungsdirektor Harald Wodosek entschieden. Wodosek leitet beim Bundesheer seit 2021 die für Beschaffung zuständige Direktion. Mit Ende September übernimmt er die militärische Gesamtverantwortung in einer für das Bundesheer herausfordernden Phase. Die Streitkräfte sollen weiter modernisiert, neu aufgerüstet und auf neue sicherheitspolitische Herausforderungen vorbereitet werden. Gleichzeitig steigt der Bedarf an Personal und militärischen Fähigkeiten. Als Generalstabschef ist Wodosek künftig der ranghöchste Offizier des Bundesheers und einer der wichtigsten militärischen Berater der Verteidigungsministerin.
13: In Österreich leben Schätzungen zufolge bis zu 170.000 Menschen mit Demenz. Die häufigste Ursache für den fortschreitenden Gedächtnisverlust ist eine Alzheimer-Erkrankung. Anlässlich des Welt-Alzheimer-Monats September haben Expertinnen und Experten auch in Wien darüber diskutiert, wie man die Betroffenen, aber auch ihre Angehörigen künftig besser unterstützen kann. Raphael Krapscher berichtet.
17: Wortfindungsschwierigkeiten, Orientierungsprobleme, Namen, an die man sich plötzlich nicht mehr erinnert. Gerade an stressigen Tagen kann das jedem einmal passieren. In manchen Fällen können solche Gedächtnislücken aber auch erste Warnsignale einer Alzheimer-Erkrankung sein. Wo also liegt der Unterschied zwischen normaler Vergesslichkeit und Alzheimer? Der Wiener Neurologe Udo Zivko erklärt.
18: Die Häufung macht es aus und dass es auch in klaren Tagen, wo man nicht unter Druck steht, ausgeruht ist, auch dann auftritt.
17: Treten solche Gedächtnislücken häufiger auf, lohne sich jedenfalls der Weg zum Arzt. Denn je früher Alzheimer entdeckt wird, desto besser kann der Krankheitsverlauf gebremst werden. Heilbar ist Alzheimer aber weiterhin nicht und die Zahl der Betroffenen steigt jährlich. Das österreichische Gesundheitssystem stößt bereits jetzt oft an seine Grenzen, so Zivko.
18: Die Plätze für ambulante Therapien sind teilweise nicht ausreichend. Die Kapazitäten für diese speziellen Untersuchungen sind knapp. Wenn ich jetzt den heutigen Stand nehme, muss ich sagen, nein, wir sind nicht in der Lage, in 5 Jahren die steigende Zahl zu behandeln.
17: Um dem entgegenzuwirken, sollten Allgemeinmediziner besser auf das Erkennen einer Alzheimer-Erkrankung trainiert werden. Und im ländlichen Raum braucht es auch mehr Spezialisten, um dort die Wartezeiten zu verkürzen. Zudem wird ein großer Teil der Betroffenen nicht im Spital oder in speziellen Einrichtungen betreut, sondern zu Hause von Familienangehörigen. Petra Haussteiner leitet seit 12 Jahren ein Tageszentrum der Caritas Socialis in Wien und sieht täglich, wie herausfordernd die familieninterne Betreuung sein kann.
19: Die Angehörigen müssen lernen, mit diesen Veränderungen umzugehen, auf diese Bedürfnisse einzugehen, aber auch ihre eigenen Bedürfnisse wahrzunehmen und rechtzeitig Hilfe anzunehmen.
17: Für Angehörige ist es oft besonders schwer, die eigene Überlastung einzugestehen. Das geht zulasten ihrer Gesundheit und der gesamten Betreuungssituation.
19: Selbsthilfe geht immer vor Fremdhilfe und nur wenn es mir gut geht, kann ich gut helfen.
17: Um pflegende Angehörige stärker zu entlasten, brauche es österreichweit mehr Einrichtungen, in denen Menschen mit Alzheimer professionell betreut werden können. Wenn auch nur für ein paar Stunden, in denen die Angehörigen für sich selbst da sein können. Außerdem würde laut Petra Haussteiner auch ein Pflegegeldsystem helfen, das die unterschiedlichen Bedürfnisse von Menschen mit Alzheimer gezielter wahrnimmt und fördert.
13: Die Nachrichten hat Konstantin Hahn.
20: Bei einem russischen Angriff auf die ukrainische Hauptstadt Kiew ist nach Angaben von Bürgermeister Vitali Klitschko ein Hochhaus schwer beschädigt worden. 15 Menschen mussten in Sicherheit gebracht werden. Unterdessen sind mindestens 4 Menschen durch ukrainischen Beschuss in der russischen Grenzregion Belgorod getötet worden. Nach einem ukrainischen Drohnenangriff brennt außerdem ein Öldepot in der russischen Schwarzmeerhafenstadt Sotschi. Syrien hat mit der Vernichtung von Überresten des geheimen Chemiewaffenprogramms aus der Ära des früheren Präsidenten Bashar al-Assad begonnen. Ein Team der Organisation für das Verbot chemischer Waffen habe die Zerstörung verifiziert, teilt die UNO-Beauftragte für Abrüstungsfragen mit. Die neue syrische Führung hatte im Mai weitere Reste des alten Programms entdeckt, darunter eine Produktionsstätte und 2 Lagerstätten. Neos-Klubobmann Janik Schetti fordert die Einführung einer österreichweiten Integrationslandkarte nach dänischem Vorbild. Ziel sei es, in einem wissenschaftlichen Lagebild jene Stadtteile sichtbar zu machen, wo sich Parallelgesellschaften entwickeln, um gegensteuern zu können, erklärt Schetti in Interviews mit mehreren Tageszeitungen. Die Karte soll sich auf mehrere Kriterien stützen, darunter hohe Arbeitslosigkeit, schwache Bildungsergebnisse sowie eine niedrige Teilnahme an Integrationsangeboten. In Nepal ist 9 Tage nach den katastrophalen Überschwemmungen 2 Personen lebend aus einem Tunnel gerettet worden. Bei den Überlebenden handelt es sich um 2 Mitarbeiter eines Kraftwerks am Fluss Trishuli, teilt das Energieministerium mit. Die Sturzflut hat nach vorläufigen Angaben der nepalesischen Katastrophenschutzbehörde Schäden in Höhe von mindestens 2,2 Milliarden Euro verursacht. Rund 20.000 Häuser müssen wieder aufgebaut werden. Mindestens 1.280 Menschen sind bei der Sturzflut ums Leben gekommen.
13: Und wie das Wetter wird, weiß Thomas Wostal.
2: Hochsommerlich warm wird es heute. Morgen ist es mit einer schwachen Kaltfront vorübergehend wechselhaft und ein paar Grad weniger warm. Am Sonntag setzt sich wieder überall die Sonne durch. Vor den Einzelheiten die aktuellen Temperaturen der Landeshauptstädte. Wien und Eisenstadt jetzt 21 Grad, St. Pölten 19, Linz und Salzburg 18, Innsbruck 15, Bregenz 20 und Graz und Klagenfurt jetzt 18 Grad. Heute setzt sich nach und nach in ganz Österreich die Sonne durch. Auch die noch dichten Wolken in Teilen von Ober- und Niederösterreich lockern bald auf. Es wird hochsommerlich warm, die Höchstwerte 26 bis 33 Grad. Im Donauraum kommt lebhafter Westwind auf. Morgen am Samstag ist es nur zeitweise sonnig, denn im Laufe des Tages überquert ein Wolkenband Österreich mit Regenschauern und vereinzelten Gewittern. Es betrifft am Vormittag vor allem den Norden und den Osten, am Nachmittag dann das Bergland und den Süden. Am Sonntag, anfangs Nebel oder Wolken, tagsüber viel Sonne und Höchstwerte von 23 bis 28 Grad.
13: Das war's von uns. Jürgen Pfaffinger hat Regie geführt. Wilhelm Wimmer war an den Tonreglern. Am Mikrofon verabschiedet sich Thomas Langpaul. Haben Sie noch einen entspannten Freitag.
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22: Schön, dass Sie wieder mit dabei sind bei einer weiteren Folge Österreich, die ganze Geschichte. Wieder an meiner Seite ist Dr. David Schriffel. Wir sprechen weiterhin über die österreichische Diplomatie. In der letzten Folge haben wir über den Zweiten Weltkrieg gesprochen, dass da eigentlich mehr oder weniger nichts war mit österreichischer Diplomatie. Nach dem Ende des Zweiten Weltkrieges, was ist da eigentlich auf diplomatischer Ebene passiert? Wie kam es dazu, dass Österreich wieder diplomatisch aktiv war?
23: Das ist eine große, breite und lange Frage. Also der Beginn des österreichischen Auswärtigen Dienstes nach dem Zweiten Weltkrieg ist insofern interessanter, weil am 16. April 1945 haben sich Beamte, ehemalige Beamte des Bundeskanzleramts Auswärtige Angelegenheiten getroffen, eben dort. Man hat einberufen für den 16. mit einem Zettel, der an der Tür des Bundeskanzleramts gehangen ist, um sich am 16. April wieder zu treffen und hat den Dienst wieder begründet. Man hat aus eigenem Antrieb begonnen, wieder zu arbeiten. Und das ist ein interessanter Punkt, finde ich. Das war noch einige Tage vor der österreichischen Unabhängigkeitserklärung vom 27. April. Das heißt, der Auswärtige Dienst der österreichische der Zweiten Republik ist älter als die Zweite Republik. Zwar nur ein paar Tage, aber doch. Und man hat sich dann reorganisiert. Es gab ja auch einen Bombenangriff. Das Bundeskanzleramt war teilweise zerstört. Man hat sich wieder eingerichtet.
24: Fun Facts.
23: Auch eine interessante Geschichte. Es ist überliefert, man hat dort 2 Hühner gefunden in einem Raum, was die Versorgungslage ein bisschen verbessert hat für kurze Zeit danach.
22: Geringfügig,
23: aber regelmäßig. Und hat auch eine kleine Entnazifizierung durchgeführt. Also man hat einfach sich zusammengeredet, wie man in Wien sagen würde, wer wieder im Dienst sein darf und wer nicht. Hat sozusagen prononcierte Nationalsozialisten nicht wieder aufgenommen und versucht, einen Nukleus eines österreichischen Auswärtigen Dienstes wieder aufzunehmen.
22: Wissen Sie aus historischer Sicht, wer von diesen damaligen Diplomatinnen und Diplomaten aus dem Dienst übrig geblieben ist? Wer da wieder eingetreten ist? Kennt man diese Personen?
23: Ja, die kennt man. Ich, also Generalsekretär Wildner, ein Bischof, ein Schöner. Das heißt, aus der Ersten Republik sind sehr viele auch wieder 1945 aktiv gewesen, muss man sagen. Also ein bisschen wiederum Kontinuität in dem Sinn dass diese Personen sich auch wieder zusammengefunden haben. Es war auch gut dokumentiert, sozusagen, wer in der NS-Zeit den Dienst weiter in Deutschland gemacht hat, im deutschen Auswärtigen Dienst war. Aber ja, die Namen sind gut bekannt. Es gibt da viele biografische Forschungen dazu auch. Aber wir werden das jetzt auch sozusagen verbunden mit institutionengeschichtlichen Forschungen neu aufsetzen, sozusagen.
22: Sie haben gesagt, man hat sich sozusagen wieder selbst eingesetzt in den diplomatischen Dienst. Was waren dann die ersten Schritte?
23: Die ersten Schritte waren neben der Entnazifizierung der Versuch, mit dem Ausland Kontakt aufzunehmen. Die ureigenste Aufgabe der Diplomatie. Und in der unmittelbaren Nachkriegszeit gab es da große Hürden verkehrstechnischer, kommunikationstechnischer Sicht. Und es ist interessant zu sehen, dass man dann versucht hat, in die Länder, wo man in der Zwischenkriegszeit Gesandtschaften gehabt hat, festzustellen, wie die Lage vor Ort ist, ob man dort auch sozusagen eine Vertretungsbehörde wieder einrichten kann. Und viele dieser Nachrichten aus Schweden, aus Übersee, sind über Prag gelaufen. Die verkehrstechnische Verbindung nach Prag war am besten und der Gesandte der Zwischenkriegszeit, Ferdinand Marek, hat bei Kriegsende die österreichische Gesandtschaft sozusagen in Eigenregie wieder eröffnet und hat die Verbindungen, die Kommunikationsverbindungen wieder aufgenommen. Das heißt, das war der erste Schritt, sozusagen das Netzwerk nach Möglichkeit wieder aufzubauen. Man muss dazu sagen, dass natürlich Österreich sehr eingeschränkt war in seinen Möglichkeiten. Zunächst durfte nach dem alliierten Kontrollabkommen Österreich nur in diplomatische Verbindungen treten, selbstständig mit Mitgliedern der Vereinten Nationen. Mit anderen Staaten, wenn man da diplomatische Beziehungen aufnehmen wollte, musste das der alliierte Rat genehmigen. Und da gab es natürlich dann große Einschränkungen. Man war sich aber gleichzeitig bewusst, und da gibt es auch Akten dazu, und das war eine bewusste Strategie, möglichst schnell mit möglichst vielen Staaten wieder in Kontakt zu treten, auch nicht zuletzt um den eigenen Status als wieder erstandenes und souverän gewordenes Land auch formal auch zu unterstreichen und sozusagen einen internationalen Rückhalt wieder zu gewinnen.
22: Jetzt klingt das so einfach, man nimmt einfach wieder internationale Beziehungen auf. Stelle ich mir jetzt nicht so einfach vor nach einem Weltkrieg, noch dazu Österreich, Deutschland. Wie war die Resonanz nach diesem In-Kontakt-Treten?
23: Die war durchwegs positiv. Jetzt haben wir in Österreich Gott sei Dank inzwischen eine lange Geschichte der Aufarbeitung unserer eigenen Vergangenheit und wir stellen uns dem und haben die Opferthese, so glaube ich sagen zu können, doch überwunden. Zu dem Zeitpunkt sah man sich selbst noch sehr deutlich als Opfer oder wollte das und wurde auch von vielen Partnerländern als solches durchaus auch akzeptiert. Von vielen Ländern. Insofern war es weniger schwierig, als man vielleicht meinen möchte. Eine wichtige Aufgabe der Bundesregierung war nach 1945 in den ersten Jahren die Anerkennung der österreichischen Staatlichkeit durch die internationale Gemeinschaft zu erreichen, auf Basis der Moskauer Deklaration von 1943, wo die Wiedererrichtung eines selbstständigen Österreichs als Kriegsziel auch der Alliierten sozusagen festgelegt worden ist. Und es gibt auch lange Listen, zu welchem Datum welches Land die österreichische Bundesregierung oder beziehungsweise das wiedererstandene Österreich auch anerkannt hat. Also die Resonanz war eigentlich eine positive, kann man grosso modo sagen.
22: Als wohl größten diplomatischen Erfolg kann man dann die Unterzeichnung des Staatsvertrages 1955 nennen. Wie kam es denn aus diplomatischer Sicht dazu? Was lief denn da alles im Hintergrund?
23: Der Staatsvertrag hat eine sehr lange Geschichte, auch da gibt es wunderbare und umfangreiche Literatur. De facto wurde seit Kriegsende darum gerungen, natürlich eine definitive Regelung für die Frage der Besatzung und der möglichen Reparationen oder Nicht-Reparationen zu finden. Es gab viele Verhandlungsrunden, viele Außenministerkonferenzen, die letzte erfolglose noch 1954. Das war einer der wesentlichen Punkte, wo Österreich diplomatisch tätig war. Die ersten großen Vertretungsbehörden, zunächst genannt politische Vertretung, dann später Gesandtschaft und dann auch bald Botschaft, waren natürlich bei den Alliierten und bei den Besatzungsmächten eingerichtet. Das heißt, man hat alle frei werdenden Ressourcen darauf verwendet, um sozusagen einen Staatsvertrag mit Österreich zu erreichen. Verhandlungsrunden Sonderzahl, Verhandlungen in London und in Berlin und in Moskau natürlich. Um fast eine Frage vorwegzunehmen, es gibt ja die berühmte Legende mit den alkoholischen Zusammenhängen mit dem Staatsvertrag. Natürlich wurde der Staatsvertrag nicht ertrunken, sondern es waren strategische Überlegungen, die dazu geführt haben. Natürlich der Tod Stalins war ein wichtiges Element, aber auch die Frage, ob es nicht für die Sowjetunion strategisch gesehen besser wäre, dass Österreich nicht geteilt würde und einen Keil in die sich herausbildenden westeuropäischen Verteidigungsstrukturen bildet. Trennungspläne gab es aus der KPÖ, die wurden von der Sowjetunion abgelehnt. Das heißt, es gab eine internationale Zusammenhänge, die dazu auch geführt haben, zu dem Erfolg. Das war auch ein Erfolg der Diplomatie, aber natürlich muss Diplomatie immer aufbauen auf Interessen und strategischen Überlegungen, auch der Partner, ansonsten funktioniert das nicht. Aber um zu der Trinkgeschichte zurückzukommen.
24: Fun Facts.
23: Es gab allerdings, das ist aktenkundig sozusagen, eine Empfehlung im Ministerium, dass vor Verhandlungen mit den Sowjets irgendeine Art Öl zu sich genommen werden sollte, Fischöl oder ein anderes, um im Fall der Fälle sozusagen auch eine gewisse Resilienz zu entwickeln. Also das sozusagen, sage ich mal so, das Soziale eine Rolle gespielt hat, das stimmt schon, aber natürlich ist das nicht monokausal, wie es oft tradiert worden ist.
22: Gibt es diplomatische Namen, die Sie uns nennen können im Zusammenhang mit dem Staatsvertrag, die da wirklich federführend waren?
23: Also natürlich Staatsvertragskanzler Raab, es gab den Figel, Kreisky war natürlich stark involviert. Es lebt sogar noch ein Mitglied der Delegation, der Botschafter Grubmeier Senior, die da ganz wesentliche Elemente gebildet haben. Botschafter Bischof, der sozusagen in der fraglichen Zeit der österreichische Botschafter in Moskau war, war da auch natürlich eine wichtige Figur. Eine Sonderzahl, also Namenssonderzahl, ein erklecklicher Anteil des österreichischen diplomatischen Dienstes hat in der einen oder anderen Form damit zu tun gehabt. Die Entwürfe über die Staatsverträge sind in der Völkerrechtsabteilung entworfen worden. Da waren alle großen Namen auch beteiligt, die es da gibt. Ferdros, also die gesamte Expertise und Kompetenz, die da vorhanden war, ist eigentlich vielfach in diese Bemühungen geflossen.
22: Kurz nach dem Staatsvertrag erklärte Österreich dann eben seine dauerhafte Neutralität. Diplomatie wurde dann, könnte man sagen, zum zentralen Instrument der Sicherheitspolitik. Inwiefern funktionierte das damals?
23: Das hat eben begonnen schon damit, dass man nach Kriegsende versucht hat, möglichst viele internationale Kontakte zu knüpfen, weil man gesehen hat, dass internationale Verknüpfung, internationales Recht eine Stütze sind, eine Möglichkeit sind, für gerade ein kleines Land sozusagen Sicherheit herzustellen, was sehr notwendig war. Die Neutralitätspolitik war ein Teil dieser Politik und man sieht das sehr bald nach 1955, dass diese Neutralität zunächst sehr aktiv ausgelegt worden ist. Wenn man an den Ungarnaufstand denkt zum Beispiel, wenn man sich vorstellt, dass die Besatzung erst 1955 geendet hat, dass eine österreichische bewaffnete Kraft erst 1955 wieder gegründet worden ist, dass dann bereits im Jahr 1956 sozusagen das Bundesheer direkt an der Grenze gestanden ist und bei einem Vorgang, wo die frühere Besatzungsmacht an der eigenen Grenze an Meeren gestanden ist, so aktiv gehandelt ist, das ist Ausdruck dieser Haltung. Also es ist ja auch 1955 schon der Beitritt zu den Vereinten Nationen. Also man hat sich sozusagen im Schnelldurchlauf in die internationale Bühne, auf die internationale Ebene begeben, um nicht sozusagen unter die Räder zu kommen, auf die eine oder andere Art und Weise, und hat versucht, eben durch Dialog die eigene Lage zu stabilisieren, würde ich mal nennen. Ist vielleicht auch nicht so bekannt, es ist 1956 ja sogar ein sowjetischer Soldat auf österreichischem Boden erschossen worden. Das wurde dann nicht so laut breitgetreten, um nicht größere Kalamitäten zu verursachen, aber es zeigt schon, dass die Haltung eine sehr, sehr strikte war.
22: Was ist da genau passiert?
23: Es sind bei Rechnitz ist eine Gruppe von vier Sowjetsoldaten auf österreichisches Gebiet gekommen. Zwei waren relativ schnell wieder weg, von denen kennt man auch die Namen nicht. Zwei haben dann versucht, Zivilisten zu durchsuchen, sozusagen natürlich die Motivlage ist dann immer schwierig. Die haben dann sozusagen gemeint, sie hätten nicht gewusst, dass sie auf österreichischem Gebiet wären, was insofern eigenartig erscheint, als damals eben auch 1956 die Grenze mit kleinen rot-weiß-roten Fähnchen markiert worden ist, um genau sowas zu verhindern. Und auf den Versuch, sie zu stoppen, wurden sie dann tödlich getroffen. Und da gibt es auch einen entsprechenden Bericht dazu. Und es zeigt auch gut, dass die sowjetische Reaktion, die natürlich nicht so groß war, zeigt, wie sehr die Sowjetunion auch die Rolle Österreichs als wichtig erachtete, sozusagen als ein neutraler Staat, der gute Beziehungen mit der Sowjetunion hat. Das war sozusagen ein bisschen, das sollte ein Case Study, ein Role Model sein sozusagen, dass es möglich ist, mit der Sowjetunion gute Beziehungen zu haben, auch wenn man nicht Teil sozusagen des Warschauer Pakts oder dieser Zusammenhänge ist.
22: Im Kalten Krieg wurde ja Wien auch zu einem wichtigen diplomatischen Zentrum. Eben durch die Neutralität konnte man sozusagen eine Vermittlerrolle einnehmen.
23: Die Vermittlerrolle, das ist auch ein weites Feld und viel ist darüber gesprochen worden. Sie werden viele Leute finden, die sagen, das war immer schon eine Illusion. Sie werden viele Leute finden, die sagen, das war die Hauptrolle Österreichs. Also das ist ganz interessant. Ich kenne Akten geheimdienstlicher Natur, sprich, also die US-Geheimdienste haben berichtet über Österreich und seine Rolle in 50er, 60er Jahre. Und die Amerikaner haben darin gemeint, Österreich würde sich eine Rolle als Brückenbauer sozusagen zumessen, die so kaum existent wäre. Also es ist eine Frage auch der Möglichkeiten, des Images, aber was stimmt? Man hat sich angeboten als Verhandlungsort, man hat den UN-Sitz natürlich sozusagen auch dann nach Wien gebracht und das ist ein positives Faktum, dass man Verlässlichkeit, Vertrauen internationales aufbaut. Das ist schon eine von Österreich aktiv stattgehabte Rolle, die auch eine Wirkung gezeigt hat, muss man auch sagen. Und dazu gehören Dinge wie internationale Treffen, aber auch, das würde ich hier vielleicht auch erwähnen wollen, das Wiener Übereinkommen über diplomatische Beziehungen, das in Wien 1961 unterzeichnet worden ist und das eigentlich Grundlage ist für nicht nur Formalia, aber für die Frage, wie internationale diplomatische Beziehungen gehandhabt werden. Es ist vermutlich das erfolgreichste Abkommen, das jemals im UN-Bereich abgeschlossen worden ist und ist eben in Wien 1961 verhandelt und abgeschlossen worden und ein paar Jahre später auch eins über konsularische Beziehungen.
22: Jetzt haben wir in den letzten Folgen immer über die Diplomatische Akademie gesprochen. Zur Zeit der Nationalsozialisten wurde die geschlossen. Wann wurde sie jetzt wieder eröffnet?
23: Als Teil dieser Idee, Österreich international zu vernetzen und einzubetten in die internationalen Zusammenhänge, gerade auch im UN-Bereich, aber insgesamt, wurde 1964 die Diplomatische Akademie wieder gegründet, die frühere Konsularakademie als Diplomatische Akademie wieder gegründet am heutigen Standort. Und das war der bewusste Versuch, erstens das durchzuführen, wie gesagt, sich im internationalen Bereich wieder zu verankern, aber auch die Internationalität Österreichs zu beweisen, auch durch internationale Studenten. Man darf nicht vergessen, Anfang der 60er Jahre zum Beispiel, 1960 das afrikanische Jahr, 18 ehemalige Kolonien sind unabhängig geworden, sind UN-Mitglieder geworden. Das heißt, man hat diese Öffnung in die Welt mitvollzogen und versucht, daran teilzuhaben in vielerlei Hinsicht. Und in diesem Zusammenhang ist ein bisschen auch diese Gründung zu sehen, die man als nachhaltigen Erfolg eigentlich auch werten kann bis heute.
22: Man wollte sich also international öffnen. Sie haben vorhin gesagt, die Vermittlerrolle wird ein bisschen in Frage gestellt, aber es sind ja auch wahnsinnig viele internationale Organisationen, Institutionen in Wien angesiedelt. Also warum denn Wien?
23: Wien hat sich angeboten und wurde auch von den damaligen Großmächten durchaus als möglicher Verhandlungsort und Ort für die UN gesehen, eben aufgrund Neutralität, dass man sozusagen glaubhaft vermitteln konnte, dass man ein Ort der Verständigung, des Zusammenkommens, des Vertrauens, des Dialogs ist. Das hat man auch gut genutzt, hat auch dafür lobbyiert, muss man auch sagen. Aber das ist eines der eines der ganz wichtigen Standbeine auch österreichischer Außenpolitik. Das ist vielleicht, wenn Sie im ersten Bezirk spazieren gehen und am Minoritenplatz sozusagen einmal sich umschauen. Am Außenministerium hängen drei Fahnen. Die österreichische, die EU-Fahne und die UNO-Fahne. Und das ist genau sozusagen, das symbolisiert auch ein bisschen die Wichtigkeit der Vereinten Nationen für Österreich damals und heute. Und das bleibt auch so und soll auch so bleiben. Und nicht zuletzt bewirbt sich Österreich ja gerade auch für einen Sitz als nicht ständiges Mitglied im UN-Sicherheitsrat für die Jahre 27 und 28, um auch dieses Commitment für die internationale Ordnung, für den Dialog und das Vertrauen auf internationaler Ebene auch sichtbar zu machen. Und wir hoffen, dass das auch funktionieren wird.
22: Dieses Positionieren wird auch dadurch

0: in eine wichtige Position gekommen, wurde unterstützt auch vom Kreisky damals. Das heißt, Österreich hat natürlich auch das Personal in diese Richtung sozusagen entwickelt und war auch damit recht erfolgreich, was natürlich auch ein Teil dieser Glaubwürdigkeit ist. Man muss sich beteiligen und Beteiligung heißt immer auch, dass man entsprechende Personen hat, die man auch einsetzen kann und in diese Richtung schicken kann.
1: Es gab ja sehr viele Konflikte, würde ich mal sagen, rund um Österreich in dieser Zeit. Ungarischer Volksaufstand 1956, Prager Frühling 1968. Inwiefern hat denn da die österreichische Diplomatie eine Rolle gespielt?
0: Ungarnaufstand habe ich schon kurz erwähnt. Der Prager Frühling ist vielleicht auch ein interessantes Beispiel, weil im Jahr 1968, als der Warschauer Pakt die Tschechoslowakei sozusagen besetzt hat, gab es in Prag noch eine Gesandtschaft, eine österreichische, unter Leitung vom späteren Bundespräsident Kirchschläger. Und Österreichs Haltung war relativ klar, dass man das verurteilt hat. Sie war militärisch nicht so mutig wie 1956. Man hat 1968 sozusagen das Bundesheer zurückgestaffelt, kilometerweit hinter die Grenze aufgestellt. Aber Kirchschläger zum Beispiel als Missionschef in Prag hat zahllose Visa ausgestellt für Tschechoslowaken, die sich bedroht gefühlt haben, die dadurch ausreisen konnten. Es gab sehr viele Flüchtlinge 1968 in Österreich, die weitergereist sind, aber manche sind auch geblieben. Und da hat die österreichische Diplomatie eine bilateral sehr positive Rolle gespielt und man muss auch sagen, dass sich da das bilaterale Bild auch sehr verbessert hat. Also da hat in Person von Kirchschläger die österreichische Diplomatie eigentlich ein bisschen das Gesicht auch des Landes gebildet. Der ORF war da nicht ganz unwichtig, ebenfalls mit der Berichterstattung. Und wir denken an Hugo Portisch, der ja übrigens in Pressburg geboren ist. Also da war die Diplomatie ein wichtiger Faktor, vielleicht auch als Informationsgeber. Es gab 1968 ein Generalkonsulat in Pressburg, in Bratislava. Und atmosphärisch vielleicht sozusagen, der Generalkonsul hat dann auch berichtet von der Invasion und hat mit seinem eigenen Konsulatswagen auch gefährdete Personen nach Österreich gebracht. Und der hat geschrieben in einem Bericht, er hätte sich nicht vorstellen können, dass in unserer heutigen Zeit, 1968, noch Politik mit Panzern gemacht wird. Aber er wurde eines Besseren belehrt.
1: Sie haben in der letzten Folge erwähnt, dass im diplomatischen Dienst Anfang des 20. Jahrhunderts in etwa 1000 Menschen gearbeitet haben. Wann hat man denn diese Zahl wieder erreicht und wie viele arbeiten denn heute im diplomatischen Dienst?
0: Also in der Zentrale hat man sie nie wieder erreicht.
1: Okay.
0: Das ist auch insofern nachvollziehbar, als natürlich vor 1914 das ein anderer Apparat war. Es sind jetzt etwas geringere Zahlen, ja. Aber sozusagen auf die Bevölkerungszahl gerechnet hat sich die Anzahl schon erhöht. Aber man ist nicht mehr auf 1000 in der Zentrale gekommen.
1: Weil man diese Man- und Woman-Power einfach nicht mehr braucht oder weil das Geld nicht da ist?
0: Naja, ich würde das mal so beantworten. Ist die Frage, brauchen wir Diplomatie, brauchen wir Diplomaten, brauchen wir Persönlichkeiten, sage ich jetzt, nicht nur Personen, sondern Persönlichkeiten vor Ort, ist eine sehr alte. Im 19. Jahrhundert, als die interkontinentalen Telegrafenkabel erfunden wurden, gab es öffentliche Diskussionen, jetzt brauchen wir keine Diplomaten mehr, also im 19. Jahrhundert, weil alles kann ja über den Telegrafen an Informationen weitergegeben werden. Das hat sich als falsch herausgestellt und ich denke, dass es noch immer wichtig ist, auch heute noch Personen vor Ort zu haben, die persönliche Kontakte knüpfen, persönliche Eindrücke vermitteln können. Das heißt, es ist immer schön, mehr Personal zu haben, aber wir wissen, dass natürlich budgetäre Zwänge ihre Grenzen aufzeigen.
1: Langfristig entwickelt sich eine strukturierte Ostpolitik, kann man sagen, Stichwort auch Nachbarschaftspolitik. Wie sah die denn jetzt aus diplomatischer Sicht aus?
0: Österreich hat ganz bewusst sich entschieden, vielfach zum ersten Mal als westlicher Besuch des Bundeskanzlers, des Außenministers in die Oststaaten zu reisen zum Beispiel. Also Ungarn zum Beispiel. Vielfach war Österreich das Land, zu dem die besten Beziehungen im Westen bestanden. Das hat natürlich auch zu tun mit Neutralität und der eigenen Haltung, die man eingenommen hat. Aber es gibt auch andere Punkte, zum Beispiel

0: Beispiel haben wir heuer ein kleines Jubiläum, 40 Jahre Österreich-Bibliotheken. Seit 1986 gibt es die, also das ist schon etwas später sozusagen in dieser Frage des Kalten Krieges, aber man hat wirklich versucht, kulturell auch in den Osten zu arbeiten. Es gab zum Beispiel seit 1955 auch eine Lesehalle in Zagreb. Das heißt, das gehört auch zur Diplomatie. Auslandskultur ist eine Säule der österreichischen Diplomatie. Das heißt, man hat wirtschaftlich, kulturell und politisch versucht, im Osten wirksam zu sein und auch die alten Kontakte und kulturellen Verbindungen aus der Vergangenheit auch dazu zu verwenden. Und insofern war Österreich da sicher Türöffner, auch glaubwürdiger Gesprächspartner, vertrauenswürdiger Gesprächspartner und verlässlicher Gesprächspartner. Und das hat sehr positive Effekte gezeigt, auch in der Phase des Umbruchs 1989. Und danach, da hat man dann bilaterale Beziehungen auch einfach auf einer Basis bereits aufbauen können und nicht von null beginnen müssen.
1: Die Neutralität wird ja immer als ein ganz, ganz wichtiger Grundpfeiler für die Zweite Republik genannt. Welche Rolle spielt sie denn für die Diplomatie?
0: Sie hat lange eine Rolle gespielt, um als Gesprächspartner attraktiv zu sein, um Verhandlungen zu ermöglichen in Österreich, um sich anzubieten, gute Dienste zu leisten, wie das in der Diplomatie heißt. Sie ist aber sozusagen niemals ein Schutz gewesen vor ein faktischer Schutz. Also wir kennen aus dem Kalten Krieg die Pläne für den Einmarsch der Sowjettruppen in Österreich zum Beispiel. Österreich wäre Kriegsschauplatz gewesen in jedem Fall. Das heißt, sie ist immer auch ein Instrument gewesen, eine Frage des Images. Die blockfreien Bewegung ist hier vielleicht auch wichtig zu nennen nach der Konferenz von Bandung. Das heißt, man hat auch eine gewisse Glaubwürdigkeit in Richtung des schon leicht veralteten Ausdruck globalen Südens gehabt. Ich habe schon einmal Afrika auch erwähnt. Das heißt, für die Diplomatie war sie immer ein zusätzliches Tool, das wertvoll war und ist und eingesetzt werden kann, weil man natürlich aus einer anderen Position, einem anderen Blickwinkel heraus Verhandlungen führen kann und betreiben kann und anbieten kann, wenn man nicht in diesen Zusammenhängen Partei ist. Wobei sich das natürlich relativiert hat mit dem Ende des Kalten Krieges, ist die Rolle eine andere geworden. Die Einschätzung überlasse ich anderen Personen. Es ist 1990, 1991 sind auch die Archive in der Sowjetunion und in Russland geöffnet worden. Da hat man auch relativ deutlich gesehen, dass die Neutralität von der Sowjetunion in einem etwaigen Kriegsfall nicht respektiert worden wäre. Es gab auch 1968 vielfache Überflüge von Maschinen sowjetischer und anderer Natur über den Osten Österreichs. Man hat das halt nicht so deutlich ausgesprochen, um den Neutralitätsstatus nicht zu gefährden. Man hat diplomatische Proteste sozusagen dagegen eingebracht, aber man hat jetzt nicht, hat es nicht auf die Spitze getrieben. Also diese Neutralität wurde geschützt von beiden Seiten bis zu einem gewissen Grad, aber hat natürlich de facto andere Bedingungen als ein monolithisches System, das einen Schutz von außen bringen würde. Das ist eher nicht der Fall.
1: Herr Schrippel, dann sage ich wieder vielen Dank, dass Sie bei uns waren. Es war sehr spannend.
0: Danke für die Einladung.
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2: Fremde und Einheimische. Die Vegetationsökologin Christine Shepard spricht über Neophyten und gegenseitige Gewöhnungseffekte mit Fauna und Flora.
3: Interaktionen zwischen gebietsfremden Pflanzen und heimischen Gemeinschaften, das sind keine statischen Prozesse, also da verändert sich dauernd was. Und zwar zum einen natürlich während des Lebenszyklus der Pflanze selber, von der Keimung bis zur erwachsenen Pflanze, aber dann auch im Laufe der Jahre über die Populationen der Neophyten, die sich potenziell immer weiter ausbreiten. Etwas, was sehr interessant ist zu beobachten, ist normalerweise, wenn eine Art zuerst eingeführt wurde, dann passiert mal viele Jahre nichts. Also das kann Jahrzehnte oder gar Jahrhunderte sein, wo die Art recht unsichtbar bleibt und dann breitet sie sich plötzlich aus. Wenn eine Art nun aus einer anderen Umwelt kommt und in eine neue Umwelt, dann kann sie auf zwei Arten darauf reagieren. Also zum einen entweder mit Plastizität oder durch Evolution. Bei der Plastizität geht es darum, dass die Pflanze eigentlich spontan auf unterschiedliche Umweltbedingungen reagieren kann. Wenn man zum Beispiel eine Pflanze hat und man setzt die eine Trockenstress aus und die andere nicht, und vielleicht wird dann eine Reaktion früher zu blühen, damit man möglichst sich noch reproduzieren kann, bevor man abstirbt. Wenn man nun aber längerfristig Veränderungen hat in der Umwelt, die immer so ein bisschen in die gleiche Richtung geht, dann kann die Pflanze auch durch evolutionäre Anpassungen darauf reagieren. Und hier ist wichtig zu wissen, dass Evolution auch durchaus schnell passieren kann. Also das ist nicht etwas, was nur auf ganz langfristigen Skalen passiert, sondern auch schon über relativ wenige Generationen, je nach Art auch schon über Jahrzehnte. Und das ist nun besonders wichtig, wenn man sich den langfristigen Erfolg von Neophyten anschaut. Wenn der Neophyt ankommt, dann muss er sich zuerst anpassen. Da gab es auch viele interessante Studien dazu. Zum Beispiel in Nordamerika, da gibt es den Blutweiderich, der bei uns heimisch ist, der da stark invasiv ist. Und der hat sich dann rasch Richtung Norden ausgebreitet. Und sehr schnell hat er den Blühzeitpunkt angepasst gegen Norden, dass es da früher zu blühen beginnt, weil das dann in einer höheren Reproduktion resultiert ist. Was nun aber ganz wichtig ist und noch viel weniger betrachtet wird, ist, dass auch die heimische Gemeinschaft sich an Neophyten anpassen kann. Die heimische Gemeinschaft kann auch eine gewisse sogenannte biotische Resistenz aufbauen. Also da geht es darum, dass die heimische Gemeinschaft den Invasionserfolg zumindest eindämmen kann. Meist reicht es nicht, um die Invasion komplett zu verhindern, aber zumindest das Wachstum jetzt von den Neophyten einzudämmen. Das geht durch heimische Herbivoren, die sich dann an die Neophyten anpassen und lernen, diese auch zu fressen. Oder es geht durch Bodenorganismen, die sich dann auf neue Arten spezialisieren. Also das sind Dinge, die brauchen Zeit, weil meist sind da eben evolutionäre Veränderungen damit verbunden. Und deshalb ist es besonders spannend, wenn man sich solche Interaktionen über längere Zeitskalen anschaut, um zu sehen, wie verändert sich da was und ist das zugunsten der Neophyten oder ist das zugunsten der heimischen Gemeinschaft, weil man hat gefunden, dass Arten, die schon länger an einem Standort vorkommen mit Neophyten, deren Wachstum wird etwas weniger beeinträchtigt von einem Neophyt als dieselbe Art von der Population, die noch nie diesen Neophyten kennengelernt hat. Oft sind die Effekte allerdings nicht stark genug, dass es dann schlussendlich wirklich den großen Unterschied macht. Also das heißt, wir kommen nicht darum herum, doch etwas zu tun fürs Management von Neophyten. Aber das ist was ganz Spannendes zu betrachten, weil es auch hilft, so ein bisschen diese Mechanismen, diese ökologischen Mechanismen zu verstehen, wie die Arten interagieren.
2: Christine Shepard ist Vegetationsökologin und leitet das Institut für Botanik an der Universität für Bodenkultur in Wien. Sie sprach diese Woche über Neophyten und ihre Wechselwirkungen mit der Umwelt. Gestaltung Maria Harmer, Redaktion Ilse Huber.
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5: Am Mikrofon ist Konstantin Hahn. Italiens Rechtsregierung stellt heute einen Rekord auf. Mit 1413 Tagen ist sie so lang im Amt wie keine andere in der Nachkriegsgeschichte Italiens. Bisheriger Rekordhalter war Silvio Berlusconi mit seiner zweiten Regierung zwischen 2001 und 2005. Diese wurde jetzt aber um einen Tag übertroffen. Premierministerin Giorgia Meloni will den Rekord heute Abend in Bari groß feiern. Aus Italien Cornelia Wospanik.
6: Sie hat sich gehalten, aber keine ihrer angekündigten Reformen ist umgesetzt. Das Premierrat ist in der Schublade verschwunden. Die differenzierte Autonomie hängt an komplizierten Details und die Justizreform wurde in einer Volksabstimmung abgelehnt. Auch in der Wirtschaft hat diese politische Regierung keine Pflöcke eingeschlagen. Melanomics, die gäbe es nicht, sagt die Ökonomin der LUIS, Veronica De Romanis.
7: Non c'è una Melanomics.
6: Ihre Wählerschaft aber hat sie gehalten. Auch das ist keinem Regierungschef vor ihr gelungen. Die größte Gefahr für Meloni kommt nicht von der Opposition, die sich immer noch ordnet, sondern von ganz rechts außen. General Roberto Vannacci holt immer mehr Rechtswähler ab, vor allem von der Lega.
5: Im Streit um die Falklandinseln hat Argentiniens Präsident Javier Milei die Einrichtung einer Militärbasis auf der Inselgruppe Feuerland angekündigt. Außerdem droht der Staatschef mit Sanktionen gegen Firmen, die die Gewässer um die Inselgruppe wirtschaftlich ausbeuten wollen. Zuvor hatte US-Präsident Donald Trump die bisherige Haltung der USA zu dem jahrzehntealten Streit zwischen Argentinien und Großbritannien um die Inseln in Frage gestellt. Die Falklandinseln vor der Küste von Argentinien gehören seit 1833 zu Großbritannien. In Deutschland geht die Polizei nach dem Fund eines verdächtigen Gegenstands an einem Umspannwerk zwischen Köln und Düsseldorf von einem Sabotagedelikt aus. Den Ermittlern liege ein Bekennerschreiben vor, sagt ein Sprecher der Polizei Köln. Beamte überprüfen demnach an weiteren Umspannwerken in umliegenden Regionen, ob dort ebenfalls verdächtige Gegenstände platziert worden sind. Strafe um Strafe müssen Tech-Konzerne derzeit hinnehmen. Bald könnte es für Apple eine Milliardenstrafe geben. In Großbritannien gehen App-Entwickler gegen den Tech-Riesen vor, der sich möglicherweise einen Datenvorteil durch die Hintertür verschafft hat. Mehr von Paul Sihosch.
8: Immer wieder haben Nutzerinnen und Nutzer von Handys das Gefühl, es hört mit. Es wird plötzlich Werbung eingespielt, die verblüffend spezifisch ist. Tatsächlich schauen die Apps mit. Sie zeichnen Daten auf zu besuchten Webseiten, wo man hintippt oder klickt. Das nennt sich App-Tracking. Diese Informationen sind wertvoll. Sie verraten mehr über den oder die Kundin und machen personalisierte Werbung möglich. Auf dem iPhone gibt es eine Funktion, das einzudämmen. Der US-Riese Apple misst hier aber offenbar mit zweierlei Maß, wie App-Entwickler jetzt in Großbritannien anprangern. Apple-eigene Dienste werden demnach nicht so stark eingeschränkt wie Fremd-Apps. Das kommt jetzt vor das Wettbewerbsgericht in London. Vorausgegangen sind jahrelange behördliche Prüfungen. Bei der Klage geht es um umgerechnet 2,3 Milliarden Euro.
5: In Österreich leben Schätzungen zufolge bis zu 170.000 Menschen mit Demenz. Die häufigste Ursache für den fortschreitenden Gedächtnisverlust ist eine Alzheimer-Erkrankung. Anlässlich des Welt-Alzheimer-Monats September haben Fachleute in Wien darüber diskutiert, wie man die Betroffenen, aber auch ihre Angehörigen besser unterstützen kann. Raphael Krapscher berichtet.
9: Bereits jetzt stößt das österreichische Gesundheitssystem bei der Alzheimer-Versorgung oft an seine Grenzen. Gleichzeitig steigt aber auch die Zahl der Betroffenen. Der Wiener Neurologe Udo Zivko erklärt.
10: Die Plätze für ambulante Therapien sind teilweise nicht ausreichend. Wenn ich jetzt den heutigen Stand nehme, muss ich sagen, nein, wir sind nicht in der Lage, in 5 Jahren die steigende Zahl zu behandeln.
9: Notwendig wären daher unter anderem mehr Spezialisten im ländlichen Raum und ein besseres Bewusstsein bei Allgemeinmedizinern für frühe Diagnosen, so Zivko. Aber auch die Angehörigen, die einen Großteil der Betroffenen zu Hause betreuen, bräuchten mehr Unterstützung. Etwa durch zusätzliche Kurzzeitbetreuungseinrichtungen, aber auch durch ein Pflegegeldsystem, das die Bedürfnisse von Menschen mit Alzheimer gezielter wahrnimmt und fördert.
5: Und damit zum Wetter.
11: Im Westen und im Süden ist es bereits sonnig und in den nächsten Stunden setzt sich die Sonne nach und nach auch im Gebiet von Oberösterreich bis zum Nordburgenland durch. Am Nachmittag ist es überall hochsommerlich warm bei 26 bis 33 Grad und im Donauraum weht lebhafter Westwind. Morgen ist es nur zeitweise sonnig, denn im Laufe des Tages überquert am Samstag eine schwache Kaltfront Österreich mit Wolken, Regenschauern und vereinzelten Gewittern. Am Vormittag kann es vor allem im Norden und im Osten zeitweise regnen, am Nachmittag dann vor allem im Bergland und im Süden. Am Sonntag anfangs Nebel oder Wolken, tagsüber viel Sonne und 22 bis 29 Grad. So viel zum Wetter mit Thomas Vostal.
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12: Die Ihnen einen schönen Freitag wünscht. Freitag, der 4. September, ein Tag, an dem einst etwas sehr Spannendes passiert ist. 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
1: Das macht doch gute Laune. Am 4. September 1954, da hatte ein junger Sänger namens Elvis Presley einen seiner ersten großen Auftritte, und zwar in der renommierten Country-Show Grand Ole Opry. Das konservative Publikum reagierte damals so geschockt auf seinen Hüftschwung, dass der Manager der Show, Jim Denny, Elvis danach eiskalt riet: Geh lieber zurück nach Memphis und fahr wieder LKW. Ja, eine der größten Fehlprognosen der Musikgeschichte. So kann man sich täuschen. Ja, in vielen Dingen des Lebens irren wir Menschen uns. Und Jahre, Jahrzehnte später blickt man zurück und wundert sich. Da kommen wir auch gleich zum Thema der folgenden Stunde. Das hat nichts mit Elvis zu tun, dafür mit Ökologie und Wirtschaft. Und eine Frage hat uns diesen Sommer besonders beschäftigt. Wie lässt sich nachhaltig und krisenfest und natürlich möglichst naturbelassen Landwirtschaft betreiben? Wir müssen unsere Wirtschaft in vielen Bereichen umstellen, am besten auf eine ökologische Ökonomie, die zudem krisenfest ist. Krisenfest lautet auch der Titel eines neuen Buchs von Sigrid Stagel, Österreichs Wissenschaftlerin des Jahres 2024. Was da drinnen steht, das erfahren Sie jetzt. Sie ist heute bei Wolfgang Ritschl in unserer Sachbuchsendung zu Gast.
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3: Ein Studiegespräch mit Sigrid Stagel über die Energiewende, regenerative Landwirtschaft und gesellschaftliche Trägheit hören Sie in circa einer Viertelstunde. Davor denken wir mit Rüdiger Safranski über den menschlichen Geist im Schatten der künstlichen Intelligenz nach. Danach fügen wir Fun Facts aus der Kunstgeschichte zu einem Epochenüberblick zusammen und stellen Ihnen ein neues, wieder ausnehmend gelungenes Album von Kurt Wagners Band Lamb Chop vor. Jetzt gleich blicken wir zurück auf Deutschlands bleierne Zeit. Ein ehemaliges Gründungsmitglied der RAF, der Roten Armee-Fraktion, also jener linken Terrororganisation, die weite Teile der Bundesrepublik Deutschland in den 1970er und 80er Jahren in Angst und Schrecken versetzt hat, hat eine Autobiografie verfasst. Astrid Proll, 79, lebt heute ein friedliches Leben als Pensionistin in Berlin-Kreuzberg. In den 70er Jahren prangte ihr Foto auf Fahndungsplakaten. Die Architektentochter aus Kassel war allerdings nur kurze Zeit Teil des aktiven Kerns der RAF. Günter Keindelsdorfer hat mit der einstigen Terroristin gesprochen über ihr eben erschienenes Buch Zwischen Sturm und Stille, wie ich der RAF entkam.
4: Eine glückliche Kindheit, gibt sowas? Astrid Proll und ihr Bruder Thorwald hatten jedenfalls keine. In ihrem Kasseler Elternhaus, der Vater war Architekt, wurde viel gestritten, erinnert sich Astrid Proll.
5: Wenn sich Leute scheiden lassen, streiten sie sich immer. Wir hatten ein großes Haus, auf der einen Seite wohnte mein Vater, auf der anderen Seite meine Mutter. Mein Vater konnte sehr gut brüllen, ich glaube viele Männer brüllten damals, mein Vater war Architekt und er brüllte immer auf seiner Baustelle.
4: Nach Jahren erbitterter Machtkämpfe zwischen den Eltern zerbrach die Familie in den frühen 60ern.
5: Ich war Scheidungskind. Meine Mutter verließ unsere Familie und ging nach San Francisco im sonnigen Kalifornien.
4: Ein unerhörter Vorgang in der Wirtschaftswunder BRD. Das Sorgerecht für die Tochter wurde Astrid Prolls Vater zugesprochen. Der schickte die Halbwüchsige in ein katholisches Internat in der Nähe von Kassel. Proll erinnert sich an eiskalte Schlafsäle und brutale Erziehungsmethoden. Nach einem Jahr flog die renitente Schülerin hinaus. Im nächsten Internat, es lag im Schwarzwald, entdeckt Astrid Proll ihre lesbischen Neigungen. Als die Leiterin des Mädchentrakts eine ältere Mitschülerin und sie in Flagranti erwischt, muss Proll erneut das Internat verlassen. Sie wechselt in die berühmt-berüchtigte Höttl-Schule nach Bad Aussee. Auch dort hält sie's nur ein Jahr aus. Astrid Prolls letzte Schulstation ist Bad Ischl, wo sie das Gymnasium als Externe besucht. Einer ihrer Mitschüler dort, der spätere FPÖ-Chef Jörg Haider. Lebhafte Erinnerungen an ihn hat die spätere Terroristin nicht.
5: Er war in meiner Klasse und er kam aus Bad Gäusern und war, glaube ich, Schulsprecher in der Zeit.
4: Man wird sich Astrid Proll in ihrer Teenagerzeit als unglückliche junge Frau vorstellen dürfen, unangepasst, aufsässig, unkonventionell und dabei immer wieder auch verdammt einsam. Auch in Bad Ischl schafft die widerborstige Schülerin keinen Abschluss. Sie geht nach West-Berlin, um an der renommierten Lette-Schule eine Ausbildung zur Fotografin zu machen. Dort findet Astrid Proll Anschluss an die linke Szene. Sie verkehrt im Umfeld der Kommune 1. Sie demonstriert an der Seite eines berufslosen Bohemiers namens Andreas Bader gegen den Vietnamkrieg. Sie engagiert sich in einer Kampagne gegen die elenden Zustände in westdeutschen Fürsorgeheimen. In ihrer Autobiografie schildert Astrid Proll ihren Weg in die RAF als Geschichte einer schrittweisen Radikalisierung. Prolls Bruder Thorwald gerät schon früher ins Visier der Polizei. 1968 legt er, gemeinsam mit Gudrun Enslin, Andreas Bader und Horst Söhnlein, Brandsätze in zwei Frankfurter Kaufhäusern. Ein Akt des Protests gegen den Vietnamkrieg und den sogenannten Konsumterror. Kurz darauf werden die vier verhaftet. Astrid Proll besucht ihren Bruder und die anderen im Frankfurter Gefängnis. Bei dieser Gelegenheit lernt sie auch die schwäbische Pastorentochter Gudrun Enslin kennen.
5: Es ist alles sehr lange her und sie war einfach dankbar und froh, dass ich sie besuchte. Sie war so eine sehr kühle Intellektuelle, aber sehr freundlich. Also von heute aus würde ich sagen, sie war, ist natürlich immer so eine Mischung von vielen, aber sie war so der eigentliche Zugang für mich zu der späteren RAF.
4: Von da an vollzieht sich alles in atemberaubendem Tempo. Astrid Proll beteiligt sich an der gewaltsamen Befreiung Andreas Baders aus der Haft. Die junge Frau geht mit Bader, Enslin, Ulrike Meinhof und einer Handvoll weiterer Genossinnen und Genossen in den Untergrund. Die Rote Armee-Fraktion entsteht. Die Gruppe versteht sich als Teil der internationalen Stadtguerilla. Mit spektakulären Aktionen gegen den Staat und seine Institutionen will man eine revolutionäre Bewegung in Gang setzen. Ein Konzept, das furchtbar scheitert. Astrid Proll beteiligt sich an Banküberfällen, sie flüchtet mit Gudrun Enslin und Andreas Bader nach Paris, später nach Italien, sie robbt in einem Ausbildungslager palästinensischer Guerilleros durch den jordanischen Wüstensand und lernt den Umgang mit Schusswaffen. Wie sieht die einstige Terroristin ihre Jahre in der frühen RAF heute? War die Gruppe für sie auch so etwas wie eine Ersatzfamilie?
5: Sie kommen mit so ausgelutschten Begriffen wie Ersatzfamilie, so irgendwie absurd. Wir wollten doch das alles neu erfragen und jetzt kommen Sie mit solchen Begriffen. Okay, die frühe RAF, ich rede jetzt über die frühe RAF. Eine Ersatzfamilie war das nicht, aber vielleicht kann ich so beschreiben, als einen sehr engen Verbund, auf den man sich verlassen können musste und auch die anderen mussten sich auf die jeweilige Person verlassen. Und in diesem Sinne waren wir aufeinander angewiesen.
4: So gesehen war die RAF für Astrid Proll eher eine Art Peergroup. Eine Peergroup mit Kalaschnikows und jeder Menge Jimi Hendrix-Romantik. Anfang der 70er wird die damals 24-Jährige in Hamburg festgenommen. Proll kommt in Isolationshaft in die Justizvollzugsanstalt Köln-Ossendorf. Die Monate in Einzelhaft setzen ihr zu, Astrid Proll stürzt in eine tiefe Krise. 1973 wird sie aus gesundheitlichen Gründen aus der Haft entlassen, sie flüchtet nach London. Dort ist der Dichter Erich Fried eine ihrer ersten Anlaufstellen.
5: Erich Fried habe ich sehr früh in der Londoner Zeit kennengelernt, ich wurde ihm quasi vor die Tür gestellt. Er selber hatte keine Angst und er wusste genau, wie er mir helfen konnte.
4: Erich Fried hatte Geld und Kontakte und er nahm sie auch mal freundschaftlich in den Arm, erinnert sich Astrid Proll.
5: Sowas wusste der, ja. Dass man auch Liebe braucht und sowas, ja. Das ist schon unfassbar für einen Mann. Schon wirklich beeindruckend, wenn ich mich daran erinnere.
4: Heute lebt Astrid Proll zurückgezogen in Berlin-Kreuzberg. Die Öffentlichkeit meidet sie.
5: verbringe heute eigentlich meine meiste Zeit im Fitnessstudio oder in meinem Fitnessstudio, ist ein Scheißwort, wie soll man, das hört sich so nach.
2: Was ist es denn?
5: Es ist eigentlich eine Turngemeinde, da gehen natürlich viele Ältere, da gehen auch Jüngere hin, da geht alles Mögliche hin, ganz Kreuzberg.
4: Auf die Jahre in der RAF blickt Astrid Proll heute mit ambivalenten Gefühlen zurück. Die Gewalt von damals sieht sie kritisch, die Wut auf das Unrecht aber, gegen das sie wie andere 68erinnen aufgestanden ist, diese Wut hält Proll bis heute für berechtigt. Abgeschlossen hat die einstige RAF-Frau mit ihrer Vergangenheit jedenfalls noch nicht. Ihre Erinnerungen verfolgen Astrid Proll bis heute.
5: Ich habe geschrieben, Schlaflosigkeit. Ich schlafe schlecht. Schlaflos, ist wirklich wahr. Sie verursachten mir schlaflose Nächte.
4: Zwischen Sturm und Stille ist ein bemerkenswertes Zeitzeugnis, anschaulich, unpathetisch und über weite Strecken erstaunlich offen. Besonders stark ist das Buch dort, wo Astrid Proll und ihr Co-Autor Boris von Brauchitsch beschreiben, wie eine rebellische junge Frau Schritt für Schritt in ein terroristisches Milieu gerät und Jahre später wieder aus ihm herausfindet. Weniger überzeugend ist Prolls Auseinandersetzung mit der eigenen Verantwortung. Die Perspektive der Opfer bleibt auffällig blass, während die Autorin ausführlich schildert, was Illegalität, Haft und Verfolgung mit ihr selbst gemacht haben. So erzählt dieses Buch, wie schon der Untertitel verrät, vor allem eine Geschichte des Entkommens und nicht so sehr eine Geschichte der Reue. Die Rolle der öffentlich Reuigen lehnt Astrid Proll sowieso ab. Auch mit 79 lässt sich die Zeitlebensaufbegehrende nicht gern vorschreiben, wie sie auf ihr Leben zurückzublicken hat.
3: Zwischen Sturm und Stille, wie ich der RAF entkam. Dieses Buch von Astrid Proll, gemeinsam verfasst mit Boris von Brauchitsch, ist im Verlag Matthes und Seitz erschienen. Die KI ist unter uns, als Therapeutin, Nachhilfelehrer, Fotografin und insgesamt als Instrument, um menschliche Arbeitskraft zu ersetzen. Ihre Rechenleistung bringt die Wissenschaften voran, hieß es lange. Nachdem KI-Modelle auch mal ausbrechen und Verbotenes tun, sind die Gefahren durch KI in den Vordergrund gerückt. Wenn es schlecht läuft, könnte man morgens aufwachen und nichts geht mehr. Angesichts solcher Aussichten klingt der Buchtitel Die vierte Kränkung, menschlicher Geist im Schatten der künstlichen Intelligenz, wie ein minder wichtiges Thema. Aber der Autor heißt Rüdiger Safranski, ein Kenner der deutschen Geistesgeschichte mit über 20 veröffentlichten, teils preisgekrönten Werken. Der 81-jährige Philosoph nimmt den Aufstieg der künstlichen Intelligenz zum Anlass, sich grundlegende Gedanken darüber zu machen, was es in Zukunft heißt, ein Mensch zu sein. Sein Buch hat Brigitte Neumann gelesen.
6: Die Wissenschaften sind es. Sie stutzen den Menschen zurecht. Er will im Mittelpunkt stehen und die ganze Sache unter Kontrolle haben. Aber immer wieder fahren sie ihm in die Parade. Freud sprach von 3 Kränkungen. Die erste brachte Kopernikus dem Menschen bei. Er bewies, dass die Erde sich nicht im Zentrum des Alls dreht. Die zweite verursachte Darwin, der zeigte, dass Affe und Mensch die gleichen Vorfahren haben. Und die dritte Kränkung stammt von Freud selbst, der die Macht des Unbewussten erstmals benannte. Safranski nun fügt eine weitere hinzu.
7: Daran anknüpfend könnte man die KI die vierte Kränkung nennen. Das Bewusstsein, das sich souverän dünkt, wird nicht nur bedrängt vom triebhaften Unbewussten wie bei Freud, sondern vom Nichtbewussten der künstlichen Intelligenz, die menschliche Intelligenzleistung nachahmt und überbietet.
6: Die Rede ist von Intelligenzleistungen wie Rechnen, Kalkulieren, Kombinieren, für die der Mensch bislang dachte, so etwas wie Bewusstsein zu brauchen. Dabei ließe er außer Acht, schreibt Safranski, dass auch er vieles ohne Bewusstsein tue, quasi eine Teilzeitmaschine sei. Und genau deshalb hege er nun auch große Bewunderung für die perfektere Maschine, die künstliche Intelligenz. Eine Bewunderung, die Safranski unangebracht findet, denn der Mensch sei mehr als nur Logos. Aber was, und das ist die immer dringender geäußerte Frage, ist der Mensch denn noch, wenn die Maschine ihm alles abnimmt. Musik, Malerei, Fotografie, Filme drehen, juristische Schriftsätze schreiben, Röntgenbilder analysieren und vieles mehr. All dies scheint der tote Geist der Maschine schneller, billiger, perfekter hervorzubringen, als Menschen das je könnten.
7: Was dabei herauskommt, sieht den Erzeugnissen des lebendigen Geistes so täuschend ähnlich, dass der lebendige Geist in Versuchung gerät, am Computermodell des Geistes Maß zu nehmen und sich gar mit ihm zu verwechseln.
6: Menschen halten Chatbots für ihre Freunde. Die Therapeutenfunktion der KI ist die am häufigsten gefragte Funktion, schreibt Safranski. Vermissen die Menschen einander nicht mehr? Oder? Was fehlt der Maschine, um menschlich zu sein? Was hat der Mensch, was die ihn simulierende Maschine nicht hat? Die Antwort: Bewusstsein. Frage: Was ist das? Schwer zu sagen, meint Safranski.
7: Bewusstsein ist das große Mysterium des menschlichen Geistes. Vielleicht ist es auch das größte Wunder der Evolution.
6: Deshalb listet der Philosoph auf, was das geistige Innenleben des Menschen, das Bewusstsein, ausmacht. Wirklichkeitserfahrungen, Stimmungen, Gefühle, Körpergeschehen, Vorstellungen, Transzendenz. Das Wissen um die eigene Begrenztheit und Sterblichkeit, das Verhältnis zu sich selbst, die Spontaneität. All dies gehöre zur Welt des Ungenauen. Des Ambivalenten, schreibt Safranski, ist dafür in der effizienzgetriebenen und kriselnden Gegenwart kein Platz mehr? Läutet das Heraufdämmern der KI als perfekte Rechenmaschine das Ende des menschlichen Selbstwertgefühls ein? Wäre wirklich dumm, wenn es so kommt, meint Safranski. Denn?
7: Die KI versteht die Welt nicht und auch nicht das eigene regelgeleitete Operieren, weil es für sie keine Welt und kein Selbst gibt. Die KI hat kein Außen, aber auch kein Innen. Sie hat keine Ahnung von dem, was sie tut. Sie tut auch nichts. Sie prozessiert nur regelgeleitet. Physisch gesehen ist dieser Rechenprozess eine Abfolge elektrodynamischer Zustände in einem Feld von Komponenten, die den Stromfluss weiterleiten oder unterbrechen. Die Weiterleitung ist 1, die Unterbrechung 0. Solche Abfolgen liest die Maschine. Das ist ihr Alphabet.
6: Die Krux sei, schreibt Safranski wiederholt, dass die Sprache der KI unsere Sprache ist. Ihr Datenpool besteht aus unseren Worten, sodass wir nicht anders können, als diese Maschinenworte mit menschlicher Bedeutung aufzuladen. Bei jedem Kontakt mit der KI müsse diese Täuschung eigentlich bedacht werden. Aber Safranski ist pessimistisch, dass Skepsis und Distanz bei wachsender Gewöhnung an den Umgang mit der KI noch eine Rolle spielen werden.
7: Wenn aus dem Kommunikationsgeschehen die identifizierbaren Subjekte verschwinden oder nur vorgetäuscht werden, schwindet nicht nur das allgemeine Vertrauen, auch die Fähigkeit zur Verständigung bildet sich zurück. Es wächst das Misstrauen, weil wahr und falsch, das Lebende und das Tote sich kaum noch unterscheiden lassen.
6: Über Safranskis vierte Kränkung wäre noch sehr viel mehr zu sagen. Es ist ein selten gehaltvolles Buch. Und es ist anspruchsvoll. Ein Begriff, der heute auch als Schimpfwort benutzt wird. Nein, Safranski hat den Anspruch, dass seine Leser zu ihm aufschließen mögen. Und wenn dies Konzentration erfordert, dann wachsen eben die Synapsen. 3 Seiten an einem Abend war bei dieser Testleserin hier eine durchschnittliche Lesegeschwindigkeit. Am Ende jedoch konnte sie die Gegenwart ein wenig besser verstehen. Und das bedeutet, sich in ihr heimischer zu fühlen.
3: Die vierte Kränkung. Menschlicher Geist im Schatten der künstlichen Intelligenz. Dieses Buch von Rüdiger Safranski ist im Hansa Verlag erschienen.
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3: Im Kontextstudio am ORF Mediencampus darf ich nun Sigrid Stagel begrüßen.
9: Guten Tag.
3: Frau Stagel, Sie sind Ökonomin, haben in den USA studiert, forschen und lehren nach Stationen in Großbritannien, derzeit an der Wirtschaftsuniversität Wien zu nachhaltigem Wirtschaften, zu Energie- und Verteilungsfragen. In einer größeren Öffentlichkeit wurden Sie vor 2 Jahren bekannt, da wurden Sie zur Wissenschaftlerin des Jahres gewählt. An der Wiener WU haben Sie das Institut für ökologische Ökonomie gegründet, das Sie auch leiten.
9: wie man mit einer ökologischen Ökonomie unsere Wirtschaft verändern könnte, um unsere Zukunft zu sichern. Das beschreiben Sie nun in einem Buch mit dem Titel Krisenfest. Klimawandel, Teuerung, Energieversorgung und soziale Ungleichheit, das sind die Krisen unserer Zeit, die meist als voneinander getrennte Probleme betrachtet werden. Für Sie, Frau Stagel, hängen diese Krisen aber zusammen. Daher müssen auch Ihre Lösungen zusammengedacht werden, sagen Sie. Sie selbst sind auf einem Bauernhof im Waldviertel aufgewachsen. Das ist naheliegend, dass das erste Kapitel von der Ernährung handelt. Dass Bioprodukte besser für die Menschen und für die Umwelt sind, das muss man heute nicht mehr lange erklären. Sie sind nur meist teurer als konventionell hergestellte Lebensmittel. Was daran liegt, schreiben Sie, Frau Stagel, dass konventionell hergestellte Produkte einen unfairen Wettbewerbsvorteil haben.
10: Denn gesellschaftlich, für die gesamte Volkswirtschaft betrachtet, ist die Bioproduktion günstiger als die Herstellung von konventionellen Lebensmitteln. Weil die konventionelle Produktion Schäden für die Umwelt verursacht, weil es sehr kohlenstoffintensiv ist. Mineraldünger herzustellen braucht sehr viele fossile Energieträger als Input und die haben keinen adäquaten Preis. Deswegen ist das Prinzip der Kostenwahrheit, das ein Grundprinzip der Volkswirtschaftslehre ist, nicht umgesetzt. Und deswegen kommt als falsches Signal im Supermarkt an, Bioprodukte sind teurer als die konventionell produzierten Lebensmittel. Ein weiterer Faktor, der dazu beiträgt, ist, dass die konventionelle Produktion sehr stark subventioniert ist. Das heißt, also wir zahlen für unsere Lebensmittel nicht nur im Supermarkt, sondern wir zahlen auch für unsere Lebensmittel als Steuerzahlerinnen. Und da ist es so, dass 82% der Subventionen aus der gemeinsamen Agrarpolitik in der EU für Fleischproduktion bezahlt werden. Und damit wird eine Produktgruppe, die sehr kohlenstoffintensiv ist, die sehr energieintensiv in der Herstellung ist, künstlich günstig gemacht wird. Und deswegen wird zu viel davon konsumiert, was uns übrigens dann gesundheitlich auch nicht gut tut.
9: Wenn man diese Kostenwahrheit nun herstellen würde, dann wären Bioprodukte relativ gesehen billiger als konventionelle. Die Konsumenten, die sich nicht schon jetzt bio ernähren, müssten aber dennoch mehr Geld für ihre Ernährung ausgeben.
10: Ja, aber sie müssten nicht als SteuerzahlerInnen so viel für die landwirtschaftliche Produktion zahlen. Das heißt, also, die Produkte würden vermutlich teurer werden, aber man könnte sich Steuern einsparen. Damit würde auch eine uralte Forderung der Bauern, dass sie eigentlich keine Subventionsempfänger sein wollen, sondern dass sie einen ordentlichen Preis für ihre Produkte bekommen wollen, erfüllt werden. Also insgesamt könnte man systemisch effizienter produzieren und die Identität der Bauern gestärkt werden, dass sie etwas beitragen und dafür auch ordentlich entlohnt werden.
9: Das heißt, das gegenwärtige industrialisierte Landwirtschaftssystem ist systemisch ineffizient, sagen Sie. Und was wir brauchen, ist eine Umstellung auf eine regenerative Landwirtschaft. Kann das, Frau Stragel, freiwillig gelingen?
10: Es ist so ein Zusammenspiel aus auf der einen Seite klare Leitplanken vorgeben und auf der anderen Seite motivieren. Denn die meisten Menschen, die meisten wirtschaftlichen Akteure wollen einen positiven Beitrag zum System leisten. Insofern kann man sehr viel schaffen, indem man Menschen motiviert. Aber auf der anderen Seite ist es auch effizienter, wenn man klare Leitplanken vorgibt, um den Pfad zu beschreiben, den wir gemeinsam beschreiten müssen. Und das rechtzeitig zu tun, sodass wir rational vorausschauend agieren können. Wenn zum Beispiel ein Bauer einen Stall gebaut hat, den großteils kreditfinanziert hat, dann ist es natürlich jetzt für die nächsten 15, 20 Jahre schwierig zu sagen, na gut, ich stelle jetzt auf Gemüseproduktion um, weil die Kreditraten noch immer für diese Investition noch immer anstehen. In der Literatur nennt man das dann Stranded Assets. Das sind gestrandete Vermögenswerte, etwas, was man eigentlich in der Zukunft vermutlich nicht mehr nutzen können. Und die Leute bleiben aber mit den Krediten hängen. Das ist ein riesengroßes Problem. Deswegen ist es wichtig, frühzeitig einen klaren gemeinsamen Pfad in Leitplanken festzuschreiben, sodass sich alle darauf einstellen können, Unsicherheit rausnehmen, bei der nächsten Investitionsentscheidung die richtige Entscheidung treffen zu können.
9: In einem ganz konkreten Fall plädieren Sie für einen staatlichen Eingriff, nämlich für eine Zuckersteuer, genau gesagt für eine Extrasteuer auf Produkte, die besonders viel Zucker enthalten. In Deutschland wird über die Einführung einer solchen Zuckersteuer gerade eine heftige Diskussion geführt. In Großbritannien, wo Sie auch längere Zeit gelebt haben, hat diese Zuckersteuer bereits zu messbaren Erfolgen im Gesundheitswesen geführt, sagen Sie, weil die Hersteller ihre Produkte nämlich angepasst haben, um diese Steuer nicht zahlen zu müssen.
10: Das ist so ein klassisches Zusammenspielen von auf der einen Seite die Strukturen so ausrichten, dass man eher die gesunde, die nachhaltige Option uns erleichtert wird und günstiger gemacht wird und auf der anderen Seite schon noch die Wahlmöglichkeit lassen. Denn ich will natürlich niemanden verbieten, dass er zuckerhaltige Getränke oder Speisen zu sich nimmt, aber es ist nachgewiesen, dass das Niveau von Zucker, auf dem man eingestellt ist sozusagen, das kann sich verändern. Und das hat man eben in internationalen Studien bemerkt, dass wenn man das langsam senkt und eigentlich nur durch den Preisanreiz signalisiert, man könnte sehr wohl noch die teurere Option, die mehr Zucker beinhaltet, kaufen, dann gewöhnen sich die Leute dran an ein niedrigeres Niveau, haben aber keine Wohlbefindensreduktion. Es gibt sogar die empirische Evidenz, das ist zwar nur eine Anekdote, aber ein österreichischer Lebensmittelhändler hat mir erzählt, die auch für den britischen Markt produzieren, ihre Eigenmarke, dass sie das Problem hatten, entweder sie produzieren mit der üblichen Zuckermenge für Großbritannien und müssen dann aber dort teurer verkaufen, oder sie reduzieren auch den Zuckergehalt für Österreich und Deutschland, haben sich dann für Letzteres entschieden und es ist niemandem aufgefallen. Das heißt also, es geht nicht darum, Menschen das Leben schwer zu machen, sondern im Gegenteil, es gesünder, es leichter zu machen, sich nachhaltig zu ernähren. Und da ist die Zuckersteuer eine mit empirischen Studien belegt gute Option, wie man so ein bisschen angestoßen wird, angeschubst wird, Nudging nennt man das in der Literatur, angeschubst wird, die gesündere Option zu wählen.
9: Ihr Anliegen, Frau Stagel, ist ja darzulegen, dass wir Wirtschaft neu denken müssen. Wenn sie nicht ökologisch ist, ist sie auf lange Sicht auch nicht profitabel, sagen Sie. Und das zeigen Sie auch anhand unserer Energiegewinnung. In den letzten 10 Jahren sind die Gestehungskosten für Photovoltaik auf ein Zehntel gesunken und auch die Windenergie ist heute billiger als jene aus fossilem Gas, aus Kohle oder Atomenergie. Auch die Kosten für Speicher von Strom sind auf etwa ein Achtel heruntergerasselt. Trotzdem stockt in Österreich der Ausbau erneuerbarer Energien. Selbst das Argument, damit unabhängig von Problemen auf dem Weltmarkt oder der Weltpolitik zu werden, zählt nicht immer. Wie, Frau Stagel, bekommt man denn Menschen, die sich gegen Windmasten in ihrer direkten Umgebung wehren, mit ins Boot?
10: Das ist systemisch betrachtet, ist es völlig klar, das Umstellen auf Erneuerbare ist das Gebot der Stunde, vor allem für ein Land wie Österreich, wo wir kaum fossile Energievorkommen haben. Das heißt, das ist, wir behalten die Wertschöpfung im Land. Derzeit exportieren wir jedes Jahr Geld im Ausmaß von ungefähr 10 Milliarden Euro, weil wir fossile Energieträger von höchst dubiosen Regimen importieren. Das heißt, wir unterstützen die Wirtschaft in Russland, in Saudi-Arabien und so weiter. Das könnten wir bei uns behalten, in Oberösterreich, in Niederösterreich, in Tirol und auch in den Ländern, in Bundesländern, wo es noch keine Windräder gibt. Die entsprechenden Arbeitsplätze würden dann regional geschaffen werden. Und wir würden natürlich auch unsere CO2-Bilanz verbessern. Also insofern systemisch betrachtet ist es völlig klar, nur das systemische Bild liefert noch nicht die Zustimmung am Boden sozusagen, also in den Regionen. Da muss man darum werben, dass man Zustimmung bekommt. Und da ist ein Fairness ein ganz ein wichtiger Aspekt. Wenn man das Gefühl hat, die eigene Gemeinde profitiert, ich kriege einen niedrigeren Strompreis, das sind einmal ökonomische Grundparameter. Ich habe auch eine sozialwissenschaftliche Begleitstudie für eine Bürgerenergiegemeinschaft im Bezirk St. Pölten in Hornoldstein gemacht und habe die Menschen befragt, warum sie Mitglied einer erneuerbaren Energiegemeinschaft geworden sind. Und die Reihenfolge war, naja, wir haben so viel, damit müsste man doch auskommen können. Also eher ein recht konservatives Argument, das aber natürlich für viele Regionen gilt. Ein zweites Argument war, der Preis soll stabil sein. Das heißt also, die Ausschläge aus vor allem aus 2022, wo die Energierechnungen sich für Haushalte teilweise verdreifacht haben, das war für viele Leute ein richtig großes Problem. Das wollen sie nicht. Sie wollen einen stabilen Preis, auf den sie sich verlassen können. Und das dritte Argument war dann, die dritte Begründung, warum sie Mitglied der Gemeinschaft geworden sind, war dann Klima- und Umweltschutz. Aber es gibt viele Gründe, weshalb erneuerbare Energie für Menschen in Österreich besser ist. Die Österreichische Energieagentur hat zum Beispiel berechnet, dass zwischen März und August die Gaspreissteigerungen aufgrund des Iran-Kriegs für Österreich 500 Millionen Zusatzkosten gebracht haben. Das heißt, da haben wir in Österreich nichts falsch gemacht, da hat niemand falsche Entscheidungen getroffen. Es ist aufgrund von geopolitischen ökologischer Überwälzungen haben wir diese negativen ökonomischen Kosten zu tragen. Das ist nicht resilient, das ist nicht nötig. Wenn wir die Technologie nicht hätten, wenn wir nicht wüssten, wie wir es besser machen, dann müssten wir es weiterhin akzeptieren, so wie in den letzten Jahrzehnten. Aber mittlerweile haben wir die Technologien und junge Menschen sind viel weniger skeptisch, beispielsweise neuer Windräder gegenüber. Die Ö3-Jugendstudie hat aufgezeigt, dass 83% der Jugendlichen dafür sind, nicht nur irgendwo Windräder aufzustellen, sondern sogar in ihrer Nähe.
9: Es gibt noch weitere große Brocken, die Mobilität etwa, da ist sehr viel Emotionalität mit dem Spiel. Bauen und Wohnen, da müssen Häuser gedämmt werden, Beton wird sehr viel teurer werden, weil CO2-Steuer darauf fällig sein wird. Nicht so einfach, das zu bewältigen. Jetzt könnte man aber natürlich auch sagen, wir werden das schon hinbekommen, die Sache mit dem Umbau unserer Wirtschaft in Richtung einer ökologischen Wirtschaft. Das Problem ist nur, dass die Zeit drängt. Österreich setzt auf die Erreichung der selbstgesetzten Klimaziele für 2040 weiterhin auf Freiwilligkeit. Wie optimistisch, Frau Stagel, sind Sie denn, dass das in Österreich und auch weltweit funktionieren wird, dass wir rechtzeitig die Erderwärmung auf ein noch halbwegs erträgliches Maß begrenzen werden können?
10: Das Prinzip Hoffnung ist ja gar kein gutes Prinzip, sondern es geht darum, Strukturen so auszurichten, dass es allen wirtschaftlichen Akteuren leichter gemacht wird und klarer gemacht wird, wie man nachhaltig handeln kann und sollte. Ein Beispiel, wenn wir bei dem Klimagesetz bleiben. 2040 ist deswegen gesetzt worden, weil bis dahin vermutlich unser Klimabudget ausläuft. Das heißt, das Volumen an Emissionen, die wir nach den EU-Regeln in die Atmosphäre entlassen würden, sind vermutlich dann aufgebraucht. Das ist nicht ein überambitioniertes Ziel, das sich Österreich gegeben hat, sondern das ist deswegen, weil wir in der Vergangenheit nicht mehr reduziert haben. Wenn wir schneller reduzieren, dann können wir uns auch länger Zeit lassen. Physikalisch ist das egal, wann wir es in die Atmosphäre entlassen, aber das Volumen, es geht um die Menge. Wir haben schon ein Reduktionsziel bis 2030, das wir gemeinsam in Europa für die EU entschieden haben. Und für Österreich heißt das Ziel -48% bis 2030. Das heißt, das Ziel ist schon da. Die Verpflichtung ist aber, dass derzeit der Bund dafür verantwortlich ist. Es werden aber Entscheidungen über Bauordnung, Raumordnung, Verkehrsinfrastruktur teilweise in Ländern getroffen. Das heißt also, die Verantwortung liegt an einer Stelle, die Entscheidungen werden woanders getroffen. Und das muss das Klimagesetz regeln, sodass das zusammengebracht wird, dort wo Entscheidungen getroffen werden und damit Verantwortung übernommen werden kann.
9: Krisenfest, wie wir unsere Wirtschaft verändern können, um unsere Zukunft zu sichern. Dieses Buch von Sigrid Stagel ist soeben im Brandstätter Verlag erschienen. Mit dem neuen Klimaschutzgesetz und der Frage, ob das noch was wird mit dem Klimaschutz, beschäftigt sich heute auch unsere Diskussionssendung Punkt 1 um 13 Uhr, Österreich 1.
3: Ich sehe was, was du nicht siehst, und das ist Kunst. Mit diesem Buch gelang dem studierten Kunsthistoriker Jakob Schwertfeger 2023 sein erster Bestseller. Er führte darin niederschwellig und humorvoll ins Reich von Albrecht Dürer und Frida Kahlo ein. Mit seiner Kunstcomedy hat der in Frankfurt lebende Autor ein ganz eigenes Genre entdeckt. Zuvor arbeitete er dort viele Jahre im Städelmuseum. Mittlerweile vermittelt er sein Wissen über Kunst als Stand-up-Comedian und Freestyle-Rapper, macht YouTube-Videos und Podcasts. Mit Punkt, Punkt, Komma, Strich, fertig ist die Kunstgeschichte, gibt Jakob Schwertfeger nun einen Überblick über wirklich alle Epochen der Kunst. Ein Beitrag von Maike Makarot.
11: Ist Rokoko Kunst oder Kitsch? Ist die Renaissance Streberin der Kunstgeschichte? Oder ist Dadaismus Quatsch mit Qualität? Sein prägnanter Blick auf Kunstepochen und seine skurrilen Vergleiche machen den Unterschied. Jakob Schwertfeger bringt Entertainment und Kunst zusammen, indem er 1000 Jahre Kunstgeschichte humorvoll gegen den Strich bürstet. Von Romanik übers Mittelalter, von der klassischen Moderne bis zur KI-Kunst. Man lernt, dass es sinnvoll ist, sich vor gotischen Skulpturen auf den Boden zu legen. Oder dass sich

0: und eine Taschenuhr und einfach ein ganz ruhiger Hintergrund und da passiert gar nichts. Das ist Kunst auf Valium, wohingegen irgendwie Rubens aussieht, als hätte man allen Beteiligten auf dem Bild 2 Liter Red Bull geimpft. Und diesen Gegensatz, das war mir irgendwie wichtig zu zeigen, dass der Barock eine Epoche war, die sehr viel inszeniert hat, sehr viel Prunk hatte. Dann schreibe ich so einen Satz wie Macht und Pracht, bis es kracht.
1: Der Kunsthistoriker vergleicht die Lichtführung in Mafiafilmen wie Der Pate mit den tiefen Schatten, die die Künstlerin Artemisia Gentileschi in der dramatischen Szene setzt, in der Judith Holofernes den Kopf abtrennt. So nah sind sich Mafia und Malerei selten gekommen, schreibt der Autor. Es gibt aber auch Kunst, die Jakob Schwertfeger partout nicht leiden kann, wie den gefeierten zeitgenössischen Künstler Jonathan Mese, dessen Ästhetik ihn einfach nur nervt. Umso mehr ärgert es ihn, dass in der Liste der 100 teuersten Kunstwerke nur eine Frau auftaucht, Frida Kahlo, und zwar ziemlich weit unten.
0: Bei der Recherche hat mich ein Werk komplett umgehauen, und zwar stammt das von der Künstlerin Georgiana Houghton. Und die hat 1864 ein komplett abstraktes Bild gemalt. Man sagt sonst immer, das erste abstrakte Bild wäre von Kandinsky um 1910 gewesen oder ein paar Jahre früher von Hilma af Klint. Und die war einfach knapp 50 Jahre früher dran. Das passt überhaupt nicht in mein chronologisches Framework. Und Georgiana Houghton hat an Geisterbeschwörungen teilgenommen. Und sie hat diese spirituellen Welten abstrakt gemalt. Die ist vollkommen unter dem Radar. Niemand kennt die. Und mir ging es darum zu zeigen, sehr, sehr viele Frauen, die leider nicht so berühmt sind, weil sie einfach systematisch jahrhundertelang unterdrückt wurden.
1: Für Schwertfeger wird Kunst zugänglich, wenn man sie aus der jeweiligen Zeit heraus betrachtet. Und heutzutage? Blockbuster-Ausstellungen sind wochenlang ausverkauft, enorme Warteschlangen, enormer Social-Media-Hype.
0: Für mich sind Museen wirklich Ruheorte. Ich bin da irgendwie ganz bei mir, spaziere da entspannt durch. Und ja, viele Ausstellungen sind sehr, sehr voll. Aber deswegen immer mein Tipp, geht in die Sammlung. In Wien sind ja unfassbare Sammlungen. Ja, Albertina, Kunsthistorisches Museum. Da kann man sich oft ziemlich frei bewegen. Für mich sind zum Beispiel dann so Künstler wie Jan Vermeer einfach ein absoluter Traum, weil diese Bilder eine Entschleunigung darstellen, die ja in unserer hektischen Zeit wirklich sich wie Urlaub anfühlt.
1: Punkt, Punkt, Komma, Strich, fertig ist die Kunstgeschichte, ist reich bebildert, kurzweilig, spielerisch und anregend. Jakob Schwertfeger versteht es, Wissenswertes über weltberühmte und unbekannte Künstlerinnen und Künstler raffiniert mit Funfacts zu kombinieren. So soll der englische Künstler William Turner die Farbe auf seinen Aquarellen mit Brotkrumen abgetupft haben. Solche Feinheiten muss man erst einmal finden. Viele Stunden suchte der Autor in der Frankfurter Nationalbibliothek in teils kiloschweren Wälzern nach Anekdoten, mit denen er vielleicht eingefleischte Kunstbanausen neugierig macht. Mit seinem unkonventionellen Ansatz gelingt es ihm, Kunstgeschichte frei von elitärem Dünkel für ein breites Publikum verständlich einzuordnen.
0: Kunst und Museen sind ein elementarer Teil unseres Alltags. Ich finde es immer sehr nervig, wenn Museen bezeichnet werden als heilige Hallen, wo ich mir so denke, wie viel Respekt willst du eigentlich den Menschen vor Kunst machen? Das Kunsthistorische Museum in Wien, das ist ja schon ehrfurchtgebietend. Also diese Säulen, das ist ja einfach ein unglaublich beeindruckender Bau. In der Albertina war eine Ausstellung von Hermann Nietzsche, bekannt für Blut, Exzesse, Gedärme, Tiere auszuweiden. Ehrlich gesagt, richtig ekliges Zeug. Dann gab es dort im Museumsshop Seidenschals mit Motiven von Hermann Nietzsche, wo ich mir echt so dachte, wow, also willst du dir jetzt einen Tatort um den Hals hängen? Kunst lässt uns die Welt durch andere Augen sehen. Das macht uns empathischer, weil sie uns einfach weltoffener macht.
2: Punkt, Punkt, Komma, Strich, fertig ist die Kunstgeschichte. Dieses Buch von Jakob Schwertfeger ist bei DTV erschienen. Folgende Bücher haben wir Ihnen im Kontext heute sonst noch vorgestellt.
3: Zwischen Sturm und Stille, wie ich der RAF entkam, von Astrid Proll, Verlag Mattes und Seitz. Die vierte Kränkung, menschlicher Geist im Schatten der künstlichen Intelligenz, von Rüdiger Safranski, Hansa Verlag. Sowie Krisenfest, wie wir unsere Wirtschaft verändern können, um unsere Zukunft zu sichern, Brandstätter Verlag.
2: Sigrid Stagel lautet der Name der Autorin dieses Buchs.

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0: Es kommt von der Band Lamb Chop und trägt den Titel Punching the Clown. Wer bei den Veröffentlichungen der aus bis zu 18 Mitgliedern bestehenden Band den Überblick behalten will, der tut sich schwer. Punching the Clown ist das 16. Studioalbum, dazu kommen eine ganze Reihe an Compilations und Live-Alben, die teils nur bei Konzerten der Band an Fans verkauft wurden. 34 Jahre gibt es Nashville's Most Fucked Up Country Band rund um Mastermind Kurt Wagner nun schon und sie vermag immer noch zu überraschen. Die ohnehin für ihren Minimalismus bekannte Band hat den Einsatz der Mittel nun auf das Allernotwendigste reduziert. Auf Kurt Wagners Bassbariton, ein von Justin Vernon von Bon Iver gespieltes Banjo, eine von Andrew Broder gezupfte Gitarre und auf 2 Chöre. Zäumen wir das Pferd von hinten auf. Die letzte Nummer des Albums, die ist ein Choral, der ganz wunderbar passt in diesen von Christopher Nolans Odyssee-Adaption dominierten Sommer. Kurt Wagner bricht von Nashville aus in die Welt auf, jede ihm wichtige Stadt wird besungen und er kehrt wieder nach Nashville zurück. Auch eine Art von Odyssee. No Chicago.

No Chicago vom neuen Lambjob-Album Punching the Clown. Aus österreichischer Sicht muss man sagen, leider auch No Vienna. Dabei haben Lambjob der Donaumetropole schon viele schöne Konzerte beschert. Nach einigen Platten mit Autotune vertraut Kurt Wagner nun völlig ungeschönt auf sein raunendes Organ und auf den London Choir und das Eau Claire Vocal Sextet. Die Chöre begleiten Wagner nicht, sie stehen mit ihm in lebhaftem Dialog. Sie sind meine neuen Buddies, wie damals das Autotune-Gerät, sagte er in einem Interview. 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
1: To Do von Lamb Chop. Als weitere Inspirationsquelle erwies sich ein alter Song aus dem Autoradio, nur mit Banjo und Stimme eingespielt. Dabei ist Kurt Wagner gar kein Fan des Banjos. Sein Plan war daher, das Banjo cool und attraktiv zu machen. Dafür holte er sich die Bestbesetzung, Justin Vernon von Bon Iver. Klingt das Banjo nun cool? Aber ja, Stella.

0: autoritäre Richtungen geht. Matrix berichtet um 19.05 Uhr.
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2: Am Mikrofon ist Konstantin Hahn. Bei einem russischen Angriff auf die ukrainische Hauptstadt Kiew ist nach Angaben von Bürgermeister Vitali Klitschko ein Hochhaus schwer beschädigt worden. 15 Menschen mussten in Sicherheit gebracht werden. Trotz des Krieges hat diese Woche in der Ukraine das neue Schuljahr begonnen. Und auch an der Schewtschenko-Universität in Kiew sind zehntausende Studierende in die Hörsäle zurückgekehrt, berichtet aus der Ukraine Daniela Brugger.
3: Valery Kobyka, der amtierende Rektor der Schewtschenko-Universität in Kiew, empfängt in seinem Besprechungszimmer. Auch hier hat der Krieg Spuren hinterlassen. 180 Fenster sind bei uns durch Drohnenangriffe zerstört worden. Vor 5 Jahren hätten wir uns nicht vorstellen können, unter solchen Bedingungen zu leben. Aber jetzt arbeiten wir unter diesen Bedingungen. Vor dem russischen Großangriff waren rund 32.000 Studierende an der Universität eingeschrieben. Inzwischen nähere man sich wieder diesem Niveau an, sagt Kobyka. Die Studierenden seien heute wesentlich motivierter. Warum sie ihr Studium so ernst nehmen? Weil andere junge Männer an der Front stehen. Doch auch in den Hörsälen ist der Krieg immer präsent. Seit Beginn der russischen Großinvasion sind mehr als 60 Studierende, Alumni und Lehrkräfte an der Front gefallen.
2: Neos-Klubobmann Janik Schetti fordert die Einführung einer österreichweiten Integrationslandkarte nach dänischem Vorbild. Ziel sei es, in einem wissenschaftlichen Lagebild jene Stadtteile sichtbar zu machen, wo sich Parallelgesellschaften entwickeln, um gezielt gegensteuern zu können, erklärt Schetti in Interviews mit mehreren Tageszeitungen. Die Karte soll sich auf mehrere Kriterien stützen, darunter hohe Arbeitslosigkeit, schwache Bildungsergebnisse sowie eine niedrige Teilnahme an Integrationsangeboten. Heute beraten in Kopenhagen die Innenminister jener 5 EU-Staaten, die zügig Rückkehrzentren für Migranten außerhalb der EU einrichten wollen. Die Gruppe bezeichnet sich selbst als die Umsetzer. Neben Gastgeber Dänemark gehören Deutschland, die Niederlande, Griechenland und auch Österreich dazu. Über die geplanten Rückführzentren in Drittstaaten sollen abgelehnte Asylwerber in größerer Zahl als bisher und schneller in ihre Heimat zurückgebracht werden, wenn das nicht auf direktem Weg geht. Sie galten lange Zeit als verschollen, die Habsburg-Juwelen. In Wirklichkeit waren sie aber in einem Bankschließfach in Kanada. Ab heute kann man die wiederentdeckten Juwelen der Habsburger erstmals in einer Ausstellung bestaunen, in der kanadischen Stadt Quebec. Mehr von Ansgar Gersmann.
4: Das Funkeln hat jahrzehntelang niemand gesehen. Kaiserin Zita hatte einst den Schmuck im Schließfach einer kanadischen Bank deponiert. Karl Habsburg, das heutige Familienoberhaupt, erfuhr nach eigenen Angaben erst vor rund 2 Jahren davon. Ab heute werden die Juwelen in Kanada ausgestellt, darunter auch der legendäre Florentiner-Diamant. Die Nachkommen des Kaiserhauses begrüßen die Entscheidung. Die Objekte befinden sich in Obhut eines kanadischen Trusts. Aktuell wird von einer Kommission geklärt, ob die Republik Österreich Anspruch auf die Objekte hat. Ein Ergebnis soll im Herbst vorliegen. Allerdings sind nicht alle Preziosen aufgetaucht, die 1918 aus der Schatzkammer der Wiener Hofburg abtransportiert wurden. So fehlt etwa von Cissis Diamantkrone weiterhin jede Spur.
2: Und damit zu den Wetteraussichten.
5: Am Nachmittag ist es heute hochsommerlich warm mit Höchstwerten von 26 bis 33 Grad und im Großteil Österreichs ist es durchwegs sonnig. Im Gebiet von Oberösterreich über Niederösterreich und Wien bis zum Nordburgenland ziehen mit lebhaftem Westwind ab und zu dichte Wolken durch. Morgen am Samstag ist es nur zeitweise sonnig, im Laufe des Tages überquert eine schwache Kaltfront Österreich. Am Vormittag kann es vor allem im Norden und im Osten ein wenig regnen, am Nachmittag ziehen besonders im Bergland und im Süden Regenschauer und vereinzelt auch Gewitter durch. Am Sonntag anfangs Nebel oder Wolken, tagsüber viel Sonne und dann Höchstwerte von 22 bis 29 Grad. Soviel zum Wetter mit Thomas Vostal.
2: Jetzt noch ein Blick auf die Themen des Mittagsjournals, heute mit Veronika Filitz.
6: Zehntausende Stellen werden abgebaut, 4 Werke stehen auf der Kippe und das ist noch nicht alles. VW hat ein gigantisches Sparprogramm auf den Weg gebracht. Alles dazu und die Einschätzung einer Expertin hören Sie im Mittagsjournal. Noch eine Zahl wird eine Rolle spielen, 1413. Tage ist Giorgia Meloni italienische Ministerpräsidentin. Ihre Regierung ist die langlebigste in Italien seit 1946. Auch in Österreich haben in der Zwischenzeit 3 Bundeskanzler regiert. Wie ihr diese lange Amtszeit gelingen konnte, schauen wir uns auch mit einem Auskenner genauer an. Sonst, in Deutschland gibt es schon wieder den Verdacht auf Anschlagspläne auf die kritische Infrastruktur. Es gibt Details über die Sozialhilfe neu in Österreich und wir versuchen auch neue Details über Sicherheitsprüfungen öffentlich Angestellter herauszufinden, also wann und wie der Staatsschutz.
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1: Und zu diesem Mittagsjournal darf ich Sie begrüßen. Ich bin Veronika Filitz. Wie geht's weiter? Wie kann's bei VW weitergehen? Das beschäftigt uns heute. Früher als erwartet nickt der Aufsichtsrat ein gigantisches Sparprogramm ab. Insgesamt 100.000 der 670.000 Stellen sollen gestrichen werden. Es wird wohl auch Werksschließungen geben. Ein Zukunftsplan, wie das der VW-Chef nennt, der die Zukunft des Konzerns sicherstellen kann. Automobilexpertin Beatrix Keim ist dazu gleich zu Gast. Wie geht's weiter? Wie soll's weitergehen mit den Rückkehrzentren oder Abschiebezentren, für die sich der Innenminister so stark macht? Heute berät er mit Amtskollegen aus 4 anderen Ländern, die solche Zentren auch wollen. In Kopenhagen, weil eben auch Dänemark so ein selbsternanntes Umsetzerland ist. Unsere Reporterin Viktoria Waldhäusl meldet sich gleich live aus Kopenhagen. Wie geht's mit der Sozialhilfe neu weiter? Auch noch ein Thema. Und wie es in den letzten 1413 Tagen in Italien so gelaufen ist, schauen wir uns auch an. Solange ist Giorgia Meloni italienische Ministerpräsidentin, damit führt sie die langlebigste Regierung in Italien seit 1946 an. Auch in Österreich haben in der Zwischenzeit 3 Bundeskanzler regiert. Sehr warm ist es heute und auch zum Wetter hören Sie später die Details. Wir beginnen in Wolfsburg, also bei VW. Einen Tag früher, dafür noch ohne letzte Details, hat sich der Aufsichtsrat von VW auf Eckpunkte des sogenannten Zukunftsplans geeinigt. Beide Seiten, Arbeitnehmer und Unternehmen, sind zufrieden, wohl weil Schlimmeres verhindert werden konnte. Weitere 50.000 Stellen werden gestrichen, also 100.000 von, wie gesagt, insgesamt 670.000 und 4 Werke wackeln. Einer Schließung hat der Aufsichtsrat prinzipiell zugestimmt. Michael Fröschel berichtet.
2: Es ist ein harter Schnitt, den der Aufsichtsrat von Volkswagen einstimmig abgesegnet hat. Weltweit sollen weitere 50.000 Jobs gestrichen werden. Die Modellpalette wird bis 2035 um die Hälfte verringert. Für die nicht ausgelasteten VW-Werke Emden, Hannover und Zwickau sowie den Audi-Standort Neckarsulm gibt es aber etwas Luft. Erst bis Juni nächsten Jahres wird über deren Zukunft entschieden. Bis dahin wollen Konzernführung, Arbeitnehmer und das Land Niedersachsen als Anteilseigner nach Lösungen suchen. Alternative Verwendungen werden geprüft, heißt es im Beschluss. Das begrüßt Automobilexperte Ferdinand Dudenhöfer im NDR.
3: Die Entscheidung ist aufgeschoben. Das ist eine gute Nachricht, denn ansonsten wäre es zum Showdown gekommen. Streit, der so weitergeht, das wäre sehr, sehr schlecht gewesen für VW.
2: Beim Stellenabbau hält Dudenhöfer betriebsbedingte Kündigungen für ausgeschlossen. Er geht von Handshake-Lösungen aus. Und was die 4 Werke betrifft, habe man jetzt Zeit gewonnen.
3: Und da hat man jetzt eine Beruhigung reingelegt. Das ist das wirklich Neue. Also es ist sowas, in der Politik wird man sagen, es ist Waffenstillstand. Aber es ist noch lange kein Frieden.
2: Mit diesem Aufschub zeigen sich die Arbeitnehmervertreter, die im Aufsichtsrat sitzen, zufrieden. Man habe eine Eskalation verhindern können, so IG Metall-Chefin Christiane Benner und VW-Konzernbetriebsratsobfrau Daniela Cavallo in einer gemeinsamen Erklärung. Die Schließung der 4 Werke sei noch nicht besiegelt. Zitat:
4: Vielmehr müssen jetzt für alle Standorte konkrete Lösungen erarbeitet werden. Dabei sehen wir weiterhin ausdrücklich den Vorstand in der Pflicht, eine Ausgliederung der Kernmarkt Marke Volkswagen Pkw und der VW-Komponente ist vom Tisch. Der Angriff auf die Mitbestimmungsstrukturen damit erfolgreich abgewehrt.
2: So die Arbeitnehmerseite. Auch Niedersachsens SPD-Ministerpräsident Olaf Lies will für die Standorte alternative Perspektiven entwickeln. Dabei wird etwa an die Rüstungsindustrie gedacht. Die Bürgermeister der betroffenen Städte wie Hannover und Emden beklagen jedoch, dass die Unsicherheit andauere. Volkswagen-Vorstandschef Oliver Blume sieht in der einhelligen Zustimmung des Aufsichtsrats zum Sparpaket ein starkes Signal für die Zukunft des Konzerns. Die Entscheidung zeige, dass auch bei tiefgreifenden Veränderungen gemeinsam getragene Lösungen möglich seien, erklärt Aufsichtsratschef Hans-Dieter Pötsch. Und Volkswagen-Großaktionär Wolfgang Porsche ergänzt, die eigentliche Arbeit beginne jetzt. Die Einigung im Aufsichtsrat wird an der Börse honoriert. Der Kurs der VW-Aktie ist am Vormittag um fast 10% gestiegen.
1: Umfassende Sparmaßnahmen sind da also geplant. Johannes Schmerger-Lunders, unserer Wirtschaftsredaktion, ist in Wolfsburg. Johannes, wie nehmen die Menschen dort die Sparpläne auf?
5: Ja, mit gemischten Gefühlen. In der Früh haben wir mit kaum einem Beschäftigten sprechen können. Nur hinter vorgehaltener Hand heißt es, dass das schon eine harte Entscheidung sei. Aber man zumindest noch etwas Hoffnung hat, dass nicht alle vier Werke in Deutschland geschlossen werden. Gewerkschaft und der Konzernbetriebsrat wollen da ja noch um diese Werke kämpfen. Und in der Innenstadt von Wolfsburg, da waren die Bewohnerinnen und Bewohner heute Vormittag schon gesprächiger. Hören wir da einige Stimmen.
6: Ich bin wirklich wahrhaftig entsetzt. Ich denke, dass VW überlegen sollte, wie sie die 50.000 Mitarbeiter weiterhin integrieren könnten.
7: Ich sag mal so, man sagt immer so schön, wenn VW hustet, was es gerade tut, dann stirbt die Stadt, also die Innenstadt.
8: Ja, was sollen die Leute denn machen, wenn sie entlassen werden? Ne? Es sind ja keine Arbeit mehr, hier sowieso nicht.
9: Also, dass das gespart werden muss, ja, aber die Art und Weise weiß ich nicht. Vielleicht sollte man Managementkreisen mal gucken, ob man da nicht eventuell den einen oder anderen Zehntausender sparen kann.
5: Also da gibt es doch deutliche Kritik hier in der Autostadt Wolfsburg, auch am Vorstand. Viele Menschen befürchten da negative Konsequenzen für die Stadt, die ja mehr oder weniger von VW lebt und damit auch von VW abhängig ist. Das hat man auch daran gemerkt, dass fast jeder, den wir heute befragt haben, irgendeinen VW-Bezug hat oder selbst bei Volkswagen einmal gearbeitet hat. Bereits jetzt gäbe es viel Leerstand in der Stadt, heißt es, und da sei dieses Sparpaket nicht gerade hilfreich. Und ja, wir erwarten heute auch noch ein Statement von Konzernchef Oliver Blume, von dem hat man bisher noch nichts gehört, sondern nur gelesen. Wir haben es im Beitrag gehört. Da soll heute im Laufe des Tages eben noch eine Videobotschaft an die Belegschaft versendet werden, die wir hoffentlich dann auch zu Gesicht bekommen.
1: Und wir werden es dann hoffentlich auch anhören werden. Johannes Schmerger-Lunder war das live aus Wolfsburg, wo eben der Zukunftsplan von VW schon kritisch gesehen wird und ob der das Unternehmen auch wieder zukunftsfähig machen kann. Darüber habe ich aus Termingründen schon vor der Sendung mit Beatrix Keim gesprochen, der Direktorin des Center Automotive Research in Duisburg. Meine erste Frage war nach ihrer Einschätzung dieses Zukunftsplans, alles konkret genug oder nicht? Denn eigentlich, dass diese vier Werke wackeln, das war ja schon bekannt.
10: Genau, dass die vier Werke wackeln, war bekannt. Man hat nun einen Zeitplan bis Juni 2027, also ungefähr 9 Monate, um eben hier wirklich festzustellen, was ist noch möglich, in welchem der Werke. Und insofern denke ich mal, ist hier zu sehen, dass sich doch die Rationalität hier den Weg gebahnt hat, und zwar von beiden Seiten, zwischen Arbeitnehmern und Arbeitgebern beziehungsweise eben auch den Aktionären, dass man hier gesehen hat, dass Volkswagen eine gesamtwirtschaftliche und gesamtgesellschaftliche Verantwortung hat, und somit ist man weitergegangen und doch sehr schnell überraschend zu einem, ich würde mal sagen, zukunftsträchtigen Plan gekommen.
1: Aber die letzten Details, die sind noch unklar. Hätte man da nicht gleich noch klarere, härtere Entscheidungen treffen sollen?
10: Ich glaube, innerhalb der nächsten 9 Monate, das ist schon hart genug. Es werden auf jeden Fall 50.000 Stellen in Europa wegfallen, inklusive Management. Und da es eben auch um Kapazitätenabbau geht, wird es auf jeden Fall auch irgendwo eine Produktionsart treffen. Ob es dann komplett eine Fabrik ist, ist dann die Frage. Ich glaube schon. Man hätte es jetzt nicht vorher machen können und sollen, denn dazu gibt es einfach noch Möglichkeiten, die abzuklären sind. Ob das nun mit einer Umwidmung der Werke ist oder eben mit anderen Produkten. Man wollte hier wirklich der Zukunft, der Hoffnung den Weg lassen.
1: Hätte VW anders kommunizieren können? Man will ja eigentlich bei so einem Neustart alle an Bord haben, aber es wurde schon monatelang über diesen Sanierungsplan spekuliert und nicht nur die Gewerkschaft läuft ebenso lange schon Sturm, auch politisch sind diese Stellenstreichungen ja brisant, weil Werksschließungen auch im politisch aufgeladenen Osten im Raum stehen. Zulieferer und Servicebetriebe werden zusätzlich betroffen, also hätte da VW anders kommunizieren sollen, wenn schon nicht anders agieren möglich ist.
10: Ich glaube, das Problem waren eben diese Leaks, dass Informationen aus der, ich sag mal, dem Umfeld von Aufsichtsrat, Vorstand verteilt wurden, die hier gewiss nicht für die Öffentlichkeit, geschweige denn die Belegschaft, bestimmt waren, weil es eben noch so vage war. Dann aber zu dementieren, das macht alles meistens noch viel schlimmer. Ich glaube, insofern Ruhe zu bewahren, ja, man hätte wahrscheinlich vielleicht datensichere oder leaksichere Lösungen finden müssen. Das wird wahrscheinlich auch für die Zukunft nochmal angegangen werden. Politisch kann Volkswagen natürlich nur das eine tun, gemeinwirtschaftlich zu agieren und aufzumerken, wo es eben Probleme gibt. Die Politik, wenn man im Osten Probleme hat, das ist deren Problem. Insofern kann Volkswagen hier nicht das Zünglein an der Waage spielen, ob nun in Sachsen-Anhalt oder in den anderen Bundesländern hier anders gewählt wird. Aber es geht hier natürlich darum, dass Volkswagen keine Wohltätigkeitsorganisation ist, sondern ein wirtschaftlich und denkendes Unternehmen.
1: Und über die Schwierigkeiten dieses wirtschaftlich denkenden und agierenden Unternehmens haben wir ja schon oft genug geredet. US-Zölle, die Konkurrenz aus China, geopolitische Konflikte. Der VW-Chef Blume spricht aber auch davon, dass das Unternehmen überdimensioniert sei. Wie macht sich das bemerkbar?
10: Das ist zum Beispiel gerade die vier Werke, die immer wieder angesprochen worden sind, Zwickau, Hannover, Emden oder eben sogar das Audi-Werk in Neckarsulm, dass hier Unterauslastung sind, dass es zu viel Kapazität gibt, die natürlich in den letzten Jahrzehnten aufgebaut worden ist, weil sich der Automarkt eigentlich sehr gut bis Corona entwickelt hat. Seither ist da einfach wirklich insgesamt weltweit etwas mehr zusammengebrochen. Und insofern sind das natürlich dann Dinge, die nicht einfach so abzustellen sind, insbesondere nicht gegen eine sehr starke Gewerkschaft, die sich schon die letzten Jahre oder Jahrzehnte immer dagegen gewehrt hat, dass es Stellenabbau gibt. Man denke an die 90er Jahre mit der Vier-Tage-Woche.
1: Das heißt, jetzt, wenn dieser Stellenabbau wirklich kommen soll, hat sich dann das Unternehmen gegen die Gewerkschaft durchgesetzt?
10: Ich glaube, es ist eine gemeinschaftliche Entscheidung. Ich glaube, dass die Gewerkschaft hier wirklich auch mal die betriebswirtschaftlichen Realitäten wahrgenommen hat und sich hier dann eben nicht zu den von ihr selbst propagierten über 100.000 Arbeitsplätzen dann hat hinreißen lassen, das immer wieder zu kolportieren, sondern eben um was geht es denn wirklich, was macht es wirtschaftlich, und wenn man Stellen abbaut, das heißt ja nicht, dass man in irgendwelchen Jahren später die wieder aufbauen kann, wenn es vielleicht dann doch wieder insgesamt wirtschaftlich besser läuft.
1: Aber wenn wir sozusagen auf die andere Seite schauen, die VW-Chefs waren jahrelang die bestbezahlten Manager, auch im Vorjahr war das noch so, da hat es millionenschwere Boni gegeben. Ist aber auch das aus heutiger Sicht überdimensioniert gewesen?
10: Ich glaube, die bestbezahlten Manager sieht man eher in den Finanzmärkten, bei den Banken. Ob das jetzt überdimensioniert ist oder nicht, ist eine andere Frage. Man hat hier vielleicht eher schon mal Zeichen geben können, dass man auch im Management straffen muss. Das kam erst eigentlich in den letzten Wochen oder Tagen sogar erst mal zu Worte. Man hätte vielleicht schon vorher dann auch mal sagen können, dass ein Vorstand vielleicht nicht nur 10% seines Boni quasi darauf verzichtet, sondern mehr, weil es sind dann doch einige Millionen. Aber insgesamt, denke ich mal, sind das jetzt die Möglichkeiten, wie es weitergeht. Man sieht ja eben auch die Verantwortung, die diese Vorstände insgesamt tragen. Wie gesagt, ob das alles überdimensioniert ist, auch das sind Entwicklungen der Wirtschaft, die sich über die Jahre ergeben haben. Und da können die Chemie oder auch die Bankenindustrie sollte da vielleicht auch mal auf sich selbst schauen.
1: Jetzt möchte VW redimensioniert, wenn man das so nennen möchte, neu starten. 100.000 Stellen von insgesamt weltweit 670.000 Stellen werden jetzt gestrichen, möglicherweise vier Werke oder zumindest ein Teil dieser vier Werke. Kann so ein redimensioniertes VW konkurrenzfähig sein?
10: Absolut. Wenn man zum Beispiel sieht, dass Toyota, die weltweit in 2025 und auch aktuell mehr Autos absetzen, vielleicht nicht mehr Umsatz machen, aber mehr Autos absetzen, das mit einer geringeren Arbeitnehmerzahl, obwohl man hier natürlich auch beachten muss, dass der Konzern, Volkswagen-Konzern insgesamt größer ist. Man muss immer schauen, dass man hier auch wirklich Äpfel mit Äpfeln vergleicht. Ich denke, es ist gerade die Parallelstruktur zwischen Konzern und Marken, die hier angegangen werden muss, dass man eben schaut, auch auf der regionalen Ebene in Amerika, in Europa, in Asien, wo man hier auch straffen kann. Und insofern sind das dann eben Punkte, die jetzt angegangen werden, auch in der Verwaltung von Beteiligung. Also insgesamt, ich glaube, sie bleiben eigentlich erst recht wettbewerbsfähig. Und wie gesagt, später kann man immer wieder noch mal wachsen.
1: Die Automobilexpertin Beatrix Keim war das. Vielen Dank, Frau Keim, für das Gespräch.
10: Sehr gerne.
1: Und soweit vorerst unsere Berichterstattung zu dem riesigen Sparpaket, das der Aufsichtsrat von VW abgenickt hat. Wir haben es gehört, der VW-Chef wird sich ja im Laufe des Tages auch noch äußern. In Deutschland ist aber auch schon wieder ganz was anderes passiert, wenn man da eine Anleihe an Wolf Haas nehmen möchte. Es hat schon wieder einen Sabotageversuch an kritischer Infrastruktur gegeben. Diesmal an einem Umspannwerk in Dormagen in Nordrhein-Westfalen. Abschussvorrichtungen wurden dort gefunden und die Polizei fahndet nach einem Mann, der ein Bekennerschreiben verfasst hat. Maria Knips-Witting berichtet.
11: Seit dem Abend durchkämmt die Polizei die Umgebung des Umspannwerks in Dormagen. Ein Spaziergänger hat sie verständigt. Er hat in der Nähe des Umspannwerks einen verdächtigen Gegenstand gefunden. Die Untersuchungen sind am Laufen. Bei dem Gegenstand handelt es sich um eine Abschussvorrichtung für Pyrotechnik, sagt die Polizei. Ein Schaden ist an dem Umspannwerk nicht entstanden. Die Abschussvorrichtung ähnelt aber denen, die bei den zwei anderen versuchten Anschlägen in dieser Woche eingesetzt worden sind. Der Polizei liegt ein Bekennerschreiben vor. Ein Mann nennt darin als Motiv unermessliches Leid, das die Nutzung fossiler Brennstoffe verursache. Er hat mit seinem vollen Namen unterschrieben. Nach ihm wird derzeit gefahndet. Noch ist unklar, ob er der Täter oder ein Trittbrettfahrer ist. Die vielen Sabotageversuche lassen die Debatte über den Schutz der kritischen Infrastruktur wieder aufflammen. Die Bundesregierung sieht auch die Netzbetreiber in der Verantwortung. Die sollten etwa die Überwachung der Anlagen ausbauen. Das sei aber nicht so einfach umsetzbar, sagt Stefan Kapferer vom Netzbetreiber 50 Hertz.
12: Die können sie nicht alle mit Sicherheitspersonal oder mit Videoüberwachung absichern. Und deswegen ist eben so wichtig, dass wir ein eng vermaschtes Netz haben. Deswegen ist so wichtig, dass wenn eine Leitung ausfällt, eine andere Leitung zur Verfügung steht, die den Stromtransport dann sicherstellt, sodass an jeder Stelle in Deutschland Strom zur Verfügung steht.
11: Auch an zwei weiteren Umspannwerken hat es heute Einsätze gegeben. Dort gibt die Polizei aber inzwischen Entwarnung.
1: Zu einem anderen Thema, das derzeit große Teile Europas beschäftigt, wie umgehen mit Migranten, die nach Europa wollen. 5 Länder setzen sich da seit Monaten vehement für sogenannte Rückkehrzentren ein, also dafür, dass es solche Zentren für Migranten außerhalb der EU gibt. Die Innenminister dieser Länder, also die aus Deutschland, Dänemark, den Niederlanden, Griechenland und Österreich, beraten heute einmal mehr, wie diese Zentren funktionieren sollen und vor allem, wo die errichtet werden könnten. Viktoria Waldhäusl verfolgt diese Beratungen für uns in Kopenhagen. Also schönen guten Tag nach Dänemark.
13: Hallo nach Österreich.
1: Viktoria, in Ostafrika soll dieses Zentrum, diese Zentren sollen dort errichtet werden. Weiß man schon, wo genau?
13: Ja, auch Ostafrika ist im Moment nicht offiziell. Man führt diese Gespräche derzeit unter großer Geheimhaltung, um eben ein Ergebnis nicht zu gefährden, wird hier immer betont. Aber im Hintergrund habe ich schon aus unterschiedlichen Quellen gehört, dass Ruanda tatsächlich derzeit hoch im Kurs steht. Die ruandische Regierung hat Gespräche vor Ort mit Vertretern von EU-Ländern letzte Woche auch schon bestätigt. Aber wie gesagt, da wird noch verhandelt. Es wird auch betont, dass mit vielen Ländern derzeit gute Gespräche geführt werden. Hören wir dazu den Innenminister Gerhard Kahner von der ÖVP.
14: Ich denke, dass wir in den letzten Wochen gute, intensive Fortschritte gemacht haben, mit dem klaren Ziel, dass wir bis Jahresende ganz konkret einen Gesprächspartner haben, mit dem wir in die Umsetzung gehen können. Und nachdem die Gespräche schon sehr vertieft sind, vielleicht gelingt es uns auch, diesen Zeitplan etwas zu straffen.
13: Ja, also es wird wenigstens noch einige Wochen, wenn nicht bis Jahresende dauern, bis wir da wirklich eine Antwort haben auf diese Frage.
1: Soll es eigentlich ein Zentrum geben oder mehrere?
13: Ja, das ist jetzt auch ein bisschen früh zu sagen, weil grundsätzlich geht es ja um zwei Arten von Zentren. Einerseits um Zentren für alle, die raus müssen aus der EU, weil sie einen negativen Asylbescheid schon haben. Das sind eben die angesprochenen Rückkehrzentren oder Return Hubs. Es soll aber auch Zentren geben für alle, die rein wollen in die EU, also noch einen Asylantrag stellen. Das sind dann Asylzentren, die ebenfalls außerhalb der EU sein sollen. Also von der Idee her sollte es dann schon mehrere geben, aber die Frage ist jetzt wirklich, wann und wo und wie man das eigentlich wirklich umsetzen möchte. Und der Fokus liegt jetzt noch auf diesen Rückkehrzentren auf jeden Fall.
1: Auch andere Details sind noch offen, wie die Menschenrechte gewahrt werden sollen, zum Beispiel auch Fragen der Finanzierung, die Kosten allgemein.
13: Ja, genau. Und in einigen dieser Punkte will man heute auch weiterkommen. Bei der Finanzierung zum Beispiel ist die Frage ja, sollen das nur diese 5 Länder zahlen oder zahlt die ganze EU oder zahlt die EU-Kommission da mit? Da wird sicher heute auch nochmal darüber gesprochen. Es ist auch eine Vertreterin der EU-Kommission bei den Gesprächen dabei. Es gab auch schon positive Signale von Seiten der Kommission, dass man zumindest mitzahlt. Aber sicher ist das nicht. Und zur Frage der Menschenrechte, da wird versichert, immer wieder von den 5 Ländern, die da sich die Umsetzer nennen, dass das Partnerland außerhalb der EU die Grundrechtecharta der EU auf jeden Fall einhalten muss und Garantien abgeben muss, dass Menschenrechte nicht verletzt werden. Und das sollen dann auch internationale Organisationen wie die UN beobachten. Hören wir dazu auch noch den deutschen Innenminister Alexander Dobrindt und dann den dänischen Migrationsminister Morten Bødskov.
15: Diese Return-Hubs, wie wir das kennen auch auf der Welt, sind offen natürlich und das entspricht dem Standard, den wir auch haben. Etwas anderes haben wir nicht vorgeschlagen.
16: We're not talking about a detention center. The vision, the narrative, if you want, is a narrative of giving them a second chance and a chance in the partner country to create their own lives, but as I said, in a new country.
13: Also was Bødskov da sagt, ist, dass die Asylwerber eine zweite Chance bekommen sollen, aber eben nicht in der EU, sondern in einem anderen Land. Und dort sollen sie sich dann, sofern sie in ihr Herkunftsland nicht zurück können, sozusagen ein neues Leben aufbauen können. Aber die Vorstellung, dass die Menschen dort eingesperrt werden wie Gefangene, die will man da offensichtlich nivellieren.
1: Und ist das alles dadurch auch rechtlich einfacher? Ich meine, die Basis bieten neue EU-Gesetze, die seit Juni in Kraft sind, aber reichen die?
13: Ja, tatsächlich. Also man geht jetzt davon aus, dass es reichen wird. In der Praxis wird man das dann erst sehen, weil es werden sicher Menschen die Gerichte anrufen und wie die dann entscheiden, kann man jetzt noch nicht sagen. Aber es ist jedenfalls so, dass in der EU sich mit diesem Asylpakt und mit der Rückkehrverordnung, die jetzt auch bald in Kraft tritt, wirklich eine Wende in der Migrations- und Asylpolitik getan hat. Und man hofft schon, dass damit jetzt die Grundlage für solche Zentren tatsächlich geschaffen wurde.
1: Viktoria Waldhäusl war das live aus Kopenhagen, wo eben die 5 sogenannten Umsetzerländer über diese Rückkehrzentren beraten und über die Details. Vielen Dank für Ihren Bericht, Ihre Analyse.
13: Sehr gern.
1: Und auch abseits dieser Rückkehrzentren hat sich die österreichische Bundesregierung für heuer noch einiges vorgenommen, vor allem die in Umfragen schwächelnde SPÖ. Eine Art Prestigeprojekt ist die neue Regelung der Sozialhilfe. Da gibt es in den Bundesländern unterschiedliche Regelungen, vor allem was Zahlungen für Kinder angeht, und das will die Regierung vereinheitlichen. Und nach zuletzt 10 Verhandlungen scheint nun Bewegung in die Reform zu kommen. Jedenfalls gibt es einen Reformvorschlag des Sozialministeriums. Geplant ist etwa statt Geldzahlungen auch Gutscheine für Sachleistungen einzuführen, berichtet Andreas Jörli.
17: In Österreich beziehen mehr als 200.000 Menschen Sozialhilfe, eine staatliche Mindestsicherung für Personen in Notlagen. Für Alleinstehende beträgt der maximale Richtsatz derzeit rund 1.230 Euro pro Monat, für Paare etwa 1.700 Euro. Dazu kann es noch Zuschläge fürs Wohnen geben, sowie Bezüge für Kinder. Das Sozialministerium hat nun eine Neuregelung der Sozialhilfe erarbeitet.
18: Wir haben einen Entwurf jetzt in Abstimmung der Sozialhilfe neu.
17: Sagt Sozialministerin Corinna Schumann, bleibt aber noch recht vage über die konkreten Pläne. Es gehe aber um eine grundlegende Reform.
18: Sowohl die Vereinheitlichung als auch die Frage der Absicherung und Armutsbekämpfung von Kindern, als auch die Frage der Integrationsphase und der Integration, besonders stärkeren Integration von arbeitsfähigen Personen in den Arbeitsmarkt. Alles das umfasst er. Wir sind jetzt noch in den Abstimmungen.
17: Derzeit ist die Sozialhilfe ein ziemlicher Fleckerlteppich. Fast jedes Bundesland macht, was es will, vor allem bei den Zuschüssen für Kinder. Einige Bundesländer haben eine Staffelung eingeführt, wenn es mehrere Kinder gibt. Andere beharren auf dem Standpunkt, jedes Kind ist gleich viel wert. Die Sozialministerin will ein einheitliches Modell und schlägt nun statt bestimmter Geldleistungen eine Art Gutscheine vor.
18: Wir werden bei der Armutsbekämpfung und Absicherung von Kindern in dem Entwurf stärker auf Sachleistung setzen. Das ist für uns ein wesentlicher Punkt.
17: Ob die Koalitionspartner und die Bundesländer mit der Neuregelung einverstanden sind, ist noch offen. Niederösterreich und die Steiermark haben bereits angekündigt, nur zuzustimmen, wenn ihre strengen Landeskriterien Kriterien berücksichtigt werden. Landeshauptfrau Johanna Mickel-Leitner und Landeshauptmann Mario Kunasek.
19: Wir werden hier sicherlich nur zustimmen, wenn diese Sozialhilfe keinen Cent mehr kostet, wie bei uns in Niederösterreich.
20: Ich glaube nicht, dass man in einem Aufweichen einer quasi Verwässerung des jetzigen hier zustimmen wird.
17: Die Sozialministerin zeigt sich verhandlungsbereit.
18: Wie gesagt, das ist alles noch nicht fertig ausverhandelt, es ist noch in Abstimmung.
17: Es sollte allerdings rasch gehen, denn geplant wäre, dass die Sozialhilfe neu bereits kommendes Jahr in Kraft tritt. Offen ist auch, ob damit ebenso eine Kindergrundsicherung kommt, wie sie vor allem SPÖ-Chef Andreas Babler fordert.
1: Und auch über das Impfen wird immer noch diskutiert, diesmal über die Gürtelrose-Impfung. Seit dem Vorjahr können sich Menschen ab 60 und Risikogruppen kostenlos impfen lassen. Der Impfstoff, der könnte aber wieder knapp werden. Engpässe hat es ja schon in der Vergangenheit gegeben, Eva Haslinger berichtet.
21: Die Gürtelrose oder Herpes Zoster ist eine sehr schmerzhafte, unangenehme Krankheit. Dementsprechend groß ist auch der Run auf die kostenlose Impfung, die seit dem Herbst des Vorjahres angeboten wird. Die Beschaffung ist aber nicht immer ganz einfach. Gerhard Sotter, Geschäftsführer der Bundesbeschaffung GmbH.
22: Ja, wir können das bestätigen. Wir haben bei der Gürtelrose ein Verfügbarkeitsthema. Und wir befinden uns hier im Hinblick auf die Verfügbarkeit auch in einem Wettbewerb mit anderen Ländern. Vor allem der zweite Stich ist die große Herausforderung in der Planung und in der Verfügbarmachung.
21: Mitunter wurde auch Kritik am Bestellvorgang laut, dass es für Arztpraxen schwierig war, an Impfstoff zu kommen. Zotter dazu.
22: Es ist dieses Match-Markt-Nachfrage-Angebot. Die Nachfrage ist enorm und kann von der Produktion, nicht von der Beschaffung, von der Produktion derzeit nicht in diesem Ausmaß zur Verfügung gestellt werden.
21: Die Impfung werde sehr gut angenommen, was für Gesundheitsstaatssekretärin Ulrike Königsberger-Ludig von der SPÖ eine gute Nachricht ist.
23: Wenn ich mir denke, was zum Beispiel eine Gürtelrose-Erkrankung auch kostet, unter Anführungszeichen, im niedergelassenen Bereich geht man da aus von 3.200 Euro in etwa und im stationären Bereich von rund 20.000 Euro. Und da habe ich das Leid der Menschen und die Schmerzen der Menschen noch gar nicht mitgerechnet.
21: Bei anderen Impfungen, etwa Influenza, Covid-19 oder Pneumokokken, rechnet man im Gesundheitsministerium nicht mit Engpässen. Schon länger geplant ist, das Impfen auch in Apotheken möglich zu machen. 2027 soll es soweit sein, so Gesundheitsministerin Corinna Schumann, SPÖ.
18: Wir haben als Bundesregierung uns darauf verständigt, dass wir das auf den Weg bringen. Das werden wir mit dem nächsten Jahr gesetzlich regeln. Wir sind jetzt noch in den Abstimmungen und Verhandlungen und dann wird es auf den Weg gebracht. Der Auftrag ist auch an mich ergangen. Von den Regierungsspitzen.
21: Ärztinnen und Ärzte laufen seit jeher Sturm gegen diese Pläne. Und auch heute bleibt Ärztekammerpräsident Johannes Steinhardt dabei. Das sei keine gute Idee.
24: Wir sind dort nicht in ausreichende Qualität gegeben. Außerdem auch nicht die entsprechende Ausbildung. Das sind Ausbildungen für Impfen in einer Zeitmaßmaß. Also da sind unsere Assistentinnen länger ausgebildet und die dürfen es nicht. Und Assistenten, die wir in der Ordination haben. Und nach den Erfahrungen, die wir aus Deutschland hören, es hebt nicht wirklich die Durchimpfungsrate.
21: Um die Durchimpfungsrate zu heben, müsse einfach ausreichend Impfstoff vorhanden sein, so Steinhardt.
1: Noch einmal und ausführlicher ins Ausland schauen wir in Teil 2 dieses Mittagsjournals zu Giorgia Meloni und ihrer für italienische Verhältnisse ungewöhnlich langen Amtszeit als Ministerpräsidentin. Auf ein Urteil, das am Vormittag in der Schweiz gefallen ist und das auch für Österreich richtungsweisend sein könnte, es ging dann nämlich um die Frage, inwieweit Erhalter von Wanderwegen für Felsstürze belangbar sind. Vorher schauen wir aber noch einmal nach Deutschland, denn dort, also im Bundesland Sachsen-Anhalt, wird bekanntlich am Sonntag gewählt. Und nach dieser Wahl könnte Sachsen-Anhalt das erste Bundesland sein, das von der gesichert rechtsextremen AfD regiert wird. Deren harter Kern zeigt nationalsozialistische Anwandlungen, doch ein sehr großer Teil der Gefolgschaft hat ganz andere Wahlmotive. Deutschlands Osten leidet nach dem Zusammenbruch der DDR, nach den Mühen der Wende und den Umwälzungen der Gegenwart an einer Art Veränderungserschöpfung. Was das genau bedeutet und wie sich das Ganze auswirkt, dem ist Andreas Pfeiffer nachgegangen im Grenzgebiet von Sachsen, Brandenburg und Sachsen-Anhalt.
25: Eine Reise durch die Lausitz führt zunächst durch blühende Landschaften, durch Städte und Dörfer mit liebevoll restaurierten Gebäuden und Plätzen. Doch dann erreicht man die Mondlandschaften der Braunkohle. Noch graben sich die Schaufelbagger in die Erde, noch laufen die Förderbänder. Doch die Kohleverstromung hat ein Ablaufdatum, 31. Dezember 2028. Robert Brandt ist der Leiter des Kraftwerks. Er muss die Transformation zu Wind- und Solarenergie durchführen, auch den Abbau tausender Arbeitsplätze. Schon wieder eine Zeitenwende im Osten.
0: Ja, man kann es natürlich als Stress sehen, aber ich sage mal, ich bin eigentlich in diese Transformation, in diesen Veränderungsprozess hineingewachsen. Bereits als ich die Stelle angetreten habe, war klar, die Braunkohleverstromung, Kraftwerk in Schwalde ist endlich und auch generell die Braunkohleverstromung wird endlich sein. Das heißt, da habe ich eigentlich keine Angst vor diesen Veränderungen. Eine gewisse Anzahl an Jahren X und man hatte schon Sicherheit für 10, 20 Jahre. Diese Sicherheit, die ist den jüngeren Kollegen heute hier erstmal nicht mehr gegeben, aber man muss es als Chance sehen und optimistisch in die Zukunft hineingehen.
25: Nicht alle bleiben optimistisch, nicht alle bleiben. Aus Sachsen-Anhalt sind seit den 90er Jahren 700.000 Menschen abgewandert. Heute hat das Bundesland mit 48,3 Jahren den höchsten Altersdurchschnitt in Deutschland. Veränderungserschöpfung lautet die Diagnose, ein Begriff, den der Soziologe Steffen Mau geprägt hat.
2: Es gibt so eine Mentalität, die sich in Ostdeutschland herausgebildet hat, die was mit den Transformationsprozessen der 90er Jahre zu tun hat. Also sehr viel sozialer Wandel in sehr, sehr kurzer Zeit, wo viele Menschen heute sagen, ich habe schon eine ganze Menge mitmachen müssen und ich bin froh, dass es wieder einigermaßen stabil ist. Und alle neuen Veränderungen, ob das jetzt durch Migration ist, Digitalisierung oder andere Dinge, die werden dann grundsätzlich abgelehnt. Es gibt sowas wie Festhaltementalitäten, die sich im Osten herausgebildet haben.
25: Christine Herntier kann das nachvollziehen, obschon die parteilose Bürgermeisterin von Spremberg in der Niederlausitz voller Tatendrang ist. Für die Transformation ihrer Gemeinde, die einmal von der Textilwirtschaft und dann von der Kohle gelebt hat und nun neue Branchen erschließen wird, stellt ihr der Staat viel Geld zur Verfügung. Noch nie waren die Gemeindekassen von Spremberg so gut gefüllt. Und dennoch, 40% ihrer Mitbürgerinnen und Mitbürger wählen die AfD.
3: Ja, es gibt die Sehnsucht nach der guten alten Zeit. Es gibt auch die Sehnsucht, erstaunlicherweise, die Sehnsucht nach der DDR. Ich glaube mehr, dass es die Angst vor einem möglichen Abbruch ist.
25: Die Angst vor dem Abbruch, das ist der Nährboden der AfD, die die ostdeutsche Gegenwart in den dunkelsten Farben malt, die die Sehnsucht nach den guten alten Zeiten kultiviert, die es nie gegeben hat. Und die Saat scheint aufzugehen. Am Sonntag wird in Sachsen-Anhalt gewählt.
1: Andreas Pfeiffer hat berichtet zu dem Urteil in der Schweiz, das möglicherweise richtungsweisend sein könnte, denn es wurde eben die Frage behandelt, inwieweit Erhalter von Wanderwegen Gemeinden zum Beispiel für Unfälle belangbar sind. Und behandelt und verhandelt wurde das am Beispiel des Felssturzes im Kanton Graubünden vor 9 Jahren, bei dem 8 Menschen ums Leben gekommen sind. Gemeinde- und Kantonsvertreter sowie ein externer Geologe haben die Wanderwege nicht gesperrt und waren wegen fahrlässiger Tötung angeklagt. Sie wurden aber freigesprochen, berichtet Bettina Prendergast.
4: Hätten die Angeklagten vorhersehen können, dass mehr als 3 Millionen Kubikmeter Gestein auf das Bergdorf Bondo stürzen und Menschen in den Bergen in Gefahr sein würden? Das Dorf wurde rechtzeitig geräumt, aber die Wanderwege blieben offen. Das Gericht hat keine Beweise gesehen, dass die Angeklagten, darunter ist auch die ehemalige Bürgermeisterin und jetzige Nationalrätin Anna Giacometti, die Gefahrenlage falsch eingeschätzt hätten. Robert Wallner ist ehemaliger Staatsanwalt in Liechtenstein und Alpinjurist. Er sagt, dass man hier in einem Grenzfall im Zweifel für die Angeklagten entschieden hat.
6: Weil der geologische Sachverständige doch sehr deutlich gesagt hat, für ihn sei der Bergsturz vorhersehbar gewesen. Und er hat dafür auch eine ganze Reihe von Indizien aufgelistet. Das Gericht hat aber Informationen verwertet, die den Beschuldigten wirklich vor dem Ereignis zur Verfügung gestanden ist und hat aus dieser Sicht im Zweifel die Vorhersehbarkeit verneint.
4: Es hat also entschieden, dass die Angeklagten frei zu sprechen sind. Das ist natürlich für die Betroffenen eine enorme Erleichterung. Jetzt muss man sich schon fragen, das Ganze hat sich 9 Jahre lang hingezogen. War denn das notwendig?
6: 9 Jahre ist eine sehr lange Verfahrensdauer, eigentlich viel zu lang für ein Strafverfahren. Das hat zwei Gründe. Die Staatsanwaltschaft hat 2 Jahre nach dem Ereignis das Verfahren schon einmal eingestellt. Die Hinterbliebenen haben dann vor dem Bundesgericht die Fortsetzung des Verfahrens erzwungen. Und der zweite Grund ist die Schweizerische Strafprozessordnung, wo das Vorverfahren sehr langwierig und mühsam ist.
4: Die Berge bröckeln überall. Die Schweiz hat in den vergangenen Jahren gleich mehrere Katastrophen erlebt. Fels- und Gerölllawinen haben Dörfer wie Platten verschüttet oder sind ihnen, wie im Fall Brienz, gefährlich nahegekommen. Das Urteil ist nun auch für Verantwortliche in den Alpenvereinen, Gemeinden und Behörden in Österreich erfreulich und hochinteressant, sagt Wallner. Es zeigt, je höher der Mensch in den Bergen abseits touristischer Einrichtungen unterwegs ist, desto größer ist die Eigenverantwortung.
5: Und jetzt geht's nach Italien zu Giorgia Meloni, die mit dem heutigen Tag die längste durchgehende Regierung Italiens der vergangenen 60 Jahre anführt, hat da sogar ihren politischen Förderer Silvio Berlusconi überholt. Auf internationaler Bühne hui nach innen pfui, wie mancher den Eindruck hat, das bespreche ich gleich mit einem italienischen Politologen. Meloni selbst sieht das, wenig überraschend, gar nicht so, wie Katharina Wagner berichtet.
7: Io sono Giorgia!
8: Giorgia Meloni, sie weiß, sich Gehör zu verschaffen. Doch Interviews, bei denen ihr kritische Fragen gestellt werden könnten, gibt sie ungern und selten. So lobt sie auch heute ihre Regierung nach 4 Jahren als die stabilste der italienischen Republik lieber auf Social Media. Einen Rekord wie diesen solle man nicht vor sich hertragen, schreibt die italienische Premierministerin. Aber er erlaube einer Nation zu planen, zu entscheiden, ihre Vorhaben umzusetzen und sich Respekt zu verschaffen. Dabei musste Meloni in diesem Jahr mehrere Rückschläge bei einigen ihrer Kernanliegen einstecken. Im März scheiterte ein von ihr initiiertes Justizreferendum. Die von Meloni angestrebte Wahlrechtsreform startete holprig. Auch ihr bisher demonstrativ warmherzig zur Schau gestelltes Verhältnis zu US-Präsident Trump hat sich zuletzt deutlich abgekühlt. Im römischen Arbeiterbezirk Garbatella, wo Meloni aufgewachsen ist, kritisiert eine Frau:
9: Sie hat sich immer als Underdog, als eine von unten präsentiert. Sie sollte mehr an andere Menschen, die unten sind, denken.
8: Trotz Rekordamtszeit von 1413 Tagen wird der Gegenwind rauer. Melonis Partei Fratelli d'Italia ist zwar mit 27% in Umfragen die beliebteste des Landes, doch die Zustimmung sinkt. Und ihre rechte Koalition bekommt Konkurrenz von noch weiter rechts. Die Partei Futuro Nazionale hat Melonis Koalitionspartner Forza Italia und die Lega in Umfragen bereits überholt.
5: Und trotzdem, unter Meloni wirkt Italien stabiler als viele andere Länder. Frankreich hatte in der Zwischenzeit 5 Regierungschefs, das Vereinigte Königreich 4 und Österreich hatte auch 3 Bundeskanzler. Alles wirklich so stabil in Italien, wie es wirkt, das möchte ich mit Günter Pallava besprechen. Er ist Politikwissenschaftler und Senior Researcher an der EURAC Research, einem privaten Forschungszentrum in Bozen. Guten Tag, Herr Pallava.
10: Guten Tag.
5: Im Wahlkampf, wir haben es vorhin im Beitrag schon ganz kurz gehört, da hat Giorgia Meloni immer wieder das Folgende gesagt.
7: Io sono Giorgia, sono una donna, sono una madre, sono italiana, sono cristiana, non me lo toglierete!
5: Ich bin Giorgia, ich bin eine Frau, eine Mutter, Italienerin, Christin und das kann mir niemand nehmen. Das ist ja einer ihrer berühmtesten Aussprüche. 4 Jahre später, wie würden Sie diese Giorgia beschreiben in knappen Worten?
10: Ja, ich würde sagen, in ihrer Selbstdefinierung muss man nichts ändern. Es ist ihr politisches Programm geblieben. Nur schreit sie es nicht mehr so hinaus, weil es eben auf sanfteren Pfoten daherkommt. Sie hat nämlich Strategie gewechselt.
5: Ganz genau, bei Amtsantritt hat sich Meloni als radikal präsentiert, als Alternative zum System, hat die Nähe zur extremen Rechten eigentlich in ganz Europa gesucht und viele haben damals befürchtet, die will sich lossagen von der EU, aber 4 Jahre später redet davon niemand mehr. Wieso dieser Wandel?
10: Ja, es gibt natürlich mehrere Gründe. Bleiben wir einfach bei der EU einmal. Meloni wollte ja aus dem Euro austreten. Ihr Minister Lollobrigida wollte den italienischen Verfassungsgerichtshof über den europäischen stellen. Dann könnten wir die EU zusperren. Ja, und die Italien braucht die EU. Denken wir doch an die New Generation EU-Gelder, die nach der Corona-Pandemie nach Italien gekommen sind mit 191 Milliarden. ohne diese Gelder wäre Italien ökonomisch lange nicht so gut da. Oder kürzlich eben Gelder aus dem European Peace Facility, Gelder zum Ankauf von Waffen. Es gibt einen zweiten Grund, nämlich internationales Prestige, der Orgoglio Italiano, der Nationalstolz. Sie will in Europa wieder also mitsprechen, etwa auch in der Koalition der Willigen. Das ist natürlich für Italien innenpolitisch wichtig, weil man etwas sein möchte. Und sie beeinflusst ja auch die EU-Politik. Es gibt ja immer wieder Abstimmungen im EU-Parlament zwischen eben der Fraktion der Christdemokraten und ihrer Fraktion der Konservativ und Reformer, etwa beim New Deal oder auch was die Migrationspolitik betrifft, nämlich die Auffanglager und Abschiebelager in ausländischen Nicht-EU-Ländern. Das geht sozusagen unter anderem auch auf ihre Initiativen zurück.
5: International wollte sie mitspielen, wollte, dass Italien wieder mitspielt, wollte mitreden, auch mit Donald Trump. Wollte sie reden, mit dem konnte sie ja gut. Betonung liegt aber auf konnte. Seit Beginn des Irankriegs gibt es da Verwerfungen, weil sie keine italienischen Stützpunkte für Angriffe auf den Iran freigegeben hat. Was sagt Ihnen das über Giorgia Melonis politische Ausrichtung?
10: Ja, Giorgia Meloni hat natürlich ein ideologisches Naheverhältnis zur MAGA-Bewegung in den USA und zu Trump. Allerdings ist sie eben auch Teil Europas und muss natürlich auch hier ihre Rolle spielen. Sie kann ja nicht Europa über Bord werfen. Die ersten, es hat schon geknackst, beispielsweise als Trump, als das Board of Peace für den Wiederaufbau von Palästina vorgeschlagen hat. Italien wollte mittun, aber ohne hier einzubezahlen. Das hat Trump natürlich auch aufgeregt. Also wer nicht zahlt, ist nicht dabei. Und natürlich, sie laviert auch hin und her. Und wir sehen auch, dass sie immer wieder eine Friedenstaube in die USA schickt. Denken wir etwa nun die aktuelle Politik gegen Spanien mit der Ceuta-Krise, hat Italien das Schengen-Abkommen aufgehoben, weil ja Spanien mit den USA nicht grün ist. Das sind so kleine Hinweise, dass man es nicht ganz verscherzen möchte.
5: Nicht ganz verscherzen mit den USA, aber schon gar nicht verscherzen mit der EU. Also kann man sozusagen ihre Amtszeit zusammenfassen, außenpolitisch alles ganz gut, aber wie schaut es innenpolitisch aus? Da hat sie ja nicht wirklich substanzielle Reformen durchgebracht. Ganz im Gegenteil, wir haben es im Beitrag gehört, ihre Justizreform ist gescheitert, die Wahlrechtsreform auch.
10: Ja, alles gescheitert. Sie wollte ja das die Direktwahl des Ministerpräsidenten, der Ministerpräsidentin einführen, ist also im Senat hängen geblieben. Sie wollte die differenzierte Autonomie einführen. Es gibt in Italien 5 Regionen mit Sonderstatut, mit mehr Zuständigkeiten als die anderen. Das wollte die Lega Nord vor allem, dass auch die anderen Regionen mehr Zuständigkeiten bekommen, ist auch nicht gegangen. Die Justizreform eben auch nicht. Vor allem auch durch das Referendum hat sie einen starken Rückschlag erhalten. Oder auch die Pensionsreform, die wollte man groß ändern, erleichtern, flexibilisieren. Im Gegenteil, man hat das Eintrittsalter sogar erhöht. Also in dem Sinne ist in Italien nichts passiert, was die Reformen betrifft. Aber man darf natürlich nicht vergessen, nach außen hin eben hat sie ihre postfaschistischen Wurzeln abgestreift. Aber in Italien selbst gibt es so eine, sagen wir mal, schleichende Erosion der politischen, demokratischen Kultur. Es wird der Faschismus wird also bagatellisiert. Der Präsident des Senates hat beispielsweise heuer den 80. Geburtstag

0: auf dem ja die italienische Verfassung aufbaut.
1: Das heißt, Melonis Strategie, auch vielleicht dieser Fokus auf Außenpolitisches, kann also ein Vorbild für andere Rechtsparteien sein. Sie haben die AfD angesprochen, aber vielleicht auch für die FPÖ in Österreich.
0: Das ist durchaus ein Modell, das jedenfalls als so Früchte getragen hat, und ich könnte mir durchaus vorstellen, dass ja andere rechtsextreme Parteien in diesem Sinne lernfähig sind.
1: Günter Pallava war das, Politikwissenschaftler und Senior Researcher aus Bozen. Vielen Dank für Ihre Analyse.
0: Gerne.
1: Im Verteidigungskrieg der Ukraine gegen Russland kämpfen mehrere tausend Söldner aus dem Ausland und viele von ihnen kommen aus Kolumbien. Jahrzehntelang bewaffnete Konflikte haben dort hunderttausende Männer mit Kampferfahrung hervorgebracht, die via soziale Medien angeworben werden und angelockt werden sie mit viel Geld. Aber die meisten kommen ohne Sprachkenntnisse und sie landen oft in einem Krieg, der ganz anders ist, als sie sich das vorgestellt haben, berichtet Daniela Brugger.
2: Waren es zu Beginn des russischen Angriffskriegs vor allem Freiwillige aus Europa und Nordamerika, kommen inzwischen viele der ausländischen Kämpfer aus Südamerika, unter ihnen zahlreiche Kolumbianer. Einer von ihnen ist Oscar. Wir treffen den 38-Jährigen aus Bogotá in einem Café im Zentrum von Kiew. Oscar war Soldat in Kolumbien. Im Jahr 2023 ging er in die Ukraine. Er sagt, dass er die Ukraine gegen Russland verteidigen wollte. Doch den Krieg habe er sich anders vorgestellt.
3: Ich dachte, der Krieg wäre etwas anders, nicht so blutig. Ich hätte nicht gedacht, dass er so hart, so grausam ist. Und ich hätte nicht gedacht, dass künstliche Intelligenz eine so große Rolle spielt, etwa bei Drohnen.
2: Oscar hatte Kampferfahrung, doch auf die Realität vor Ort habe ihn auch die nicht vorbereiten können.
3: Für diesen Krieg gibt es keine Ausbildung, die einen wirklich darauf vorbereitet.
2: Hinzu kommt die Sprachbarriere. Oscar spricht nur ein wenig Englisch und einige Worte Ukrainisch. In seinem Bataillon sei das einfacher gewesen. Dort hätten die meisten Spanisch gesprochen. Tausende Kolumbianer kämpfen heute auf ukrainischer Seite als Mitglieder der ukrainischen Armee. Und damit haben sie Anspruch auf Bezahlung und Leistungen des ukrainischen Staates. Auch Oskar hat mittlerweile Anspruch auf zusätzliche finanzielle Unterstützung, denn er wurde im Donbass verwundet und ist nun Veteran.
3: Ich wurde durch Artillerie verwundet. Ich hatte einen gebrochenen Arm, eine gebrochene Hüfte, ein gebrochenes Bein und drei Zehen mussten amputiert werden. Heute geht es mir gesundheitlich sehr gut. Es ist fast so, als wäre nichts passiert.
2: Wenn Oskar heute über seine Zukunft spricht, denkt er vor allem an ein Leben nach dem Krieg.
3: Meine Zukunft sehe ich, glaube ich, in Kolumbien bei meiner Familie. Ich möchte mein Leben genießen und leben.
2: Die Regierung in Bogotá lehnt die Beteiligung kolumbianischer Staatsbürger an ausländischen Kriegen dagegen ab, erzählt Oscar. Wann Oscar endgültig nach Kolumbien zurückkehrt, weiß er noch nicht. Währenddessen kommen weiter Freiwillige aus Südamerika in die Ukraine.
1: Und mehr zum Ukraine-Krieg hören Sie am Abend im Europajournal, etwa auch ein Interview mit dem ukrainischen Vizeminister für Wiederaufbau. Alles ab 18.25 Uhr, gleich nach dem Abendjournal. In diesem Mittagsjournal geht es noch einmal um den Hitzesommer 2026. Die extreme Trockenheit ist für Klimatologen nicht wirklich überraschend. Die Langzeitfolgen werden überhaupt erst im kommenden Jahr sichtbar werden, etwa welche Bäume dann überhaupt noch austreiben. Christine Tönicke-Frenkenberger berichtet.
4: Die Erwärmung in Europa und Österreich geht rasant vor sich, 0,6 Grad plus pro Jahrzehnt. Lange Zeit sind zwar die Durchschnittswerte gestiegen, nicht aber die Extreme, sagt der Meteorologe und Klimatologe Herbert Vormeyer von der Universität für Bodenkultur in Wien.
5: Es war bis vor heuer in Wien zum Beispiel die heißeste Hitzewelle über 5 Tage aus dem Jahr 1957. Das heißt also, die absolut Maximaltemperaturen sind bisher noch kaum gestiegen und das war überfällig, dass endlich einmal in Österreich über 40 Grad Temperaturen auftreten und deutlich über 40 Grad, und heuer, im heurigen Sommer, ist das einmal eingetreten.
4: Und die Treibhausgasemissionen steigen wieder, im Vorjahr um 0,7% nach einem Rückgang 2024, laut Berechnungen des Umweltbundesamts. Damit ist Österreich nicht am richtigen Kurs, um sein Klimaziel 2030 zu erreichen, sagt der Klimaökonom Karl Steininger vom Wegener Center in Graz.
6: Das heißt, wir sind hier bei weitem nicht auf Kurs. Es braucht dringend deutliche Maßnahmen. Und ja, der Verkehrssektor wächst und wächst. Also dort sind wir jetzt schon bei 30% der österreichischen Emissionen aus dem Verkehrssektor. Da haben wir zwar diese eine Möglichkeit über E-Mobilität, aber das wird alleine unsere Nachhaltigkeitsprobleme nicht lösen. Wir müssen wirklich auch in der Raumordnung wegkommen von dieser starken Autofokussierung.

0: Fusion, von dieser Zersiedelung.
1: Und so fordert der Experte dringend auch eine Umgestaltung der Pendlerpauschale. Sie solle nur mehr die Fahrt zum nächsten öffentlichen Verkehrsmittel unterstützen. Der Kurswechsel wird kommen, schauen die Fachleute dennoch positiv in die Zukunft. Technisch gesehen habe der Mensch die Werkzeuge dafür bereits in der Hand. Eine kritische Masse werde sich finden zugunsten eines Wandels.
0: Was mich hier bestärkt ist, es muss eine Mindestgröße sein. Die braucht es aktiv und die Hoffnung ist, dass wir aus diesen Beobachtungen der Entwicklungen einfach sehen und lernen und diese Mindestgröße an Aktivität zusammenbekommen, dass dann auch jene mitgehen am Ende und oder Rahmenbedingungen für sie gesetzt werden, die sonst den einfacheren Weg wählen würden und sagen, ich will jetzt mit den schlechten Dingen gar nicht konfrontiert sein, will mich gar nicht damit beschäftigen, ich habe Angst vor jedweder Veränderung.
2: Sagt Karl Steininger vom Wegener Center, erst gemeinsam mit dem Klimaforscher und Meteorologen Herbert Vormeier zu Gast im Journale Podcast. 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Der Ig Nobel-Preis, der wirkt auf den ersten Blick vielleicht wie Satire oder möglicherweise sogar wie Spott. Allein schon der Name, ein Wortspiel aus dem wohl bekanntesten Wissenschaftspreis, dem Nobelpreis und dem englischen Wort Ig Nobel, was so viel heißt wie schändlich oder unehrenhaft. Dabei will der Preis genau das Gegenteil sein. Er will Interesse an Forschung wecken und gleichzeitig Forschende dafür belohnen, wenn sie auch über den Tellerrand blicken. Um nämlich so einen Ig Nobel-Preis zu bekommen, muss ein Forschungsthema lustig wirken, es muss aber trotzdem was Ernsthaftes dahinter stecken. Und heuer wurden die Preise zum ersten Mal in Zürich vergeben. Marie Michelitsch und Miriam Steiner berichten.
3: Wer Versuchspersonen an Kleidung ihrer Babys und auch Teenager riechen lässt und dabei ihre Gehirnströme misst, der hat einen Ig-Nobelpreis verdient. Die Forschenden durften den Preis in der Kategorie Geruchswahrnehmung entgegennehmen für folgende Erkenntnis.
4: Babies smell wonderful to their parents, but teenagers do not.
3: Teenager riechen auch für ihre Eltern nicht gut, im Gegensatz zu Babys. Zum 36. Mal wurden vergangene Nacht skurrile Studien aus der Welt der Wissenschaft ausgezeichnet, die erst zum Lachen und dann zum Denken anregen sollen. Das Thema der diesjährigen Verleihung: also auf Deutsch Pilze. Viele der Gäste trugen daher Kleidung oder Kopfbedeckungen mit Pilzdetails. Die Verleihung gleicht jedes Jahr einer Satire-Show. Heuer fand sie das erste Mal anstatt in den USA in Europa statt, und zwar in Zürich. Mit dem Wegzug aus den USA wollten die Veranstalter ein Zeichen gegen Donald Trumps politische Sanktionen im Wissenschaftsbereich setzen. 35 Jahre lang hatte die Ig-Nobelpreisverleihung zuvor in Boston stattgefunden. Den Ig-Nobelpreis für Bodenforschung bekam ein Experiment, bei dem mehr als 2000 idente Unterhosen verbuddelt wurden. Das Ergebnis? In Bioböden zersetzen sich die Unterhosen stärker als in herkömmlich bewirtschafteten Flächen. Das zeigt, dass im Bioboden mehr Leben steckt. Die Forschenden aus der Schweiz, Deutschland und den Niederlanden nahmen die Auszeichnung singend entgegen. Eine Hymne auf die Baumwollunterhose. Eine ungewöhnliche Frage beschäftigte auch ein anderes internationales Forschungsteam. Wie müsste ein Pissoir gestaltet sein, damit beim Urinieren möglichst keine Spritzer entstehen? Der entscheidende Faktor dabei: der Winkel, in dem der Urinstrahl auf die Oberfläche trifft. Für den Bauplan zum perfekten Pissoir gab es den Ig-Nobelpreis für Physik.
4: A splash-free urinal.
3: Verliehen wurden alle Auszeichnungen wie jedes Jahr von echten Nobelpreisträgerinnen und Preisträgern. Die diesjährigen Gewinnerinnen und Gewinner mussten sich dabei außerdem auf eine besondere Form der Anerkennung einstellen. Sie wurden vom Publikum mit Papierfliegern überschüttet. Eine langjährige Tradition der Verleihung.
5: Lunch paper, please!
2: Und an den Lido von Venedig geht's noch zu den Filmfestspielen, dem ältesten Filmfestival der Welt und bis heute gemeinsam mit dem Filmfestival Cannes und der Berlinale eines der bedeutendsten internationalen Filmfestspiele. Wessen Filme also dort Premiere feiern, gehört zu den ganz Großen der Branche. Und das tun auch der deutsche Regisseur Werner Herzog und der Ire Martin McDonagh, die beide Neues gezeigt haben. McDonagh, seine starbesetzte schwarze Komödie Wild Horse 9.
6: Senator John Malkovich.
7: Auf heftigen Applaus für John Malkovich folgten ebensolche Komplimente für seine Rolle in der schwarzen Politkomödie Wild Horse 9. Vorschnell verteilte Oscar-Lorbeeren bog der US-Schauspieler aber diplomatisch ab. Hauptsache, der Film bekomme viel Aufmerksamkeit.
8: For me it's a very nice thing. But the nicest thing is that the film gets attention.
7: Malkovich spielt in Wild Horse 9 einen altgedienten CIA-Mitarbeiter, der mit einem Kollegen vor dem Hintergrund des Militärputsches in Chile 1973 auf die Osterinsel geschickt wird, auf eine vorerst nicht genauer definierte Mission. Zwei abgebrühte Agenten mit eigenwilligem Berufsverständnis.
9: How do you like your new president?
10: Oh. Everybody likes him.
9: Mm-hmm. Not everybody.
11: And who the fuck are you? The CIA?
9: We are the CIA.
7: Der irische Regisseur Martin McDonagh inszeniert diese Reise als Abrechnung mit der beruflichen Vergangenheit beider Männer, also auch den weltweiten Schandtaten der CIA.
12: I've been interested in the truth of what the CIA has been doing, you know, over the last 50 or 60 years and the awful things they've done all around the world.
7: Schuld und Sühne, Loyalitätskonflikte, zudem der Hintergedanke einer skurrilen Verschwörung begleiten die beiden Agenten beim Sightseeing monumentaler Steinskulpturen, dunkle Geheimnisse der Weltpolitik inmitten märchenhafter Natur. Das alles mache aus dem Film mehr als nur eine Komödie, so Martin McDonagh.
12: That sort of took the story away from it being like a simple comedy to something much deeper and sadder and darker, I think.
7: Apropos skurril, Märchen und bezaubernde Landschaft. In diesem Umfeld findet auch Werner Herzogs neuer Film seine Entfaltung. Zwei Schwestern agieren in Bucking Fastard permanent als eine Persönlichkeit. Sie sprechen und tun alles gemeinsam und gleichzeitig, auch in der Liebe.
13: He would turn on the music and drink beer and fall asleep on the lawn and snore.
7: Herzog stellt die Identität von Menschen und die Abgrenzung von Individuen zur Gesellschaft in den Mittelpunkt seines Dramas. Abgründig, existenziell und obsessiv. Was ist normal, was nicht und wer definiert die Grenzen? Ein Film mehr Traum als Wirklichkeit, jedenfalls eine pure Erfindung, so Werner Herzog.
14: And it's a search. There's nothing realistic about it. It is an invention. And that's the beauty of it. It is poetry.
7: Bucking Fastard hat in Venedig vorerst einmal eines hinterlassen: freundliche Ratlosigkeit.
2: Arnold Schnötzinger hat aus Venedig berichtet und jetzt ist Anselm Peer mit den Meldungen am Wort.
15: Das drastische Sparprogramm sorgt bei der Volkswagen-Belegschaft für große Verunsicherung. 50.000 weitere Arbeitsplätze sollen gestrichen werden. 4 Werken droht die Schließung. VW-Chef Oliver Blume will sich dazu im Lauf des Tages äußern. Die massiven Einschnitte sollen den größten Autobauer Europas angesichts der großen Konkurrenz aus China wieder wettbewerbsfähiger machen. Die überraschende Einigung auf das Sparprogramm hat die VW-Aktie deutlich steigen lassen. Die Regierung will die Sozialhilfe österreichweit vereinheitlichen. Derzeit gibt es je nach Bundesland unterschiedliche Regelungen, vor allem bei den Zahlungen für Kinder. Nach 10 Verhandlungen hat das Sozialministerium jetzt einen Reformvorschlag vorgelegt. Geplant ist etwa, statt Geldzahlungen für Kinder auch Gutscheine für Sachleistungen einzuführen. Im deutschen Bundesland Nordrhein-Westfalen hat es einen weiteren möglichen Anschlagsversuch auf ein Umspannwerk gegeben. Ein Spaziergänger hat laut Polizei eine Abschussvorrichtung für Pyrotechnik gefunden. Es ist schon der 3. Angriff auf die deutsche Strominfrastruktur in dieser Woche. Die Polizei prüft ein Bekennerschreiben, in dem die Stromgewinnung aus fossilen Brennstoffen kritisiert wird. Nach dem Verfasser wird gefahndet. Er hat mit seinem Vollnamen unterschrieben. Einrichtungen des Bundesheers werden immer öfter ausgespäht, vor allem die Zahl der Fälle, in denen Menschen vor Kasernen stehen und diese filmen, hätten zugenommen, sagt Heeresprecher Michael Bauer. Das sei zwar nicht verboten und auch nicht beunruhigend, aber die Häufung sei spannend. Die US-Gesandten Steve Witkoff und Jared Kushner reisen womöglich dieses Wochenende in die Ukraine und nach Russland. Das berichtet die staatliche russische Nachrichtenagentur TASS. Der Kreml wollte das nicht bestätigen. Der ukrainische Präsident erwartet die beiden nach eigenen Angaben in den kommenden Tagen. Es wäre der erste offizielle Besuch von Witkoff und Trumps Schwiegersohn Kushner in Kiew. 9 Tage nach der Sturzflutkatastrophe sind in Nepal 2 Arbeiter lebend aus dem Tunnel eines Wasserkraftwerks gerettet worden. Die Einsatzkräfte hoffen, in den verschütteten Tunnelsystemen noch weitere Überlebende zu finden. Die Chancen sind aber gering. Fast 5000 Menschen werden noch vermisst. Knapp 1300 Tote sind bisher geborgen worden. Der steirische Extremschwimmer Josef Köberl hat als erster Österreicher die Tsugaru-Straße in Japan durchschwommen. 10 Stunden und 25 Minuten hat er für die 48 Kilometer zwischen den Inseln Honshu und Hokkaido gebraucht. Damit hat Köberl 6 der 7 weltweit bedeutendsten Meerengen für Langstreckenschwimmer durchschwommen. Ihm fehlt nur noch der Kaiwi-Kanal auf Hawaii, um auf die sogenannten Ocean 7 zu kommen. Die Straße von Hormuz gehört da übrigens nicht dazu.
2: Dankeschön, Anselm Peer. Daniel Stanka aus unserer Wetterredaktion ist zwischenzeitlich zu mir ins Studio gekommen. Daniel, wir haben fast täglich mehr als 30 Grad irgendwo in Österreich. Wie ungewöhnlich ist das im September?
16: Das ist regional sehr unterschiedlich. Eher selten sind Hitzetage, sprich Tage mit 30 Grad und mehr im Westen. In Innsbruck zum Beispiel wird es alle 5 Jahre im September heiß, in Bregenz nur alle 10 Jahre. Deutlich häufiger passiert das im Osten. In Hohenau an der Mach beispielsweise, das ist in Niederösterreich, wird es fast jedes Jahr einmal heiß. Hier hat es in der jüngeren Vergangenheit sogar schon Hitzewellen im September gegeben. Und mit heute kommen wahrscheinlich in allen Bundesländern noch Hitzetage dazu. Die Temperaturen steigen auf bis zu 33 Grad.
2: Für Schülerinnen und Schüler im Osten ist das kommende Wochenende das letzte freie, also das letzte in den Ferien. Wie wird's denn?
16: Morgen gehen die Temperaturen ein Stück zurück, bleiben aber für Anfang September meist über dem Durchschnitt mit 20 bis 27 Grad. Im Süden werden es vereinzelt bis zu 30 Grad. Von Norden her zieht aber eine Kaltfront durch. Die bringt dann in Ober- und Niederösterreich am Vormittag verbreitet etwas Regen. Viel wird es aber nicht sein. Im Süden ist es vorerst noch sonnig. Am Nachmittag gehen dann im Bergland und im Süden einzelne Schauer nieder. Und in Ober- und Niederösterreich lockert es dann schon wieder auf. Der Wind wird morgen auch in vielen Regionen zu spüren sein. Und der Sonntag wird vom Eindruck her dann wieder sommerlich, mit viel Sonnenschein und Temperaturen von 22 bis 29 Grad.
2: Da zieht sicher viele in die Berge.
16: Auf den Bergen wird es dann zum Teil frisch. Von Ost nach West hat es in 2000 Meter Höhe zwischen 9 Grad am Schneeberg und 18 in den Ötztaler Alpen. Und dazu kommt teilweise der Wind.
2: Also warm anziehen, wer auf die Berge möchte. Damit war's das von uns für heute Mittag. Christian Willewald, Wilhelm Wimmer und ich, Veronika Filitz. Wir sagen im Namen aller Beteiligten danke für Ihr Interesse. Haben Sie einen möglichst angenehmen Nachmittag.
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3: Hallo und herzlich willkommen zu einer weiteren Folge Radio Afrika. In der heutigen Sendung geht es um Amapiano, das Genre, das derzeit in aller Munde ist, der neue Musiktrend aus Südafrika. Also lehnt euch zurück oder, wer den Platz hat, besser noch, steht auf, macht die Tanzfläche frei und genießt eine Stunde feinsten Amapiano. Den Anfang macht Dali Wonga mit seinem Track Abo Muelo.

Die 2010er waren die Dekade des Afrobeat. Spätestens jetzt aber ist das goldene Zeitalter von Amapiano angebrochen. Zwischen 2018 und 2023 sind die Streaming-Zahlen auf Spotify geradezu explodiert. Unfassbare 5600% Steigerung hat es gegeben. 2023 haben 1,4 Milliarden Menschen alleine auf Spotify dieses Genre gehört. Die größten Fans, die größten Fangemeinschaften kommen vor allem aus Südafrika, den USA, dem Vereinigten Königreich, Nigeria und Deutschland. Unsere Nachbarn sind also immerhin auf Platz 5. Wir machen weiter mit Focalistic und dem Track K-Star.

Auch wenn sich das Genre Amapiano mittlerweile über den gesamten afrikanischen Kontinent verteilt und auch ProduzentInnen und Artists aus Kenia und Nigeria mit ihm arbeiten, stammt Amapiano ursprünglich aus Südafrika. Auf Zulu, einer der größten Lokalsprachen Südafrikas, bedeutet Amapiano einfach nur die Pianos. Die Anfänge des Genres führen uns in die Townships von Südafrika. Townships sind separat eingerichtete Wohnsiedlungen, die ursprünglich für die schwarze Bevölkerung gebaut wurden. Während der Rassentrennungspolitik in Südafrika waren sie Teil der sogenannten idealen Apartheidsstadt. Sie sollten die räumliche Segregation zwischen europäischen Einwanderern und der indigenen schwarzen südafrikanischen Bevölkerung sicherstellen. Auch wenn seit Abschaffung der Apartheid 1994 viel Stadterneuerung betrieben wurde, weisen nach wie vor alle großen südafrikanischen Städte Strukturen der Township-Bildung auf. Das mit 1,2 Millionen Einwohnern zahlenmäßig größte Township liegt heute in Johannesburg und heißt Soweto. Wir machen weiter mit dem gleichnamigen Track von Vic Tony und Tempoe. Hier ist Soweto.

Das waren Vic Tony und Tempo E mit ihrem Track Soweto. Musikalisch hat Amapiano seine Wurzeln im südafrikanischen Genre Kwaito. Aber auch Einflüsse aus dem Jazz, House und Hip-Hop sind vertreten. Das wichtigste musikalische Element ist die sogenannte Log Drum. Eine rohe Basslinie mit schwerem Kick-Effekt. Die Log Drum ist so signifikant, dass man einen Amapiano-Song sofort erkennt, wenn man ihn hört. Als gutes Beispiel hierfür geht es weiter mit Ashake und dem vielsagenden Track Amapiano.

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1: Das war Amapiano von Ashake. Wer die Lockdrum gehört hat und den Kick-Effekt von dieser Drum gespürt hat, wird auch am nächsten Song gefallen finden. Wir machen weiter mit The Beginning von Native Soul. Dieser Track ist anders als die Nummer vorhin von Ashake, deutlich weniger vom Afrobeat beeinflusst, sondern geht viel stärker in eine House-Richtung. Wir haben keine Lyrics, so gut wie keine Lyrics. Dafür kommt der Einfluss der Lockdrum noch stärker zur Geltung und wir spüren mehr von diesem House Groove, der auch Amapiano ausmacht. Das sind Native Soul, The Beginning.

Das war Native Soul, The Beginning. Ein weiter wichtiger Faktor im Amapiano ist auch die Sprache der Songtexte. Anders als bei diesem Track, wo mit Worten nun wirklich gespart wurde, nützen viele KünstlerInnen Amapiano, um sich auf ihren jeweiligen Lokalsprachen auszudrücken. Sie nutzen häufig typischen Jargon für ihre Vocals. Das allein repräsentiert die Vielfalt Südafrikas. Dort werden mindestens 35 verschiedene Sprachen gesprochen. Durch Amapiano können schwarze SüdafrikanerInnen ihre nach der langen Zeit der Apartheid und der dort immer noch herrschenden Ungerechtigkeit ihrer Freiheit und Lebensfreude Ausdruck verleihen. Amapiano ist eine Form der Entfliehung vor den alltäglichen Kämpfen. Durch die Musik, die Tänze und den Style demonstrieren Jugendliche die pure Essenz des Jungseins in Südafrika.

war's mit der heutigen Folge von Radio Afrika. Vielen Dank fürs Dabeisein. Ich freue mich aufs nächste Mal. Und den Abschluss dieser Folge zum Thema Amapiano macht nochmal Ashake mit seinem Track Sumba.

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Jetzt beschäftigt sich Johann Kneiss gleich in den Spielräumen mit einem Singer-Songwriter, der im deutschen Sprachraum vor allem als Autor von Songs bekannt ist, die auch in Österreich nachgesungen worden sind. Zum Geburtstag von London, Ludon Wainwright III. 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
1: Herzlich willkommen zu dieser Geburtstagssendung. Morgen am 5. September wird er also 80. Loudon Wainwright III. Und, Herr Wainwright, was tut man da so mit fast 80? Womit beschäftigt man sich?

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1: Happy Ending, hört man ihn da noch ganz leise sagen. Loudon Wainwright und seine Ode an den Herrn Doktor, der ihm gleich einmal die Leviten liest und dafür $300 einsteckt. Der Körper ist ein Tempel, kein Spielzeug. Füllen Sie diesen Becher und geben Sie ihn der Schwester und verschütten Sie nichts. Und rufen Sie ihn morgen an, wenn Sie noch am Leben sind. Loudon Wainwright, der große Spötter unter den Songwritern. Nichts scheint vor ihm sicher, das seinen amerikanischen Landsleuten heilig ist. Der Sport und seine Fans, die liebe Familie und die Liebe selbst. Verliebt sein? Danke Gott, dass ich es nicht bin. Nichts hat er verschont, nicht einmal den heiligen Bob Dylan. Berühmt geworden in seiner Heimat ist er durch Auftritte als singender Captain Spaulding in der Fernsehserie MASH.

Loudon Wainwright im Fernsehen, Mitte der 70er Jahre. Die darauffolgende Bekanntheit, die war dann gleich Stoff für ein weiteres Lied.

weil in letzter Zeit so oft den Fernsehen war wir nie. Schuld ist eine sehr diskrete Frau, ein sogenanntes Gespuse. Die Frau, die heißt Karriere.

0: Nürnberg, Gießen, mehr Adresse. 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
1: An den Dings, Postfach 870, 1150 Wien.
0: Da gibt's ein Bild wie in der Druckerei.

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Na, der Dings. Kurt Ostbahn sang Loudon Wainwright. Auch ein zweites seiner Lieder hat Günter Brödel nachgedichtet. Aus The Heckler wurde der Quäler. Spielräume zum morgigen 80. Geburtstag von Loudon Wainwright, bei dem sich manche bedient haben. Johnny Cash, der musste nichts übersetzen. Ein Songwriter, dem nichts Menschliches fremd ist und auch nichts Tierisches. Sein erster großer Erfolg war ein Lied über ein überfahrenes Stinktier. Viel netter ist sein Lied über das Leben mit Hund in der Stadt. Man and Dog.

0: Man and Dog. Schauen Sie sich nach dieser Sendung das Video dazu an. Die schwierigsten Themen hat Loudon Wainwright zu Liedern gemacht. Noch viel schwieriger als das Leben mit Hunden, das Leben mit Ehepartner oder Kindern. Songs, in denen der Autor sich selbst allerdings auch nicht schont. Aber trotzdem, die solcher Art Dargestellten, die waren nicht immer amused und haben, da selbst Singer-Songwriter, ihrerseits mit Liedern geantwortet. Liebster Papa, hoffst du mit deinen Liedern deine Fehler wieder gut zu machen? Fragt Martha Wainwright.
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Liebste Tochter, der Erzähler in meinen Liedern ist nicht ich, antwortet Loudon Wainwright auf die Vorwürfe der Tochter in Father-Daughter Dialogue. Nächstes Wochenende, am 12. September, sind Sie jedenfalls alle da und alle verantwortlich.

erscheint auf der Bühne. Der ganze Clan, Martha Wainwright und Rufus Wainwright, Sassy Roach und Tochter Lucy Wainwright Roach und noch 2 Dutzend weitere Gäste von Joe Henry bis John Scofield. Alle da in der Town Hall von New York, wenn Loudon Wainwright 80. Geburtstag feiert, der Satiriker unter den Songwritern, der über fast nichts nicht geschrieben hat und, wie es scheint, auch von nachfolgenden Generationen entdeckt wird. Sein beliebtestes Lied in einer der digitalen Musikplattformen ist eines über das Schwimmen. The Swimming Song mit 34.753.528 Abrufen. Stand heute Nachmittag. Aber hören wir Loudon Wainwright zum Schluss einfach als Sänger in einer Hommage an einen anderen, den Trompeter Big Spiderback.

Morgen also feiert er seinen 80. Geburtstag, Loudon Wainwright III. Mehr Informationen über ihn auf der Internetseite zu dieser Sendung. Für die Spielräume gratuliert Johann Kneiss. Und nicht vergessen, wenn wir uns an den Anfang der Sendung erinnern.

Thabi Le, bekannt als Stimme für Gerechtigkeit. Am 12. September ist die Sängerin auf der Sommerbühne des Theater am Spittelberg in Wien mit Songs ihres Albums Read My Lips zu erleben. Aufgewachsen ist sie in Südafrika, in einem Township von Soweto. Ihre Mutter ist Sängerin und daher ist Thabi Le schon früh mit Musik in Berührung gekommen. Heute lebt sie in Stuttgart und setzt sich für ein besseres Miteinander und speziell für die Rechte der Frauen ein.

0: Ihre Lieder erzählen von schwierigen Lebensbedingungen und vom Alltag unterdrückter südafrikanischer Frauen. 2023 erhielt Tabile den Africa Festival Award.
1: Sie legt nicht nur den Finger in die Wunde, sondern schafft es auch mit ihrer bezaubernden Art und ihrer kraftvollen magischen Stimme, Mut zu machen und Hoffnung zu vermitteln.
0: Heißt es in der Laudatio des Africa Festival Award.

0: Tabilé, am 12. September auf der Sommerbühne des Theater am Spittelberg in Wien. Beginn ist um 19.30 Uhr. Vom 7. Bezirk geht es nun in den 9. und ins Votivkino. Dort steht von 10. bis 16. September das Queer Film Festival auf dem Programm. Zum 8. Mal präsentiert das Festival eine Woche lang die ganze Bandbreite des internationalen queeren Kinos. Eröffnet wird das Festival mit Skiff, einem Coming-of-Age-Porträt der belgischen Regisseurin Cecilia Varaden.
1: Malou ist 15 und lebt mit ihren beiden Brüdern und ihrer Mutter in einer belgischen Kleinstadt. Im Ruderverein gehört sie zu den Besten. Gleichzeitig wird sie von ihren Teamkolleginnen gemobbt. Zu Hause ist ihr älterer Bruder Max der einzige Mensch, dem sie sich anvertraut. Doch dann lernt Malou seine neue Freundin kennen. Die beiden Mädchen verlieben sich und Malou beginnt, ihre ganze Identität zu hinterfragen.
0: Skiff ist am 10. September um 18 Uhr im Votivkino zu sehen. Das Queer Film Festival vom 10. bis 16. September im Votivkino in Wien. Und weiter geht es ins Mostviertel. Von 11. bis 13. September werden die Berge rund um Rheinsberg zu Open-Air-Bühnen bei den Mostviertler Gipfelklängen.

Den Auftakt am Freitagabend gestalten die österreichische Jazz- und Popsängerin Anna Buchegger und der Chor Inwendig Warm aus Rheinsberg. Die 27-jährige Anna Buchegger verbindet in ihren Songs Dialekt, Pop und avantgardistische Klangsprache. Begleitet wird sie von David Wörer mit Klavier und Schlagzeug und dem Chor Inwendig Warm.

0: Anna Buchecker, David Wörer und der Chor Inwendig Warm zum Auftakt der Mostviertler Gipfelklänge am 11. September im Museum Rheinsberg. Beginn ist um 19.30 Uhr.
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2: Aus dem Studio begrüßt Sie Franz Renner. Guten Abend. Die Schlagzeilen in diesem Abendjournal am Freitag, dem 4. September. In Deutschland, aber nicht nur dort, werden die Folgen des Riesensparpakets bei VW intensiv diskutiert. In Deutschland äußern sich Bürgermeister der betroffenen Regionen skeptisch. In Spanien wiederum herrscht Aufregung über das baldige Aus für die Traditionsmarke Seat. In Kiew wurde die Zentrale des ukrainischen Inlandsgeheimdienstes von einer russischen Drohne getroffen. Der nun vorliegende Entwurf für die Reform der Sozialhilfe sieht mehr Sach- statt Geldleistungen vor. Und im wärmer werdenden Meer vor England werden Rekordmengen an Oktopussen gefischt. Das Wetter bringt wenig Sonne, etwas Regen und Temperaturen bis maximal 30 Grad. Nach dem gestrigen Beschluss eines riesen Sparpakets bei VW ist der Kurs der VW-Aktie heute zeitweise um bis zu 10% in die Höhe geschnellt. Viele Fragen zu diesem sogenannten Zukunftspaket für Europas größten Autobauer sind noch offen. Aus der Region, vor allem von Bürgermeistern, kommen skeptische Reaktionen. Mehr von Michael Fröschl.
3: Betriebsrat und Gewerkschaft IG Metall, beide im Aufsichtsrat vertreten, zeigen sich zufrieden, dass die Schließung von 4 VW-Werken gestern nicht fix beschlossen wurde, sondern darüber erst bis zum nächsten Sommer entschieden wird. Das Aus für die Standorte Hannover, Emden, Zwickau und Neckarsulm sei daher nicht besiegelt. Der Vorstand jetzt gefordert, heißt es in einer Aussendung der Arbeitnehmervertreter, Zitat:
4: Vielmehr müssen jetzt für alle Standorte konkrete Lösungen erarbeitet werden. Dabei sehen wir weiterhin ausdrücklich den Vorstand in der Pflicht.
3: Ganz anders die Bürgermeister der betroffenen Städte. Sie reagieren frustriert und besorgt, wie Hannovers Oberbürgermeister Belit Onay von den Grünen.
5: Die Unsicherheit wird fortgesetzt. Die Schließungen sind zwar erstmal vom Tisch, aber gleichzeitig gibt es keine klaren Perspektiven. Und auch die Folgenutzung, die da in Aussicht gestellt wird, hängt von dem Vorstand ab, der an diese Standorte eigentlich nicht mehr glaubt. Und das ist denkbar schlecht als Voraussetzung.
3: 50.000 Stellen werden im Konzern in den kommenden Jahren weltweit zusätzlich gestrichen. Wo genau, darüber wird erst in den kommenden Monaten verhandelt. Aber besonders Deutschland wird es treffen, sagt Niedersachsens SPD-Ministerpräsident Olaf Lies.
6: Ich kann sagen, dass in etwa davon die Hälfte in Deutschland zum Tragen kommt, also der Summe und damit möglicherweise auch des Personals. Und dann über alle Gesellschaften, sind ja in Summe 170 Gesellschaften, die dahinter stehen. Und dann wird man sehr genau sehen müssen, was bedeutet das zum Beispiel für die Standorte in Deutschland von VW, was bedeutet das für Niedersachsen.
3: Außerdem will VW die Zahl der Automodelle halbieren und weniger investieren. Das alles soll die Kosten drücken, was dringend notwendig ist, sagt Automobilexpertin Beatrix Keim im Ö1 Mittagsjournal. Angesichts der schwachen Nachfrage in Europa und der starken Konkurrenz aus China führe für VW kein Weg am Sparen vorbei, auch wenn Wahlen anstehen.
7: Ob nun in Sachsen-Anhalt oder in den anderen Bundesländern. Aber es geht hier natürlich darum, dass Volkswagen keine Wohltätigkeitsorganisation ist, sondern ein wirtschaftlich und denkendes Unternehmen.
3: VW-Chef Oliver Blume bezeichnet den Sparbeschluss des Aufsichtsrats als starkes Signal für die Zukunft des Konzerns. Auch die Börse sieht das so. Die VW-Aktie ist heute deutlich im Plus.
2: Die Sorge um den Jobabbau bei VW treibt nicht nur Deutschland um, sondern auch Spanien. Die VW-Konzerntochter Seat soll laut dem gestern beschlossenen Zukunftspaket bis 2029 eingestellt werden. Aus Madrid berichtet Marin Häusermann.
8: Rafael Guerrero kommt aus einer Krisensitzung. Gestern Abend erreicht ihn die Nachricht, dass der Volkswagen-Konzern plane, Seat bis 2030 auslaufen zu lassen. Man wolle sich auf Cupra konzentrieren, eine jüngere und sportlichere Marke. Gegenüber dem ORF sagt der Gewerkschafter, dass das für ihn keinen Sinn ergibt.
9: Cupra ist im Premium-Segment angesiedelt. Das können sich junge Menschen nicht leisten. Das Einsteigermodell mit dem niedrigen Preis, das war immer Seat.
8: Für den Gewerkschafter Gesellschafter steht fest, dass SEAT eine Lücke hinterlassen würde, die kein europäisches Unternehmen füllt. Er versteht nicht, wie ausgerechnet das der Konkurrenzfähigkeit dienen soll.
9: Wir denken, dass es vor allem ein Zeichen an Investoren ist, dass etwas Drastisches unternommen wird, um Dividenden zu garantieren.
8: Cupra macht aktuell 55% der Produktion aus und SEAT 45. Beide gehören zum Hause SEAT, das im Jahr 1950 gegründet wurde und nach Ende der Franco-Diktatur zu einer europäischen Marke aufgeblüht ist. Zuletzt haben sich die Probleme des deutschen Mutterkonzerns VW auch in Spanien ausgewirkt.
9: Es gibt keine Investitionen und keine neuen Modelle. Aber nie wurde ausgesprochen, dass die Marke SEAT sterben soll.
8: Guerrero wird auf eine Klarstellung des Konzerns pochen über die Zukunft der bald 80-jährigen spanischen Traditionsmarke.
2: Themen- und Ortswechsel. In der ukrainischen Hauptstadt Kiew ist heute die Zentrale des Inlandsgeheimdienstes von einer russischen Drohne getroffen worden. Die Drohne war ukrainischen Informationen zufolge direkt auf das Büro des Geheimdienstchefs gerichtet. Christian Werschütz berichtet aus der Ukraine.
10: Die Zentrale des ukrainischen Geheimdienstes SBU im Herzen von Kiew ist ein weißes Gebäude, das eher einer Kaserne aus der Zarenzeit oder der Habsburgermonarchie gleicht, mit vergitterten Fenstern im Parterre. Aus dem oberen Drittel stieg starker schwarzer Rauch auf am frühen Nachmittag, denn die Zentrale hatte eine russische Drohne getroffen. Über Opfer ist noch nichts bekannt. Bemerkenswert ist, dass am helllichten Tag diese Drohne das Gebäude im Herzen treffen konnte, denn das zeigt, dass auch die russische Drohnentechnologie mittlerweile einen Vorteil hat, weil gewisse Drohnen so schnell fliegen, dass es für die ukrainische Luftabwehr schwierig ist, sie abzufangen.
2: Berichtet Christian Werschütz aus der Ukraine. Weiter in den Jemen, wo der Versuch der vom Iran unterstützten Houthi-Milizen an die Meerenge im Süden des Roten Meeres vorzustoßen, heftige Gefechte mit den von Saudi-Arabien unterstützten Regierungstruppen ausgelöst hat. Mehr als 120 Kämpfer sollen getötet worden sein. Mehr von Hartmut Fiedler.
11: Der Krieg im Jemen eskaliert. Milizen der Houthis, die von der Hauptstadt Sanaa aus einen großen Teil des Landes beherrschen, haben gestern einen Vorstoß auf Gebiete entlang der Küste der Meerenge von Bab al-Mandab unternommen. Das Ziel ist anscheinend, den Schiffsverkehr im südlichen Roten Meer unter ihre Kontrolle zu bringen und nicht nur wie bisher durch Raketenbeschuss zu stören. Schon im Juli haben die Houthis angekündigt, saudische Ölexporte über die Alternativroute durch das Rote Meer abzuschneiden. Die Straße von Hormuz im Persischen Golf ist wegen des Krieges zwischen den USA und dem Iran de facto blockiert. Auf beiden Seiten sollen Dutzende Kämpfer getötet worden sein. Viele Bewohner sind vor den Auseinandersetzungen geflohen.
2: Wiederum großer geografischer Sprung nach Nepal, wo 9 Tage nach der verheerenden Sturzflut 2 Arbeiter aus einem verschütteten Wasserkraftwerk gerettet worden sind. Die Zahl der Flutopfer steigt weiter, rund 1300 Tote wurden mittlerweile gezählt, mehr als 5000 Menschen werden vermisst. Mehr von Matthias Humpelstädter.
12: Gerettet. Nach 9 Tagen Dunkelheit wird Sanjay Sah aus einem unterirdischen Gefängnis befreit. Er selbst hat laut eigenen Aussagen im Kontrollraum des Kraftwerks gearbeitet, als die Katastrophe passiert ist. Er sei dafür verantwortlich gewesen, die anderen zu retten, sagt Sa. Er habe nicht einfach weglaufen können. Er habe seine Kollegen vor dem Dammbruch warnen müssen. Dabei habe Sa selbst es nicht mehr nach draußen geschafft. Er habe Gebete gesungen, erzählt der 32-Jährige. Das habe ihn am Leben gehalten. Das und der Kontakt zu anderen Arbeitern, die ebenfalls irgendwo im Kraftwerk verschüttet worden waren. Neben Sa konnte heute noch ein 2. Arbeiter gerettet werden. Der 45-Jährige Kabir Mahajan. Er werde inzwischen auf einer Intensivstation behandelt, erzählt seine Frau. Ihr Mann habe sie zuerst nicht erkannt und gefragt, was passiert sei. Als sie ihm Wasser gegeben habe, habe er sie schließlich wiedererkannt. Ereignisse und Erzählungen, die Hoffnung machen. Mehr als 5000 Menschen werden noch immer vermisst. Hunderte davon werden in den Stollen und Schächten verschütteter Wasserkraftanlagen vermutet.
2: Zurück nach Europa. Bei einem Ministertreffen in Dublin in Irland hat die österreichische Europaministerin Claudia Bauer, ÖVP, heute die Einsparung von mehreren Milliarden Euro im geplanten EU-Budget gefordert. Thema bei diesem Ministertreffen war auch das Votum Islands gegen einen EU-Beitritt. Aus Dublin berichtet Tim Kuppel.
13: Natürlich sei das Island-Ergebnis enttäuschend, sagt Österreichs Europaministerin Claudia Bauer, ÖVP, aber man dürfe jetzt nicht den Kopf in den Sand stecken.
14: Wir müssen jeden Tag als Europäische Union daran arbeiten, unsere Attraktivität tatsächlich auch zu erkämpfen und auch darzustellen.
13: Auch EU-Erweiterungskommissarin Marta Kos bedauert das Ergebnis des Island-Referendums.
15: I regret the decision of the Icelanders.
13: Sie bestätigt Gespräche über Sicherheitsmechanismen für neue Mitglieder, sollten sie bei einem Bereich wie etwa der Rechtsstaatlichkeit Rückschritte machen. Diese dürften allerdings nur zeitlich beschränkt sein. Eine Zweiklassen-EU-Mitgliedschaft schließt die EU-Erweiterungskommissarin aus.
15: It's important that they are temporarily.
13: Die irische Ratspräsidentschaft hat angekündigt, beim Ringen um den mehrjährigen EU-Haushalt bis Oktober einen neuen Verhandlungsvorschlag zum EU-Budget vorzulegen. Der Kommissionsvorschlag liegt bei knapp 2 Billionen Euro und wird von Österreich als zu hoch kritisiert. Claudia Bauer fordert deutliche Kürzungen.
14: Wir werden selbstverständlich dafür eintreten, dass der österreichische Beitrag möglichst stabil bleibt, dass auch der Beitragsrabatt fortgesetzt wird und dass es hier zu einer Kürzung um mehrere Milliarden Euro kommt.
13: Zugleich will sie im neuen EU-Haushalt neue vorrangige Ziele festgeschrieben wissen.
14: In der Sicherheitspolitik, in der Handlungsfähigkeit, auch der Europäischen Union in der Widerstandsfähigkeit.
13: Auf die Frage, wo man im Gegenzug dafür in Österreich Abstriche machen könnte, antwortet die Ministerin nicht.
2: Die außerhalb der EU geplanten sogenannten Rückführzentren für Migranten sollen offene Anlagen sein, keine Gefängnisse. Das beteuerten heute bei einem Treffen in Dänemark die Innenminister von 5 EU-Staaten, die dieses Projekt in der EU vorantreiben wollen. Zu dieser Gruppe zählen neben Dänemark auch Österreich, Deutschland, die Niederlande und Griechenland. Aus der dänischen Hauptstadt Kopenhagen berichtet Viktoria Waldhäusl.
16: Die sogenannte Gruppe der Umsetzer will bereits nächstes Jahr abgelehnte Asylwerber in Rückkehrzentren außerhalb der EU bringen. Wo genau das sein wird, ist aber noch nicht klar. Innenminister Gerhard Karner von der ÖVP.
17: Ich denke, dass wir in den letzten Wochen gute, intensive Fortschritte gemacht haben, mit dem klaren Ziel, dass wir bis Jahresende einen Gesprächspartner haben, mit dem wir in die Umsetzung gehen können. Vielleicht gelingt es uns auch, diesen Zeitplan etwas zu straffen.
16: Klar sei, dass die europäischen Menschenrechte auch in den Rückkehrzentren eingehalten werden müssen. Morten Bösko, Migrationsminister von Dänemark, betont, dass es sich nicht um Haftanstalten handeln werde und dass die Menschen sozusagen eine zweite Chance für ein neues Leben bekommen sollen. Aber eben nicht in der EU, wenn sie da kein Bleiberecht haben, sondern in einem noch nicht definierten Drittstaat.
2: In die österreichische Innenpolitik. Nach langen und zähen Verhandlungen liegt nun der Entwurf des Sozialministeriums für die Reform der Sozialhilfe vor. Die bundesländerweise unterschiedlichen Regelungen sollen vereinheitlicht werden. Geplant sind laut dem Entwurf mehr Sachleistungen, Gutscheine beispielsweise statt Geldzahlungen für Kinder. Informationen von Andreas Jölli.
18: Die Zeit drängt, jedenfalls wenn es nach den Plänen der Sozialministerin geht, denn ab kommendem Jahr soll die Sozialhilfe neu gelten. Jetzt gibt es zumindest erstmals einen Reformentwurf, sagt Corinna Schumann.
19: Wir haben einen Entwurf jetzt in Abstimmung der Sozialhilfe neu, der alle Teile umfasst, die wir im Regierungsprogramm vereinbart haben.
18: Geplant ist eine weitgehende Vereinheitlichung der Sozialhilfe sowie die Absicherung und Armutsbekämpfung von Kindern. Manche Bundesländer haben diese Bezüge zuletzt deutlich gekürzt, ein österreichischer Fleckerlteppich ist entstanden. Die Sozialministerin schlägt jetzt vor, statt bestimmter Geldleistungen eine Art Gutscheine.
19: Wir werden bei der Armutsbekämpfung und Absicherung von Kindern in dem Entwurf stärker auf Sachleistung setzen. Das ist für uns ein wesentlicher Punkt.
18: Ein ähnliches Modell, Gutscheine statt Geld für armutsgefährdete Haushalte, hat es schon einmal gegeben bei der Schulstartaktion. Der Vorteil dabei, weniger Scham, eine solche Leistung in Anspruch zu nehmen. Ob die vorgeschlagenen Änderungen dem Koalitionspartner und vor allem dem Bundesländern passen, ist noch offen. Die Sozialministerin zeigt sich verhandlungsbereit.
19: Wie gesagt, das ist alles noch nicht fertig ausverhandelt, es ist noch in Abstimmung.
18: Noch im Herbst müsste eine Einigung gelingen, um das parlamentarische Gesetzgebungsprozedere bis 2027 rechtzeitig zu erledigen.
2: Wir bleiben im Zuständigkeitsbereich von Sozialministerin Schumann. Der Rechnungshof empfiehlt eine Erhöhung des Beitragssatzes für den Insolvenzentgeltfonds in den kommenden 2 Jahren. Aus dem Fonds werden finanzielle Ansprüche von Arbeitnehmerinnen und Nehmern abgegolten, wenn Firmen insolvent werden. Seit geraumer Zeit ist der Fonds selbst quasi pleite. In der Regierungskoalition wird noch immer nach einer Lösung gesucht. Stefan Kappacher.
20: Der Beitragssatz zum Insolvenzentgeltfonds ist innerhalb von 7 Jahren, Stichwort Senkung der Lohnnebenkosten, von 0,55 auf 0,1% gesenkt worden. Reserven wurden ausgeräumt und jetzt geht es sich mit den Auszahlungen nach Firmenpleiten nicht mehr aus. Das Fazit des Rechnungshofs in einem heute veröffentlichten Bericht, Zitat:
21: 2027 bzw. 2028 wird eine Anhebung des Beitragssatzes notwendig sein.
20: Der Rechnungshof stellt aber auch Fehlanreize im System fest, die etwa dazu führen könnten, dass Firmen in finanzieller Notlage Zahlungen an die Beschäftigten hinauszögern. Und zwar mit dem Argument, die Leute seien durch den Insolvenzentgeltfonds ohnehin bestens abgesichert. Auch könnten schlecht überprüfbare Ansprüche wie Überstunden beim Fonds geltend gemacht werden. Die Prüfer empfehlen dem Sozialministerium daher auch, gesetzliche Anpassungen und Begrenzungen der Anspruchsgrundlagen voranzutreiben. Politisch bewegt sich die Debatte seit längerem zwischen diesen beiden Polen. Beiträge anheben oder Leistungen aus dem Fonds kürzen. Für Letzteres stehen ÖVP und NEOS, während die SPÖ und die Gewerkschaft auf höhere Beiträge drängen. Die zuständige Sozialministerin Corinna Schumann sagt heute dazu:
22: Da ist wirklich ganz dringender Handlungsbedarf, weil im nächsten Jahr die notwendigen Mittel, die wir brauchen im Insolvenzentgeltfonds, nicht mehr zur Verfügung stehen. Das heißt, wir müssen jetzt möglichst rasch ihn wieder auffüllen. Ich kann das per Verordnung machen.
20: Doch ÖVP und NEOS bremsen. Stichwort Lohnnebenkosten nicht erhöhen. Eine Lösung, die Kanzler Stocker schon Anfang August versprochen hat, ist nicht in Sicht.
2: Mehrere Versuche von Sabotageakten in Deutschland, zuletzt gegen mehrere Umspannwerke, werfen unweigerlich die Frage auf. Und bei uns? Im Innenministerium rechnet man mit einer zunehmenden Bedrohung durch Drohnen, man sei aber vorbereitet, wird beteuert. Viktoria Waldhäusl und Annabella Mini berichten.
23: Die jüngsten Fälle in Deutschland rücken auch in Österreich den Schutz kritischer Infrastruktur in den Fokus. Konkrete Hinweise auf eine vergleichbare Bedrohungslage gäbe es hierzulande derzeit nicht, sagt Innenminister Gerhard Karner von der ÖVP.
24: Wenn wir sehen, dass in vielen anderen Ländern Europas die kritische Einrichtung bedroht wird, etwa durch Drohnen, dann ist es wichtig, dass auch Österreich sich vorbereitet.
23: Dass Drohnen nicht nur in unserem Nachbarland, sondern auch bei uns ein Thema sind, bestätigt das Bundesheer. Insgesamt werden rund 2,5 Milliarden Euro in Luftraumüberwachung und die Drohnenabwehr investiert. Innenminister Gerhard Karner betont:
24: Seit dem Beginn des Angriffskriegs Russlands auf die Ukraine ist das ein Thema, das wir vermehrt mit der Drohnenbedrohung noch zu rechnen haben.
23: Für Drohnenvorfälle gibt es bei der COBRA eine Spezialgruppe. Das Innen-, Verteidigungs- und Verkehrsministerium arbeiten außerdem gemeinsam mit der Austro Control in einer Taskforce. Der Austausch mit anderen Ländern soll ebenfalls intensiviert werden, so der Innenminister.
24: Österreich ist vorbereitet, bestmöglich, indem wir zusammenarbeiten. Nicht zuletzt auch heute bei diesem Ministertreffen habe ich mit Alexander Dobrindt auch darüber beraten, welche Erfahrungen hier insbesondere Deutschland jetzt auch gemacht hat und wie wir auch noch hier enger zusammenarbeiten können.
23: Für den Schutz kritischer Infrastruktur ist die Direktion Staatsschutz und Nachrichtendienst, kurz DSN, zuständig.
2: Man kann in Privatkonkurs sein und trotzdem irgendwo viel Geld liegen haben. Die Gläubiger von Walter Maischberger bekommen mehr als 2 Millionen Euro von Konten in Liechtenstein. Die Konten waren seit Jahren eingefroren. Laut einem Bericht des Standard hat der Insolvenzverwalter Maischbergers das Geld jetzt auftauen können. Der größte Gläubiger Maischbergers ist die Republik Österreich. Mehr von Beate Tomasowitsch.
25: In der Causa Buwog wurde Ex-FPÖ-Generalsekretär Walter Maischberger im Vorjahr rechtskräftig unter anderem wegen Beihilfe zur Untreue verurteilt. Die in der Causa geflossene Provision von 9,6 Millionen Euro hat die Republik nach dem Urteil zurückgefordert. Samt Zinsen beträgt die Forderung sogar 13 Millionen Euro. Jetzt fließen zumindest rund 2 Millionen Euro aus den Liechtensteiner Konten von Maischberger an die Gläubiger. Allen voran die Republik Österreich. Maischberger soll 5 Konten in Liechtenstein gehabt haben, darunter auch die Konten mit dem Namen Karin und Nathalie, auf die die Provision aufgeteilt worden sein soll. Die Gelder wurden rund ums Jahr 2009 und auch im Rahmen von Amtshilfeverfahren für Österreich eingefroren. Seit Juni 2023 ist Maischberger im Privatkonkurs. Der Insolvenzverwalter hat gleich danach versucht, die eingefrorenen Liechtensteiner Konten freizubekommen. Im Mai, also fast 3 Jahre später, hat ein Liechtensteiner Gericht schließlich entschieden, die Konten freizugeben. Laut Standard steht das Geld zur Ausschüttung an die Gläubiger bereit. Walter Maischberger selbst selbst trägt seit Anfang dieses Jahres eine Fußfessel. Er ist unselbstständig tätig und verdient rund 2.700 Euro brutto, 14 Mal im Jahr, heißt es in dem Bericht.
2: Seit nicht ganz einem Jahr wird in Österreich die kostenlose Gürtelrose-Impfung angeboten für Menschen über 60 und für Risikogruppen. Mit der aktuellen Einschränkung, es gibt Lieferengpässe und daran wird sich in absehbarer Zeit nicht viel ändern, berichtet Eva Haslinger.
0: Die Lage am internationalen Markt ist angespannt, sagt Gerhard Zotter, Geschäftsführer der Bundesbeschaffung GmbH.
1: Ja, wir können das bestätigen. Wir haben bei der Gürtelrose ein Verfügbarkeitsthema und wir befinden uns hier im Hinblick auf die Verfügbarkeit auch in einem Wettbewerb mit anderen Ländern. Vor allem der zweite Stich ist die große Herausforderung in der Planung und in der Verfügbarmachung. Der Impfstoff ist nicht grenzenlos verfügbar.
0: Bei anderen Impfungen rechnet das Gesundheitsministerium nicht mit Lieferengpässen. Generell werden die kostenlosen Impfungen gut angenommen, was für Gesundheitsstaatssekretärin Ulrike Königsberger-Ludwig eine gute Nachricht ist.
4: Weil wir wissen, Menschen, die an Influenza erkranken oder an Covid erkranken, sind natürlich auch oft im Krankenhaus und ist natürlich auch unter Anführungszeichen eine Belastung für das Gesundheitssystem. Deswegen Prävention wirkt und Impfungen sind dabei ein wichtiges Mittel.
0: Im kommenden Jahr vorantreiben will die Regierung ihre Pläne, das Impfen auch in Apotheken zu ermöglichen. Gesundheitsministerin Corinna Schumann.
5: Wir haben als Bundesregierung uns darauf verständigt, dass wir das auf den Weg bringen. Das werden wir mit dem nächsten Jahr gesetzlich regeln. Wir sind jetzt noch in den Abstimmungen und Verhandlungen und dann wird es auf den Weg gebracht.
0: Kritik daran kommt von der Ärztekammer. In Apotheken sei keine ausreichende Qualität gegeben, heißt es.
2: Die Erderwärmung lässt Südengland nicht nur zu einer stark wachsenden Weinbauregion werden, auch vor der Küste Englands verändert sich die Natur. Im wärmer gewordenen Meer fühlt sich der Oktopus mittlerweile pudelwohl und vermehrt sich rasant, mehr von Tobias Mayer.
6: Am Fischmarkt in Brixham in Südengland stapeln sich die Kisten mit gefrorenem Oktopus. Die Meerestiere seien sprichwörtlich in den Ärmelkanal eingefallen, erzählt Fischmarktdirektor Barry Young.
7: Es gibt sie zu Hunderten. Wir hatten 2.500 Tonnen Oktopus von Jänner bis heute.
6: So etwas gab es in Brixham noch nie. Doch aus der anfänglichen Überraschung unter den Fischern ist rasch Freude geworden.
7: Für uns ist das ein gutes Geschäft. Der Wert liegt wahrscheinlich bei 13 Millionen Pfund. Das ist großartig für uns.
6: That's great for us, sagt der Fischmarktdirektor. Wohl fühlen sich die Oktopusse vor Englands Küste jetzt, weil die Wassertemperaturen gestiegen sind.
26: I think it is the new reality.
6: Das sei die neue Realität, sagt Meeresbiologe Bree Stewart von der Britischen Gesellschaft für Meeresbiologie.
27: Wir finden jetzt auch kleine Baby-Oktopusse hier. Das zeigt, dass sich der gesamte Lebenszyklus bereits in britischen Gewässern abspielt. Das gab es noch nie.
6: Oktopus ist noch zwar kein klassisches Gericht der englischen Küche, doch Abnehmer für die Meerestiere zu finden sei nicht schwer, erzählt Ian Perks, ein Fischhändler aus Brixham.
28: Wir werden überschwemmt mit Anfragen spanischer Firmen, die wissen, dass der Fisch jetzt hier ist. Davor haben sie ihn in Mauretanien gekauft.
6: Die Wanderung der Oktopusse zeigt, wie sehr sich die Ökosysteme der Meere durch die Klimaerwärmung verändern.
2: Was sich sonst noch Berichtenswertes begab, Anselm Peer mit dem Nachrichtenüberblick.
29: Nach mehreren Sabotageaktionen gegen die deutsche Stromversorgung ist die Polizei dem mutmaßlichen Täter offenbar dicht auf der Spur. Ermittler haben in Nordrhein-Westfalen sein Fahrzeug durchsucht, einen umgebauten LKW, in dem der Verdächtige wohnen soll. Er sei jetzt vermutlich zu Fuß unterwegs und werde nicht weit kommen, sagte der Innenminister Nordrhein-Westfalens Herbert Reul vor kurzem. Der Mann soll Stromgewinnung aus fossilen Quellen kritisiert haben, in Bekennerschreiben, die er mit seinem Namen unterzeichnet haben soll. Deutschland kritisiert die israelischen Umsiedlungspläne für die palästinensische Bevölkerung im Gazastreifen. Diese seien inakzeptabel und menschenverachtend, sagt die deutsche Entwicklungsministerin Rima Labadi Radovan. Es dürfe keine Vertreibung und keine Annexion geben. Geht es nach Israels rechtsextremen Polizeiminister Itamar Ben-Gvir, sollen alle 2 Millionen Palästinenserinnen und Palästinenser den Gazastreifen binnen 7 Jahren verlassen. Die Wirtschafts- und Korruptionsstaatsanwaltschaft erhebt offenbar Anklage gegen den Wiener Immobilienunternehmer Michael Theuner. Wie der Standard berichtet, wird ihm Abgabenhinterziehung vorgeworfen. Bei einem Immobiliendeal im Jahr 2015 soll Theuner 620.000 Euro an Steuern hinterzogen haben. Sein Anwalt bezeichnet die Vorwürfe als nicht nachvollziehbar. Es gilt die Unschuldsvermutung. Ein neuer Fall von künstlicher Intelligenz, die sich selbstständig gemacht hat, sorgt für Aufsehen. Wie jetzt bekannt wurde, haben mehrere KI-Agenten der Firma OpenAI im Frühjahr eine deutsche Website gekapert und als Forum genutzt, um sich abzustimmen und auszutauschen, wie sie Beschränkungen umgehen können. Der Vorfall weckt Sorge vor koordinierten Aktionen von KI-Systemen.
2: Und wie das Wetter am Wochenende wird, weiß Daniel Schlager.
3: Klimatologisch ist der Sommer vorbei, die Extreme hören aber nicht auf. An einigen Orten war das heute der heißeste Septembertag seit Messbeginn, in Innsbruck etwa mit 34,3 Grad. Jetzt folgt stellenweise eine Tropennacht, etwa in Wien oder am Neusiedlersee kühlt es kaum unter 20 Grad ab. Dazu meist klar, im Norden und Osten teilweise windig. Morgen zieht dann von Deutschland und Tschechien her ein Wolkenband mit Regenschauern durch. Vereinzelt kann es gewittern. Sonne gibt es zunächst vor allem im Süden, am Nachmittag im Donauraum. Teils lebhafter bis kräftiger Nordwestwind und weniger warm, mit maximal 20 Grad im Mühlviertel bis nahe 30 Grad in Kärnten. Am Sonntag ähnliche Höchstwerte, aber viel Sonne.
2: Das war das Abendjournal am 4. September. Für das Journalteam mit Monika Feldner-Zimmermann, Regie, Matthias Korb, Technik und alle anderen Beteiligten verabschiedet sich Franz Renner. Haben Sie einen guten Abend. Hier folgt das Europa-Journal mit Marta Georgiev.
8: 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Guten Abend. Zum Europa-Journal begrüßt Sie Marta Georgiev. Heute melden wir uns aus den Tiroler Alpen vom Europäischen Forum Alpbach. Bei der jährlichen Konferenz versammeln sich politische Entscheidungsträgerinnen, Experten, Studierende aus aller Welt im urigen Bergdorf Alpbach. Vor der malerischen Kulisse geht es aber um ernste Themen. Wie kann Europa entschlossener handeln, sich besser gegenüber den Weltmächten behaupten und schützen? Vor allem vor Aggressionen durch Russland. Viel können die Europäer hier von der Ukraine lernen. Die hat ihre militärischen Fähigkeiten massiv ausgebaut und hat inzwischen die stärkste Armee Europas. Nicht nur bei der Entwicklung von autonomen Waffensystemen wie Drohnen ist die Ukraine federführend. Auch beim Wiederaufbau zerstörter Infrastruktur kommen neue Technologien zum Einsatz. Darüber habe ich in Alpbach mit dem ukrainischen Vizeminister für Wiederaufbau Artyom Rybchenko gesprochen. Herr Rybchenko, können Sie uns zuerst eine Vorstellung davon geben, wie stark die Zerstörung in der Ukraine ist? Gibt es Zahlen, Daten, die zeigen, wie groß der Schaden ist?
9: Jeden Monat wächst die Zahl. Zu Jahresbeginn waren es unseren Auswertungen zufolge fast 300 Milliarden Dollar. Aber es ist keine verlässliche Zahl, weil sie nicht die Wintersaison abgedeckt hat, die sehr hart war. Und leider erwarten wir dieses Jahr auch einen harten Winter. Deshalb will ich hier nicht mit Zahlen spielen. Wir sehen ja die Realität.
8: Die Ukraine hat bereits mit dem Wiederaufbau in mehreren Städten und Dörfern begonnen. Aber wie kann man sich den Wiederaufbau in einem Land vorstellen, das noch im Krieg ist?
9: This is absolutely clear for Das ist für unseren Präsidenten Zelensky absolut klar, denn es war von Anfang an seine Botschaft, dass wir mit dem Wiederaufbau nicht warten dürfen, bis der Krieg vorbei ist. Wir müssen die Bedingungen schaffen, damit unser Volk bleiben oder zurückkehren kann, es leben, studieren und arbeiten kann. Unsere Devise ist Build Back Better, also besser wieder aufzubauen. Dazu nutzen wir neue Technologien und damit haben wir in den stark zerstörten Frontregionen Cherson und Kharkiv einige Häuser wieder neu gebaut, auch Schulen. Einige davon wurden unterirdisch gebaut, sodass die Kinder zur Schule gehen und sicher sein können.
10: Some houses, also schools, some of them are now built underground, and so children can go to school and be in a safe location. But we don't have other choice, because if we stop rebuilding, recovering.
9: Wir haben keine andere Wahl, denn wenn wir heute aufhören, wieder aufzubauen, können wir uns vorstellen, wie viel bis zum Ende des Kriegs zerstört sein wird. Wir dürfen nicht warten, bis wir doppelt, dreifach so viele zerstörte Gebäude und Infrastrukturen haben, wenn der Krieg vorbei ist.
10: Waiting for the war to be over, but for example, we call it anti-drone nets.
9: Was uns beim Wiederaufbau hilft, sind Antidrohnennetze, mit denen wir die Straßen abdecken. entdecken. Deshalb bitten wir all unsere Partner, uns gebrauchte Netze zu schicken, alte Fischernetze, aber nicht nur. Zum Beispiel aus Österreich können es auch Netze sein, die in den Alpen zum Schutz vor herabstürzenden Steinen verwendet werden.
23: Sie haben neue Technologien erwähnt, die Sie im Wiederaufbauprozess einsetzen. Ich habe gelesen, dass Sie auch eine neue Plattform entwickelt haben, eine neue auf künstlicher Intelligenz basierende Technologie. Können Sie mir mehr darüber erzählen?
9: Ja, sicher. Das ist eine Plattform, die Daten sammelt und die den künftigen Bedarf an Infrastruktur erfasst. Die lokalen Behörden haben diese Informationen und sie wissen, wie viel wieder aufgebaut werden muss. Zum Beispiel, müssen wir wirklich noch 3 Schulen neu aufbauen oder sind vielleicht auch 2 genug? Denn manche Leute bleiben ja im Ausland. Das System wird mit diesen Informationen gefüttert und stellt uns dann ein Konzept zusammen. Und wir bekommen auch Vorschläge, welche Materialien und Produkte am besten verwendet werden sollen. Das Ergebnis, der Wiederaufbau funktioniert dank dieses Systems so viel schneller, qualitativ hochwertiger und auch günstiger.
23: Sie beziehen sich hier auf die sogenannte Reconstruction Intelligence Platform, nehme ich an, die einen Wiederaufbauplan erstellen kann, um das besser anhand eines Beispiels zu verstehen. Wir haben jetzt, sagen wir, ein stark zerstörtes ukrainisches Dorf. Dann versorgt man diese KI-Plattform mit Informationen über die Größe des Dorfes, über die geologischen Faktoren oder wie?
10: Correct, absolutely. Also important to understand what was before it was destroyed.
9: Ja, es ist aber auch wichtig zu verstehen, wie die Ortschaft vor der Zerstörung ausgesehen hat und was die dringenden Bedürfnisse sind. Braucht es ein Krankenhaus, eine Schule oder vielleicht ein Haus für ältere Menschen? Also es ist eine intelligente Möglichkeit, die uns hilft, schnelle, aber auch richtige Entscheidungen zu treffen.
10: Which helps us to make quick, but also right decisions.
23: So this technology was developed. Diese Technologie, kann sie nicht auch für andere Zwecke genutzt werden, etwa wenn eine Stadt durch Naturkatastrophen zerstört wird? Man könnte sie also auch anderen Ländern anbieten.
4: This technology can also be offered to other countries.
10: Yes, we have presented.
9: Ja, wir haben dieses Jahr während der Ukraine-Wiederaufbau-Konferenz in Danzig einen Prototypen dieser Plattform vorgestellt. Unsere IT-Leute werden sie laufend weiterentwickeln und neue Funktionen beifügen. Wissen Sie, die Ukraine war immer berühmt für ihr Getreide, aber jetzt auch für ihren IT-Sektor. Und natürlich ist das eine neue Ära und hier geben wir unser Bestes, um allen zu zeigen, dass wir nicht nur die Überlebenden sind, sondern auch ein Land, das nützlich für die ganze Welt sein kann. Für Österreich etwa wären vielleicht unsere Antidrohnensysteme interessant, die in zivilen Fällen eingesetzt werden können.
23: Für den Wiederaufbau braucht man natürlich Geld und Investoren. Welche Länder haben sich bereits angeboten?
9: Nun, wir hatten das sogenannte Patronage-Programm, bei dem eines unserer Partnerländer, quasi eine ukrainische Region, adoptiert und dort beim Wiederaufbau unterstützt. Aber wir haben gesehen, dass es besser in Bereichen, in Sektoren funktioniert. Zum Beispiel gibt es Länder, die im Wassersektor sehr erfahren sind, also mit Wasserleitungen und so weiter. Österreich kann mit seiner Erfahrung im Energiesektor helfen. Beim Aufbau der zerstörten Energieinfrastruktur brauchen wir echte Expertise und hier rechnen wir mit einer sehr guten Zusammenarbeit.
23: Wie kann man sich das vorstellen? Wie werden diese ganzen Materialien, die man für den Wiederaufbau braucht, organisiert?
10: We'd have our own production in Ukraine.
9: Wir haben ja unsere eigene Produktion in der Ukraine. Aber natürlich werden einige Produkte importiert. Und das ist teuer, was in unserer Situation natürlich nicht gut ist. Deshalb laden wir internationale Unternehmen aktiv dazu ein, ihre Produktion in die Ukraine zu verlegen, zum Beispiel unterirdisch. Hier haben wir viel Erfahrung und können den notwendigen technischen Schutz bieten. Und sicherlich wird das für diese Unternehmen, die in die Ukraine kommen, besonders wenn wir vom Bausektor sprechen, eine Win-Win-Situation sein. Denn wir brauchen viel, wir brauchen Glas, wir brauchen viele Arten von Kunststoffteilen und so weiter. Das kann für die Unternehmen und für unser Land sehr von Vorteil sein.
10: Useful and for business and for our country,
8: sagt der ukrainische Minister Artyom Rybchenko, zuständig für den Wiederaufbau der Ukraine. Und wir bleiben bei der Ukraine, blicken aber an die Front. Dort sind immer mehr ausländische Kämpfer im Einsatz. Zu Beginn der russischen Invasion ist ein Großteil noch aus Europa und Nordamerika gekommen. Doch mittlerweile reisen viele Männer aus Südamerika an, um sich den ukrainischen Streitkräften anzuschließen. Besonders viele kommen aus Kolumbien, einem Land, in dem Jahrzehnte bewaffneter Konflikte zahlreiche Männer mit militärischer Erfahrung hervorgebracht haben. Doch die meisten Kolumbianer sprechen weder ukrainisch noch russisch und treffen auf einen Krieg, der oft ganz anders ist, als sie ihn sich vorgestellt haben. Berichtet aus der Ukraine Daniela Proger.
11: Mitten im Zentrum von Kiew befindet sich ein kleines, spärlich beleuchtetes Café. An den Wänden hängen ukrainische Flaggen mit Unterschriften von Soldaten. Dazwischen Polaroids und Abzeichen militärischer Einheiten. Das Dungeon ist ein Treffpunkt für Soldaten auf Heimaturlaub und Verwundete aus dem nahegelegenen Krankenhaus. Hier trifft man auch ausländische Kämpfer. Einer von ihnen stellt sich als Ramirez vor. Seit 2,5 Jahren kämpft der 37-jährige Kolumbianer für die Ukraine.
12: Ich wurde selbst im Gefecht verwundet. Ich habe einen Schuss in die rechte Seite abbekommen. Aber nun ja, so ist das eben. Im Moment durchlaufe ich ärztliche Untersuchungen, weil mir noch einige Granatsplitter entfernt werden müssen. Ansonsten ist alles gut.
11: Ramirez stammt aus einer kolumbianischen Bergregion. Heute ist er einer von tausenden Kolumbianern, die in der ukrainischen Steppe gegen russische Angreifer kämpft. Wir fragen ihn, warum er dafür von zu Hause weggegangen ist.
12: Ich war Soldat in Kolumbien und habe mich entschieden, den Dienst zu quittieren, um hierher zu kommen und die Ukraine zu unterstützen. Ich wollte der Armee eines anderen Landes angehören.
11: Eine Antwort, die vieles offen lässt. Über ihre Motivation sprechen viele der ausländischen Kämpfer nur ungern. Manche waren schon in ihren Heimatländern Berufssoldaten, andere haben für bewaffnete Gruppen oder kriminelle Organisationen gearbeitet. Wer sich wie Ramirez den ukrainischen Streitkräften anschließt, dient dabei als regulärer Soldat und nicht als Söldner. Damit haben die Männer Anspruch auf Sold und auf Leistungen des ukrainischen Staates. Und wenn sie im Einsatz sterben, können auch ihre Familien Entschädigungen erhalten. Genau dafür ist Maria Camila auf eigene Faust nach Kiew gefahren. Wir treffen die 32-jährige Kolumbianerin vor dem Dungeon. Sie erzählt, dass ihr Partner im vergangenen Jahr an der Front in der Ostukraine gefallen ist.
13: Es war eine sehr schwere Zeit für mich und meinen Sohn, denn um meinen Mann zu beerdigen, mussten wir uns Geld leihen. Es ist nicht leicht, am anderen Ende der Welt zu sein, praktisch ohne Familie, ohne jemanden zu kennen.
11: Maria Camila steht nun eine Entschädigung von 15 Millionen Hryvnia zu, umgerechnet knapp 300.000 Euro. Doch zwischen einem Anspruch auf dem Papier und dem Geld auf dem Konto können Monate, manchmal Jahre liegen. Maria Camila sagt, dass sie anderen Kolumbianern heute davon abraten würde, in der Ukraine zu kämpfen.
13: Wer hierher kommt, sollte sich vorher gut informieren, worauf er sich einlässt. Viele kommen und sterben schon nach wenigen Tagen, weil sie nicht genau wissen, was sie hier erwartet. Das ist ein harter Krieg.
11: Für Maria Camila kommt noch ein weiteres Problem dazu, die Sprache. Sie spricht weder Ukrainisch noch Russisch und auch kein Englisch. Auch ihr Weg führte schließlich zu einem Mann, der für spanischsprachige Soldaten und ihre Angehörigen zur wichtigsten Anlaufstelle in der Ukraine geworden ist. Serhii ist 50 Jahre alt und Seelsorger für Armeeangehörige. Der Padre, wie Serhii von allen genannt wird, trägt ein olivgrünes Poloshirt, auf der Schulter ein Abzeichen mit der kolumbianischen Flagge. Vor dem russischen Überfall hat Serhii als Priester in Spanien gearbeitet und spricht die Sprache fließend. Seit 4,5 Jahren kümmert er sich gemeinsam mit seiner Frau Irina um ausländische Kämpfer.
14: There are a decent group of people from Brazil. Argentina.
15: Sie kommen aus Brasilien, Argentinien, Uruguay und aus vielen anderen Ländern. Aber die größte Gruppe kommt aus Kolumbien.
11: Waren es am Anfang vor allem Freiwillige aus Europa und Nordamerika, stammt inzwischen ein großer Teil der neuen ausländischen Rekruten aus Südamerika. In Kolumbien etwa haben Jahrzehnte bewaffneter Konflikte viele Männer mit militärischer Erfahrung hervorgebracht, die oft im späteren Leben kaum berufliche Perspektiven haben.
14: We don't count in them. I mean many.
15: Wir zählen sie gar nicht. Es sind einfach sehr viele. Wenn man sich zum Beispiel die Nachrichten auf meinem Handy anschaut, jeden Tag melden sich ein, zwei, drei neue Leute, zwei oder drei neue Soldaten. Manchmal treffe ich sie sogar einfach zufällig auf der Straße.
11: Auch an diesem Tag trifft Serhii einige Kämpfer, die in den Händen Klarsichtfolien mit Dokumenten ukrainischer Behörden halten. Serhii hört zu, telefoniert, übersetzt. Manchmal erreichen Serhii aber auch Hilferufe direkt von der Front, weil sich die Männer aufgrund fehlender Sprachkenntnisse mit den ukrainischen Kameraden nicht verständigen können.
15: Wir haben schon mehrmals dabei geholfen, Männer aus sehr schwierigen Situationen an der Front herauszuholen. Meistens sind sie tatsächlich einfach vergessen worden. Manchmal gingen die Kommandeure davon aus, dass sie tot sind, dass niemand überlebt hat oder dass sie gefangen genommen worden sind. Zum Beispiel hat sich einmal eine Gruppe aus drei Kolumbianern und drei Brasilianern bei uns gemeldet. Sie saßen an einer Stellung an der Front fest, ohne Essen, ohne Wasser und niemand kam, um sie abzulösen.
11: Am Ende konnte Serhii auch diesen Männern helfen, doch längst nicht alle Geschichten gehen so aus. Serhii schätzt, dass tausende ausländische Kämpfer gefallen sind oder als vermisst gelten. Trotzdem kommen Kolumbianer in die Ukraine, um in einem Krieg zu kämpfen, dessen Sprache sie nicht sprechen. Und ihre Zahl dürfte weiter steigen. Die Ukraine setzt angesichts ihres Mangels an Soldaten auch auf freiwillige Kämpfer aus dem Ausland, die vor allem über die sozialen Medien angeworben werden. Für manche beginnt der Weg in den Krieg damit tausende Kilometer von der Front entfernt mit einem Video auf dem Smartphone.
8: Daniela Proger hat aus der Ukraine berichtet. Ein Weg, Europa handlungsfähiger zu machen, das wäre mehr Geld, zumindest wenn es nach der EU-Kommission geht. Die hat für den nächsten EU-Haushalt ab 2028 ca. 2 Billionen Euro vorgeschlagen. Viel zu viel, sagen einige Mitgliedstaaten, darunter Österreich und Deutschland. Die gehören zu den Nettozahlern, also jenen Ländern, die mehr ins Budget einzahlen, als sie zurückbekommen. Sie fordern Kürzungen in Milliardenhöhe. In Alpbach habe ich darüber mit dem Chefverhandler für das EU-Budget, Siegfried Mureschan, gesprochen.
16: Herr Mureschan, Sie sind für das nächste EU-Budget mitverantwortlich, gestalten es mit. Nach derzeitigem Stand plant die EU-Kommission ca. 2 Billionen Euro. Ist natürlich noch nicht fix, aber es wäre der größte EU-Haushalt in der Geschichte. Woher soll dieses zusätzliche Geld bitte kommen?
17: Erstens, Haushalte wachsen ja immer von Jahr zu Jahr auf lokale, auf nationale Ebene, auch weil wir Inflation haben und weil unsere Wirtschaft wächst. Die Europäische Kommission hat in der Tat für die nächsten 7 Jahre einen Haushalt vorgeschlagen, der in absoluten Zahlen höher ist als der Haushalt der letzten 7 Jahre. Aber im Verhältnis zu unserer Wirtschaft ist es das gleiche Niveau. Wir haben jetzt einen Haushalt, der 1,14% des Bruttonationaleinkommens der EU-Mitgliedstaaten ist. Im Übrigen nicht viel. Der Vorschlag der Kommission für die nächsten 7 Jahre beträgt 1,15% des Bruttonationaleinkommens der EU-Mitgliedstaaten, also praktisch das gleiche Niveau. Obwohl Europa mehr Pflichten hat und obwohl wir uns alle wünschen, die Menschen in Europa und die Regierungen im Übrigen auch, dass Europa mehr für unsere Sicherheit, für die Sicherung der Außengrenze, für unsere Verteidigung, für unsere Energiesicherheit, für unsere Lebensmittelsicherheit tut. Und wir wissen, dass die haushalterische Lage vieler EU-Mitgliedstaaten angespannt ist. Deswegen setzen wir als Europäisches Parlament uns für die Einführung von EU-Eigenmitteln. Das heißt, das Europäische Parlament hat hier auch eine genaue Vorstellung. Wir wünschen uns eine Einführung einer Digitalabgabe, die die weltweit größten digitalen Konzerne für ihren bis jetzt freien Zugang zum europäischen Binnenmarkt auch ein bisschen zur Kasse bittet. Es wäre falsch, dass wir unseren Haushalt kürzen müssen und gleichzeitig die reichsten Menschen der Welt wie Elon Musk freizügig den EU-Binnenmarkt genießen könnten.
16: Das heißt, der österreichische Steuerzahler, jetzt wenn das Budget in der Form kommen sollte, wie es jetzt beziffert ist, wird für den kommenden Haushalt nicht mehr zahlen als jetzt.
17: Die Kommission hat einen Vorschlag gemacht. Es gab immer in der Vergangenheit einen Rabatt für Nettozahler wie Österreich. Im ursprünglichen Entwurf der Kommission jetzt steht noch kein Rabatt für Länder wie Österreich drin. Deswegen ist der Beitrag Österreichs jetzt in der Tat größer. Ich kann aber offiziell fürs Europäische Parlament jetzt schon Folgendes zusagen. Wenn die zu dem Zeitpunkt, wo die Mitgliedstaaten im Rat sich untereinander auf den Rabatt einigen werden, und das werden sie tun, dann wird das Europäische Parlament diese Einigung aus dem Rat auch unterstützen und wir werden diesen Rabatt legislativ auch umsetzen. Das Europäische Parlament wird einen Rabatt für Österreich, der für Österreich notwendig ist, so wie ich das auch von der österreichischen Regierung verstehe und den ich auch für richtig halte, unterstützen. Also am Ende soll der Beitrag Österreichs im Vergleich zur Wirtschaft, zum Bruttonationaleinkommen nicht signifikant wachsen.
16: Ich muss dennoch noch mal fragen, weil viele EU-Mitgliedstaaten, auch Österreich, haben gerade massiven Spardruck, müssen Schulden abbauen. Wenn sogar der Steuerzahler sparen muss, warum dann nicht auch die EU?
17: Also, wir stehen vor großen Herausforderungen und die Frage ist, wie können wir diese Herausforderungen am besten lösen? Gemeinsam auf europäischer Ebene oder einzeln separat auf nationaler Ebene? Wenn wir jetzt sagen, wir müssen mehr für unsere Sicherheit tun, wir wollen aber nicht, dass Europa uns hilft, jeder kann alleine für seine eigene Sicherheit besser sorgen, dann habe ich die Befürchtung, dass dies am Ende für uns alle teurer wird. Das heißt, es gibt Aufgaben, die auf europäischer Ebene einfach besser und günstiger geregelt werden können, auch im Bereich der Sicherheit und Verteidigung. Wir sollen nicht 27 Mal unterschiedliche Arten von Equipments in kleinen Mengen herstellen, bauen, dann kaufen zu großen Stückpreisen. Nein, einmal in Forschung ausgeben auf europäischer Ebene im Bereich Sicherheit, Verteidigung, Rüstungsindustrie zum Beispiel. Das wird schwieriger, komplizierter und auf jeden Fall auch teurer, wenn wir das alles einzeln, separat, divergent 27 lösen.
16: Weil Sie jetzt Sicherheit und Verteidigung ansprechen, das Budget dafür soll ja verfünffacht werden. Warum denn genau, wohin soll das Geld konkret fließen?
17: Also erstens, wir hatten bis jetzt praktisch auf europäischer Ebene nur sehr wenig faktisch beinahe nichts für Sicherheit und Verteidigung ausgegeben. Wir hatten für die Jahre 2021 bis 2027 14 Milliarden Euro zur Verfügung gehabt. Das ist etwa 1,2% des Gesamt-EU-Haushaltes, weniger als 1,5% des EU-Haushaltes für unsere Sicherheit und Verteidigung. Und wir starten, wie gesagt, bei einem ganz geringen Betrag. Viel fließt auch in europäische Industrie. Forschung, Innovation, wir brauchen moderne Equipments, um uns zu schützen. Wir brauchen Drohnen, wir müssen unsere Grenzen schützen. Wir werden zum Teil in Projekte mit dualer Nutzung, Projekte, die keine rein militärische Nutzung haben, sondern auch eine zivile Nutzung haben, investieren. Das heißt, viele der Projekte, in die wir investieren, die im Notfall auch eine militärische Nutzung haben, haben im tagtäglichen Leben eine zivile Nutzung.
16: Sie haben vorhin über die Eigenmittel der EU gesprochen, diese Digitalabgabe. Ja. Was jetzt aber beispielsweise noch Eigenmittel wären, also wenn wir jetzt kurz die USA ansprechen, die Strafzölle gegen ihre ehemaligen oder jetzigen noch Partner verhängen. Kanada hat sich jetzt getraut, Strafzölle zu verhängen auf US-Importe. Kann man da nicht einen Hebel ansetzen, um die Einnahmen zu steigern?
17: Ja gut, die Europäische Union und die Vereinigten Staaten von Amerika haben ja gemeinsam von freiem Handel in den letzten

0: unberechenbaren US-Präsidenten, der Europa auch provoziert.
1: Ich verstehe Ihre Frage und halte diese auch für rechtfertigt. Je mehr Stabilität, je mehr Planungssicherheit in den transatlantischen Handelsbeziehungen, desto besser. Und wir wollen nach wie vor der zuverlässige Partner in dieser transatlantischen Beziehung sein. Also von Europa keine bösen Überraschungen. Aber wie gesagt, wir müssen am Ende auch unsere Unternehmen und unseren Wirtschaftsraum, unseren Binnenmarkt schützen.
0: Sagt Siegfried Mureschan, Berichterstatter für das EU. Budget. Letztes Thema heute, der extrem heiße Sommer, der hinter uns liegt. Er war auch einer der schlimmsten, was Waldbrände betrifft. Bis Mitte August haben Waldbrände über 630.000 Hektar europäisches Land zerstört. Das zeigen Daten des Informationssystems der EU-Kommission. Besonders betroffen waren Spanien, Frankreich und auch Griechenland, wo es auf vielen Inseln wie Kreta, der Halbinsel Chalkidiki und auch rund um Athen gebrannt hat. Für die betroffenen Menschen beginnen die großen Herausforderungen, aber oft erst, wenn das Feuer gelöscht ist, wie Rodotea Serralido aus einem Brandgebiet bei Athen berichtet.
2: Die 70-jährige Dora Papazoglou sucht in den Trümmern ihres Hauses in Porto Hermeno nach Gegenständen, die das Feuer überlebt haben. Eine 100 Jahre alte Singer-Nähmaschine, ein altes Kohlebügeleisen, der Hausschlüssel, der in einer Vase versteckt war, ein paar Porzellanschüsseln, viel mehr ist es nicht. Dort, wo einst ihr Wohnzimmer war, bleibt die ältere Frau stehen.
3: Hier war unser Tisch, da die Stühle, hier unsere Sofas. 100 Quadratmeter groß war unser Haus, jetzt ist nichts mehr übrig.
2: Vor Papazoglus Haustür entfernen Gemeindemitarbeiter kaputte Äste des verbrannten Pinienwaldes und räumen die Straßen frei. Der Bürgermeister Armodios Drikos, dessen Haus beim Feuer auch beschädigt wurde, koordiniert die Aufräumarbeiten.
4: Das wird Wochen in Anspruch nehmen. Wir versuchen als erstes, die Gegenden zu reinigen, in denen es Menschen gibt, die permanent hier wohnen. Sie sollen ja wieder in ihre Häuser zurückkehren können, wenn diese in einem guten Zustand sind oder mit den Renovierungsarbeiten anfangen können. Und wir fällen auch einsturzgefährdete Bäume auf den Privatgrundstücken und helfen den Leuten beim Wegräumen des Bauschutts, obwohl das eigentlich nicht zu unseren Aufgaben gehört.
2: Porto Hermeno liegt 1,5 Stunden von der griechischen Hauptstadt entfernt. Seine malerischen Buchten, das kristallklare Wasser und der dichte Pinienwald lockten jeden Sommer tausende Besucherinnen und Besucher an den Küstenort. Viele Athenerinnen und Athener hatten hier ihr Urlaubsdomizil. Doch dann kam das Feuer. Es begann in den Bergen 13 Kilometer nordwestlich von Porto Hermeno. Auslöser soll die defekte Stromleitung eines Windparks gewesen sein. 3 Mitarbeiter des Energieunternehmens befinden sich deshalb in Untersuchungshaft. Das Feuer breitete sich wegen der starken Winde schnell aus und umzingelte den Urlaubsort. Anwohner und Touristen wurden evakuiert, doch knapp 100 Häuser und der Wald fielen den Flammen zum Opfer.
5: In weniger als einer Stunde ist das Feuer den Berg runtergekommen und hat die ersten Häuser erreicht. Innerhalb von 20 Minuten hat es sich durch die gesamte Siedlung gefressen. Das haben wir so noch nie erlebt.
2: Beschreibt Yannis Giokas die Ereignisse. Der 46-Jährige betreibt in Porto Hermeno ein Café in zentraler Lage mit Blick auf den türkisfarbenen Strand des Ortes. An dem Tag haben sich auch andere Geschäftsleute von Porto Hermeno bei Giokas versammelt, um mit dem Bürgermeister zu sprechen. Die Tavernenbesitzer, die Bäckereibetreiberin, der Minimarktinhaber, ein Betreiber von Ferienwohnungen. Es geht um die Folgen, die das Feuer für die überwiegend kleinen Unternehmer des Ortes hat. Allein durch den Stromausfall, der nach dem Feuer mehrere Tage andauerte, musste er Ware im Wert von rund 5.000 Euro wegwerfen, sagt etwa Yannis Giokas. Hinzu kommt der Schaden für den Tourismus.
5: Jetzt im Hochsommer wäre dieser Strand normalerweise voll. Um diese Uhrzeit müssten in meinem Café 3 oder 4 Personen arbeiten. Heute habe ich aber nur eine Kellnerin und wie Sie sehen, überhaupt keine Kundschaft. Allen anderen Geschäften in der Region geht es ähnlich. Sogar Menschen, die hier ein Ferienhaus haben, kommen nicht. Viele Häuser sind ja nicht mehr bewohnbar und sie wollen sich auch diesen Anblick ersparen.
2: Yannis Giokas zeigt in die Ferne auf die Berge rund

0: um Porto Hermenó. Dort, wo bisher hohe Pinien wuchsen, ist nun alles verbrannt. Auch Wochen nach dem großen Feuer riecht es nach verkohltem Holz. Der regierungsnahe Bürgermeister Armodius Dricos hört sich die Anliegen der Geschäftsleute an und versucht, sie zu beruhigen. Die Regierung habe angekündigt, die Betroffenen für ihre Verluste zu entschädigen und den Tourismus im Waldbrandgebiet zu fördern, sagt er. Inländische Besucherinnen und Besucher von Porto Hermenó sollen die Möglichkeit bekommen, fast umsonst im Küstenort Urlaub zu machen, auch im nächsten Sommer noch. Dank staatlicher Subventionen, die die Kosten für Unterkunft und Verpflegung decken sollen und der Branche dadurch sichere Einnahmen bescheren sollen. Die Tatsache, dass kommendes Jahr in Griechenland Parlamentswahlen stattfinden, dürfte in der Großzügigkeit der Regierung durchaus eine Rolle spielen. Auch für Immobilienbesitzer wie Zora Papazoglou, deren Haus die Flammen zerstörten, soll es Geld geben. 1.000 Euro pro Quadratmeter. Doch für die ältere Frau ist das nur ein kleiner Trost.
1: Wir haben damals unsere ganzen Ersparnisse ausgegeben, um dieses Haus zu bauen. Wofür soll ich nun als erstes das Geld ausgeben, das die Regierung verspricht? Für neue Fenster, eine Küche, für ein neues Dach? Und wer bringt mir die ganzen Familienerbstücke wieder, die ich hier aufbewahrt habe? Ikonen und Wertgegenstände meiner Vorfahren aus Izmir. Es ist, als wäre mit dem Haus auch ich gestorben.
0: So wie viele Anwohner von Porto Hermenó übt sie auch Kritik an der Feuerwehr. Nach der Evakuierung hätte sie sich zurückgezogen, anstatt das Eigentum der Menschen zu retten, sagen die Einwohnerinnen und Einwohner. Die griechische Feuerwehr weist die Vorwürfe zurück. Auch der Bürgermeister Armodios Dricos stellt sich hinter die Feuerwehrleute.
2: Mit so starken Winden und 40 bis 50 Meter hohen Flammen war es nicht möglich, auch alle Häuser zu retten. Wir hätten hunderte Menschenleben verlieren können, es kam aber nicht eine Person ums Leben. Ich verstehe, dass die Menschen um ihr Eigentum trauern. Es geht uns allen so. Aber manchmal sind Naturphänomene eben mächtiger als der Mensch.
0: Jetzt im September sollen auch Erosionsschutzarbeiten beginnen, sagt der Bürgermeister, etwa mit Holzbarrieren, die die Erde bei Starkregen halten sollen, damit der Ort nach dem verheerenden Feuer nicht auch noch mit Überschwemmungen und Murenabgänge zu kämpfen hat.
3: Dorothea Seralido hat aus Griechenland berichtet. Das war das Europa-Journal für heute. Nächstes Mal melden wir uns wieder aus Wien. Am Mikrofon verabschiedet sich Marta Georgiev.
4: 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Mit dem neuen Schuljahr, das am Montag in Ostösterreich beginnt, kommt für Mädchen bis 14 das sogenannte Kopftuchverbot in Schulen. Lehrkräfte müssen demgemäß muslimische Mädchen, die sich nicht daran halten, auffordern, ihr Kopftuch abzunehmen. Bildungsminister Christoph Wiederkehr von den NEOS erwartet trotz Boykott aufrufen, dass sich Mädchen nur vereinzelt nicht an die Vorschrift halten werden. Wir haben uns kurz vor der Umsetzung des Gesetzes umgehört. Andreas Mittendorfer.
5: In der Sportmittelschule Donaustadt gibt es im neuen Schuljahr zwar keine muslimischen Mädchen unter 14 Jahren, die vom Kopftuchverbot betroffen wären, dennoch habe man freilich die Thematik im Kollegium besprochen, für den Fall damit konfrontiert zu werden, sagt Direktor Maximilian Köck.
6: Wir werden das so sensibel wie möglich, aber mit der Notwendigkeit, die uns geboten wird, durchführen und hoffen, dass wir aber das gute Verhältnis, das wir zu unseren Schülerinnen haben, dadurch nicht verlieren würden.
5: Nicht hilfreich für die Umsetzung in der Schule seien Boykottaufrufe, meint der Direktor. Gegen das Kopftuchverbot setzt sich etwa das Bündnis Nein zum Kopftuchverbot ein, Mitbegründerin Sarah Moajeri.
7: Weil wir die Befürchtung haben, dass dieses Verbot sehr negative Auswirkungen auf unseren Schulalltag und auf unsere Schülerinnen haben wird. Also im Sinne von, es wird das Vertrauensverhältnis zwischen Lehrpersonen und Schülerinnen belasten. Generell wird antimuslimischer Rassismus an der Schule zunehmen.
5: Integrationsexperte Kenan Güngör vermutet, dass sich der größte Teil der betroffenen muslimischen Mädchen am Montag an das Kopftuchverbot halten werde. Ein Teil werde es wohl nach Gesprächen ablegen. Widerstand ortet er von deutlich kleineren Gruppen, streng religiösen Muslimen zum einen und von einer, wie er es nennt, neuen Allianz eher linksliberaler Gruppen.
8: Die eher aus dem Diskriminierungsschutz hinausgehen und sagen, das ist doch ein Angriff, eine Diskriminierung auf Muslime.
5: Bei letzteren gehe es durch versuchten Protest Protest und Aktivitäten aber vielmehr um eine gesellschaftspolitische Polarisierung, die hier eine Rolle spiele.
4: 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Wegen des Priestermangels und sinkender Gläubigenzahlen gibt es in Österreich seit mehreren Jahren Zusammenlegungen von Pfarrgemeinden. In der Erzdiözese Wien sollten ursprünglich aus früher rund 660 Pfarren rund 140 größere Einheiten werden. Realisiert sind davon gerade einmal 23 größere Pfarren mit Teilgemeinden. Darüber hinaus gibt es Kooperationen in Form von Pfarrverbänden. Lisa Gangelbauer berichtet.
9: 2012 von Kardinal Christoph Schönborn ausgerufen, sollten vor dem Hintergrund auch des Priestermangels die rund 660 Pfarren der Erzdiözese Wien zu größeren Einheiten zusammengelegt werden. Nachdem das Vorhaben zuletzt in Stocken geraten war, möchte der neue Generalvikar der Erzdiözese Wien, Andreas Kaiser, den Prozess der Pfarrzusammenlegungen nun nicht mehr über konkrete Zahlen vorantreiben.
10: Naja, in Stocken geraten, es läuft subkutan sozusagen ein Stück weit weiter. Vielleicht diese Grundannahme, dass von 600 bleiben 120 über, ich würde es mich nicht an Zahlen jetzt festmachen.
9: Der Beruf des Pfarrers sei inzwischen mit immer mehr Verwaltung verbunden, so Kaiser, der selbst zuletzt einen Pfarrverband mit 5 Pfarren geleitet hat. Wichtig ist für ihn, dass hauptamtliches Personal künftig die Priester noch stärker entlastet.
10: Also da noch stärker zu entlasten, damit eben die, die Seelsorge pastoral gelernt haben und für das brennen, das auch tun können.
9: Der Fokus liege für ihn grundsätzlich nicht auf der Strukturreform, sondern
10: der Fokus ist, auf den ich schauen will, wie kommt Beziehung zu Christus, wie kommt Beziehung zu Gott wieder in die Menschen stärker herein oder die Beziehung, die schon da ist, wie kommt die so zum Vorschein, dass man sagt, sie bildet sich kirchlich ab.
9: Vor dem Hintergrund sinkender Zahlen von Katholikinnen und Katholiken wie auch von Priestern dürfte die Strukturreform in der Erzdiözese Wien wohl weiterhin ein längerer Anpassungsprozess bleiben.
4: Der wegen Völkermords verurteilte serbische Kriegsverbrecher Ratko Mladic ist, wie berichtet, Ende August verstorben und soll am Montag vor seiner Bestattung in einer orthodoxen Kirche aufgebahrt werden. Der Metropolit der Eparchie Budimljanska Niksic hat vor Tagen einen Gedenkgottesdienst abgehalten und Mladic darin als heiligen serbischen Krieger gewürdigt. Zahlreiche serbische Politiker haben ihre Teilnahme an der Beerdigung angekündigt. Die EU-Kommissarin für Erweiterung, Marta Kos, betonte, dass die Ehrung und Verherrlichung eines verurteilten Kriegsverbrechers die europäische Integration Serbiens untergraben würde. Das war Religion Aktuell, Redaktion Martin Groß.

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3: Fritzchen bekommt Hausübung von ihrer Lehrerin. Die Lehrerin sagt, ihr müsst euch Wörter merken. Dann, wenn er nach Hause kommt, fragt er den Papa. Er sagt, psst, ich lese Zeitung. Dann kommt er zu seiner Schwester. Sie sagt, oh Baby, tu das nicht, oh Baby, tu das nicht. Dann kommt er zu seinem Bruder. Er sagt, ich bin ein Superheld, ich bin ein Superheld. Dann kommt er zu seiner Mutter und sie sagt, ein Schwein aus Marzipan, ein Schwein aus Marzipan. Am nächsten Tag fragt die Lehrerin, Fritzchen, hast du die Wörter gemerkt? Sagt er, psst, ich lese Zeitung. Sie sagt, wenn du mich doch einmal ignorierst, dann kommst du zum Direktor. Sagt Fritzchen, oh Baby, tu das nicht, oh Baby, tu das nicht. Dann kommt er zum Direktor. Der Rektor fragt, für wen hältst du dich eigentlich? Sagt er, ich bin ein Superman, ich bin ein Superman. Fragt der Direktor, und was bin ich dann? Ein Schwein aus Marzipan, ein Schwein aus Marzipan.
4: Passend zu unserem Thema hören wir jetzt die kleinen informativen Beiträge, die unsere Kameraden Divina, Alina, Marie, Leon, ich und Nikita vorbereitet haben.
5: Hallo, mein Name ist Nikita. Ich werde euch über eine sehr berühmte Pyramide erzählen. Aber es ist weder die Cheops-Pyramide noch die Sonnenpyramide. Es geht um die Ernährungspyramide. Wisst ihr, wie sie funktioniert? Die Ernährungspyramide besteht aus 6 Stufen. An der Basis der Pyramide, ganz unten, sind die Getränke. Aber nicht jedes Getränk ist gleich gesund. Getränke wie Cola enthalten viel Zucker. Trinkt lieber Wasser oder Tee. Zweite Stufe. Obst und Gemüse, das ist richtig gesund. Hier könnt ihr mehrmals am Tag richtig zugreifen. Die dritte Stufe sind Getreideprodukte, wie Reis, Brot, Mehl oder Mais, die mehrmals täglich empfohlen werden. Die vierte Stufe beinhaltet Fleisch, Fisch und Eier, also tierische Lebensmittel. Die sollen wir nicht übermäßig genießen. Dann haben wir Fette und Öle. Und an der Spitze Lebensmittel, die viel Zucker enthalten, wie Schokolade, Eis oder Kuchen. Die brauchen wir nur sehr wenig. Aber auch das ist ab und zu erlaubt.
6: Hallo, ich bin Marie. Wir alle wissen, dass Obst und Gemüse sehr gesund sind. Aber wisst ihr warum? Ganz einfach. Sie liefern deinem Körper wichtige Vitamine und Mineralstoffe. Versuch deshalb, pro Tag 5 Portionen davon zu essen. Eine Portion ist ungefähr die Menge, die du in einer Hand halten kannst. Etwa ein Apfel, einige Weintrauben oder eine Schale Salat.
7: Hallo, mein Name ist Leon. Magst du Käse oder Joghurt, Butter oder Sahne? Milch und Milchprodukte liefern Kalzium, Proteinen und Vitaminen. Die Aufnahme von diesen Produkten ist wichtig für das Wachstum, für unseren Knochen und Zähnen. 3 Portionen reichen uns Kinder täglich. Zum Beispiel ein Glas Milch, ein kleiner Joghurt, eine Scheibe Käse. Aber Achtung! Produkte wie Erdbeermilch oder Fruchtjoghurt erhalten oft zu viel Zucker. Wenn du kein Milch verträgst, kannst du Sojamilch trinken. Tschüss!
8: Wir Kinder lieben Süßigkeiten. Torten, Eis, Gummibärchen, Kekse. Das alles macht unseren Bauch glücklich. Zucker gibt Energie und macht das Essen süß. aber zu viel Zucker kann Karies und Übergewicht hervorrufen. Auch zu viel Salz kann zu gesundheitlichen Problemen führen. Achtet deshalb darauf, dass er nicht zu viele salzige Snacks isst und beim Kochen nicht so viel Salz verwendet.
9: Wir Österreicher lieben Brot. Es gibt aber Leute, die meinen, dass Brot dick macht. Mein Name ist Divina und ich werde heute zu diesem Thema Frau Silvia David ein paar Fragen stellen. Frau David ist eine erfahrene Bäckerin und beliefert viele Bäckerinnen in Bleiburg mit Brot. Frau David, wo haben Sie gelernt, Brot zu backen?
10: Das Brotbacken habe ich mir selbst beigebracht, weil meine Familie sehr gerne Brot isst, wir aber nirgends ein besonders gutes Brot bekommen haben. So habe ich mir selbst beigebracht, Brot zu backen und habe nun unser eigenes Brot.
9: Wie sind Sie auf die Idee gekommen, Bäckerin zu werden?
10: Da ich kein Brot bekommen habe und das Backen schon immer meine Leidenschaft war, habe ich versucht, erst einmal für meine eigene Familie ein Brot zu backen, das allen sehr gut schmeckt. Und dann sind auch Freunde gekommen, die bei uns eingeladen waren, denen es auch sehr gut geschmeckt hat. Und so habe ich angefangen, Brot für meine Familie, aber auch für Bekannte zu backen.
9: Was haben Sie für ein Gefühl gehabt, als Sie Ihr erstes Brot gebacken haben?
10: Das war ein sehr wunderbares Gefühl, denn es ist etwas sehr Essentielles, das Brot zu backen, erst zu verarbeiten und zu machen und dann zu backen. Und wenn man frisch gebackenes Brot aus dem Ofen nimmt, ist es jedes Mal ein Erlebnis.
9: Wie viel Brot backen Sie am Tag?
10: Ich verkaufe das Brot nicht jeden Tag. Ich verkaufe das Brot nur am Wochenende und zwar am Donnerstag, Freitag und Samstag in der Sadruga in Bleiburg und im Lagerhaus in Bleiburg am Freitag.
9: Ich habe gehört, dass Sie Medaillen für Ihr Brot bekommen haben.
10: Ja, das ist richtig. Im Jahre 2016 habe ich bei einer Brotprämierung teilgenommen und habe für mein Brot eine Goldmedaille erhalten.
9: Frau David, es gibt Leute, die denken, dass Brot dick macht. Ist das wahr? Ist Brot wirklich gesund?
10: Brot ist sehr gesund. Es macht überhaupt nicht dick. Es kommt immer darauf an, was man auf das Brot streicht oder was man sich auf das Brot gibt. Ganz besonders Vollkornbrot, das wirklich aus Vollkornmehl hergestellt wird, ist sehr gesund, sehr lange sättigend und schmeckt hervorragend.
9: Welches Brot ist am gesundesten, weiß oder schwarz?
10: Wenn es aus Vollkornmehl ist, sind beide gesund. Es gibt auch weiße Brote, die auch aus Vollkornmehl hergestellt sind. Meiner Meinung nach ist das Wichtigste, dass man das gesamte Korn, also wirklich Vollkornmehl, verwendet. Dann sind beide gesund.
9: Was sind die wichtigsten Zutaten, um ein leckeres und gesundes Brot zu backen?
10: Die wichtigsten Zutaten sind in erster Linie das Vollkornmehl. Es braucht eigentlich nicht viel, um ein wirklich gutes Brot zu machen. Das Vollkornmehl, Salz, einen Natursauerteig, der auch aus Vollkornmehl hergestellt sein sollte, und Gewürze, Wasser und Gewürze, und dann ist das Brot schon fertig. Es ist aber besonders wichtig, dass man dem Brot seine Zeit lässt, und es ist sehr wichtig, dass man das Brot mit Freude und mit Herz backt.
9: Frau David, welches Brot ist das Beste für Kinder, damit sie sich gesund ernähren?
10: Brot ist, wenn es Vollkornbrot ist, ist es immer sehr gesund. Und wenn Kinder immer Vollkornprodukte im Allgemeinen und auch Vollkornbrot im Besonderen essen, dann ernähren sie sich auf alle Fälle sehr gesund. Wenn sie als Beilage noch Gemüse oder Radieschen oder Paprika oder dergleichen nehmen, ist es umso besser.
9: Ich danke Ihnen, dass Sie sich für dieses telefonische Interview Zeit genommen haben.
10: Danke vielmals. Mm-hmm. Mm-hmm. Mm-hmm.

0: Danke an unsere Mitschülerinnen und Mitschüler, die über die Lebensmittel recherchiert haben. Ich hoffe, ihr wisst ein bisschen mehr darüber, was gut und nicht so gut tut.
1: Wir haben für euch etwas ganz Besonderes vorbereitet. Mavi, Janja, Linda und Alice werden euch jetzt passend zu unserem Thema eine tolle Geschichte erzählen.
2: Wonach klingt's, was du isst? Die fabelhafte Nahrungsmittelmaschine. Alina Fettina machte ihre Eltern verrückt. Sie war immer ein schwieriges Kind gewesen, was das Essen betrifft. Frau Fettina konnte überhaupt nicht verstehen, warum die kleine Alina ihre köstlichen Gerichte nicht einmal kosten wollte. Und an diesem Samstagnachmittag war es nicht anders.

0: Hallo, Schatz.
1: Hallo, mein Bärchen. Essen ist fertig.
0: Es riecht herrlich. Was gibt es denn?
1: Also Vorspeise haben wir ein leckeres Salami-Pizza. Dann gibt es frittierte Frankfurter mit Pommes. Und als Nachtisch habe ich dir einen Topfenstrudel mit Nutella-Soße gemacht.
0: Lecker. Ich werde alles mit Freude verspeisen. Ich habe nämlich seit 2 Stunden nichts mehr gegessen.
1: Alina, Essen ist fertig. Komm runter.
2: Hallo Babschi, hallo Mamschi.
1: Hallo meine Liebe, ich hoffe, du wirst heute meine leckeren Gerichte kosten. Ich habe mir viel Mühe gegeben. Es gibt Salami, Pizza, frittierte Frankfurter mit Pommes und...
2: Entschuldige, Mami, ich bin nicht hungrig. Ich gehe lieber in mein Zimmer.
1: Aber du musst hungrig sein. Zum Frühstück hast du nur Obst gehabt. Dann später gibt es nichts mehr. Ich warne dich.
2: Ja, Mami, mach dir keine Sorgen, mir geht's gut.
0: Ich verstehe einfach nicht.
3: Herr Fettino war einer von diesen Männern, der auf seinen großen Bauch sehr stolz war. Vor allem war er stolz darauf, mit nur einem kleinen Schubs seinen riesigen Wanz die Türen zu öffnen. Und Frau Fettina war auch nicht schlanker. Aber das machte ihr nichts. Mollige Frauen waren für sie immer die schönsten gewesen. Nur Alina war anders. Sie aß fast nie die dicken Wurstsuppen von ihrer Mama. Und ihr schmeckte auch nicht die fabelhaften Pizzen. Alina fand keinen Genuss an den sahnigen Kuchen, die ihre Eltern jeden Nachmittag aßen. Und die Besuche bei Fastfood-Ketten am Wochenende waren für sie eine echte Folter.
1: Oh, mein Bärchen, ich mache mir Sorgen um unsere arme Alina. Vielleicht hat sie diese schreckliche Krankheit der Mädchen von heute. Anorexie. Nein, wie heißt das noch einmal? Anorexie.
0: Nein, mein Schatz, das hat sie sicher nicht, aber gleich morgen mache ich einen Termin mit dem Arzt.
3: Herr Fettino war überzeugt davon, dass Alina ärztliche Hilfe brauchte. Und zwar sofort. Sie war einfach zu dünn und es war unglaublich, dass sie Hamburgers, Hotdogs, Pizza, Schnitzel oder sogar Eis einfach nicht mochte. Eines Tages landete Alina in den Händen eines Arztes, der nicht wie die anderen war. Er sah großartig aus. Alles anders als all die müden, dickbäuchigen Ärzte, die sie in den letzten Wochen schon besucht hatte und die ihr Ernährungsproblem nicht verstanden hatten. Dr. Schmidt, so hieß der Arzt, zeigte sich sehr interessiert, als Alinas Eltern ihm von ihren Problemen erzählten.
0: Sie ist einfach nichts von dem, was ihre Mutter vorbereitet. Und ich fürchte, dass sie dann ernste Probleme haben wird. Schauen Sie sie einmal an. So dünn, so zerbrechlich.
4: Alina, warum isst du nicht die Sachen von deiner Mutter? Was ist das Problem, Kleines?
2: Ich weiß es nicht, Herr Doktor. Ich weiß nur, dass mir andere Dinge besser schmecken.
4: Fühlst du dich schlecht oder schwach?
2: Nein, Herr Doktor, ich fühle mich großartig.
4: Komm, Alina,
3: sagte Dr. Schmidt. Als er Alina einen Helm voller Lichter und Knöpfen auf den Kopf setzte. Der lustige Helm war mit der Maschine über viele Kabel verbunden.
4: Hab keine Angst, Alina. Er wird dir nicht wehtun. Wir werden nur herausfinden, warum die Gerichte deiner Mutter nicht so besonders magst.
2: Ist okay.
3: Als der Arzt die Maschine eingeschaltet hatte und ein paar Knöpfe betätigte, verschwand er für einen kurzen Moment und kam mit einem Teller Fisch zurück. Dr. Schmidt stellte den Teller vor Alina und drückte eine Taste auf der Maschine.

0: zu tauschen. Okay, Alina, probieren wir damit.
1: Das Flüstern des Meeres verschwand und es begann der angenehme Klang von Blättern, die vom Wind bewegt wurden. Man hörte auch den Gesang der Vögel. Jeder könnte stundenlang den Klang der Natur lauschen. Aber Dr. Schmidt tauschte den Inhalt des Tellers noch einmal und legte etwas Fleisch hinauf. Das Geräusch der Maschine wurde lebendiger, voller Tiere vom Hof oder vom Land. Es war nicht so entspannend wie die vorigen Geräusche, aber es war noch immer angenehm. Schnell wechselte der Arzt wieder den Teller. Diesmal brachte er eine Pizza. Plötzlich schien die Maschine kaputt zu gehen und statt eines schönen Geräusches gab sie nur ein störendes Geräusch von sich, wie der Klang von arbeitenden Stahlmaschinen.
2: Die Maschine ist nicht kaputt gegangen, sie funktioniert prima,
1: sagte Dr. Schmidt, und die Eltern von Alina zu beruhigen. Das Geräusch war jedoch so ärgerlich, dass sie es nicht aushalten konnten und baten den Arzt, den Teller wieder zu wechseln. Nacheinander erschien der Arzt mit Eis, Pralinen, Hamburgern, Süßigkeiten. Das alles erzeugte sehr nervige Geräusche.
3: Dr. Schmidt, bitte bringen Sie wieder den Gemüseteller, bitte.
1: Ich glaube, wir haben schon verstanden.
2: Das sehe ich. Alina ist nicht krank. Sie hat eigentlich kein Problem mit dem Essen. Sie hat nur die Gabe, Essmusik zu interpretieren. Wo Lebensmittel geboren wurden und wo sie erschaffen wurden, das ist Alinas Nichtkrankheit. Es ist normal, dass sie nur das Essen möchte, dessen Musik schöner ist, und deshalb ist Alina so großartig, wendig und gesund.
1: Und von diesem Tag an wurde in Alinas Haus statt Pizza, Hamburger oder Süßigkeiten Obst, Gemüse und Fisch gegessen. Und überall, wo man die Familie Fettino trifft, werden sie ihre berühmte Frage stellen: Wonach klingt, was du heute gegessen hast?

0: Das war's von unserer Seite. Wir hoffen, ihr habt unsere Sendung genossen und vieles über gesunde Ernährung erfahren.
1: Wir bedanken uns ganz herzlich bei der Plattform Prävention in Klagenfurt. Sie haben diese Sendung ermöglicht.
0: Wir danken euch auch für eure Aufmerksamkeit.
2: Tschüss!
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0: Afrikanische Frauen werden häufig noch zusätzlich mit Bildern von sexualisierter Gewalt und von Verfügbarkeit in Verbindung gebracht. Heute ist ein guter Tag, um mit derartigen Klischees Schluss zu machen. Aus diesem Anlass haben wir uns in Wien mit einigen dieser Frauen getroffen und sie nach ihren wesentlichen Anliegen und Wünschen befragt. Viele von ihnen arbeiten im Bereich der Rassismus-Sensibilisierungsarbeit. Und die wiederum hat sich im Lauf der Gespräche immer mehr als Friedensarbeit für ein gelingendes Miteinander herausgestellt.
1: Ich bin Adora Fuedo. Also ich studiere Medizin. Ich arbeite beim Roten Kreuz. Ich bin Mitbegründerin von zwei Vereinen, der Schwarzen Frauen-Community und der African Cultural Foundation. Und ich arbeite als Rassismus-Sensibilisierungstrainerin für Firmen und Schulen und so weiter.
2: So, ich heiße Angela Cicuru und ich komme aus Serbien. Ich bin in Serbien geboren und aufgewachsen. Meine Wurzeln sind eben in Serbien und in Tansania. Genau gesagt, auf einem kleinen, schönen Insel Sansibar. Und ich lebe seit 32 Jahren in Wien. Ich bin diplomierte Kindererzieherin und Jugend- und Kinderpädagogin und arbeite auch in einem Wiener Gymnasium im 15. Bezirk als Kindererzieherin und als Pädagogin. Und neben dem bin ich aber Trainerin für Sensibilisierung für Rassismus und Diskriminierung in der Verein Schwarze Frauen Community.
3: I'm the regional manager here in Austria for Ethiopian Allies here in Austria, and I'm responsible for Austria, Hungary, Poland, Czech Republic, Slovenia, Slovakia, Balkan regions, and Ukraine as well. And it requires more dedication and more time to give for the job. So, starting from early in the morning, attending the flights. And the whole day engaging on the marketing and sales and the cargo. And at the evening would be also again the operation. And it would take more than, if there was at more than 24/7, then it would take more than that as well.
4: Ich heiße Denise Badekruz. Ich wohne in Wien seit über 10 Jahren. Ich komme aus den USA. Ich bin groß geworden in New York City. Und ich bin die Geschäftsführer von der Villa Vida. Ich habe das gegründet in 2019. Der Villa Vida war meine Idee, als ich diesen wichtigen Ort übernommen habe, nicht nur einen lesbischen Ort zu haben oder einen schwulen Ort zu haben, sondern einen queeren Ort.
5: Ich heiße Dickler von Rotterdam. Ich wurde in Kamerun geboren und lebe in Felix seit, ich habe aufgehört zu zählen, aber das ist sicher über 25 Jahre. Und seitdem arbeite ich beim Südwind als Bildungsreferentin, ja, unter anderem.
6: Also mein Name ist Adel Cian. Mein Lebensmittelpunkt ist Sibir. Ich arbeite bei der NGO ZARA. Das steht für Antirassismusarbeit und Zivilcourage. Und folge dort Hassnetzkonflikte. Und nebenbei mache ich gerade Schriftstellerin selbstständig. Genau.
7: Ja, ich heiße Isabel Kürmeier und leite die Verein Schwarze Frauen Community. Ich unterrichte aber auch an der angewandten Deconstructing Systemic Prejudices und in einem Berufsvorbereitungslehrgang.
8: Mein Name ist Barbara Lee, ich bin Modedesignerin, 41 Jahre alt, ich komme aus Ghana, in Ägypten aufgewachsen. Ich lebe seit ca. 20 Jahren in Österreich.
9: Mein Name ist Miren Gusso, ich bin seit Oktober 2020 Landtagsabgeordnete und Gemeinderätin. Vom Beruf bin ich Allgemeinmedizinerin, ich mache gerade den letzten Abschnitt von meiner Ausbildung zur Allgemeinmedizinerin in Wien. Und bin Aktivistin, vor allem in Black Lives Matter und Antirassismusarbeit.
10: Ich bin Frau Masayudit. Ich wohne, also ich lebe in Wien, meine Wahlheimat Österreich, seit 22 Jahren. Ich bin verheiratet, habe 4 Kinder, 3 Jungs und ein Mädchen. Ich komme aus Kenia. Beruf, also mein Brotberuf ist Pharmazeutin und Politisch bin ich auch aktiv seit fast 9 Jahren jetzt schon in Kaisermühlen-Espio.
0: Und dazu, erzählt Judith Masai, kommt noch ihr ehrenamtliches Engagement bei der Wiener Volkshilfe, sowie bei weiteren Vereinen, immer in dem Bemühen um ein möglichst gutes Leben für alle Frauen. Mit afrikanischen Wurzeln, ihr Lebensmittelpunkt ist Wien. Was sofort auffällt, ist das riesige Pensum an Arbeit, das diese Frauen bewältigen. Ein Studium, meist im medizinischen Bereich, ein Brotberuf, daneben ehrenamtliches Engagement und aber auch noch eigene Kinder. Mit welcher Motivation schafft man so ein Programm?
1: Alles, was ich tue, hängt damit zusammen, dass ich für Menschen da sein möchte und Menschen in ihren in jederlei Hinsicht unterstützen möchte. Sei es jetzt schwarze Frauen, die Unterstützung benötigen in der Schule, wenn es rassistische Vorkommnisse gegeben hat mit ihren Kindern. Oder eben das Festival selber, das Afrikult-Festival selber, das wir gestaltet haben, um eben das Bild von Afrika zu verbessern. Oder eben das Medizinstudium, das jetzt schon einige Zeit lang anhält. Aber ja, kann ich gerade nicht ändern. Aber es geht darum, dass eben den Menschen zu helfen. Und meine Arbeit beim Roten Kreuz ist das Gleiche. Also es, der rote Faden ist an und für sich, der rote Faden, der durch mein Leben sich zieht, ist an und für sich die Arbeit für Menschen.
0: Adora Ofoedo von der African Cultural Foundation. Wir sitzen in ihrer Küche, ein kleiner Raum. Es ist ruhig. Für unser Gespräch hat sie sich Zeit genommen. Sie wirkt sehr entspannt. Die African Cultural Foundation, erzählt sie, wurde vor 26 Jahren von ihrem Vater ins Leben gerufen. In einer schwierigen Zeit. Für einen interkulturellen Dialog und um die hiesige afrikanische Community in der Diaspora zu stärken.
1: Also die African Cultural Foundation gibt es schon seit 1997. Das war die Zeit, wo es einfach wahnsinnig negative Presse über den afrikanischen Kontinent gegeben hat. Haider mit seinen 1000 nigerianischen Drogendealern und der Mord an Marcus Umofuma, alle möglichen Sachen sind in diesem Zeitraum passiert. Das war irgendwie der Beginn dieser ganzen Negativpresse für den afrikanischen Kontinent. Ein Kontinent mit ganz vielen Ländern und es heißt immer nur Afrika, Afrika, Afrika. Dass da ganz viele unterschiedliche Personen und Länder und Kulturen und Sprachen drinnen sind, das wird nicht beachtet. Das Afrika ist ein Topf, in den wir alle reinschmeißen.
0: Diesen negativen Klischees, die in den späten 1990er Jahren das gesellschaftliche Klima geprägt haben, entgegenzuwirken, war also die Idee bei der Gründung der African Cultural Foundation. Zu jener Zeit hatte Adora Ofoedos Vater, Remy Ofoedo, auch die Idee für ein Festival, das im Jahr 1998 erstmals den Menschen in Wien die Vielfalt des afrikanischen Kontinents ein wenig näher brachte. Das Afrikult-Festival war das erste Festival dieser Art hier in Wien und bietet bis heute neben afrikanischer Kulinarik und natürlich viel Musik sowie Kunsthandwerk auch immer wieder ein Dialogprogramm oder einen Schwerpunkt zu afrikanischer Literatur.
1: Das Ziel und die Hoffnung wäre, in einer Welt zu leben, in der Schwarzsein nicht als negativ empfunden wird oder mit negativen Bildern assoziiert wird, ja? Sondern Schwarzsein einfach Schwarzsein kann. Ja? Kann einfach bestehen. Und du als schwarzer Mensch wirst nicht dadurch bestimmt, was eine Person für eine Erfahrung mit einem schwarzen Menschen gemacht hat und dann alle in den gleichen Topf wirft. Das Ziel wäre für mich in meiner Arbeit, das, was ziemlich unmöglich erscheint, zu bewerkstelligen.
0: Damit man diesem Ziel nach und nach näher kommen möge, bietet die African Cultural Foundation zahlreiche Workshops und auch ein umfangreiches Mentoring-Programm für Mädchen und junge Frauen mit afrikanischem Background. Yes, she can. So lautet der Titel des Programms. Die Trainerinnen und Mentorinnen gehören alle zur afrikanischen Community. Ein enger Austausch findet in Wien statt zwischen der African Cultural Foundation.
7: Schwarze Frauen-Community haben wir gegründet, um einen Space für uns zu haben. Einen Safe Space, in dem wir als schwarze Frauen in einer weißen Mehrheitsgesellschaft Austausch und auch Stärkung erfahren können.
0: Esther Maria Kürmeier leitet und koordiniert die Aktivitäten der Schwarze Frauen-Community in Wien und ist hier eine der wichtigsten Netzwerkerinnen unter den afrikanischen Frauen.
7: Mein zentrales Anliegen ist die Stärkung schwarzer Frauen und ihrer Familien, um in dieser weißen Gesellschaft ihr Potenzial maximal entfalten zu können.
0: Ein wesentliches Tool des Vereins sind Workshops zur Rassismus-Sensibilisierung. Wie zum Beispiel ein Seminar mit dem Titel Critical Whiteness, also die Beschäftigung mit der Frage, wie weit bin ich selbst ein Teil von diskriminierenden Denkweisen oder Mechanismen. Allein diese Frage kann Unsicherheit hervorrufen. Das Seminar will aber nicht dozieren, sondern neue Handlungsspielräume ermöglichen.
1: Das ist jetzt nicht, um die Leute zu kritisieren oder auszustrafen oder irgendwas in der Richtung. Da geht es wirklich nur darum, sei dir dessen bewusst, was du ausstrahlen kannst. Ja? Sei dir dessen bewusst, was deine Aussagen bewirken können bei einem anderen Menschen. Oder die Tatsache, dass du die Person anstarrst oder negativ anstarrst. Oder es gibt ganz viele unterschiedliche Mikroaggressionen, die ablaufen können. Und sei dir einfach dessen bewusst. Weil wenn du dir dessen bewusst bist, dein Verhalten anzupassen, ja, dann kannst du dir dessen bewusst sein, okay, ich habe mir da einiges angelernt als Kind und ich gebe mir Mühe, ein besserer Mensch zu werden, ja, und andere Menschen nicht auszugrenzen. Das wäre wichtig für uns. Ja.
0: Auch in Österreichs Schulen gibt es zahlreiche Projekte zur Rassismus-Sensibilisierung. Immer wieder steht dabei die Frage im Mittelpunkt, wie das bunte Miteinander von ganz unterschiedlichen Schülerinnen und Schülern gelingen kann.
5: In der letzten Zeit habe ich ein Projekt abgeschlossen, wo Thema war die Inklusion von neu angekommenen Schülerinnen und wo wir auch Tools entwickelt haben, die nicht nur auf sag mal, kognitives Wissen des Kindes gelegt sind, sondern auch auf Wahrnehmung des Kindes. Wie sieht das Kind die Welt? Ja? Und wie können wir diese Anschauungen von dem Kind verbinden mit der von der ganzen Klasse?
0: Tikler Ngo-Tam ist in Kamerun geboren, lebt seit 25 Jahren in Wien und arbeitet seit 25 Jahren als Bildungsreferentin beim Verein Südwind. Das Faszinierende an ihrer Arbeit, sagt sie, ist die gute Wirkung auf alle Beteiligten im jeweiligen Raum.
5: Genau, und da hast du recht, ja. Also es ist wirklich nicht darum gegangen, dass das Kind sich selber nur kennenlernt. Das war auch schon sehr wichtig, aber wir haben dann diese Tool so entworfen, dass das ganz, die ganze Klasse mitmachen kann. Ja, also das sind nicht jetzt Übungen, die nur zu den Kindern, die da jetzt neu ankommen, und sagen, okay, komm her und mach die Übung alleine irgendwo. Und man kann die auch mit der ganzen Klasse machen. Und auch die Kinder, die in Österreich geboren sind oder so, die profitieren davon. Weil das sind auch Fragen, die für ihre Reflexion auch, also ihre Reflexion unterstützen, wo sie sich selber besser kennenlernen und ihre, sag mal, Persönlichkeit mit der Persönlichkeiten anderen Kinder irgendwie verbinden können.
10: Also, es gibt keine rassismusfreie Schule und leider wird es auch nicht eine geben.
0: Angela Cicuru. In Serbien geboren, ihr Vater kommt aus Tansania, genauer gesagt von der Insel Sansibar. Sie lebt seit 32 Jahren in Wien, ist Pädagogin und ebenfalls Trainerin im Bereich der Rassismus-Sensibilisierung.
2: Es ist, ich sage immer, Rassismusarbeit und diesen Weg zu gehen, Antirassismus-Workshop zu machen, mit diesem Thema sich zu beschäftigen, ist kein Sprint. Es ist für mich persönlich ein lebenslanger Marathon. Aber eben, da muss man sich erst selber sensibilisieren, um zu verstehen, dass wir alle rassistisch sozialisiert sind, mich inklusive, und das anzunehmen, das zu akzeptieren, sich mit dem Thema auseinanderzusetzen. Und das sind eben die ersten Schritte. Also der Bewusstsein muss da sein, um etwas zu unternehmen, in der Schulkontext, sage ich jetzt mal.
0: Im Schulkontext, sagt Angela Chikuru, da sind immer die Lehrerinnen und Lehrer die Mächtigen, die also das jeweilige Klima und die Tonart im Miteinander am stärksten beeinflussen.
2: Sehr, sehr wichtig ist, dass die Lehrkräfte, alle Pädagogen, alle Menschen, die mit den Kindern arbeiten, verpflichtende Antirassismus-Seminare abschließen und lernen, also abschließen sollen. Und das ist leider nicht der Fall. Werden die Workshops und Seminare immer noch als freiwillig angeboten, und somit die Lehrkräfte machen es meistens nicht, und wenn welche, dann ist das auch sehr wenig.
0: Wo Rassismus beginnt, beziehungsweise was man im Unterricht alles besser machen könnte, diese Frage verunsichert mitunter Vertreter und Vertreterinnen der weißen Mehrheitsgesellschaft. Man kennt das auch aus eigener Erfahrung. Nicht alles, was gut gemeint ist, wirkt auch gut auf andere.
2: Von den Kindern höre ich, dass sie Erfahrung haben, dass ein Lehrer das N-Wort ausgesprochen hat, im Kontext zu erklären, dass man das nicht sagen darf. Und da sieht man, dass der Bedarf für Weiterbildungen da ist, weil genau dann reproduziert man den Rassismus weiter, wenn man das Wort in voller Länge ausspricht. Und ja, also das ist so Situationen, Beispiele, wo die Kinder dann mit mir in Gespräch kommen, und ich probiere das auch mit denen zu besprechen. Aber ich gebe das auch an Kollegen dann weiter, und wir suchen eine gemeinsame Lösung.
10: In Österreich, da gibt Rassismus nicht in der Art, die man sich vorstellt. Warum? Weil es wird immer irgendwie verharmlost, was Rassismus ist. Und es wird gewisse Parolen dazu getan, dass man sensibel ist, dass man einfach eine andere Einstellung hat.
0: Sagt Judith Masai und erklärt, warum sie, wie viele Frauen mit afrikanischen Wurzeln, eine besondere Sensibilität für Benachteiligung und strukturelle Ungleichheit entwickelt hat. Sie kommt auf ihre Kindheit in Kenia zu sprechen und erzählt von einer groben Schieflage, in der sie damals aufgewachsen ist.
10: Das Erste, was mich geärgert bei mir zu Hause in Afrika, war Schulzuweisung war nur für die Jungs. Die Jungs durften nur alleine in der Schule, und die Mädels sind zu Hause geblieben und eben Haushalt errichtet. Zweitens, die Mädels sind dann frühzeitig verheiratet worden, und die Jungs durften dann weiter an der Schule sein oder eben in Gesellschaft andere eben Aktivitäten teilnehmen. Und drittens, was mich noch so viel auch im Herzen, was ich selber in eigene vier Wände erlebt habe, war Gewalt an Frauen. Das ist bei uns in meiner Kultur gang und gäbe, wo Frauen geschlagen werden, wenn die zu Hause nicht kochen, die geschlagen werden, wenn die Arbeit nicht machen, weil wir in meiner Kultur so benachteiligt sein, weil Frauen sollen eben Hüte bauen. Die Frauen sind die einige, die alles machen. Das ist nämlich Kinder betreuen, Wasser holen, Häuser bauen. Die Männer sind bei uns die Nomaden, also ich komme von einer nomadischen Familie. Die Männer sind zuständig für Kühe, und die ziehen dann mit Kühe von einem Ort zu den nächsten. Sonst andere Aufgaben übernehmen sie nicht, kulturmäßig. Das heißt, für mich habe ich von Anfang an gesehen, dass die Frauen benachteiligt waren, belastet waren und wirklich keine Chancen in der Gesellschaft. Drittens, was mich auch gestört haben, weil meine Mutter und meine Schwestern haben kein Recht zu sprechen. Die waren in einer Familie, wo Männer eben die Stimme gehabt haben und bestimmt haben und gezwungen haben, was gemacht wird. Und sie und meine Schwestern und die Nachbarn auch haben wirklich nicht kein Recht gehabt, zu bestimmen, ob die das machen oder nicht. Und das habe ich früh genug das gemerkt und das hat mich gestört, persönlich.
0: Sie selbst ist, wie sie erzählt, vor einer Zwangsheirat geflüchtet. Sie hat in einer Missionarsschule Zuflucht gefunden und ist von dort mit der Unterstützung einer österreichischen Patenfamilie nach Österreich gekommen. Deshalb, sagt Judith Masai, weiß sie aus eigener Erfahrung, wie wichtig es ist, den Problemen anderer Menschen gegenüber nicht gleichgültig zu sein.
10: Also ich habe das selber spüren können. Ich war auch in einer Kessel, ich habe nicht gewusst, wie ich da raus konnte. Ich habe auch gekämpft, ich habe auch Zwischenfälle gehabt, wo ich auch heute Missionär dort danken, die haben dann uns genommen, die waren dann in einem Internat und im Internat habe ich dann die Pateneltern, die mich hier auch eben nach Österreich geladen haben. Und das hat mich bis heute geprägt.
0: Geprägt im Sinne von soziales Engagement und Unterstützung von Menschen, die in Not sind, ist für Judith Masai eine Idee, der sie sich verpflichtet fühlt. Deshalb engagiert sich die vierfache Mutter neben ihren unmittelbaren Aufgaben immer auch ehrenamtlich in verschiedenen Vereinen. Zum Beispiel bei der Wiener Volkshilfe.
10: In der Volkshilfe, es gibt sehr viele Aktivitäten, wo man sich ehrenamtlich auch einbringen kann. Ich habe mich entschieden, für Müttern und Kinder und Familien mich einzusetzen. Und wichtigste Thema, die mich eben auf dem Herzen liegen, ist Kinderarmut abzuschaffen in Österreich. Ich kann mir nicht vorstellen, dass jedes fünfte Kind in Österreich eben von Armut eben gefährdet ist. Und ich habe selber Armut, bittere Armut als Kind erlebt. Und da habe ich das Gefühl, ich kenne, was bedeutet, ohne Essen zu schlafen und auch wirklich folgenden Tag nicht zu wissen, was zu essen. Und ich kenne auch jetzt die andere Seite, Essen zu bekommen auf dem Tisch und auch ein Leben zu leben, wo du weißt, es ist eine Lebensfreude, wenn man was zum Anziehen hat, wenn man normal leben kann, wenn man auch eine Ausbildung besuchen kann. Und das will ich diese Freude und diese Hoffnung weitergeben.
0: Saba Gebremedin Kasaye, aufgewachsen in Addis Abeba, Äthiopien und erst seit einigen Jahren in Wien. Ihre Eigenschaften, oder wie sie sich eben selbst beschrieben hat, könnte man als typisch weiblich beschreiben. Das Berufsfeld, in dem sie sich höchst erfolgreich bewegt, ist das mit Sicherheit nicht.
3: Describe myself as a strong, committed, dedicated, caring, who loves to support people and help people. I'm a person who cares a lot for others and help in whatsoever means that I can help with. My father always used to call me when I was even a little girl, Dr. Saba. So they always wanted me to be a doctor, but I am far away because I'm even afraid of needles, let alone to have to do a surgery or anything. So that was their what they would want me to be. But I am now an airline leader.
0: An Airline Leader. Saba Gebremedin Kasaye ist also die Chefin bei einer Fluglinie. Sie leitet die Geschäfte in Österreich sowie für Zentral- und Osteuropa bei Ethiopian Airlines. Dabei hat sie ursprünglich Sozialpsychologie studiert und ist erst danach über ein Trainee-Programm zum sonst eher männerdominierten Traum vom Fliegen gekommen.
3: Out of 700 students, 14 of us, passed the exam and the interview, and we joined the aviation industry. After 2 years of intense coaching and training programs and the first journey of the aviation industry, then I got addicted with the aviation industry. Once you're in it, it's honestly, it's impossible to get out of it. There are many things that you get addicted with, starting from the smell of the fuel, you can say. And I'm in this aviation for the past 10 years, and I want to continue my path the same way and enhance my leadership as well in the aviation area.
0: Ihren Führungsanspruch wird Saba Gebremedin Kasaye also noch ausbauen und darf damit auf jeden Fall als weibliche Pionierin in einer sehr technischen Branche gelten. Viel Zeit für Privates bleibt ihr dabei nicht, aber ein paar Lieblingsplätze hier in Wien hat sie uns verraten.
3: The African Diaspora Shops I know, the Afro-Eurotext Bookstore, which is located on the second district. They have many books written on Africa, so if you want to discover about Africa, it's the best place to go. And I also know this shop on the fourth district called Barbara Ali Designer Shop, where you can find very beautiful authentic dresses made by handmade dresses made by Miss Barbara Ali.
0: Schauplatzwechsel in einen bunt dekorierten Modesalon im vierten Bezirk. Barbara Ali sitzt an ihrer Nähmaschine. Sie ist hier die alleinige Chefin und hat sich auf Mode aus afrikanischen Stoffen spezialisiert. Vor ihrer Zeit als Designerin war sie Friseurin, dann auch Tänzerin, Sängerin. Sie hat auch choreografiert und ist als Kostümbildnerin für ihre damalige Tanzkompanie zur Mode gekommen. Ihr Modelabel heißt Handmade Story und handgemacht sind tatsächlich alle von ihr kreierten und gefertigten Stücke.
11: Diese Handmade Story, also die Geschichte meiner Karriere in Österreich hat wirklich begonnen mit der Handarbeit. Ja? Und das liegt mir sehr, sehr im Herzen, weil meine Mama sagt immer, wenn du deine Finger schaust, wenn du unique bleiben willst, musst du schauen, dass deine Finger nicht gleich sind. Ja? Das heißt, es ist nicht perfekt. Das heißt, niemals versuchen, perfekt zu sein. Also, ich sage immer, für mich ist es, ich versuche, eine Brücke zwischen Afrika und Europa zu schaffen. Wie ich das beschreiben kann, ist eine powervolle Stücke, die einfach eine zurückerinnert, wer man ist oder wer man war. Ja.
0: Oder vielleicht für uns hier in Wien Mode, die uns daran erinnert, wer wir sind und wer wir sein könnten. Bunt, fröhlich und auffällig ist diese Mode und sie vermittelt Lebensfreude und Energie.
11: Nicht jeder natürlich kann sich damit identifizieren. Hier höre ich immer wieder sehr, sehr viel von Leuten, nur euch Afrikaner können das tragen. Ich liebe es. Also für mich ist es für mich eine Sache der Integration. Ich integriere mich ständig. Ständig. Ich will wissen, was in deiner Kultur steckt. Wie ich eben diese Brücke schaffen kann. Ja, und das ist für mich einfach eine Sache, die ich wichtig finde und den ich einfach eine große Rolle auch spielen möchte in meiner Mode, einfach diese Brücke zu schaffen.
0: Eine Brücke zwischen ihrem Zuhause in Österreich und ihren Wurzeln im Senegal erschafft auch Ada Dian. Mit ihrer Literatur.
12: Also mein Name ist Ada Cian. Mein Lebensmittelpunkt ist in Wien. Ich arbeite bei der NGO ZARA. Das steht für Antirassismusarbeit und Zivilcourage und folge dort Hass im Netzdelikte. Und nebenbei mache ich mich gerade als Schriftstellerin selbstständig. Genau. Und ja, meine Wurzeln liegen im Senegal und in Österreich.
0: In ihrem 2021 erschienenen Buch Menschen, Life is a Story, mit mehreren Kurzgeschichten, die allesamt im Senegal spielen, lässt sie zum Beispiel einmal eine Touristengruppe von einem Sturm gebeutelt mit einem Schiff an einer ehemaligen Sklaveninsel vor Anker gehen und dann dort im ehemaligen alten Sklavenhaus für eine Nacht eine Unterkunft finden und zeigt dabei die unterschiedlichen Blickwinkel und Gefühle, mit denen dieser historische Ort, die ehemalige Sklaveninsel, bis heute gesehen und erlebt werden kann.
12: Also auf der einen Seite ist sie so ein Ziel für Schulklassen, also senegalesische Schulklassen, die halt Tagesausflüge hinmachen und dort erfahren, dass ihre Vorfahren eben also in der Sklaverei gehalten wurden teilweise. Und auf der anderen Seite kommen aber auch Touristen hin, die einfach nur seinen Tagesausflug dort verbringen, ein paar Bilder knipsen und sagen, huch, das haben wir jetzt auch gesehen, ist abgehakt und dann fahren sie am nächsten Tag wieder. Und ja, und der Sturm bringt die Touristen einfach für eine Nacht in diese Lage, in der eben auch früher versklavte Menschen gewesen sind. Sie zittern, sie haben zu wenig zu essen, sie haben Angst. Und diese eine Nacht haben die Touristen genau gefühlt oder habe ich versucht, sie fühlen zu lassen, was versklavte Menschen gefühlt haben. Und und eben die Ironie dabei ist, dass sie eben am nächsten Tag wieder sagen können, okay, huch, das war jetzt ein Abenteuer, jetzt gehen wir aber weg. Und ja, und für versklavte Menschen war das sehr, sehr lange Zeit nicht möglich, einfach zu sagen, huch, wie unangenehm, jetzt gehen wir wieder weg. Ja.
0: Für das Buch Menschen, Life is a Story von Ada Jiang gab es bereits mehrere Auszeichnungen, wie etwa den Young Storyteller Award. Für die junge Autorin bedeutet das einen Motivationsschub, sich in ihren literarischen Texten auch weiterhin mit Themen wie Machtkritik oder Erinnerungskultur zu beschäftigen. Neben ihren Tätigkeiten als Autorin arbeitet Ada Jian bei ZARA, also beim Verein für Zivilcourage und Antirassismusarbeit. Sie überprüft dort Social-Media-Plattformen in Bezug auf Hass im Netz und sorgt gemeinsam mit ihren Kollegen und Kolleginnen dafür, dass rassistische Kommentare so schnell wie möglich wieder gelöscht werden. Und, so sagt sie, macht dabei nicht nur angenehme Erfahrungen.
12: Ich habe auf jeden Fall sehr, sehr viel dazugelernt. Auch vielleicht viele Sachen gelernt, die ich nicht unbedingt hätte wissen wollen. Aber was ich schon auch sehr schön gefunden habe, ist manchmal, also wenn man vor allem in einer Zeit von sehr vielen Krisen lebt, dann sieht man oft halt nur noch, okay, wow, es gibt nur noch Krisen, Krisen, Krisen. Und bei ZARA habe ich wirklich gesehen, okay, es gibt sehr viele Menschen, die dagegen ankämpfen, die gegen bestimmte Probleme kämpfen, wie zum Beispiel Rassismus unter anderem. Das ist das, wo ich mich halt am meisten damit beschäftige. Genau, und das finde ich eigentlich irrsinnig schön. Das gibt, finde ich, eine irrsinnige Kraft. Also eben gemeinsam in meinem Feld, eben in meinem Bereich, wo ich arbeite, gegen genau Online-Hass vorzugehen. Und ja, genau.
0: In die Antirassismusarbeit, sagt Ada Jian, ist sie quasi hineingerutscht, weil es ihr hier in Österreich in ihrer Jugend an kraftvollen Vorbildern gefehlt hat. Auf der Suche nach motivierenden Role Models ist sie zu ZARA und dann auch zur schwarzen Frauen-Community gekommen und hat dort ganz neue Vorbilder und Möglichkeiten für ihren eigenen Weg gefunden.
12: Ja, tatsächlich würde ich sagen, ist es die schwarze Frauen-Community. Genau, weil ich dort einfach sehr viele sehr starke schwarze Frauen gefunden habe, die halt schon so viele Sachen durchgemacht haben, vor denen ich vielleicht noch stehe und die mir auch Tipps geben können. Und genau, und ja, die einfach die gleiche Lebensrealität haben wie ich. Und wenn ich, genau, würde ich sagen, schwarze Frauen-Community eigentlich. Ja.
0: Wir bleiben beim Thema. Wir wechseln den Schauplatz in ein Café-Restaurant an der linken Wienzeile. Von außen gut sichtbar und seit langem bekannt als Rosa-Lila Villa, ist das Café mittlerweile im Inneren türkis und heißt Villa Vida. Geführt wird das Lokal seit einigen Jahren von Denise van der Cruz.
13: Ich heiße Denise van der Cruz, ich wohne in Wien seit den letzten 10 Jahren. Ich komme aus den USA, ich bin groß geworden in New York City. Und ich bin die Geschäftsführerin von der Villa Vida. Ich habe das gegründet in 2019. Der Villa Vida war meine Idee, als ich diesen wichtigen Ort übernommen habe, nicht nur einen lesbischen Ort zu haben oder einen schwulen Ort zu haben, sondern einen queeren Ort zu haben.
0: Auf der Homepage stellt sich das Lokal vor als ein Restaurant, eine Bar und ein Café in Wien, Österreich, mit der Mission, soziale Kontakte und Unterstützung für LGBTQIA+-Menschen zu fördern. Der lange Begriff mit den vielen Abkürzungen kann tatsächlich schon etwas verwirrend sein.
13: Lesbian, gay, bisexual, trans, intersex, asexual, queer oder questioning, plus und. Wie Sie gesagt haben, LGBTQIA ist ganz viel zu sagen. Ja, plus ist ganz viel zu sagen. Queer ist ein Kurzbegriff was LGBTQIA+ bedeutet. Queer hat auch eine Geschichte als eine politische Blick auf den Welt. Das heißt, denn queer ist nicht nur meine Identität, aber ich bin durch diese Identität politisiert.
0: Denn queer zu sein, das bedeutet, sich ganz oft erklären zu müssen und überhaupt erst einmal einen guten und sicheren Ort im Leben für sich zu finden.
13: Ja, für viele queer Menschen auch jetzt, heutzutage, ist es leider so, dass wenn sie geoutet werden oder selbst outen, dass sie einfach haben Probleme in der Familie, auf der Arbeit, in der Schule und sie bekommen Mobbing manchmal oder andere härte Dinge, ja, wie Obdachlosigkeit oder solche Dinge. Sie verlieren ganz, ganz viel. Und was am wichtigsten, was sie verlieren, ist Community. Diese Community von Family, von der Familien, Leben, die Community von Freunden und so weiter.
0: Es ist also vor allem dieses Dazugehören und wieder in einer Community eingebunden sein, was ein Ort wie die Villa Vida seinen Gästen bietet. Und, sagt Denise van der Cruz, das Thema Queerness gehe alle etwas an. Darum ist die Villa Vida auch ein inklusives Lokal. Soll heißen, jeder und jede ist hier willkommen.
13: Ja, das ist ein Lokal für alle. Was ganz wichtig ist, dass wir alle, die hier reinkommen, Respekt haben. Besonders an queer Menschen. Wir sind in dem Mittelpunkt in diesem Lokal. Das ist ganz anders von anderen Lokalen. Was alle anderen Lokale in Wien, ist es nicht so. Aber hier, wir sind am Mittelpunkt. Und das heißt, so für hetero Leute auch können sie, ja, sie sind voll willkommen.
0: Denise van der Cruz macht Kaffee und erklärt dann noch einmal, warum Queerness uns alle etwas angeht.
13: Ja, alle Leute kennen queer Menschen, obwohl sie sind manchmal nicht so erkennbar. Ja, so ich würde sagen, ja, mehr Leute sind queer, als man denkt. Ja, es ist so, dass viele hetero Menschen, sie denken, ja, das geht nichts mit mir, das hat nichts mit mir zu tun, aber das hat mit allen zu tun. Wir wohnen jetzt in einer Gesellschaft, und was ganz wichtig ist, in einer zivilisierten Gesellschaft, ist, dass wir aneinander kommen. Wir müssen auch die Gedanken haben an andere Menschen, dass sie wohlfühlen, dass sie alle Recht haben an ein gutes Leben, an ein Leben mit Sicherheit, dass sie alles machen können, ja, und auch was an der Gesellschaft weiter anbieten können.
0: Ein gutes Leben für alle. Darum sollte es auch in der Politik gehen, also im Parlament oder im Wiener Rathaus. Daher noch einmal ein Schauplatzwechsel. Für das letzte Gespräch wechseln wir also den Ort und begeben uns in den Arkadenhof des Wiener Rathauses. Wir treffen Mireille Ngosso, Ärztin, Politikerin und eine der wichtigsten Kräfte in der österreichischen Black Lives Matter-Bewegung. Einst ist sie mit ihren Eltern als Flüchtlingskind aus dem Kongo nach Wien gekommen. Ihr erster Auffangort war das Flüchtlingslager in Dreiskirchen. Sie war, erzählt sie uns, Schulabbrecherin und hat erst später die Matura nachgemacht und erst viel später Medizin studiert. Heute gilt sie, weil gewählte Politikerin im Wiener Landtag und als Menschenrechtsaktivistin, für viele jüngere Frauen mit afrikanischen Wurzeln als das wichtigste Role Model. Und arbeitet im Rahmen der African Cultural Foundation auch als Mentorin, um jüngeren Frauen Mut zu machen und den Weg zu ebnen.
9: Also ich bin sehr froh, dass diese African Cultural Foundation, dass die dieses Mentoring-Programm auf die Beine gestellt haben. Und ich habe jetzt schon mittlerweile 3 Mentees. Und ich finde es total großartig, dass ich die Möglichkeit habe, einfach ihnen zu zeigen, wie es in der Politik funktioniert, wie es abbrennt, aber auch die wichtigen Player und Playerinnen in der Politik aufzuzeigen. Und alleine schon, dass ihnen Rathaus kommen, ja, dass man schon mal diese Kulisse hier sieht und einfach hier ein bisschen eintauchen kann und ein bisschen auch ein Gefühl bekommt, wie Politik funktioniert. Dann auf einmal habe ich Mails bekommen von ganz jungen Mädels, die mir geschrieben haben, sie finden das so großartig, dass ich da Politik mache. Sie wussten nicht, dass eine schwarze Frau auch in die Politik gehen kann. Ja? Wie ich dazu gekommen bin, sie möchten das auch gerne machen. Das hatte ich alles irgendwie nicht gesehen, ja? Wie wichtig das eigentlich ist, eine Vorbildrolle, auch wenn man es nicht möchte, wie wichtig das aber ist, dass man sich selbst wieder sieht. Wenn ich an meine eigene Geschichte denke, ich habe eigentlich nie jemanden gesehen oder kaum jemanden gesehen, der so ausgesehen hat wie ich oder die auch eine ähnliche Geschichte hatte wie ich in der Politik. Ja? Wo ich das gesehen habe, war im Musikbereich oder im Sportbereich, ja? Aber nicht in Politik oder als Ärztin oder in diesen Bereichen. Ja? Und ich glaube, es ist schon sehr wichtig, dass jeder Mensch sich irgendwie auch selbst wiedersehen kann. Und deshalb, auch wenn es eine große Herausforderung ist und das natürlich immer auch seine Hürden mit sich bringt, eine Vorbildrolle zu sein, also nehme ich das schon gerne an, weil ich einfach weiß, was das für die nächsten Generationen bedeutet, dass ich da bin. Ja, weil das sind alles Dinge, die ich dann gemerkt habe auch. Ja. Wenn man dann in neue Kreise dann hineinkommt und beispielsweise jetzt nicht diesen sozioökonomischen Background hat, ja, dass eigentlich du in einer komplett neuen Welt hineintauchst und dann einer der Ersten bist, dass das nicht einfach ist. Ja. Und da möchte ich eben die nächste Generation auf jeden Fall unterstützen dazu und sie auch zu motivieren, in die Politik zu gehen.
0: In die Politik zu gehen, das bedeutet, mit den eigenen Anliegen sichtbar zu werden und hat für Frauen und insbesondere für afrikanische Frauen in Österreich noch keine lange Tradition. Im Gegenteil, Mireille Ingosso erzählt, dass auch sie als Kind von ihren Eltern hier in Österreich vor allem vermittelt bekommen hat, möglichst nicht aufzufallen. Ein derartiger Imperativ hat weitreichende Folgen.
9: Also ich kann mich erinnern, wo ich politisch aktiv geworden bin, dass einer der ersten Dinge, die ich von zu Hause mitbekommen habe, war, nicht über Rassismus zu sprechen. Über alles andere, aber nur nicht über das, weil das ein Thema ist, was sehr sensibel ist, was sehr emotional ist und was schwierig ist. Ja? Und natürlich die Familie mich auch schützen wollte. Und das habe ich auch so getan, eigentlich die nächsten Jahre.
0: Geändert hat sich für sie alles im Jahr 2020 mit George Floyd und mit dem Satz I can't breathe.
9: Ich bin damals im Bett gelegen mit meinem Sohn und habe noch ein letztes Mal in Instagram, in den sozialen Medien gescrollt und habe dann dieses Video gesehen und habe dann sofort abgeschaltet, weil ich mir dachte, ich konnte mir das nicht ansehen. Und ich glaube, in diesem Moment ist mir so richtig bewusst geworden, was es bedeuten kann, schwarz zu sein, vor allem ein schwarzer Mann zu sein. Und ich habe in George Floyd natürlich George Floyd gesehen, aber halt auch meinen Sohn, meinen Mann, meinen Vater und so weiter. Ja. Und ich war dann so ein bisschen in einer Schockstarre. Und dann hat mich eben ein Freund angerufen, der Mushtaba, und hat gemeint, Mireille, wir müssen irgendwas machen. Wir können das jetzt nicht so lassen. Und wir haben beide aber auch gesagt, in Österreich jetzt über Black Lives Matter zu reden oder eine Demonstration zu machen, wir glauben nicht, dass viele Leute kommen werden. Und waren dann total erstaunt, weil wir wirklich nicht damit gerechnet haben, dass dann so, so viele Menschen aufkreuzen.
0: Gekommen sind dann etwa 50.000 Menschen, um lautstark ihre Solidarität mit der schwarzen Community zu bekunden.
9: Und gerade für die nächste Generation, da habe ich mich mit so vielen unterhalten, die mir einfach gesagt haben, die haben gar nicht gewusst, dass das Schwarzen oder People of Color so geht. Sie wollen nicht, dass ihr schwarzer Klassenkamerad, dass ihm das widerfährt. Und es hat auf jeden Fall mit mir gemacht, dass ich ein großes oder starkes Bewusstsein auch für mich dadurch entwickelt hat, ja? Dass es in Ordnung ist, über dieses Thema zu sprechen, dass es nicht bedeutet, dass der oder diejenige, dass ich jemanden verurteile wegen dem, sondern dass ich einfach nur Themen anspreche, die sehr, sehr viele Menschen betreffen und dass ich nicht für mich alleine spreche, sondern das habe ich richtig da gespürt, sondern ich spreche für ganz, ganz viele Menschen, die nicht dieses Privileg haben, dort zu sein, wo ich heute bin und die sich darauf verlassen, dass ich einfach versuche, die nächste Generation es besser zu machen. Ja?
0: Wie wir lernen können, es gemeinsam besser zu machen, damit beschäftigt sich auch Tekler Ngotam. Sie blickt auf mittlerweile 25 Jahre als Bildungsreferentin beim Verein Südwind zurück und kann sagen, diese Arbeit war nicht umsonst. Heute, sagt sie, haben viele Menschen ein hohes Bewusstsein in Bezug auf Themen wie fairen Handel.
5: Ja, es hat sich verändert. Also damals hatten wir zum Beispiel nicht viel Produkte aus dem fairen Handel und ganz wenig Leute haben überhaupt von diesen Themen gewusst. Ja. Also jetzt sind wir so weit gekommen, dass sehr viele Leute wissen. Und jetzt ist die Zeit, wo man sich wirklich mit den Themen auseinandersetzen kann und drüber reden kann und vielleicht auch kreative Lösungen miteinander überlegen kann. Und daher denke ich mir, dass es geht schon. Wahrscheinlich zu langsam, aber tief, tiefgehend. Ja.
0: Es geht, sagt Tekler Ngotam, um globale Gerechtigkeit. In ihrer Arbeit im Bildungssektor, also bei der Konzeption von Seminaren und Workshops, ermutigt sie alle Teilnehmenden in ihrem eigenen Interesse zu globaler Solidarität.
5: Ich denke, von Natur her sind wir sowieso verbunden als Menschen mit unserer Natur. Und es kann nicht ein Teil leiden und andere Teile sind glücklich für immer und ewig. Das geht nicht. Also egal, auch wenn wir als Organisation nichts tun. Also was wir machen, ist einfach Leute da vorzubereiten, dass sie das auch bewusst tun. Ja? Sonst wird es von sich selber in irgendeiner Weise regeln. Und vielleicht in einer Weise, wo wir keinen Einfluss haben. Und das ist gefährlich. Bevor andere aussterben, werden die etwas tun, was vielleicht nicht so soft sein wird. Ja? Daher ist es gut, dass wir immer die ganze Welt im Hinterkopf haben, in unseren Tun und Überlegungen, weil die ganze Welt verbunden ist.

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Vom reichen alten Mann. Ein alter Mann war sehr reich. Er hatte 7 Söhne, kaufte für jeden Land und verteilte es unter sie als Erbe. Der älteste Sohn war sehr schlau. Sie waren alle sorgfältig erzogen und in guten Verhältnissen aufgewachsen. Ihr Vater schlachtete täglich und schmauste, lud alle seine Nachbarn voller Großzügigkeit ein. Wenn seine Freunde zu ihm sagten, »Höre auf, verschwende nicht dein Geld, bewahre es für deine Kinder«, dann antwortete er ihnen, »Lass sie auf ihr eigenes Glück vertrauen und mich auf meines. Ich habe jedem Land gegeben und überdies habe ich für sie mein Gold vergraben, das in dem Land eines von ihnen auftauchen wird. Der Tod zögert nicht, und so starb auch er. Die Kinder begruben ihren Vater, aber sie warteten ungeduldig auf den 40. Tag, um den Willen ihres Vaters zu hören und das Geld zu verteilen. Der 40. Tag kam heran und das Testament wurde eröffnet. Es erklärte, damit es für meine Kinder sei, habe ich das Gold in dem Land eines von ihnen vergraben. Auch auf Pergament niedergelegt in der Kiste habe ich Geld für sie bereitgestellt. Als sie die Kiste eilends öffneten, fand sich auch richtig ein Stück Pergament mit einer Inschrift. Diese Inschrift besagte: Behaltet einen kühlen Kopf und warme Füße. Das vermache ich meinen Kindern. Ein Mensch, der die Meinung dieser Inschrift begriff, fehlte jedoch. Schließlich erklärte sie ein Student ohne Renommee. Er sprach: Behaltet einen kühlen Kopf, meint, dass die Krankheit tötet, die in den Kopf eindringt. Und die Bedeutung von haltet eure Füße warm ist, dass Krankheit, die in die Füße eindringt, lahm macht. Das Volk staunte über ihn. Die Söhne waren jedoch sehr verärgert, denn sie waren habgierig gewesen und hatten gedacht, viel Gold in der Kiste zu finden. Der älteste Sohn begriff jedoch den Plan seines Vaters. Sie sprachen nun: Auf, lasst uns graben! Und fingen an allen vermuteten Plätzen zu graben, indem sie sprachen: Was sollen wir nun tun? Lasst uns in einer der Ländereien graben. Denn er sprach: Ich habe Gold für sie in den Ländereien meines Sohnes vergraben. Als sie in einer der Ländereien nichts fanden, gruben sie schließlich das Land der 7 Brüder um, aber Gold fanden sie nicht. Sie wurden sehr zornig. Insbesondere waren sie zornig über ihre Müdigkeit nach der Arbeit. Die 6 Brüder, abgesehen von dem Ältesten, berieten sich untereinander und sprachen: Was sollen wir nun hier machen? Warum sollen wir hier bleiben? Der älteste Sohn jedoch war gescheit und verstand den Sinn und den Plan von behaltet einen kühlen Kopf und warme Füße und ich habe Gold für meine Kinder in einer ihrer Ländereien vergraben. Aber als sie gruben, dachte er: Wenn ich nicht mitmache, werden sie etwas anderes denken. Ich schließe mich ihnen also an. Nachdem er in seinem Herzen sein Verhalten überdacht hatte, setzte er sich. Die 7 Brüder erwogen genau ihre Möglichkeiten und entschlossen sich, sich als Knechte bei entsprechenden Herren zu verdingen, um ihren Lebensunterhalt zu gewinnen. Sie machten sich also auf und zogen von dannen und verdingten sich, um Mittel für ihren Lebensunterhalt zu erhalten. Der Älteste jedoch, weil er klug war und die Absicht seines Vaters genau erkannte und die Fruchtbarkeit des umgegrabenen Bodens sah, wartete einige Zeit, um zu säen. Er säte Gerste, die üppig aufschoss. Weil alle seine Brüder ihre Ländereien verlassen hatten, verpachtete er das Land.
Das Korn füllte im Überfluss mehrere Scheunen. Er wiederholte es und vergrößerte das von ihm bestellte Land. Er sprach: Das ist die Absicht meines Vaters, als er sagte, dass er Gold in unserem Land vergraben habe. Es war wie im Sprichwort: Wer Korn hat, ist gut daran. Wer hingegen Gold hat, ist ruhelos. Seine Tätigkeit machte ihn sehr reich und er wurde der erste aller Landwirte und man kam und sprach zu ihm: Leihe mir Saat. Sein Ansehen verbreitete sich überall im Land und er wurde sehr reich. Der Vater hatte seine Söhne auf großem Fuß erzogen und sie verstanden nicht zu arbeiten. In welches Haus sie auch eintraten, der Herr sprach, nachdem er ihr Auftreten und ihr Benehmen gesehen hatte: Wahrlich, dieser Knabe wird für wichtige Angelegenheiten dienen können. Aber wenn er sie zur Arbeit aufforderte oder einen Auftrag erteilte, wussten sie nicht, wie sie dies anstellen sollten. Nun wurde ihnen gesagt, was für rohe, schlecht erzogene Menschen sie seien, die man ohrfeigen solle. So wurden sie geschlagen und zogen von Land zu Land, ohne dass sie irgendeine Arbeit fanden. Sie erlebten Plagen, die sie vorher nie gekannt hatten und waren stets müde. So berieten sie sich erneut miteinander und sprachen: Was wird für uns am besten sein? Wenn wir hier und dort umherwandern, finden wir nichts für uns Geeignetes. Als Hoffnung haben wir nur unseren Bruder. Wir werden zu ihm gehen und ihm erzählen, was uns zustieß. Sie brachen auf und begaben sich zu ihrem Bruder. Als sie nackt und hungrig und in erbarmungswürdigem Zustand bei ihrem Bruder eintrafen, fragte er sie, indem er sprach: Was seid ihr für Leute? Was wollt ihr? Als sie ihm erzählten, wer sie waren, war er überaus erstaunt, gab ihnen Essen und Trinken und kleidete sie. Dann führte er jeden von ihnen zu seinem entsprechenden Land, umarmte sie und gab bekannt, dass er der älteste Bruder sei und sie entsprechend den Gesetzen und Verordnungen des Landes lebten. Sie aber ähnelten ihrem Bruder durch dessen Hilfe völlig in seiner Absicht und Arbeit. Daher waren sie nach einiger Zeit fast so reich wie ihr ältester Bruder. Da sie Unglück erfahren hatten, ließen sie Leichtfertigkeit und Faulheit nicht in ihre Lebensart eindringen und sie begannen, reicher zu werden. Und ihre Nachbarn und die Menschen der Gegend ehrten und achteten sie. Die Ratschläge und Essen zu Ehren der Heiligen an ihren Tagen waren bei den Sieben die gleichen und die Leute sprachen über die Geschicklichkeit und den Plan des Vaters. So war es. Das war vom reichen alten Mann eine Erzählung aus Äthiopien. Vielen Dank für Ihre Aufmerksamkeit.

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1: Er stammt aus einer berühmten Gastronomiefamilie. Er hat mit 19 Jahren zum ersten Mal illegale Drogen konsumiert. Er ist heute seit einem halben Jahr clean und spricht in einem Podcast offen über seine Sucht. Und heute ist er mein Gast bei Hinter den Schlagzeilen. Der Mittwochnachmittag. Herzlich willkommen bei Hinter den Schlagzeilen. Schön, dass Sie heute wieder mit dabei sind und die nächste halbe Stunde gemeinsam mit uns verbringen. Ja, sie hat lange Zeit als die Droge der Schönen und Reichen gegolten. Doch mittlerweile ist Kokain, muss man sagen, leider in der Mitte der Gesellschaft angekommen. In Österreich ist der Konsum stark angestiegen, in Wien sogar um bis zu 60%. Wie schnell man von diesem weißen Pulver abhängig werden kann und wie sehr sich das eigene Leben danach ändert, das bespreche ich mit einem jungen Mann, der das am eigenen Leib erfahren hat. Er ist aus Salzburg zu uns gekommen. Max Obauer, einen schönen Nachmittag, schön, dass du da bist. Hallo.
2: Hallo, freut mich.
1: Sehr gerne. Kokainkonsum in Österreich steigt weiter an, ist unsere Schlagzeile heute. Ist ganz aktuell, vor 2 Wochen rausgekommen. Hat dich das überrascht eigentlich, diese Schlagzeile?
2: Nicht wirklich. Na. Es ist natürlich nicht schön zu hören, dass es immer weiter wächst oder dass es immer mehr wird, aber es ist ja doch auch sehr, sehr weitläufig verbreitet. Deswegen ist es jetzt nicht wirklich überraschend gekommen für mich.
1: Du sprichst ja ganz offen über deine Sucht, über den Weg aus der Sucht und du hast dich quasi geoutet als kokainsüchtig im Internet, auf Social Media mit einem Video und da schauen wir vielleicht kurz gemeinsam hinein.
3: Mhm. Guten Morgen, ich bin der Max, bin aus Salzburg und bin süchtig. Ich habe 2 Entzüge, Keulenentzüge hinter mir von Kokain und ich wollte jetzt eigentlich nur kurz teilen, dass ich finde, die Sonntage haben immer so ganz was Spezielles für mich, vor allem in der Früh, weil es halt immer so gewohnt war oder dass ich durchkonsumiert habe oder von Mittwoch weg konsumiert habe oder die ganze Woche. Und dann am Sonntag ich immer besonders depressiv oder und traurig war. Und deswegen wollte ich nur mal alle mitteilen, wenn es dir gerade so geht, sei nicht zu hart mit dir selbst und es ist nie zu spät aufzuhören. Happy Sunday!
1: Ja, offene Worte. Ich bin süchtig. Wie schwer war es, diesen Satz öffentlich auszusprechen?
2: Brutal schwierig. Brutal schwierig. Und ich habe das eigentlich auch erst nach meinem Klinikaufenthalt, wie ich zurückgekommen bin von Zürich, habe ich an so einem Online-AA-Treffen teilgenommen und die haben das immer am Anfang gesagt. Die haben immer gesagt, hallo, ich bin der und der und bin süchtig.
1: AA ist was?
2: Anonyme Alkoholiker. Okay. Mhm. Da haben wir aber Drogenabhängige mitmachen können. Mhm. Und mich hat das jeden Tag aufs Neue irgendwie so getriggert, weil man gedacht habe, ich will das jetzt sagen, ich will mich nicht selbst als Süchtiger quasi betiteln. Und dann irgendwann habe ich halt einfach damit angefangen, weil man gedacht habe, naja, aber es ist halt irgendwie, es ist so, wie es ist. Ich muss es akzeptieren und ich muss es auch facen und nicht davon weglaufen.
1: Wie war das Gefühl, wie du es dann zum ersten Mal ausgesprochen hast?
2: Wüt. Mhm. Wüt, weil da natürlich viel durch den Kopf geht und weil man sich denkt, wow, jetzt ist das wirklich das, was du bist. Also du bist nicht deine Sucht, aber es ist halt ein Teil von dir. Mhm.
1: Alkohol, Zigaretten, das sind so sozial akzeptierte, auch legale Drogen in Österreich. Jetzt ist der Kokainkonsum offenbar massiv gestiegen in Österreich. Hast du das Gefühl, dass die Hemmschwelle immer weiter sinkt, dazu zu greifen?
2: Glaube ich schon. Glaube ich schon. Das ist einfach, ich glaube, dass ein großer Punkt da ist, dass es wie cool ist oder wie eine Dazugehörigkeit ist, dass es zu einer Routine schon fast wird, dass man trinkt gemeinsam oder dass man ausgeht oder dass man sich trifft und gemeinsam konsumiert. Und deswegen diese Hemmschwelle halt enorm sinkt, weil es ja quasi nichts Schlimmes mehr ist. Es ist jetzt nicht, man probiert es dann ja ein bisschen zu rechtfertigen und zu sagen, ja okay, aber weiß nicht, ich bin zum Glück kein Heroinabhängiger.
1: Also es geht immer noch schlimmer sozusagen.
2: Ja, genau. Ja.
1: Hast du eine Erklärung für dich, warum gerade jetzt offenbar so viele Menschen zu Kokain greifen?
2: Na, das weiß ich überhaupt nicht. Weil man würde sich ja denken, die Menschen haben eigentlich weniger Geld zur Verfügung. Also wo kommt das Geld her für den Kokainkonsum? Weil der ist ja extrem teuer. Aber vielleicht auch, weil es immer heißt, dass es den die Leistungsfähigkeit steigert, was jetzt beim einen, ja, bei mir hat es jetzt nie zutroffen, aber ich konnte mir vorstellen, dass das vielleicht was mit dem zum tun hat, aber ansonsten keine Ahnung.
1: Du hast ja mit 12, 13 zum ersten Mal Alkohol probiert, wie wahrscheinlich viele Jugendlichen in Österreich, und mit 19 bist du zum ersten Mal in Kontakt gekommen mit illegalen Drogen. Nimm uns mal mit zurück in die Zeit, wie war das damals?
2: Mit 19? Ja, das war, ich war ja prinzipiell in der Schule immer eher sehr anti-Drogen und habe das immer sehr asozial gefunden. Und dann von einem Tag auf den anderen ist irgendwie dazu gekommen, dass ich halt, dass ich mal geraucht habe, also Gras. Und das hat mir nachher schon sehr gefallen und dann habe ich eigentlich sehr viel Gras konsumiert. Und dann war das wie so ein Herantasten, so ein Durch, so ein Abarbeiten von verschiedenen Drogen, um zu, herauszufinden, wie reagiert mein Körper drauf, was macht es mit mir.
1: Würdest du sagen, du hast irgendwas kompensiert vielleicht damit, was in deinem Leben gefehlt hat? Oder was war der Beweggrund oder was nur die Neugierde?
2: Ich glaube, in dem Zeitpunkt oder zu dem Zeitpunkt habe ich mir gedacht, das ist eine Neugierde, es ist einfach ein Austesten. Im Nachhinein bin ich mir, oder weiß ich auch von meinem Psychiater, dass es einfach wie ein Handlanger ist von einer Depression und man einfach damit probiert, Emotionen oder Gefühle zu unterdrücken und zu umgehen.
1: Wann bist du dann das erste Mal wirklich mit Kokain in Berührung gekommen? Wo und wann war das?
2: Ich kann mich an den Zeitpunkt ehrlich gesagt nicht erinnern. Aber ich glaube, es war irgendwann mit 19 oder 20.
1: Und weißt du noch die Situation? Also wird einem das angeboten in der Disco oder ein Freund, der sagt, hey, probieren wir das mal. Wie war das bei dir?
2: Ja, ich kann mich wirklich nicht dran erinnern.
1: Okay.
2: Also ich kann mich ans erste Mal wirklich nicht erinnern. Ich glaube, es war irgendwo bei einer Party. Ich habe das ja immer ein bisschen ausgestreut, dass mir vorkommen. Zu mir sind immer die Menschen gekommen und haben mich gefragt, ob ich was brauche.
1: Okay. Und wie ist es dann zur Sucht geworden? Das ist ja immer ein schleichender Prozess, sowas. Wie hast du das jetzt im Nachhinein, du wirst das ja in der Therapie auch aufarbeiten, beobachtet bei dir selber, wie ist diese Sucht, diese Kokainsucht bei dir entstanden?
2: Dieses extrem Gefährliche an so einer Sucht oder an so einer Kokainsucht ist auch, dass man es einfach selbst nicht merkt. Es ist wie, man entwickelt, es wird immer mehr, es steigert sich. Man fängt an bei einer Party, nachher ist es halt bei mir zum Wochenendkonsum im späteren Sinne übergeschwappt und dann denkt man sich immer, okay, ja, aber ich konsumiere ja nicht allein. Dann ist ja keine Abhängigkeit. Und dann habe ich irgendwann angefangen zum alleine konsumieren. Und dann merkt man schon, ah, okay, da könnte was nicht passen. Aber ich habe mir halt immer gedacht, dass ich es unter Kontrolle habe.
1: Ist auch so, dass man dann immer mehr braucht? Also ist das quasi dann...
2: Ja, schon.
1: Ja? Ja. Wie war das zu deinen Spitzenzeiten?
2: Zu meinen Spitzenzeiten habe ich so ein Gramm gebraucht am Tag, was wahrscheinlich, ja...
1: Kann man jetzt wenig darunter vorstellen, was, wie viel ist das?
2: Ein Hunderter.
1: Okay.
2: 100 Euro.
1: Am Tag?
2: Ja. Das ist ein Sackerl, ja, kann man jetzt schwer vergleichen mit irgendwas.
1: Und du hast uns im Vorgespräch erzählt, du hast in Clubs auch miterlebt, wie Menschen infolge des Konsums gestorben sind. Auch.
2: Ja.
1: Wie nimmt man solche Situationen wahr, wenn man selber süchtig ist?
2: Das war extremst arg. Also es war wirklich, ich habe es fast nicht glauben können, ich habe extreme Angst davor gehabt, weil es war doch wie ein Spiegel nochmal, okay, schau mal, das kann mit dir passieren, weil wer weiß, wohin das weitergeht, wenn du jetzt eben schon das Koks so brauchst. Und dann war aber für mich immer wieder das Schockierende, dass es so ein offener Konsum ist, gerade in einer Stadt. Also in Zürich war das zumindest sehr offen und in England auch.
1: Dort hast du gelebt und studiert, ne?
2: Ja, genau. Und das ist so erschreckend, wenn du die Leute offen auf der Straße siehst, wie sie konsumieren oder sie spritzen.
1: Aber ist dann in so einer Situation, ist einem dann klar, das könnte mit mir auch passieren?
2: Ja.
1: Oder grenzt man sich da komplett ab und sagt, so arg ist ja bei mir gar nicht?
2: Nein, also bei mir war es so, dass ich mir gedacht habe, das könnte mit mir auch passieren.
1: Und was hat das gemacht mit dir?
2: Angst ausgelöst. Angst. Ich bin dann einfach weniger in Clubs gegangen wieder und habe mich halt noch mehr zurückgezogen. Aber Isolation ist ja oft auch so ein, ja, wie ein Futter für Sucht, weil dann bist du nur noch mit dir allein, du bist mit deinen Ängsten und mit deinen Gefühlen und Emotionen allein und probierst das halt zu unterdrücken oder damit klarzukommen auf der eigene Art und Weise.
1: Mhm. Der Fall Christopher Seiler hat ja für viele Schlagzeilen gesorgt in den letzten Wochen, wo es ja auch um Kokain gegangen ist. Er selber soll konsumiert haben, dann einem Opfer das um den Mund geschmiert haben. Das heißt ja immer, Kokain verändert auch die Persönlichkeit, verändert das Verhalten von Menschen. Wie hast du das bei dir selber beobachtet?
2: Mich hat es noch ängstlicher gemacht. Also üblicherweise kennt man ja Kokain oder ist es ja eigentlich bekannt dafür, dass man sehr stark und sehr, ja, sehr offen wird. Aber bei mir war das, es hat mich eher beruhigt und es hat mich so steif gemacht. Also ich habe mich nachher fast nicht mehr bewegen können. Also ich habe immer gedacht, dass mich alle anschauen, dass wir alle was Schlechtes wollen. So ein bisschen paranoid.
1: Also ein bisschen Verfolgungswahn.
2: Ja, voll. Oder? Okay. Dann am Schluss ganz, ganz arg. Mhm.
1: Oft einhergeht ja mit so einer Kokainsucht auch ein gestörtes Essverhalten. Wie hat sich das bei dir geäußert?
2: Ja, ich habe immer ein Problem gehabt mit meinem Körper. Mhm. Und bei mir war das dann irgendwie so noch, ich habe mir das gut geredet, weil man dachte, okay, jetzt ist das nur so ein Pro von
1: dass dieser Droge. Dass man abnimmt auch noch quasi, oder
2: genau,
1: was?
2: Genau, dass man halt wenig isst auch noch oder gar nicht isst. Also zwei Fliegen mit einer Klatsche. Mhm. Und das ist, ja, schwierig. Weil dann bist du halt tagelang wach, isst nichts, bist unterwegs.
1: Also extremer Raubbau am Körper in Wahrheit, ne?
2: Voll.
1: Du hast das Geld schon angesprochen, ein Hunderter am Tag. Ich meine, das ist wahnsinnig viel, viel Geld. Wie ist sich das finanziell ausgegangen?
2: Gar nicht.
1: Als junger Mensch?
2: Ich habe es mir eigentlich überhaupt nicht leisten können. Mhm. Und habe halt immer Kreditkarten ausgemaxt. Und das dann zum Leid meiner Mutter. Mhm. Aber meine Mutter hat sich halt immer gedacht, weil ich halt auch nicht daheim war, dass ich halt einfach komplett delusional bin und halt für einkaufen gehe oder halt das fürs Leben brauche. Ich habe mich ja immer rechtfertigen können für alles. Also ich habe gerade als Suchtmensch lernt man es ja so sehr schnell, wie man Menschen manipulieren kann und wie man sich, wie man Ausreden findet. Und das habe ich extrem gut machen können und auch gut gewusst, wo ich da drucken muss, damit mir die Mama halt nicht blockt. Aber wie sie nachher mitgekriegt hat, eben, dass es wegen Drogen war oder ich das kommuniziert gehabt habe und kurz vor diesem Supercrash war, war es für sie extremst schwierig, weil sie gewusst hat, dass ich an so einem Punkt bin, wo die Droge alles ist für mich und sie mich quasi nur noch mit den finanziellen Mitteln in der Hand hat, weil sie mich nachher ein bisschen dann möchte ich mich zumindest, wenn mal das Geld nicht mehr da ist. Oder sie hat sich gedacht, was tut er, wenn ich er mir jetzt die Kreditkarten sperre, wird er sich die Drogen irgendwie anders beschaffen. Angst, sie hat extreme Angst gehabt. Mhm. Um mich und um die Familie, weil ich einfach nicht unter Kontrolle war. Sie hat ja, einfach nicht gewusst, was da.
1: Du hast gerade jetzt lange nicht gemerkt und dein Umfeld hat es auch lange nicht gemerkt. Mhm. Du hast ja schon berichtet, du hast in der Schweiz und in London gelebt, gearbeitet, hast quasi viel studiert, gelernt, Prüfungen gemacht, parallel dazu diese Sucht. Wie sind sich diese zwei Leben nebeneinander ausgegangen?
2: Ja, ich war schon, also ich war immer funktionierender Süchtiger. Ich habe das irgendwie gut pendeln können. Ich habe das gut, ja, ich habe gut meine Rollen verteilen können und gewusst, wann ich wann es geht und wann nicht.
1: Irgendwann hast du dir dann quasi ein Herz gefasst, Mut gefasst und deinem Bruder dich anvertraut. Wie war dieser Schritt für dich?
2: Ja, der Schritt war ein Hilfeschrei, weil ich gewusst habe, ich kann selber nicht mehr, ich habe selber nicht mehr unter Kontrolle. Und ich habe gewusst, dass mein Bruder...
1: Ja. Sehen dich da jetzt mit deinen Brüdern?
2: Der, also das links ist mein Bruder und rechts ist sein Partner.
1: Okay.
2: Ich habe gewusst, dass ich mir eher anvertrauen kann und er mich eben nicht judged, sondern mich unterstützt. Und er war, ja, für ihn war es halt der absolute Wahnsinn, weil er sich nicht gedacht hat, dass es so, also dass ich an dem Punkt bin.
1: Wie hat er reagiert drauf, wie du dich ihm anvertraut hast?
2: Der Berti ist eine Person, die was, das ist so ein typischer, so ein Macher. Mhm. Und der hat halt, ich bin sein kleiner Liebling und der hat dann die Hände in die Füße genommen. Die Füße in die Hände genommen.
1: Ja.
2: Und hat dann probiert, wir haben dann Kliniken gesucht, gemeinsam mit seinem Partner in der Schweiz, in Österreich. Mhm. Wir haben probiert, Hilfe zu bekommen, aber da sind wir sehr oft vertröstet worden.
1: Du hast dann, habe ich gelesen, 2 kalte Entzüge gemacht, was man eigentlich gar nicht machen sollte. Also komplett von jetzt auf gleich verzichtet. Gefährliches Unterfangen, muss man sagen. Wie hast du das erlebt, diese Zeit?
2: Naja, ich habe mir gedacht, erstens habe ich mich überhaupt nicht auskennt, was gerade passiert. Also was mit meinem Körper passiert. Und ich habe es nicht wahrhaben wollen, dass die Droge so eine Kontrolle hat über mein Leben. Und mir war es auch nicht bewusst, was für ihre körperlichen und psychischen Auswirkungen das hat auf mich. Mhm. Und habe mir dann gedacht, das schaffe ich selber. Und habe dann das gemacht und habe quasi die Droge ein bisschen mit Sport oder mit Rennen und Fitness ersetzt. Und das ist dann eigentlich gut gegangen für ein paar Wochen. Und umso länger ich von diesem, oder umso mehr weiter in diesem Entzug drinnen war, umso schlimmer ist es halt einfach alles geworden, weil halt dann alles einmal hochkommt. Mhm.
1: Gegipfelt ist das Ganze ja dann in einem Selbstmordversuch. Du bist dann in die Psychiatrie gekommen. Wie war diese Zeit für dich damals dort?
2: Ja, ich habe extremst viel Angst gehabt, weil gerade Psychiatrie, eine geschlossene Psychiatrie, hat man von Filmen und von Erzählungen oder von früher einfach ganz anders im Kopf. Und man denkt sich, jetzt wird man niedergeschnallt und niedergespritzt und man wird nie wieder rauskommen. Und dann zu dem Zeitpunkt hat man natürlich auch gedacht, dass eh alle gegen mich sind. Und deswegen einfach viel Angst. Mhm. Es war wie in einem Film. Mhm.
1: Für alle betroffenen Menschen, denen es ähnlich geht, in Situationen, wie denen du warst, haben wir die Hilfsangebote laufend eingeblendet. Kommen wir jetzt quasi zu dem Lichtblick. Du hast es dann geschafft, daraus aus dieser Sucht. Du hast jetzt feste Routinen, die Ernährung im Griff und du hast dir auch einen Hund angeschafft, hast du uns erzählt. Wie sehr hilft der dir beim Leben als ehemals Süchtiger oder als Cleaner, Max?
2: Der Hansi hilft mir extrem, weil er mir Halt gibt. Mhm. Erstens habe ich mit dem Hansi gelernt, einmal auf den anderen Rücksicht zu nehmen und nicht nur auf mich selbst und dieses egoistische Denken ein bisschen abzuwenden. Er braucht die Aufmerksamkeit und er spürt auch, wenn es mir schlecht geht und ist einfach da. Und ich merke, dass ich, wenn ich nicht bei mir habe, dass mir einfach was fehlt. Mhm. Also, und er hilft mir bei Routinen.
1: Zum Beispiel?
2: Aus dem Bett zu kommen, rauszugehen, wenn es regnet, rauszugehen, mich mit einem auseinanderzusetzen und nicht in mein Loch zu versinken.
1: Schön.
2: So Gedankenbrüche. Mhm.
1: Bevor du uns erzählst, wie du anderen Menschen Mut machen möchtest, die in ähnlichen Situationen waren wie du oder sind wie du, wollen wir jetzt auf deinen Werdegang ein bisschen schauen. Und das beginnen wir immer mit einem privaten Foto, das uns unsere Gäste mitbringen. Du hast uns das hier mitgebracht. Du bist hineingeboren in eine sehr bekannte Salzburger Gastronomiefamilie, Obauer. Wie war denn deine Kindheit, würdest du sagen?
2: Ich habe eine sehr schöne Kindheit gehabt, mit sehr viel. Wir waren sehr viel unterwegs, wir haben sehr viel gemacht, gemeinsam als Familie, gemeinsam auch mit, also da waren nur 2 andere Familien immer dabei. Das hat sich schon immer sehr ausgerichtet darauf, dass wir beschäftigt sind und viel in der Natur sind. Mhm. Meine Mutter hat mit mir auch zum Arbeiten aufgehört und war dann eigentlich immer da für mich und hat immer mir den Rücken freigehalten.
1: Und man sieht es auch am Foto, du wirkst sehr, sehr fröhlich, warst nach außen hin ein sehr fröhliches Kind. Innerlich hast du uns erzählt, hast du viel Traurigkeit gespürt, schon früh als Kind. Hast du eine Erklärung für dich gefunden, wo die hergekommen ist?
2: Noch nicht so wirklich. Mhm. Das ist auch in der Therapie ein bisschen schwieriger herauszufinden, aber es ist kann auch mit einer Depression zusammenhängen von damals schon oder einfach mit einem Unwohlfühlen, mit einem Wissen, dass man irgendwie was in sich hat, was anders ist.
1: Mhm. Würdest du sagen, du warst als Kind schon depressiv, so mit 10, 12, 13?
2: An das könnte ich mich nicht erinnern. Ich kann es mir leider erst so wirklich ab 14, 15 erinnern.
1: Mhm. Aber wie schwierig war das sozusagen, dieses Happy Face, dieses glückliche Gesicht aufzusetzen, wenn man sich innerlich offensichtlich so unwohl fühlt? Wie hast du das gemacht damals?
2: Wahnsinnig anstrengend. Mhm. Ich habe das auch bis heute noch, dass wenn ich zum Beispiel irgendwie zu treffen muss oder viel andere Leute treffe an einem Tag, dass dann noch wirklich wie wenn es meinen Stecker ziehen hat. Und das habe ich halt einfach gelernt. Wahrscheinlich hat das schon irgendwie was mit Gastronomie und Hotellerie zum tun, weil man halt immer quasi fröhlich sein muss, wenn Gäste da sind, weil da hat auch keiner Bock drauf, dass man jetzt einen Feind hat. Und dann war das halt immer schon so, ja, das habe ich irgendwie so mir angeeignet. Hat mir sehr viel geholfen und
1: Wie war es eigentlich für dich, in so eine prominente Salzburger Familie hineingeboren zu werden? Ich meine, man kennt die Obauers über die Grenzen von Werfen hinaus, wo das berühmte Lokal ist. Ist das Vorteil oder hat das auch einen gewissen Druck auf dich ausgeübt, dass du sagst, da muss man funktionieren, wenn man zu so einem Clan dazugehört?
2: Natürlich muss man funktionieren auch. Das ist, glaube ich, ein Teil von jedem Familienbild. Und ich würde sagen, es kommt mit viel Vorteilen genauso wie Nachteilen. Nachteile, was bei mir einfach gehabt hat, waren hauptsächlich in der Schulzeit mit den Lehrern und mit Personen, die was dann auf das losgehen und du halt das als Kind einfach nicht selbst.
1: Inwiefern losgehen?
2: Bloßstellen immer vor der Klasse oder einfach immer auf diese auf den familiären Background sich zu stützen und quasi du gar keine wirkliche Zeit hast oder keinen Raum hast für deine eigene Entwicklung von deiner Person, weil du immer nur in Verbindung gebracht wirst mit dem.
1: Aber was musstest du dir da anhören? So Dinge wie, weiß ich nicht, glaubst du, bist was Besseres oder warum ist da gegangen?
2: Naja, einfach so immer wieder vor den Klassen, der Obauer kriegt nur Scheiß zum Fressen daheim oder so banale Dinge, was einfach einem Kind sehr viel Angst machen.
1: War das ein Druck, würdest du sagen, den du dir selber gemacht hast oder ist der auch von der Familie gekommen?
2: Von der Familie ist natürlich schon ein Druck gekommen, weil immer das war halt zu der Zeit vielleicht auch noch ein bisschen anders, aber natürlich schaut man auch, wie oder probiert ein Familienbild aufrechtzuerhalten, was ich ja sehr gut nachvollziehen kann. Und ich war halt dann irgendwie ein Kind oder habe mich so entwickelt, dass ich einfach immer mein Goschen aufgemacht habe und nicht mehr leise sein habe können. Und das ist nachher natürlich, glaube ich, da schon ein bisschen gegen die Vorstellungen gegangen. Aber ich muss sagen, mittlerweile ist es eigentlich sehr schön, weil sie es akzeptiert haben und sie jetzt nicht und total hinter mir stehen.
1: War eigentlich die Tatsache, dass du schwul bist, irgendwann mal ein Problem am Land, in Werfen sozusagen, als Jugendlicher so aufzuwachsen in einer so berühmten Familie?
2: Ja, also es ist halt viel drüber gesprochen worden und es ist halt dann viel Mobbing passiert und eh davor auch schon. Und ja, das Schwulsein am Land ist halt einfach kein Spaß, würde ich jetzt mal sagen. Aber irgendwann habe ich dann angefangen, einfach nicht mehr hinzuhören und diese Sachen zu ignorieren. Das ist vielleicht auch eine dieser Rollen vom Happy Face und von meiner wirklichen Persönlichkeit und dann noch die was halt alles, ist mir eh egal.
1: Lieber Max, du wirst heute noch unseren Hinter den Schlagzeilen Fragebogen beantworten. Bin ich schon sehr gespannt darauf. Davor kommen wir zu deinem aktuellen Leben. Vielleicht die wichtigste Frage, die man dir stellen kann. Wie geht's dir heute?
2: Mir geht's gut. Ich habe immer wieder schwierige Phasen, was mich daran erinnert, dass ich einfach weitermachen muss, so wie ich es bis jetzt gemacht habe. Aber ich bin auf einem sehr, sehr guten Weg, würde ich sagen.
1: Du teilst deine Erfahrungen ja auf Social Media, auch in einem Podcast. Was möchtest du denn, was die Hörerinnen und Hörer mitnehmen von deiner Geschichte?
2: Finger weg von Drogen.
1: Das ist das ganz Wichtige. Aber was wäre das sozusagen ein Anliegen?
2: Für mich in schwierigen Situationen nicht den Kopf in den Sand zu stecken und weiterzumachen, nicht aufzugeben, sich selbst gut zuzureden und weg von der Isolation und wieder unter Menschen und mit Familienmitgliedern und Angehörigen offen über Probleme sprechen.
1: Und sich jemandem anvertrauen auch
2: und
1: wahrscheinlich.
2: Sich jemandem anvertrauen, ja.
1: Siehst du das als Möglichkeit eigentlich, das Vollzeit auch einmal zu machen? Diese Social-Media-Geschichte, die wird ja immer erfolgreicher. Ihr habt immer mehr Hörer, immer mehr Zugriffe. Ist das was, wo du dir vorstellen könntest, damit auch nochmal dein Geld zu verdienen?
2: Puh, das ist so schwer zum Sorgen, ja. Also wenn es sich so ergibt oder wenn es passt, ja. Im Vordergrund steht für mich auf jeden Fall jetzt nicht das Geld, sondern dass ich nur einer Person damit helfen kann oder Angehörigen helfen kann, dass sie denen irgendwas, dass sie nicht diesen selben Scheiß durchmachen müssen, was ich mitgemacht habe. Oder ihnen zumindest diesen Weg ein bisschen zu erleichtern. Mhm. Aber das Geld ist ehrlich gesagt für mich nebensächlich.
1: Ist nebensächlich. Du bist ja nicht eingestiegen in den Betrieb deiner Eltern. Du hast es deinem Bruder überlassen. War da nie sozusagen der Gedanke da, du möchtest dieses Erbe mal antreten, dieses gastronomische?
2: Nein. Das ist nichts für mich.
1: Warum?
2: Sollte es mein Bruder jemals machen, dann würde ich ihn unterstützen dabei.
1: Naja.
2: Aber in der Konstellation auf gar keinen Fall.
1: Warum nicht?
2: Weil ich das einfach nicht mehr bin. Mhm. Weil ich das einfach next generation, ja. Aber jetzt nicht so, wie es jetzt gerade ist.
1: Also du hilfst doch nie aus einmal oder so, wenn Not am Mann ist, dass man dich anruft und sagt, du Max, und ist mir ausgefallen.
2: Nein.
1: Aber die Beziehung zu deinem Bruder, über den haben wir ja schon gesprochen, ja. Die war ja immer schon eine besondere,
2: voll,
1: oder?
2: Ja.
1: Wie hat sich die noch einmal gefestigt jetzt nach dieser Geschichte, nachdem du dich ihm anvertraut hast?
2: Ja, also der Berti war ja nachher wirklich, der ist sofort hat er seine Sachen gepackt, wie ich ihm ins Krankenhaus eingeliefert worden bin und ist in derselben Nacht nur mit meiner Tante in Zürich gestanden. Und war dann 6 Wochen an meiner Seite und hat mir jeden Tag mit seinem Partner in die Klinik gekommen, mehrmals, hat mir immer frisches Essen gemacht und war immer da für mich, auch wenn ich richtig, richtig scheiße war zu ihm.
1: Schön.
2: Und sowas vergisst man natürlich nicht.
1: So einen Bruder kann man sich nur wünschen.
2: Ja.
1: Was würdest du denn jemandem raten, der uns jetzt vielleicht zuschaut, der genau an dem Punkt steht, wo er mit sich ringt, ob er sich jemandem anvertrauen kann oder will? Was würdest du dem oder derjenigen sagen?
2: Es ist ein wahnsinnig schwieriger Schritt. Es braucht viel Vertrauen und sehr viel Stärke, dass man sowas dem anvertraut. Aber im Nachhinein wird man auf jeden Fall froh drüber sein. Mhm. Und Hilfe annehmen ist sau, sau schwer. Aber allein da rauszukommen, ist noch viel schwerer. Mhm.
1: Vielleicht, um noch einmal die Klammer zu kriegen zu unserer Schlagzeile, dass der Drogen- bzw. der Kokainkonsum so stark gestiegen ist in Österreich. Kommt man in Österreich, würdest du sagen, zu leicht an Kokain?
2: Ich glaube, auf der ganzen Welt. Mhm. Die Drogen gehen herum. Egal wo, egal in welchem Dorf, egal in welcher Gesellschaftsschicht. Mhm.
1: Gibt es irgendeine Forderung an die Politik, wo du sagst, das müsste passieren, damit Schicksale wie deins nicht mehr so leicht passieren?
2: Forderung an die Politik, ich komme vor, die sind jetzt schon überfordert, aber ich würde sagen, mehr Hilfsangebote, mehr. Das Schwierigste ist ja tatsächlich in so einer Situation, dass man Hilfe bekommt, weil die Therapieplätze zum Beispiel alle belegt sind, weil man nicht in der Klinik reinkommt. Das höre ich immer wieder, das habe ich selber auch gehabt. Und deswegen wäre es schön, wenn man da einen Platz oder eine Bühne baut für Betroffene und für Angehörige.
1: Schönes Schlusswort für unser Interview. Max Oberau, vielen Dank für den Besuch heute bei uns.
2: Danke dir.
1: Bist du bereit für unseren kurzen Fragebogen?
2: Ja.
1: Ja. Diese Schlagzeile würde ich gerne über mich lesen.
2: Dass ich mindestens einer Person geholfen habe mit meinem Content.
1: Das ist schön. Ich bin mir ziemlich sicher, dass du das schon getan hast. Was macht mir Hoffnung?
2: Meine Familie.
1: Und jetzt haben wir es kurz vor 17 Uhr. Das mache ich normalerweise um kurz vor 17 Uhr.
2: Ah, jetzt bin ich in der Arbeit.
1: In der Arbeit. Ja. Oder mit dem Hund spazieren vielleicht am Wochenende. Max, vielen Dank für dieses sehr offene Gespräch. Ich glaube, du hast sehr, sehr vielen Menschen heute Mut gemacht. Danke dir vielmals.
2: Super, danke sehr.
1: Danke Ihnen zu Hause fürs Zuschauen. Das war es auch schon mit Hinter den Schlagzeilen am Mittwoch. Morgen freue ich mich an dieser Stelle auf den Musiker Josh. Sie kennen ihn alle, seinen Ohrwurm Cordula Grün. Wie er es aus dem Burnout geschafft hat, das verrät er uns morgen bei Hinter den Schlagzeilen. 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Hier geht es jetzt weiter mit Kurznachrichten aus Ihrem Bundesland. Danach übernimmt die ZIP um 17 Uhr und ich wünsche Ihnen jetzt noch einen feinen Nachmittag. Bis morgen.

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1: Mit Rosanna Zara am Mikrofon. In Wien hat es am Abend beim Beach Patrol Festival massive Probleme gegeben. Besucherinnen und Besucher konnten die Drum and Bass Veranstaltung erst mit 7 Stunden Verspätung betreten. Sie mussten stundenlang warten. Die Veranstalter sprechen von logistischen Problemen. Viele Gäste zeigen sich verärgert.
2: Erst vor kurzem gekommen und gehe schon wieder.
3: Die einzigen 3 Acts, die wir gesehen haben, waren super, aber davor war halt ein totaler Reinfall. Also ich würde gerne mein Geld zurückhaben für die Experience.
4: Absolutes Chaos, die Leute haben nicht gewusst, wo sie hin sollen. Keine Ahnung, aber ich würde nicht mehr kommen.
5: Ja, dann waren wir drinnen, waren das echt cool, aber es hat ein bisschen gedauert. Hat sich ausgezahlt.
6: Wir haben jetzt 3, 4 DJs nicht gesehen. Es ist schade ums Geld, aber es war trotzdem schön.
7: Für das 6 Stunden Anstehen war halt echt schade. Timmy Trumpet hat es zum Schluss noch ein bisschen rausgerissen.
1: Und auch für morgen haben mehrere Künstlerinnen und Künstler ihren Auftritt abgesagt. In Deutschland gibt es seit Wochenbeginn immer wieder Alarm wegen Sabotageversuchen an Stromanlagen. Die Regierung geht von Klimaextremismus aus. Zwar ist es nicht zu größeren Ausfällen gekommen, doch die Sorge um die kritische Infrastruktur wächst. Wie gut ist Österreich auf solche Angriffe vorbereitet? Viktoria Waldhäusl und Annabel Amini berichten.
8: Konkrete Hinweise auf eine vergleichbare Bedrohung in Österreich gebe es derzeit nicht, sagt Innenminister Gerhard Karner von der ÖVP. Er ist heute in Kopenhagen, wo gemeinsam mit EU-Partnern über Rückkehrzentren außerhalb Europas beraten wird.
9: Wenn wir sehen, dass in vielen anderen Ländern Europas die kritische Einrichtung bedroht wird, etwa durch Drohnen, dann ist es wichtig, dass auch Österreich sich vorbereitet.
8: Für Drohnenvorfälle gibt es bei der Cobra eine eigene Spezialgruppe. Das Innen-, Verteidigungs- und Verkehrsministerium arbeiten außerdem gemeinsam mit der Austro Control in einer Taskforce.
9: Österreich ist vorbereitet, bestmöglich, indem wir zusammenarbeiten. Nicht zuletzt auch heute bei diesem Ministertreffen habe ich mit Alexander Dobrindt auch darüber beraten, welche Erfahrungen hier insbesondere Deutschland jetzt auch gemacht hat.
8: Karner betont, man befinde sich mit anderen Ländern im Austausch.
1: Die EU-Kommissarin für Erweiterung Marta Kos sagt ihren Besuch in Belgrad kommende Woche ab. Grund ist die Ehrung des vor wenigen Tagen verstorbenen bosnisch-serbischen Kriegsverbrechers Ratko Mladic in Serbien. Der Leichnam des 84-Jährigen ist gestern nach Belgrad gebracht und dort mit militärischen Ehren empfangen worden. Am Montag werden Zehntausende zu seinem Begräbnis erwartet. Mladic ist 2017 unter anderem wegen Völkermordes während des Bosnienkrieges zu lebenslanger Haft verurteilt worden. In den USA ist der aufsehenerregende Prozess gegen die mutmaßliche Kindsmörderin Lindsay Clancy geplatzt. Die Geschworenen konnten sich nicht einigen. Clancy, eine ehemalige Krankenschwester, hatte gestanden, ihre 3 Kinder getötet zu haben. Laut ihrem Anwalt ist sie aber nicht schuldfähig, weil sie an einer sogenannten Wochenbettpsychose gelitten haben soll. Ob der Prozess wiederholt wird oder ob es eine Einigung zwischen Staatsanwaltschaft und der Angeklagten geben wird, ist noch offen. In Österreich leben Schätzungen zufolge bis zu 170.000 Menschen mit Demenz. Die häufigste Ursache für den fortschreitenden Gedächtnisverlust ist eine Alzheimer-Erkrankung. Anlässlich des Welt-Alzheimer-Monats September haben Expertinnen und Experten jetzt in Wien darüber diskutiert, wie man die Betroffenen, aber auch ihre Angehörigen künftig besser unterstützen kann. Raphael Krapscher berichtet.
10: Bereits jetzt stößt das österreichische Gesundheitssystem bei der Alzheimer-Versorgung oft an seine Grenzen. Gleichzeitig steigt aber auch die Zahl der Betroffenen. Der Wiener Neurologe Udo Zivko erklärt.
11: Die Plätze für ambulante Therapien sind teilweise nicht ausreichend. Wenn ich jetzt den heutigen Stand nehme, muss ich sagen, nein, wir sind nicht in der Lage, in 5 Jahren die steigende Zahl zu behandeln.
10: Notwendig wären daher unter anderem mehr Spezialisten im ländlichen Raum und ein besseres Bewusstsein bei Allgemeinmedizinern für frühe Diagnosen, so Zivko. Aber auch die Angehörigen, die einen Großteil der Betroffenen zu Hause betreuen, bräuchten mehr Unterstützung. Etwa durch zusätzliche Kurzzeitbetreuungseinrichtungen, aber auch durch ein Pflegegeldsystem, das die Bedürfnisse von Menschen mit Alzheimer gezielter wahrnimmt und fördert.
1: Raphael Krapscher hat berichtet. Das waren die Nachrichten mit Rosanna Zara. Und jetzt noch das Wetter.
12: Das letzte Ferienwochenende im Osten liegt vor uns. Für die Wanderung oder den Ausflug empfiehlt sich der größtenteils sonnige und warme Sonntag. Heute Samstag scheint die Sonne nur zeitweise. Von Deutschland und Tschechien her zieht ein Wolkenband mit Regenschauern durch, eventuell auch mit Blitz und Donner. Dazu bläst vielorts lebhafter, in Böen teils kräftiger Wind aus Nord bis West. Die Höchstwerte um 20 Grad im Mühlviertel bis nahe 30 Grad vor der Front in Kärnten. So viel zum Wetter von Daniel Schlager.

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